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2: Sie hören einen Gottesdienst aus dem ERF-Medienhaus in Wetzlar. Die Predigt von Mario Steidl steht unter dem Motto Gemeinschaft, die trägt. Was macht echte Gemeinschaft aus und warum brauchen wir sie? Grundlage seiner Gedanken sind Verse aus dem 1. Korintherbrief, Kapitel 12.

Willkommen zum heutigen ERF-Gottesdienst. Mein Name ist Katja Wittmann und ich freue mich, dass ich Sie heute begleiten darf durch diese gemeinsame Zeit, die wir gleich verbringen werden. Ich arbeite normalerweise bei ERF Plus in der Spendenbetreuung und ich freue mich ganz besonders, dass wir heute auf einen anderen Weg verbunden sein können, nämlich über Bild- und Tonwellen. Die Predigt, die wir heute hören, kommt von meinem Kollegen Mario Steidl. Er wird über das Thema Gemeinschaft, die trägt, ein paar Gedanken teilen. Und die Musik kommt von Oliver Fietz. Mit Musik wollen wir auch gleich starten. Und dazu möchte ich Sie direkt zu Beginn einladen, dieses Lied auch zu nutzen, um sich bewusst auf Gott auszurichten. Wir singen ja nicht, um gesungen zu haben, sondern wir singen, um Gott zu loben. Wir singen, um die Wahrheit in diese Welt hineinzusingen, in unsere Situation hineinzusingen. Und vielleicht ist Ihnen heute total zumute nach Gott loben. Und vielleicht auch gar nicht. Vielleicht ist Ihnen mehr nach Heulen zumute. Und genau dann, auch dann, will ich Sie ganz herzlich einladen, vor Gott zu kommen, ganz bewusst. Denn er ist schon da, er sieht Sie schon jetzt und er freut sich, dass Sie kommen, dass Sie Zeit verbringen wollen mit ihm. Und so wollen wir starten mit dem ersten Lied, Dir gebührt die Ehre.

Wir feiern diesen Gottesdienst im Namen von dem Vater, der dich sieht und der dich wählt. Im Namen von dem Sohn, der für dich sein Leben gegeben hat aus freien Stücken. Und in dem Namen vom Heiligen Geist, der für dich eintritt. Ich bete jetzt mit Worten aus Psalm 133. Ein sehr bildreicher Psalm. Sie können ja mal versuchen, sich das vorzustellen, was ich jetzt bete. Wie schön und wunderbar ist es, wenn Brüder einträchtig zusammenleben. Das ist so kostbar wie das duftende Salböl, das Aaron über das Haupt gegossen wurde, das hinabrann in seinen Bart, an seinem Körper hinunter bis zum Saum seines Gewandes. Es ist so erfrischend wie der Tau vom Berg Hermon, der auf die Berge Zions fällt. Denn dort verheißt der Herr seinen Segen und Leben, das niemals enden wird. Und nun wollen wir das nächste Lied singen, einer trage des anderen Last.

0: So, ich habe jetzt meinen Kollegen Mario Steidl hier sitzen. Der hat sich ein paar Gedanken gemacht zu unserem Thema Gemeinschaft, die trägt. Vielen lieben Dank, Mario, dass du deine Gedanken heute teilst.
1: Gerne.
0: Und ich habe mir direkt ein paar Fragen einfallen lassen, die ich dir jetzt auch stellen möchte. Und zwar, ich behaupte mal, christliche Gemeinschaft ist ja erstmal eine super Sache. Wunderbar. Ich kenne aber auch Leute, die haben einfach nicht mehr so den Zugang dorthin. Also es gibt Leute, die sind erkrankt oder die sind einfach schon in einem hohen Alter und die schaffen es einfach nicht mehr, zum Gottesdienst zu kommen. Oder ich kenne Leute, die sind in eine neue Stadt gezogen und es ist nicht leicht, eine neue Gemeinde zu finden. Haben diese Leute jetzt einfach Pech gehabt? Oder was würdest du diesen Leuten sagen?
1: Also ich würde nicht sagen, sie haben Pech gehabt. Gemeinschaft, christliche Gemeinschaft hat für mich immer verschiedene Dimensionen und Möglichkeiten. Und ich muss dann einfach schauen, was passt für mich. Zum Glück ist ja Jesus nicht irgendwie an ein Haus, an ein Gebäude, an eine Gemeinde gebunden. Also kann ich mit ihm persönlich auf jeden Fall Gemeinschaft haben, ob ich zu Hause bin, im Krankenhaus oder wo auch immer. Was dann das Teilnehmen an Gemeindeveranstaltungen, an Gottesdienst angeht, haben wir schnell das Bild vor Augen, ich muss da hingehen. Das ist sicher auch eine Variante, die man gerne nutzt. Aber wenn ich das nicht kann, kann ich ja auch einen Gottesdienst im Fernsehen schauen, zum Beispiel beim ERF oder im Radio hören. Oder es gibt Gemeinden, die bieten einen CD- oder Kassettendienst an. Und manche Gemeinden streamen auch ihren Gottesdienst. Also ich kann auch so mit anderen Gottesdienst feiern, ohne dass ich hingehe. Und was dann denn das Miteinander mit anderen Christen angeht, kann ich mir auch was einfallen lassen. Ich denke immer an meine Oma, die konnte auch nicht mehr in Gottesdienst. Die hat dann einen Gottesdienst im Fernsehen geschaut und hat sich mit ihrer Freundin, die genauso alt war und auch nicht in die Gemeinde konnte, verabredet. Sie haben dann nach dem Gottesdienst miteinander telefoniert und sich drüber ausgetauscht und auch am Telefon miteinander gebetet. Also es gibt, glaube ich, Möglichkeiten und man muss einfach die finden, die möglich ist und die zu einem passt.
0: Das ist eine coole Idee. Mit deiner Oma, finde ich toll. Ich war zuletzt mit einem atheistischen Freund in einer Gemeinde. Ich habe den mit in die Gemeinde genommen. Und der meinte da, als ich ihn später gefragt habe, wie fandst du es denn? Hat er gesagt, das hat sich angefühlt wie Familienfeier. Und das fand ich total schön. Und ich staune auch immer wieder über die verbindende Kraft, die in so einer christlichen Gemeinschaft einfach drin ist. Dazu will ich noch eine kurze Sache erzählen. Und zwar gibt es einen ganz eindrücklichen Moment für mich. Ich war in Kanada im Auslandssemester und es gab da auch eine christliche Gruppe an der Universität und die haben einen Gottesdienst veranstaltet. Und ich saß da in diesem Hörsaal, habe so um mich rumgeguckt, was wir haben gerade ein Lied gesungen, habe so um mich rumgeguckt und mir sind wirklich die Tränen gekommen. Weil ich gesehen habe, wow, das sind ganz, ganz, ganz unterschiedliche Leute. Also unterschiedliches Alter, unterschiedliche Herkunft, ganz unterschiedliche Geschichten. Aber wir singen ein Lied, wir gucken auf den einen Herrn und wir sind wirklich verbunden miteinander. Und das finde ich sehr bezeichnend. Das erlebe ich oft in christlicher Gemeinschaft. Und jetzt aber die etwas ketzerische Frage: Ist das denn immer so? Ist christliche Gemeinschaft einfach immer wunderbar und wenn man da reinkommt, alles schön?
1: Ich glaube nicht. Ich finde es gut, du hast vorhin gesagt, es hat sich angefühlt wie Familie. Und das ist ein gutes Bild für mich. Christliche Gemeinschaft ist auch wie Familie. Da gibt es viele gute Zeiten miteinander, aber da wird es auch mal anstrengend. Da menschelt es, da ist man unterschiedlicher Meinung, da gibt es mal Streit. Und genauso wie man in der Familie verbunden ist, als Familie, sind wir als Christen durch Christus miteinander verbunden. Und wenn wir ihn mit reinnehmen, wenn er die Mitte ist, dann kann man immer wieder aufeinander zugehen und auch Zeiten, wo es schwierig ist, die nicht so gut laufen, überstehen, gemeinsam überstehen und miteinander als Gemeinde auch wieder in gute Zeiten steuern.
0: Damit hast du tatsächlich eine prima Überleitung zu unserem nächsten Lied geliefert. Wenn Jesus im Mittelpunkt ist, wir singen das nächste Lied, Mittelpunkt.

Passend zum Thema lese ich jetzt eine Bibelstelle aus 1. Korinther 12, die Verse 12 bis 31. Denn wie der Leib einer ist und doch viele Glieder hat, alle Glieder des Leibes aber, obwohl sie viele sind, doch ein Leib sind, so auch Christus. Denn wir sind durch einen Geist alle zu einem Leib getauft. Wir seien Juden oder Griechen, Sklaven oder Freie und sind alle mit einem Geist getränkt. Denn auch der Leib ist nicht ein Glied, sondern viele. Wenn aber der Fuß spräche, ich bin keine Hand, darum bin ich nicht Glied des Leibes, sollte er deshalb nicht Glied des Leibes sein? Und wenn das Ohr spräche, ich bin kein Auge, darum bin ich nicht Glied des Leibes, sollte es deshalb nicht Glied des Leibes sein? Wenn der ganze Leib Auge wäre, wo bliebe das Gehör? Wenn er ganz Gehör wäre, wo bliebe der Geruch? Nun aber hat Gott die Glieder eingesetzt, ein jedes von ihnen im Leib, so wie er gewollt hat. Wenn aber alle Glieder ein Glied wären, wo bliebe der Leib? Nun aber sind es viele Glieder, aber der Leib ist einer. Das Auge kann nicht sagen zu der Hand, ich brauche dich nicht. Oder auch das Haupt zu den Füßen, ich brauche euch nicht. Vielmehr sind die Glieder des Leibes, die uns die schwächsten zu sein scheinen, die nötigsten. Und die uns am wenigsten ehrbar zu sein scheinen, die umkleiden wir mit besonderer Ehre. Und bei den Unanständigen achten wir besonders auf Anstand. Denn die Anständigen brauchen es nicht. Aber Gott hat den Leib zusammengefügt und dem geringeren Glied höhere Ehre gegeben, damit im Leib keine Spaltung sei, sondern die Glieder in gleicher Weise füreinander sorgen. Und wenn ein Glied leidet, so leiden alle Glieder mit. Und wenn ein Glied geehrt wird, so freuen sich alle Glieder mit. Ihr aber seid der Leib Christi und jeder von euch ein Glied. Und Gott hat in der Gemeinde eingesetzt erstens Apostel, zweitens Propheten, drittens Lehrer, dann Wundertäter, dann Gaben gesund zu machen, zu helfen, zu leisten und mancherlei Zungenrede. Sind alle Apostel? Sind alle Propheten? Sind alle Lehrer? Sind alle Wundertäter? Haben alle die Gabe gesund zu machen? Reden alle in Zungen? Können alle auslegen? Strebt aber nach den größeren Gaben. Und ich will euch einen noch besseren Weg zeigen. Ich will jetzt beten für diesen Gottesdienst und ich lade Sie herzlich ein, das mit mir zu tun. Vater, ich danke dir, dass du bei jedem Einzelnen von uns da bist. Und ich danke dir, Jesus, dass du der Grund bist, warum wir tatsächlich miteinander verbunden sind, dass wir ein Leib sind. Und ich will dich bitten, dass du unser Herz jetzt aufmachst, das zu empfangen, was du uns heute geben möchtest. Da, wo du Trost geben möchtest, dass wir Trost empfangen. Da, wo wir vielleicht Korrektur brauchen, dass du uns korrigierst. Da, wo wir Leitung brauchen, dass du uns leitest. Wir wollen den Raum öffnen für dich. Und du bist ganz herzlich eingeladen. Wir wissen, du bist da. Und wir freuen uns auf das, was du uns zeigen möchtest. Bitte segne Mario in seiner Predigt. Amen.

Gemeinsam sind wir stark. Kennen Sie diesen Spruch? Gemeinsam kann man mehr schaffen. Wir erleben das überall. Im Sport, in der Familie, im Beruf und auch in der Gemeinde. Jeder von uns kennt Momente, in denen man sich allein fühlt, in denen die eigenen Fähigkeiten nicht ausreichen oder in denen wir uns nach Unterstützung sehen. Als Kind war ich sehr fasziniert davon, wie meine Jungschulleiterin Lieder auf der Gitarre begleitete. Es begeisterte mich, wenn wir mit Gitarre sangen, vor allem, wenn das auf Freizeiten am Lagerfeuer passierte. Ich begann selbst, Gitarre zu lernen, aber es hat nicht so richtig funktioniert. Alle meine Versuche, auch später als Mitarbeiter in Kindergruppen Gesang mit der Gitarre zu begleiten, sind gescheitert. Mir ist es nicht leicht gefallen, zu akzeptieren, dass es nicht meine Gabe ist, dass ich nicht gut Gitarre spielen kann. Aber was mir geholfen hat, war, dass immer jemand da war, in allen Freizeiten und Gruppenstunden, der oder die diese Lücke gefüllt hat und das Gitarrespielen für mich übernommen hat. Diese Erfahrung hat mich letztendlich damit versöhnt, dass ich nicht gut Gitarre spielen kann, und ich habe erkannt, dass ich andere Gaben habe. Ich habe erlebt, wie gut es ist, in christlicher Gemeinschaft zu erfahren, dass andere einen unterstützen, da, wo man selbst nicht stark ist. Gemeinsam sind wir stark. Ich möchte Sie einladen, mit mir über das Thema Gemeinschaft, die trägt, nachzudenken. Den Bibeltext dazu aus dem 1. Korintherbrief haben wir bereits in der Schriftlesung gehört. Paulus schreibt an die Gemeinde in Korinth, und es geht um das Thema Gemeinschaft. Er illustriert das am Bild der Glieder des menschlichen Leibes. Der Körper besteht aus vielen verschiedenen Gliedern. Jedes hat seinen Platz und seine Aufgabe. Wenn alle gesund sind und zusammenarbeiten, ist es enorm, zu was unser Körper fähig ist. Es ist faszinierend, was unser Gehirn sich alles merken kann. Es ist großartig, was Hände gestalten und schaffen können. Und es ist stark, wie weit uns unsere Füße tragen. Wenn aber auch nur ein Körperteil, manchmal auch nur ein kleines Organ, nicht fit ist, kann das den ganzen Körper lahmlegen. Mir ging das vor einigen Jahren ausgerechnet an Weihnachten so. Ich hatte starke Zahnschmerzen und konnte keinen klaren Gedanken mehr fassen. Mit mir war nichts mehr anzufangen und ein kleiner Zahn hat den ganzen Körper lahmgelegt. Ein weiteres Beispiel habe ich erst kürzlich erlebt. Ich hatte mich in den Zeigefinger geschnitten, einen Verband am Finger und große Schwierigkeiten, meine Schuhe zu binden oder einen Text auf dem Computer zu schreiben, obwohl nur einer von 10 Fingern betroffen war. Ich finde das Bild mit den verschiedenen Gliedern, die am Leib zusammenwirken, sehr eindrücklich. Lassen Sie uns da noch genauer hinschauen. Im Bibeltext geht es um den Leib Christi. Es geht um das Miteinander von Christen. Wie beim menschlichen Körper gibt es unter Christen verschiedene Glieder. Und jedes hat eine andere Aufgabe. In der Gemeinschaft der Christen hat jede und jeder seinen Platz und seine Aufgabe. Übertragen Sie dieses Bild mal gedanklich auf sich und Ihre Gemeinde. In unserer Gemeinde, in unserem Umfeld leben wir in einer Gemeinschaft mit anderen Christen. Dort, wo Menschen zusammenkommen, merken wir auch, dass jede und jeder anders ist. Das ist gut so. In der christlichen Gemeinschaft hat Gott jede und jeden an seinen, an ihren Platz gestellt und ihr und ihm eine besondere Aufgabe zugedacht. Dafür ist jede und jeder mit anderen Gaben ausgerüstet. Und wir benötigen einander und ergänzen einander. Wissen Sie, wo Ihr Platz ist? Wissen Sie, welche Aufgabe Gott Ihnen zugedacht hat? Gott möchte, dass Sie diesen Platz einnehmen. Er hat Sie für diese Aufgabe ausgerüstet und möchte, dass Sie diese zum Wohle aller einsetzen. Überlegen Sie einmal, welchen Beitrag in der Gemeinschaft Gottes Ihrer sein kann. Vielleicht können Sie gut zuhören und für die Menschen da sein, die Sorgen haben und ein offenes Ohr brauchen.
Vielleicht können Sie gut planen und organisieren und Gottesdienste und Gemeindeveranstaltungen planen und durchführen. Vielleicht können Sie gut kochen und backen und versorgen die Menschen, die zusammenkommen. Vielleicht können Sie gemütliche Atmosphäre schaffen und Räume, wo Menschen einander begegnen können. Vielleicht fällt es Ihnen auch leicht, Menschen einzuladen und anzusprechen, dass sie in den Gottesdienst kommen oder dass sie ERF hören oder sehen. Vielleicht ist es auch etwas ganz anderes. Ist es nicht spannend, was Gott da alles in uns Menschen hineingelegt hat? Ist Ihnen etwas bewusst geworden, was Sie in der nächsten Zeit nutzen möchten? Ich lade Sie ein, es sich zu merken oder es sich aufzuschreiben. Lassen Sie uns noch weiter über den Bibeltext nachdenken. Wie kann es gelingen, dass wir die Gaben zur Ehre und Erbauung Gottes und des Leibes Christi einsetzen? Wenn wir, wie es der Text beschreibt, nicht alleine, sondern als Team unterwegs sind, dann fordert dies uns immer wieder heraus. Wir sind nicht nur aufgefordert, miteinander zusammenzuarbeiten. Wir sind nicht nur aufgefordert, miteinander gute Beziehungen zu leben, sondern wir sollen echte Gemeinschaft leben. Diese Gemeinschaft kommt nicht aus uns heraus. Diese Gemeinschaft kommt von Jesus und es ist eine Gemeinschaft, die uns trägt. Was bedeutet Gemeinschaft, die uns trägt? Für mich hat diese Gemeinschaft drei Dimensionen. Erstens Gemeinschaft mit Jesus, zweitens Gemeinschaft mit anderen Christen und drittens Gemeinschaft mit meinem Umfeld in der Welt. Ein Bild, das dieses Thema besonders gut veranschaulicht, ist ein römischer Brunnen. Der römische Brunnen hat drei Schalen. Die oberste Schale ist die kleinste, darunter kommt die mittlere Schale, sie ist mittelgroß und unten eine große Schale. Der Brunnen wird von oben her gespeist. In der Mitte spritzt ein Wasserstrahl hoch, füllt die obere Schale. Wenn diese voll ist, läuft sie über in die mittlere. Und wenn diese wiederum voll ist, wird die untere Schale gefüllt. Wenn wir uns als Christen für Jesus engagieren, wenn wir Gemeinschaft, die trägt, erleben wollen, dann kann das wie bei einem römischen Brunnen sein. Wir müssen auf allen drei Ebenen hintereinander unsere Schale füllen. Schauen wir uns die einzelnen Schalen mal nacheinander an. Die obere Schale steht für die Gemeinschaft mit Jesus. Was bedeutet das konkret? Wir gehören zu Jesu Leib. Er hat uns an diesen Platz gestellt, uns ausgerüstet und begabt. Wenn Jesus unser Auftraggeber ist, dann ist es wichtig, dass wir regelmäßig mit ihm Gemeinschaft haben. Lassen Sie uns jeden Tag neu zu ihm gehen und auf ihn hören, was er uns zu sagen hat. Lassen Sie uns immer wieder neu fragen, wo er uns haben möchte. Und lassen Sie uns ihn immer wieder neu bitten, dass er uns dafür ausrüstet, für das, was wir brauchen. Es geht also darum, im Bild des römischen Brunnens, die obere Schale von Jesus füllen zu lassen. Wie kann das geschehen? Indem wir in der Bibel lesen, erfahren wir, was sein Wort uns sagt. Wenn wir zu ihm beten, können wir mit ihm reden und auf ihn hören. Auch wenn wir das wissen, ist es immer wieder eine Herausforderung, im Trubel des Alltags dafür Zeit zu finden und neben allen Terminen und Verpflichtungen an Jesus dran zu bleiben. Es ist herausfordernd, sich Räume und Zeiten und Möglichkeiten freizuschaffen, wo man das machen kann. Ich habe ein paar Ideen mitgebracht, wie das praktisch aussehen kann. Ich persönlich bete zum Beispiel sehr gerne unter der Dusche. Da stört mich niemand. Vielleicht sind Sie auch viel mit dem Auto unterwegs. Auch im Auto kann man prima beten. Einfach mal Radio ausschalten und mit Gott reden. Aber bitte die Augen offen lassen. Fahren Sie mit Bus oder Bahn zur Schule, zur Arbeit, zur Ausbildung. Warum nicht da mal die Bibel auspacken oder auf dem Smartphone den Bible-Server öffnen? Eine andere Möglichkeit, auf Gottes Wort zu hören, ist es, auf dem Smartphone einen Podcast oder auch den ERF anzumachen oder eine Hörbibel. Vor einiger Zeit habe ich morgens immer einen Bibelvers gelesen und mir dazu passend einen Merkpunkt in meinem Alltag gesucht, der mich den ganzen Tag begleitet. Also zum Beispiel bei dem Vers, dein Wort ist meines Fußes Leuchte, die Sonne. Oder bei, meine Zeit steht in deinen Händen, die Armbanduhr.
Und immer wenn ich im Alltag diesem Merkpunkt begegnet bin, dann habe ich überlegt, was der Vers mir heute zu sagen hat und was Gott mir durch diesen Vers sagen möchte. Das sind ein paar Anregungen, wie wir Gemeinschaft mit Jesus im Alltag leben können. Es gibt hier keine Patentlösung. Sie müssen für sich einen Weg finden, der zu Ihnen passt und der Ihnen gelingt. Probieren Sie einfach mal was aus, wie Sie täglich Gemeinschaft mit Jesus leben können und wie Sie dadurch die obere Schale Ihres römischen Brunnens immer wieder füllen können. Das ist der erste Teil der Gemeinschaft, die trägt. Gemeinschaft mit Jesus. Gehen wir weiter zur mittleren Schale, zum zweiten Teil. Diese Schale steht für die Gemeinschaft mit Christen. Ich finde es großartig, dass Gott uns als Christen mit verschiedenen Stärken und Schwächen zusammengestellt hat. Wenn wir in seinem Auftrag gemeinsam unterwegs sind, können wir viel Gutes bewirken. Ich habe schon oft erlebt, dass Mitarbeiterteams gut zusammengearbeitet haben, obwohl sie vielleicht außerhalb der Gemeinde nichts miteinander zu tun gehabt hätten, weil sie sehr unterschiedlich waren. Das gemeinsame Bauen am Reich Gottes hat sie zusammengeschweißt und zu einem guten Team werden lassen. Es ist sehr schön, wie viele verschiedene Menschen in der Gemeinde zusammenkommen. Und es ist super, welche Gaben und Begabungen für Gottes Sache eingesetzt werden. Das sind diejenigen, die gut predigen und reden können. Das sind diejenigen, die in der Leitung der Gemeinde aktiv sind. Das sind die, die durch Dekoration, Essen und Raumgestaltung für eine gute Atmosphäre sorgen. Das sind sportliche Menschen, die mit Kindern und Jugendlichen unterwegs sind. Und andere kümmern sich sehr einfühlsam um die Kleinsten und erzählen kindgerecht von Jesus. Diese Liste könnte man sicher noch lange weiterführen. Manchmal ist es auch herausfordernd, wenn Menschen zusammenkommen, die unterschiedlich sind und die Dinge unterschiedlich sehen. Zum Beispiel gibt es in jeder Gemeinde die Dinge eher locker sehen und andere, denen bestimmte Rahmenbedingungen sehr wichtig sind. Das sind die, die es lieber ruhig mögen und andere mögen es bunt und turbulent. Die einen mögen laute und moderne Musik, die anderen lieben Choräle. Auch diese Liste kann man weiter fortsetzen. Aber wenn wir uns bewusst machen, dass wir als Christen jeder und jede ihren und seinen Platz in unserer Gemeinde haben, dass wir als Christen zusammengehören und Gemeinschaft brauchen, dann hilft uns das, immer wieder aufeinander zuzugehen und miteinander unterwegs zu sein. Und wir schauen, wie wir die Einheit des Leibes so leben können, wie Jesus es von uns möchte. Wie beim Bild des Körpers kann es in der Gemeinde nicht funktionieren, wenn alle dasselbe können. Was wäre das für eine Gemeinde, wenn es nur Prediger gäbe? Oder was wäre das für eine Gemeinde, wenn es nur Leute gäbe, die Räume schön herrichten? Oder wenn es nur Leute gäbe, die Musik machen? Es wäre eintönig und es würde nicht funktionieren. Wie im Bibeltext einzelne Glieder verschieden sind und verschiedene Aufgaben haben, so ist es auch in der Gemeinde. Jeder und jede ist wichtig und keiner steht höher als der andere. Gemeinsam gestalten und bereichern wir die Gemeinschaft unter uns Christen. Daher lassen Sie uns unser Bestes geben und miteinander in der Gemeinschaft zur Funktion des Leibes Christi beitragen. Im Bibeltext geht es sogar noch darüber hinaus. Es heißt, wenn ein Glied leidet, leiden alle mit. Hier lese ich einen Auftrag für uns als Gemeinschaft der Christen heraus. Lasst uns einander bewusst wahrnehmen, einander aneinander Anteil nehmen, Interesse zeigen, einander unterstützen und füreinander da sein. Auch hier ein paar praktische Tipps, wie das aussehen kann. Planen Sie vor oder nach den Gemeindeveranstaltungen Zeit ein, um mit anderen in Kontakt zu kommen. Schauen Sie über Ihre Aufgaben hinaus, wo Sie noch mit anpacken und andere unterstützen können. Und nutzen Sie auch organisatorische Treffen, um bewusst miteinander und füreinander zu beten. Das ist der zweite Teil der Gemeinschaft, die trägt. Gemeinschaft mit anderen Christen. Im Bild des römischen Brunnen die mittlere Schale. Wenn diese Schale gefüllt ist, dann läuft sie über und es geht zur nächsten Schale. Die dritte und untere Schale steht für Gemeinschaft mit unserem Umfeld, mit Nachbarn und Verwandten. Das ist der dritte Teil der Gemeinschaft, die trägt.
Es geht um die Menschen um uns herum, um unsere Nachbarn, Verwandten oder auch einfach Menschen, die uns im Alltag begegnen, auf der Straße, beim Arzt oder auf der Arbeit. Auch hier gilt es, eine Gemeinschaft zu leben, die trägt, so dass andere Menschen durch uns erleben können, was es heißt, Teil einer christlichen Gemeinschaft zu sein. Wenn wir persönlich jeden Tag neu aus der Gemeinschaft mit Jesus leben, wenn wir in der Gemeinde eine gute und intensive Gemeinschaft pflegen, wenn wir uns als Glieder des Leibes Christi sehen, dann können die Menschen um uns herum erleben, was eine tragfähige, lebendige Gemeinschaft ausmacht. Ich fasse zusammen. Gemeinschaft, die trägt, heißt für mich, ich lebe Gemeinschaft mit Jesus und erlebe, wie er mich in dieser Gemeinschaft trägt. Im Bild des römischen Brunnen, die obere Schale. Ich lebe und gestalte in der Gemeinde mit anderen Christen Gemeinschaft untereinander, in der wir uns gegenseitig tragen. Im Bild des römischen Brunnen, die mittlere Schale. Und ich gehe getragen von der Gemeinschaft mit Jesus und der Gemeinschaft mit den Christen auf die Menschen in meinem Umfeld zu. So erleben sie im Alltag eine Gemeinschaft, die trägt und zeigt, wie christliches Miteinander aussehen kann. Ich wünsche Ihnen und mir, dass es uns gelingt, diese dreifache Gemeinschaft zu leben. Dass es uns gelingt, zuerst unsere Schale des Brunnens von Jesus füllen zu lassen, sodass diese überfließt in die Schale der Gemeinschaft der Christen und dass diese wiederum überfließt in die Welt hinein. Nehmen Sie zum Schluss Folgendes mit. Jesu Leib hat viele Glieder. Sie sind eins davon. Jedes Glied hat seine Aufgabe und seinen Platz. Auch Sie haben Ihre Aufgabe und Ihren Platz am Leib Jesu. Zu dieser Aufgabe hat Jesus Sie berufen und begabt. Jede Aufgabe und jede Person ist gleich wichtig. Jede und jeder trägt auf seine Weise zur Gemeinschaft bei. Amen.

0: Lassen Sie uns miteinander beten. Lieber Vater, ich danke dir für diesen Gottesdienst, den wir miteinander feiern konnten. Danke für dein Wort, das du uns gegeben hast. Danke, dass du jedem und jeder von uns Gaben und Fähigkeiten geschenkt hast, die wir für dich einsetzen können. Schenke doch, dass wir unseren Platz in unserer Gemeinde, in deiner Gemeinschaft finden und uns für dich dort einsetzen dürfen. Ich bitte dich auch für unsere Beziehung zu dir, dass es uns gelingt, diese immer wieder gut zu gestalten und auch im trubeligen Alltag zu dir zu finden, zu dir zu kommen, auf dich zu hören. Ich bitte dich für das Miteinander von uns Christen, dass wir immer wieder lernen, aufeinander zuzugehen, gemeinsam an deinem Leib zu arbeiten und uns für dich einzusetzen. Schenk uns offene Augen und Ohren und Herzen füreinander und auch für das, was du uns sagen willst. Ich bitte dich auch ganz besonders für die Gemeinschaft mit den Menschen, die dich noch nicht kennen, dass sie durch uns dich erleben und erfahren können und zu dir eingeladen werden. Ich bitte dich ganz speziell auch für die Menschen, die krank sind und denen es nicht gut geht, dass sie spüren, du bist ihnen nahe, dass sie Gemeinschaft mit dir leben und erleben können, da wo sie gerade sind, und dass es Menschen gibt, die für sie da sind und die mit ihnen christliche Gemeinschaft leben. Ich bitte dich auch für alle Glaubensgeschwister auf dieser Welt, vor allem die, die unter Verfolgung oder Armut oder Krieg leiden. Ich bitte dich um deinen Frieden in den Gebieten, wo Krieg ist. Ich bitte dich um deinen Frieden, aber auch in unserem Umfeld, in unserer Nähe und unserer Nachbarschaft. Danke, Herr, dass du bei uns bist, dass du mitten unter uns bist. Und so lege ich dir alles hin, was uns noch bewegt. Amen.
1: Amen. Und ich lade Sie jetzt ein, mit uns zusammen das Gebet zu beten, das Jesus uns gelehrt hat. Vater unser im Himmel, geheiligt werde dein Name, dein Reich komme, dein Wille geschehe, wie im Himmel, so auf Erden. Unser tägliches Brot gib uns heute und vergib uns unsere Schuld, wie auch wir vergeben unseren Schuldigern. Und führe uns nicht in Versuchung, sondern erlöse uns von dem Bösen. Denn dein ist das Reich und die Kraft und die Herrlichkeit in Ewigkeit. Amen.
0: Ich möchte uns den Segen zusprechen. Der Herr segne dich und behüte dich. Der Herr lasse sein Angesicht leuchten über dir und sei dir gnädig. Der Herr erhebe sein Angesicht über dich und gebe dir seinen Frieden. Amen. Sein Angesicht leuchten über dir und sei dir gnädig. Der Herr erhebe sein Angesicht über dich und gebe dir seinen Frieden.

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1: Herr Jesus Christus, ich denke in dieser Nacht an die Menschen, die sich um andere kümmern. An die Menschen, die Kinder in Tagesstätten, Kindergärten oder Kinderheimen liebevoll betreuen. An diejenigen, die in sozialen und diakonischen Einrichtungen arbeiten. Jeden Tag wenden Sie sich Ihren Mitmenschen zu. Danke, dass es diese helfenden und liebevollen Menschen gibt. Danke für Ihren Einsatz. Bitte gib ihnen täglich die Kraft, die sie für ihre verantwortungsvolle Aufgabe brauchen. Schenk ihnen auch im Nachtdienst die nötige Geduld, Ausdauer und Spannkraft, wenn die Anforderungen überhand zu nehmen scheinen. Du siehst auch das und freust dich darüber, wenn Menschen für Menschen da sind, bei Tag und in der Nacht. Schenk extra Portionen Kraft, wo jemand diese braucht. Segne bitte die Menschen, die gerade jetzt im Einsatz sind. Amen.

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2: Nach Ambrosius. Schon zieht herauf des Tages Licht. Wir flehen zu Gott voll Zuversicht. Bewahre uns an diesem Tag vor allem, was uns schaden mag. Bezähme unserer Zunge Macht, dass sie nicht Hass und Streit entfacht. Lass unserer Augen hellen Schein durch Böses nicht verdunkelt sein. Rein sei das Herz und unversehrt und allem Guten zugekehrt. Und gib uns jeden Tag das Brot für unsere und der Geschwister Not. Senkt sich hernieder dann die Nacht und ist das Tagewerk vollbracht? Sei dir all unser Tun geweiht, zum Lobe deiner Herrlichkeit. Dich, Vater, Sohn und Heiliger Geist, voll Freude alle Schöpfung preist, der jeden neuen Tag uns schenkt und unser ganzes Leben lenkt.

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1: Kleider machen Leute. Das ist so. Und unter diesem Oberthema geht es im Folgenden um eine Typberatung für Königstöchter. So hat Anne Seeler ihren Vortrag überschrieben, in dem sie vor allem das Lob der tüchtigen Hausfrau in den Sprüchen Salomos Kapitel 31 betrachtet. Doch Achtung, hier geht es weder um eine Selbstoptimierung durch Coaching oder übertriebenes Konkurrenzgehabe, noch um einen Regelkatalog, als den man den Bibeltext missverstehen könnte. Anne Seeler zeigt, es ist befreiend, wenn man sich mit dem Wort Gottes befasst und die Liebe Gottes in das eigene Leben hineinlässt. Aufgezeichnet wurde der Vortrag bei einer Frauenfreizeit im Bibelkonferenzzentrum Langensteinbacher Höhe.
2: Ist ja vielleicht ein bisschen ein ungewöhnliches Thema für uns hier auf der Langensteinbacher Höhe. Typberatung für Königstöchter habe ich irgendwie noch nie im Programm gelesen. Und es kam dazu, weil ich zu einem Frauenabend eingeladen war. Und da war die Referentin ausgefallen. Und das war eine Typberaterin. Und dann habe ich gesagt, also ich bin keine Typberaterin. Ich kann höchstens Typberatung für Königstöchter anbieten. Und es war aber, weil es eben evangelistischer Abend war, war es ihnen irgendwie zu speziell. Und ich habe dann nur gedacht, naja, was nicht ist, kann ja noch werden, auch an so einem Abend. Und wir haben uns für ein anderes Thema entschieden, aber irgendwie hat mich das nicht losgelassen. Und also ich war schon manchmal ein bisschen genervt von der Flut an Tassen, Servietten, Schnickeldischnack mit Königstöchtern. Aber dadurch, dass ich das immer wieder gesehen habe, hat mich diese Idee nicht losgelassen. Deswegen heute Abend. Und ich habe dafür einen Text aus dem Alten Testament gewählt. Und zwar aus Sprüche 31, das Lob der tüchtigen Hausfrau. Und wenn sich jetzt bei manchen die Nackenhaare aufstellen, dann kann ich nur sagen, geht's euch wie meiner Freundin. Sie hat gefragt, was habt ihr denn für ein Thema heute Abend? Dann habe ich gesagt, eben Typberatung für Königstöchter. Dann sagt sie, oh cool, und das bei euch auf der La Höhe. Und dann sagt sie, ja, und was sagst du dazu? Und dann habe ich gesagt, ja, das Lob der tüchtigen Hausfrau. Und dann hat sie gemeint, Anne, das ist gemein. Mit so einem schönen Thema ankommen und dann aus der Hinterhand die moralische Keule schwingen, das ist wirklich, hätte ich nicht von dir gedacht. Genau, und sie hätte recht, wenn Sprüche 31 tatsächlich eine moralische Keule wäre. Aber das ist es nicht. Sprüche 31 ist kein Leistungskatalog, den man mühsam abarbeiten muss und irgendwie eh nicht schafft und dann frustriert zurückbleibt. Sprüche 31, dieses Lob der tüchtigen Hausfrau, ist eine geniale Typbeschreibung nach einer wunderbaren Kosmetik. Und jetzt lesen wir erstmal den Text und dann denken wir später drüber nach, worin diese Kosmetik besteht. Aber lassen wir uns heute Abend vielleicht mal ganz neu ein auf Sprüche 31 und versöhnen mit diesem Text. Wenn wir, also ich hatte lange Zeit echt ein Problem damit. Ich habe irgendwie immer gedacht, ich weiß nicht, wer soll denn sowas schaffen? Also, wir lesen. Sprüche 31 ab Vers 10. Wem eine tüchtige Frau beschert ist, die ist viel edler als die köstlichsten Perlen. Ihres Mannes Herz darf sich auf sie verlassen und Nahrung wird ihm nicht mangeln. Sie tut ihm Liebes und kein Leid ihr Leben lang. Sie geht mit Wolle und Flachs um und arbeitet gerne mit ihren Händen. Sie ist wie ein Kaufmannsschiff, ihre Nahrung bringt sie von ferne. Sie steht vor Tage auf und gibt Speise ihrem Hause und den Mägden ihr Teil. Sie trachtet nach einem Acker und kauft ihn und pflanzt einen Weinberg vom Ertrag ihrer Hände. Sie gürtet ihre Lenden mit Kraft und macht ihre Arme stark. Sie merkt, wie ihr Handel Gewinn bringt, ihr Licht verlöscht des Nachts nicht. Sie streckt ihre Hand nach dem Rocken und ihre Finger fassen die Spindel. Sie breitet ihre Hände zu dem Armen und reicht ihre Hand dem Bedürftigen. Sie fürchtet für die Ihren nicht den Schnee, denn ihr ganzes Haus hat wollene Kleider. Sie macht sich selbst Decken, feine Leinwand und Purpur ist ihr Kleid. Ihr Mann ist in den Toren bekannt, wenn er sitzt bei den Ältesten des Landes. Sie macht einen Rock und verkauft ihn. Einen Gürtel gibt sie dem Händler. Kraft und Würde sind ihr Gewand und sie lacht des kommenden Tages. Sie tut ihren Mund auf mit Weisheit und auf ihrer Zunge ist gütige Weisung. Sie schaut, wie es in ihrem Hause zugeht und isst ihr Brot nicht mit Faulheit. Ihre Söhne preisen sie, ihr Mann lobt sie. Es sind wohl viele tüchtige Töchter, aber du übertriffst sie alle. Lieblich und schön sein ist nichts. Eine Frau, die den Herrn fürchtet, soll man loben. Gebt ihr von den Früchten ihrer Hände und ihre Werke sollen sie loben in den Toren. Wow, was für eine tolle Frau. Oder liebevoll, fleißig, zuverlässig, erfolgreich, voller Energie und Kraft, würdevoll, hilfsbereit, furchtlos, zuversichtlich, top gekleidet, immer das rechte Wort zur rechten Zeit, mit einem tollen Mann und vorbildlichen Kindern. Also, wer wäre nicht gerne wie sie? Und wer sieht eine berechtigte Chance dazu, zu so einer Frau zu werden? Ich habe bei einem Ausleger gelesen, dieses treffliche Porträt einer klugen, tatkräftigen Frau, die ihrem Hauswesen wohl vorzustehen weiß, bedarf kaum einer Auslegung. Das Lied spricht für sich selbst. Ich bin anderer Meinung. Weil wenn wir anfangen, die Ärmel hochzukrempeln und jetzt zu versuchen, diese Frau nachzumachen, werden wir alle gnadenlos scheitern. Dazu habe ich ein Wort von Jesus. Er sagt, ihr forscht in der Schrift, im geschriebenen Buchstaben und meint, er hätte darin das Leben, in diesem Regelwerk, in diesem theoretischen Abarbeiten. Aber sie ist es, die von mir zeugt. Und das ist eigentlich das Geheimnis von Sprüche 31. Denn mit Sprüche 31, mit dieser tüchtigen Hausfrau, ist keine Frau aus Fleisch und Blut gemeint. Mit dieser Frau ist die Weisheit gemeint. Sie steht ja im Buch der Sprüche. Und diese tüchtige Frau, wem die beschert ist, wer diese Weisheit besitzt, der ist kostbarer als die kostbarsten Perlen, edler als die kostbarsten Perlen. Und das sind wir als Königstöchter, wenn wir diese Weisheit besitzen. Wir müssen nicht versuchen, diese Frau nachzuahmen und uns irgendwie selbst am Schopf aus dem Sumpf ziehen, sondern wir müssen eigentlich um diese Weisheit bitten, die in uns zur praktischen Auswirkung kommt. Sind wir auf der Spur? Können wir jetzt versweise ein bisschen durchgehen, so Step by Step? Okay. Denn ich habe wirklich gedacht, was ist mit den Frauen, deren Männer und Kinder nicht spuren? Die es nicht schaffen, früh vor Tage aufzustehen, sondern froh sind, es überhaupt in den Tag zu schaffen, die sich gerne um ihr Haus und Kinder kümmern würden, aber es aus bestimmten Gründen nicht können, die nicht arbeiten, um Karriere zu machen, sondern überhaupt finanziell über die Runden zu kommen, die sich keine wollenen Kleider leisten können, sondern nach günstigen Angeboten suchen, deren Männer nicht in den Toren, sondern in Kneipen sitzen oder die vielleicht gar keinen Mann haben. Oder keinen mehr, wie auch immer. Die nicht des kommenden Tages lachen, sondern Angst davor haben. Deren Lenden nicht mit Kraft geschürzt sind, sondern froh sind, überhaupt noch zu stehen. Deren Söhne sie nicht bewundern, sondern genervte, pubertierende Teenager sind. Und deren Mann sie nicht lobt, weil nicht motzt ist genug lobt. Kennen wir vielleicht auch. Ja, Ziel des Abends ist tatsächlich, dass am Ende alle eine realistische Chance sehen, zu werden wie diese Frau und zwar vollkommen stressfrei. Während der Ausarbeitung flog bei mir immer wieder Werbung ein für ein vielversprechendes Coaching-Programm. Okay, Werbung ist ja immer irgendwie schlau gemacht, ne? Es spricht ja immer so unterschwellig unsere bunten Punkte und Komplexe und bietet uns ein Produkt an, was wir unbedingt brauchen, um irgendwie im Leben halbwegs zurechtzukommen. Also irgendwie haben sie anscheinend einen Nerv bei mir getroffen. Wie sie darauf kamen, dass ich das besonders nötig hätte, bleibt mir zwar schleierhaft, aber irgendwie, ich habe die Werbung jedenfalls geöffnet. Allerdings hat sich dieses vielversprechende Programm als große Enttäuschung herausgestellt, denn es kostet viel Zeit, viel Kraft, viel Geld, um ein wenig mehr Zeit, Kraft und Geld zu gewinnen. Wie rentabel hört sich das für euch an? Um zu erfahren, was wir wirklich brauchen, brauchen wir 10 Sekunden. Wir brauchen Weisheit, diese tüchtige Hausfrau, denn die Weisheit der Frauen baut ihr Haus. Das ist alles, was wir brauchen. Jetzt sind wir auf der richtigen Spur, uns die tüchtige Hausfrau, die Weisheit, noch einmal genauer anzuschauen. Und zwar habe ich dazu 10 Punkte. Also, diese Frau ist eine kostbare Perle. Wem Weisheit beschert ist, die ist viel edler als die köstlichsten Perlen. Und wer sie besitzt, wird selbst zu einer edlen und überaus kostbaren Perle. Diese Frau ist keine Zuchtperle irgendwelcher Coaching-Programme. Sie ist eine wie keine andere. An ihr ist nicht herumgebastelt worden nach dem Motto, jetzt streng dich mal tüchtig an. Sie hat keine Rundum-Erneuerung bekommen, keine Außenweltverbesserung, sondern Innenwelterneuerung. Sie hat ein Wunder erlebt und sie ist nämlich von einem Sandkorn zu einer Perle geworden. Und mehr als Sandkörner sind wir alle nicht. Kein Einzelner, egal wie toll alles läuft, egal wie super wir sind, egal wie sehr wir uns anstrengen, um von Sandkorn zur Perle zu werden, brauchen wir kein Coaching-Programm. Wir brauchen tatsächlich ein Wunder. Und wir kennen das Bild der Perle von den Problemen, die in unser Leben gedrungen sind und an denen wir uns so lange gerieben haben, bis wir sie angenommen haben und sich das Perlmutt unseres Herzens darum gelegt hat. Ihr kennt wahrscheinlich alle diesen Spruch, change it, leave it or love it. Änder, was du ändern kannst. Lass hinter dir, was dir nicht gut tut. Und wenn beides nicht möglich ist, nimm es an. Und die Weisheit wird dir zeigen, wie du damit umgehen sollst. Und das ist ein tägliches Prozedere. Sie wird dir die richtigen Gedanken eingeben, aus denen die richtigen Worte und Taten kommen. Ich weiß nicht, ob ihr das Wort aus dem Talmud kennt. Achte auf deine Gedanken, denn sie werden zu deinen Worten. Achte auf deine Worte, denn sie werden zu Taten. Achte auf deine Taten, denn sie werden zu Gewohnheiten. Achte auf deine Gewohnheiten, denn sie werden zu deinem Charakter. Achte auf deinen Charakter, denn er bestimmt dein Schicksal. Wir leben allerdings oft so, als sei es umgekehrt, als sei unser Schicksal abhängig von den äußeren Umständen. Und ich glaube, da dürfen wir uns echt von verabschieden, weil Sprüche 4, Vers 23 sagt, mehr als alles behüte dein Herz, denn daraus quillt das Leben. Und das ist die eine, die menschliche Seite. Denn ganz ehrlich, wie viel Perlmutt ist in unserem Herzen, das nicht irgendwann abgerieben wäre? Wie lange schaffen wir das, Probleme und Schwierigkeiten zu ummandeln, sodass sie irgendwann zu Perlen werden und wir uns nicht mehr dran stoßen. Die andere Seite, die gute Nachricht, die frohe Botschaft, das Evangelium ist, dass wir Sandkörner sind, die in eine ganz andere Muschel gekommen sind, in das Herz Gottes, das ausgekleidet ist ohne Ende mit Perlmutt, mit Liebe, die uns umschließt, solange bis wir unsere raue Oberfläche gelassen haben und irgendwann, ja, zu einer Perle geworden sind. Und zwar zu so einer kostbaren Perle, dass irgendwann ein Mensch hinging, ein Kaufmann, der gute Perlen gesucht hat. Und da er eine kostbare Perle fand, ging er hin und verkaufte alles, was er hatte. Und wir kennen dieses Himmelreichsgleichnis aus dem Matthäusevangelium, das Jesus selbst erzählt. Und er selber ist dieser Kaufmann. Eines Tages hat er uns Sandkörner im Acker der Erde entdeckt und gesehen, was aus uns werden könnte. Voller Vorfreude darauf geht er hin und verkauft alles, was er hat, um diesen Acker zu kaufen. Und wir sehen Jesus, der den Himmel verlassen hat, die Herrlichkeit beim Vater aufgegeben hat, nur um diese Perle zu gewinnen, diesen Schatz im Acker. Und dabei ist er ein echt schlechter Geschäftsmann, weil er ist der Einzige, der was investiert. Und zwar investiert er nicht nur irgendwas, sondern er investiert alles, was er hat. Er investiert sein Leben. Darin liegt der Wert dieser Perle. Denn jede Perle hat ihren Wert darin, dass sie einzigartig ist in Farbe und Glanz. Und diese Einzigartigkeit bestimmt ihren Wert. Und der Wert der Perle liegt nicht im Gleichsein wie alle anderen durch irgendwelche Coaching-Programme, sondern im Echtsein, durch die Liebe Gottes. Ja, sie ist eine treue Ehefrau. Punkt 2. Ihres Mannes Herz darf sich auf sie verlassen, das Herz dieses Mannes, der sie teuer erkauft hat. Und Nahrung wird ihm nicht mangeln. Und das finde ich irgendwie auch stark, dass nicht nur wir uns nähren von Gottes Liebe, sondern dass Gott, Jesus, sich nährt von unserer Liebe. Und Liebe, Beziehung besteht im Reden miteinander. Und wenn wir viel mit Jesus reden, dann macht es sein Herz satt. Also ich denke, das ist eine Würde, die erreicht man durch sonst überhaupt gar nichts. Genau. Sie tut ihm Liebes und kein Leid ihr Leben lang. Sie geht mit Wolle und Flachs um und arbeitet gerne mit ihren Händen. Was für eine wundervolle Ehe diese Frau mit ihrem Mann führt. Genährt von gegenseitiger Liebe und Hingabe, geprägt von tiefem Vertrauen zueinander. Er liebt sie aus tiefstem Herzen und das erwidert sie, indem sie so viel Gutes tut, wie sie irgend kann. Und daraus wird ein Schuh. Und nicht aus irgendeinem Leistungsdenken, sondern diese Liebesbeziehung, die sich widerspiegelt in unserem Handeln. Ja, es geht nicht um Leistung und Gegenleistung, wie in keiner guten Ehe, sondern darum, tätig zu sein aus Liebe und Dankbarkeit. Und ich habe irgendwann mal einen Spruch gehört, der hat mich eigentlich jetzt schon seit Jahrzehnten begleitet. Der heißt, das Reifwerden eines Christen ist im Grunde ein Dankbarwerden. Und das Schönwerden einer Perle auch. Dass wir einfach in Liebe und Dankbarkeit annehmen, was Gott uns geschenkt hat. Ja, und sie verarbeitet fleißig die wärmende Wolle des Lammes. Okay? Ja, wir hören mit doppelten Ohren die Liebe ihres Mannes. Diese Liebe hat triumphiert über sämtliche Coaching-Programme der Welt zusammen. Drittens, sie ist eine erfolgreiche Geschäftsfrau. Vers 14, sie ist wie ein Kaufmannsschiff, ihre Nahrung bringt sie von ferne. Jetzt wird diese Frau zum Transportmittel dieses Kaufmanns und trägt seine Liebe von A nach B, die sie von ferne bekommt und an andere weitergibt. Das ist doch stark, oder? Tolle Ware. Mit dieser Liebe treibt sie ordentlich Handel und bringt so viel Ware wie möglich unter die Leute. Viertens, sie ist eine Frühaufsteherin. Vers 15, früh vor Tage steht sie auf und gibt ihren Mägden ihr Teil. Und jetzt wird es doch wieder stressig? Nee, im Gegenteil. Diese Frau steht früh vor Tage auf, als es noch dunkle Nacht um sie ist. Sie steht auf mitten in dunklen, aussichtslosen Situationen, lange bevor diese Nacht ein Ende hat. Und allen, die ihr anvertraut sind, kann sie dadurch ihr Teil geben, weil sie die Hoffnung nicht verloren hat, die sie nicht zu Schanden werden lässt. Die Hoffnung an ihrem Mann, die Hoffnung am Herrn. Fünftens, sie ist eine Landfrau. Vers 16, sie trachtet nach einem Acker und pflanzt einen Weinberg vom Ertrag ihrer Hände. Jetzt kauft sie selbst einen Acker. Sie nimmt ihr Lebensland ein und macht aus diesem Acker einen Weinberg. Eine Quelle der Freude. Da ist es echt schön zu leben, weil Wein ist das Symbol in der Bibel für pure Freude. Keiner muss bei ihr Hunger leiden, am Hauptnahrungsmittel der Seele. Die Freude an ihrem Mann, die Freude am Herrn ist ihre Stärke. Damit ist sie eine Powerfrau. Punkt 6. Sie gürtet ihre Lenden mit Kraft und macht ihre Arme stark. Und das ist jetzt hochinteressant, weil die Lenden sind der Sitz der Wahrheit. Und diese Frau erhält ihre Kraft dadurch, dass sie in der Wahrheit lebt. Dass sie nicht in den Lügen lebt, die die Welt uns so oft einreden will. Du bist nur, was du kannst oder bist nur wert, was du kannst. Du bist nur wert, was du hast. Sie steht fest auf diesem Boden der biblischen Wahrheit, dass sie geliebt ist, egal wie viel sie leisten kann. Und das bewahrt sie ganz konkret vor dem Burnout. Und damit meine ich nicht den Burnout durch anhaltende Überforderung oder Fehlbelastung. Das kann uns alle treffen und wir können alle dadurch den Boden unter den Füßen verlieren. Und Gott sei Dank, wenn er uns bislang davor bewahrt hat. Ich meine den Burnout durch operative Hektik bei geistiger Windstille. Ich meine, das Rennen im Hamsterrad, im Buhlen um Anerkennung, was uns zu Höchstleistungen antreibt und doch leer zurücklässt. Irgendwie ist es doch nie genug. Es gibt immer jemand, der besser ist, schneller läuft, weiter und höher springt. Oder? Das Vergleichen macht uns und alle anderen kaputt. Und das ist meine große Sorge bei Sprüche 31. Wer schafft es besser, eine tüchtige Hausfrau zu sein? Wer hat den besseren Mann, die besser erzogenen Kinder, die schöneren Klamotten, das dickere Bankkonto, den angeseheneren Job? Ich weiß nicht. Das kennen wir doch alle, oder? Und wir kennen es leider auch in der Gemeinde. Und das möchte ich wirklich sagen, dass wir uns bewusst von diesem Leistungsdenken verabschieden, egal in welchem Umfeld. Denn wenn wir uns auf diese Konkurrenzkämpfe einlassen, machen wir uns und andere kaputt. Und keiner geht daraus ungeschoren hervor. Weder der, der sich überlegen fühlt, noch der, der sich unterlegen fühlt. Die einen, die es halbwegs gut schaffen, die machen sich was vor in Hochmut und Selbstgerechtigkeit und denken, haben es halt ein bisschen besser doch als die anderen, haben es halt irgendwie geschafft. Und wenn es nicht gelingt, versinken wir in Depression und in Selbstmitleid. Und das einzige aller Heilmittel dagegen ist die Liebe Gottes, die in unser Herz fließt und die überfließt zum Nächsten. Und dann können wir wirklich uns total verabschieden von allem, was irgendwie blöd läuft. Und dadurch kriegen wir auch eine Offenheit, die uns nicht in die Heuchelei treibt, dass wir irgendwas vorspielen müssen, was einfach nicht ist. Und wir hören auf, uns gegenseitig zu verletzen. Dadurch entsteht ein ganz neuer Kreislauf als der dieses Hamsterrads, wo wir immer drin am Laufen sind. Diese Wahrheit stärkt müde Arme und wackelige Knie. Du kannst kraftvoll stehen in dieser Wahrheit, Gutes tun, auch mit körperlich schwachen Armen. Starke Ellbogen gibt es genug in der Welt, die für sich selbst ums Vorrecht kämpfen. Aber es braucht geistlich starke Arme, die für die Liebe kämpfen. Siebtens, sie ist Hoffnungsträgerin. Wir sind bei Vers 18. Sie merkt, wie ihr Handel Gewinn bringt. Ihr Licht verlöscht des Nachts nicht. Und dabei geht es nicht um unser Nachttischlämpchen. Es geht um das Licht dieser Welt, das ihr nicht ausgeht. Jesus sagt, ich bin das Licht der Welt. Wer mir nachfolgt, wird nicht wandeln in der Finsternis, sondern das Licht des Lebens haben. Dieses Licht verlöscht auch nicht, wenn es dunkel wird, wenn es Nacht wird. Wenn wir uns einsam, vergessen und verlassen fühlen. Wenn wir uns benachteiligt und ungerecht behandelt fühlen. Auch wenn es gedanklich Nacht wird, wenn Depressionen uns überfallen. Gottes Licht scheint auch in dieser Finsternis, auch wenn wir es nicht fühlen und auch nicht erwidern können. Denn ist sie exakt gleich groß und unser Wert ist exakt gleich. Dieses Licht verlischt auch dann nicht, wenn wir durchs dunkle Tal der Todesschatten gehen. Dann dürfen wir zutiefst wissen, gerade jetzt lässt der gute Hirte mich nicht im Stich. Er verteidigt mich mit seinem Stecken und leitet mich mit seinem Stab den richtigen Weg durch diese Nacht, um seines Namens willen, treu und wahrhaftig. Und wir dürfen wissen, diese Nacht ist nicht das Ende. Und wir dürfen wissen, auf Schatten können wir treten, weil die Dinge, die Schatten werfen, hat der Sieger von Golgatha beiseite geräumt. Die wollen uns Angst machen, die wollen uns einschüchtern, die wollen uns hindern, dass wir unseren Weg gehen, aber im Namen Jesu dürfen wir auf diese Schatten treten. Und dann werden wir merken, dass es nur Schatten sind. Das ist jetzt vielleicht, kommt euch das ein bisschen vollmundig vor, aber probiert es aus. Ich habe es ausprobiert und es funktioniert. Nur so viel dazu. Diese Frau, diese Perle, durch die Weisheit, ist Richterin. Dazu lese ich jetzt Sprüche 31, Vers 19 bis 24. Sie streckt ihre Hand nach dem Rocken, das ist eigentlich ein anderes Wort für Spindel, und ihre Finger fassen die Spindel. Sie breitet ihre Arme zu dem, Hände zu dem Armen und reicht ihre Hand dem Bedürftigen. Sie fürchtet für die Ihren nicht den Schnee, denn ihr ganzes Haus hat wollene Kleider. Sie macht sich selbst Decken, feine Leinwand und Purpur ist ihr Kleid. Ihr Mann ist bekannt in den Toren, wenn er sitzt bei den Ältesten des Landes. Sie macht einen Rock und verkauft ihn. Einen Gürtel gibt sie dem Händler. Kraft und Würde sind ihr Gewand und sie lacht des kommenden Tages. Das fand ich echt kompliziert. Aber das Thema, worum es hier geht, also irgendwann ist mir es dann auch aufgegangen, ist das Thema der Gnade. Vers 19 bis 25 ist das Thema der Gnade, denn wir müssen überlegen, wer diese Worte zu wem gesagt hat. Sprüche 31, 1 bis 3, dies sind die Worte Lemuels, ein anderes Wort für Salomo, des Königs von Massa, die ihn seine Mutter Bathseba lehrte. Und sie sagt wörtlich zu Beginn dieses Kapitels, was, mein Auserwählter, soll ich sagen? Was, du Sohn meines Leibes, mein erbetener Sohn, nach allem, was passiert ist. Wir kennen die Geschichte des Ehebruchs mit Davids, mit dem Kind, was geboren wurde, was sterben musste, der Auftragsmord an Bathsebas Mann, diese unsägliche Geschichte. Und ich glaube, keine Frau der Bibel ist so bekannt, auch in der Weltliteratur, wie Bathseba. Und sie hat eigentlich durch ihre äußere Schönheit ihren Mann total ins Unglück gestürzt. Es geht nämlich so weiter, dass sie sagt, behüte dein Herz, verliere deine Kraft nicht an die Frauen, sondern sei ein König, der dadurch nicht ins Verderben gerät. Und dieser König, der ins Verderben geraten ist, durch sie, diese Frau, ist eben ihr Mann, der König David. Und er empfiehlt Salomo, nicht den gleichen Fehler zu machen. Und dann habe ich so gedacht, naja, aber der Salomo, der hatte ja 1000 Frauen und 800 Nebenfrauen. Also wie er das geschafft hat, frage ich mich dann irgendwie auch. Aber es war so. Aber vor allem hatte er diese eine Frau. Er hatte diese Weisheit, er hatte diese tüchtige Hausfrau. Er war der klügste und weiseste Mann der ganzen Welt und das hat ihm seinen unglaublichen Reichtum beschert. Die anderen Frauen haben ihn tatsächlich ja, zum Götzendienst verleitet und ins Unglück gestürzt, aber diese eine Frau, die hat er gehabt und er hat es nicht umsonst aufgeschrieben. Diese Bathseba braucht den Furcht des Schnees, des kalten Urteils nicht mehr zu fürchten, denn ihr Mann sitzt in den Toren, da wo Gericht gesprochen wird. Da sitzt ihr Mann, Jesus, der sie begnadigt hat. Und dann macht sie selbst Decken. Feine Leinwand und Purpur ist ihr Kleid. Sie macht selbst einen Rock und verkauft ihn. Einen Gürtel gibt sie dem Händler. Kraft und Würde sind ihr Gewand und sie lacht des kommenden Tages. Und das heißt eigentlich, sie, die aus Gnade und Vergebung lebt, vergibt anderen. Dadurch wird sie eine echte Königstochter, weil sie den Königsweg der Vergebung geht. Und sie macht selbst Decken, die andere wärmen vor dem Schnee. Das, was sie selbst erlebt hat, die Liebe Gottes, die sie gewärmt hat, die sie geschützt hat vor dieser Kälte des Urteils, das macht sie jetzt selber für andere. Und sie macht einen Rock, der die Scham bedeckt und den Gürtel dafür gibt sie dem Kaufmann. Super, gell? Da schließen sich echt die Kreise. Und zwar ist dieser Gürtel das feste Versprechen, dass sie diese wärmende Decke und den Rock nicht mehr wegnimmt. Sie nimmt ihr Versprechen der Vergebung nicht zurück. Sie steht dazu. Und das ist jetzt eigentlich wirklich der allerschönste Aspekt dieses Textes. Und ich möchte euch dazu gerne ein paar Verse aus Jesaja 58 lesen. Das ist jetzt, sind ein paar Verse von Jesaja 58, 6 bis 12. Lass los, die du gebunden hast. Lass ledig, auf die du das Joch gelegt hast. Gib frei, die du bedrückst. Reiß jedes Joch weg. Heißt das nicht, brich dem Hungrigen dein Brot und die im Elend ohne Obdach sind, führe ins Haus? Wenn du einen nackt siehst, so kleide ihn und entzieh dich nicht deinem Fleisch und Blut. Dann wird dein Licht hervorbrechen wie die Morgenröte. Besser als ein Nachttischlämpchen, gell? Und deine Heilung wird schnell voranschreiten. Und deine Gerechtigkeit wird vor dir hergehen. Und die Herrlichkeit des Herrn wird deinen Zug beschließen. Dann wirst du rufen und der Herr wird dir antworten. Das, was wir uns doch so oft wünschen, gell? Und wo wir oft so blockiert sind, weil wir andere blockieren. Wenn du schreist, wird er sagen, siehe, hier bin ich, und sich auch um unser Recht kümmern. Wenn du in deiner Mitte niemanden unterjochst und nicht mit den Fingern zeigst und nicht übel redest, sondern den Hungrigen dein Herz finden lässt, das Brot mit Fleiß essen, gell? Und den Elenden sättigst, dann wird dein Licht in der Finsternis aufgehen und dein Dunkel wird sein wie der Mittag. Und der Herr wird dich immer da führen und dich sättigen in der Dürre und dein Gebein stärken. Und du wirst sein wie ein bewässerter Garten und wie eine Wasserquelle, der es nie an Wasser fehlt. Und es soll durch dich wieder gebaut werden, was lange wüst gelegen hat. Und du wirst wieder aufrichten, was vor Zeiten gegründet ward. Und du sollst heißen, der die Lücken zumauert und die Wege ausbessert, die Königswege, dass man da gehen könne. Das ist die Würde einer Königstochter. Und Purpur und Leinen ist ihr Gewand. Okay, jetzt machen wir weiter. Neuntens, sie ist Politikerin. Sie tut ihren Mund auf mit Weisheit und auf ihrer Zunge ist gütige Weisung. Da brauche ich jetzt gar nicht viel zu sagen, weil wer das erlebt hat, der weiß mit jedem, der das Gleiche erlebt, recht zu reden, aus der Liebe Gottes heraus. Der hat immer die richtigen Worte zur richtigen Zeit. Ja, zehntens und letztens, sie ist Ernährungsexpertin. Sie schaut, wie es in ihrem Haus zugeht und isst ihr Brot nicht mit Faulheit. Und mit diesem Brot sind keine Kohlenhydrate gemeint. Damit ist es Brot des Lebens, das Wort Gottes gemeint. Von diesem Brot ernährt sie sich und das nicht mit Faulheit. Sie lässt dieses Wort reichlich in sich wohnen und nimmt es mit Fleiß in sich auf. Jesus sagt, ich bin das Brot des Lebens. Wer zu mir kommt, den wird nicht hungern. Wer satt wird an diesem Brot, der braucht nicht an anderen Worten satt zu werden. Und das gibt uns eine unglaubliche Freiheit. Es gibt uns die Freiheit der Kinder Gottes, dass wir ganz gut sortieren dürfen. Wenn ungute Worte auf uns zukommen, behüten wir unser Herz. Bitte lassen wir sie nicht rein. Sondern nehmen den Schild des Glaubens und sagen, Herr, wehr du ab, ich brauche nicht reagieren, ich kann nichts dagegen ändern, dass mir diese Worte begegnen, aber ich kann was dazu tun, dass ich sie nicht in mir aufnehme. Und stattdessen seine Worte. Und wenn wir voll sind von seinen Worten, haben die anderen keinen Platz. Ist doch super, gell? Wer satt wird an diesem Brot, braucht nicht an anderen Worten versuchen, satt zu werden. Er hat immer genug im Haus für sich und andere. Aber es geht immer um dieses eine Grundnahrungsmittel, Worte. Und wir haben die Entscheidung. Ja, Fazit. Diese Frau, diese Perle, ist ein Geschenk für alle, die mit ihr zu tun haben, weil diese Weisheit in ihr lebt. Ihre Söhne stehen auf und preisen sie. Die Kinder, die von ihr geboren werden, preisen sie. Ach, und ich habe jetzt gedacht, es hat keinen Platz mehr, aber ich muss es jetzt einfach doch sagen, weil ich es jetzt gerade davon hatte, die Kinder, die durch sie geboren werden. Es gibt ja noch mal ein anderes Bild von diesen Perlen. Ne? Das himmlische Jerusalem hat 12 Tore und jedes Tor ist eine einzige Perle. Und durch diese Perle kommt man in die Stadt Gottes. Cool, gell? Natürlich ist damit ist es ein Bild auf Israel. Alles, was mit 12 zu tun hat, hat einen Bezug auf Israel. Und auch, was wir jetzt erleben. Ich bin so gespannt, wie Gott sein Wort wahrmachen wird, dass durch dieses Volk die Völker in seine Stadt kommen, in seinen Machtbereich kommen. Aber bis dahin dürfen wir selber, jeder Einzelne, so eine Perle sein, durch die andere ins Himmelreich kommen. Also, ich finde, es ist eine Berufung für Königstöchter, die ist echt durch nichts zu toppen. Ja, Ihr Mann lobt sie. Es sind wohl viele tüchtige Töchter, aber du übertriffst sie alle. Lieblich und schön sein ist nichts. Eine Frau, die den Herrn fürchtet, soll man loben. Und die Furcht des Herrn ist der Weisheit Anfang. Da schließt sich echt der Kreis, gell? Und wir wissen alle, dass diese Gottesfurcht keine Angst ist. Jesus sagt, in der Welt habt ihr Angst, aber ich habe die Welt überwunden. Aber es ist Gottesfurcht, die sich in Liebe ausdrückt, oder Liebe, die sich in Gottesfurcht ausdrückt, ist eigentlich egal, wie rum man es dreht, passt von beiden Seiten. Gebt ihr von den Früchten ihrer Hände und ihre Werke soll man loben in den Toren, da wo Gericht gesprochen wird. Also echt voll der coole Text, gell? Und diese Früchte der Hände, die kennen wir alle. Liebe, Freude, Friede, Sanftmut, Geduld, Freundlichkeit, Reinheit. Die Frucht des Geistes, die siebenfache Frucht, vollständig. Wenn Gottes Geist in uns ist, geht alles ganz automatisch, können wir total entspannen. Ja, Weisheit und ihre Töchter werden von ihren Söhnen und Töchtern gepriesen, die durch sie zur Welt kommen. Weisheit und ihre Töchter werden gelobt von ihrem Mann, dem Kaufmann, der mit den Ältesten im Tor sitzt. Weisheit und ihre Töchter, eine wunderschöne Frau durch Gottesfurcht und wir durch sie. Weisheit und ihre Töchter, gebt ihr von den Früchten ihrer Hände und ihre Werke soll man loben in den Toren. Sie ist ein Brunnen des Lebens, dem, der sie hat. Und die Weisheit der Frauen baut ihr Haus und auch unser Haus. Und auch wenn es ein bisschen schief ist und auch wenn es manchmal ein bisschen unaufgeräumt ist, es ist trotzdem das Haus, was gefüllt sein darf von Weisheit, vom Geist Gottes. Und das ist das Allerwichtigste. Und da können wir auch mal jemanden einladen, wenn es nicht gestaubsaugt ist. Ja, Geschenk des Himmels durch den, der durch den Glauben in unseren Herzen wohnt, Jesus. Der Kaufmann, der schlechte Geschäftsmann, der Kunstliebhaber und Erfinder der einzig wirksamen Kosmetik. Liebe, die wir durch die Weisheit erkennen und geschenkt bekommen, denn nur Liebe macht schön. Zum Schluss. Sind wir versöhnt mit Sprüche 31? Okay, haben wir eine realistische Chance, so zu werden wie diese Frau? Ein lautes Ja, oder? Und zwar durch Gnade. Ist Sprüche 31 eine Typberatung für Königstöchter, für Töchter des Königs, des Himmels und der Erde? Ja, Typberatung Weisheit durch den Geist der Kraft, Liebe und Besonnenheit. Ein Geschenk der Gnade. Und die Gnade wünsche ich uns allen. Und jetzt bete mal. Herr Jesus Christus, hab Dank dafür, dass dein Wort nie eine moralische Keule ist. Dass du uns nie die Köpfe einschlagen willst und nie sagst, so jetzt, so musst du sein und jetzt strengst du dich an. Herr, dein Wort ist auf den ersten Blick manchmal so, dass wir denken, da kommen wir gar nicht mit zurecht. Wir fühlen uns wie zugemauert von allen Seiten. Und ich glaube, das willst du, dass wir merken, da geht nichts rechts und nichts links, du musst nach oben. Du musst zu mir und um diese Gnade bitten. Du willst nicht, dass wir die Ärmel hochkrempeln und uns einen riesen Stress machen. Du möchtest, dass wir die Hände falten und die Knie beugen und dich um deine Gnade bitten. Und du willst sie uns gerne geben. Du bist derjenige, der alles investiert hat, ohne irgendwas zurückzuverlangen. Aber du wirst satt an unserer Liebe und wir werden gerettet durch deine. Herr, wir wollen dich von ganzem Herzen loben und preisen. Wir wollen dich aber auch um Vergebung bitten, wo wir versucht haben, durch Perfektionismus irgendwas zu erreichen und damit uns und andere kaputt gemacht haben. Das wird bei dem einen mehr oder bei dem anderen weniger gewesen sein. Wir wollen dich auch um Vergebung bitten, wo wir frustriert aufgegeben haben oder im Selbstmitleid versunken sind. Herr, ich möchte dich bitten, dass du uns da rausholst durch deinen Geist der Weisheit und dass du uns zu echten Königstöchtern machst, die dir Ehre machen. Mit diesem wunderschönen purpurnen Mantel und diesem weißen Kleid der Gerechtigkeit. Hab Dank dafür, Herr Jesus, du seist gelobt und geehrt. Herr, tu du diesen ganzen wunderbaren Königstöchtern heute Abend ganz arg wohl in ihrem Herzen und dass sie neue Hoffnung schöpfen können. Und ja, neue Hoffnung in dir, Herr, die niemals zu Schanden wird. Amen.
1: Das waren Gedanken von Anne Seeler unter dem Motto Typberatung für Königstöchter anhand des Bibeltextes Sprüche 31.
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3: Das walte Gott Vater, Sohn und Heiliger Geist. Amen. Ich danke dir, mein himmlischer Vater, durch Jesus Christus, deinen lieben Sohn, dass du mich diese Nacht vor allem Schaden und Gefahr behütet hast. Und bitte dich, du wollest mich diesen Tag auch behüten, vor Sünden und allem Übel, dass dir all mein Tun und Leben gefalle. Denn ich befehle mich, meinen Leib und Seele und alles in deine Hände. Dein heiliger Engel sei mit mir, dass der böse Feind keine Macht an mir finde. Amen.

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2: Im letzten Teil seines Prophetenbuches erhält Hesekiel in den Kapiteln 40 bis 48 eine gewaltige Tempelvision. Aber was sieht er eigentlich? Wie so oft datiert Hesekiel das Ereignis genau. Es ist das 25. Jahr seiner Verschleppung bei der ersten Deportation, 597 vor Christus, und das 14. Jahr nach der Zerstörung von Jerusalem und Tempel im Jahr 586 vor Christus. Es ist also das Jahr 572 vor Christus. Der mächtige König Nebukadnezar regiert immer noch in Babel. Und der gleichermaßen intelligente wie gottesfürchtige Jude Daniel arbeitete an höchster Stelle in dessen Verwaltung. Hesekiel erfährt, dass die Hand Jahwes ihn ins Land Israel entrückt und dort auf einen sehr hohen Berg stellt. Es ist plausibel, dass dies der Berg Zion ist, da, wo tatsächlich die Tempelruine steht. Aber auf diesem Berg sieht Hesekiel etwas wie eine Stadt. Es ist eine riesige Tempelanlage. Anstelle des gegenwärtigen, traurigen Anblicks sieht Hesekiel die zukünftige Herrlichkeit. Er wird von einem Mann wie aus Erz erwartet, wohl ein Engelwesen aus der himmlischen Realität. Der hat Messwerkzeuge dabei, denn er wird Hesekiel im Detail die Ausmaße des Baues und seiner Ausstattung offenbaren. Hesekiel sieht hier wohl eine himmlische Realität, ähnlich wie Johannes in der Offenbarung. Gleichzeitig ist diese Schau aber auch geerdet. Es geht um zur Zeit Hesekiels bekannte irdische Maße, Opfer- und Priesterdienste, Himmelsrichtungen und sogar konkret um das Tote Meer. So ist diese Schau zum einen eine Ermutigung an die verbannten Judäer in Babel. Der zerstörte Tempel ist nicht das Ende. Zum anderen weist diese Ermutigung aber auch über deren Zeithorizont hinaus. Das Bild vom Segensstrom findet sich ganz ähnlich, auch im Schlussbild der Offenbarung, wenn alles vollendet ist. Aber dann braucht und gibt es keinen Tempel mehr. Hesekiel sieht, abgesehen von diesem gigantischen Tempel, den Wiedereinzug Jahwes in das Heiligtum. Außerdem detaillierte Weisungen für Opferdienst, Priester und den Fürsten. Damit ist hier nicht der Messias gemeint, sondern der verantwortliche politisch-geistliche Führer. Außerdem sieht Hesekiel eine neue Landverteilung an die Stämme Israels und den heilenden Segensstrom aus dem Tempel. Es scheint, dass sich in dieser Vision Vertrautes wie der Opferdienst und unbekannt Zukünftiges miteinander vermischen. Aus der Fülle der Angaben greife ich im Folgenden nur drei heraus. Erstens, Cherubim und Palmwedel, Hesekiel 41, 15 folgende. Als die Inneneinrichtung des Tempels beschrieben wird, sieht Hesekiel getäfelte Wände in Tempelhalle, Allerheiligstem und Vorhalle. Auf allen Wänden ringsum gibt es Schnitzereien, die Cherubim und Palmwedeln darstellen. Die waren aus dem Salomonischen Tempel bekannt, 1. Könige 6, 29. Hier sind sie detaillierter beschrieben. Hesekiel 41, 17 folgende. Oberhalb des Eingangs, innen und außen und auf allen Wänden ringsherum war die Täfelung in Felder eingeteilt, in die abwechselnd Cherubim und Palmen eingeschnitzt waren. Jeder Cherub hatte zwei Gesichter. Ihr Menschengesicht war der einen Palme zugewandt und ihr Löwengesicht der anderen. Vers 25. Wie die Wände waren auch die Türflügel in gleicher Weise mit Cherubim und Palmen verziert. Kurz, überall im Tempel gibt es diese Schnitzereien mit abwechselnd Palmen und Cherubim mit ihren zwei Gesichtern Mensch und Löwe. Versuch einer Deutung. Die Dattelpalme ist als Teil der Schöpfung von großer Bedeutung für das Leben in Israel. Sie liefert Früchte, Honig, Zweige und Bauholz. Die Zweige werden zum Bau der Laubhütten beim jährlichen Fest für die treue Hilfe Gottes in der Wüste gebraucht. Das Laubhüttenfest ist auch ein freudiges Dankfest für die Wein- und Olivenernte. Beim Einzug Jesu in Jerusalem und vor dem Thron Gottes, Offenbarung 7, Vers 9, sind die Palmwedel Zeichen des Sieges und der Anbetung. Die Dattelpalme steht also für ein gutes, auskömmliches Leben, für Gottes Treue und für seinen Sieg über alles Böse am Ende der Geschichte. Abwechselnd mit diesen Palmen befinden sich im ganzen Tempel Cherubim abgebildet, Engelwesen mit Menschengesicht und Löwengesicht. In ihnen vereinen sich die gefallenen Menschen und ihr Heiland, der Messias, Jesus, der Löwe aus Juda. Die Engel sind allgemein dienstbare Geister, die dem Menschen auf dem Weg nach Hause helfen sollen. Hebräer 1, Vers 14. Ist das Ausschmücken des ganzen Tempels mit diesen abwechselnden Palm- und Cherubenbildern möglicherweise auch ein Ausdruck dafür, dass jeder einzelne Mensch als lebendiger Stein, ein Ausdruck aus dem 1. Petrusbrief, Kapitel 2, Vers 5, über die Beziehung zu Jesus in den Tempel eingebaut werden soll? Zweitens, der Einzug Jahwes, Hesekiel 43, 1-9. Während Hesekiel bereits mit der ersten Gruppe der Verbannten in Babel sitzt, zeigt Gott ihm die Missstände in Jerusalem und die Unausweichlichkeit des Gerichtes, besonders in Kapitel 8. Wenn die erste Verbannung der letzte Warnschuss gewesen ist, so blieb der unbeachtet. In Jerusalem hat sich nichts am Götzendienst und ungerechten Verhaltensweisen geändert. Am Ende des 11. Kapitels sieht Hesekiel, wie die Herrlichkeit Gottes den Tempel und die Stadt Jerusalem verlässt. Wo man Jahweh beharrlich ignoriert und seine Weisungen mit Füßen tritt, da wendet er sich ab. Wo der Gottesdienst zum Götzendienst entartet ist, kann und will Gott nicht mehr bleiben. Aber es tut ihm im Herzen weh, wenn seine geliebten Geschöpfe ihn so ablehnen. Während der großartigen Tempelschau sieht Hesekiel in Kapitel 43, dass die Herrlichkeit des Gottes Israels durch das Osttor wieder einzieht. Auch das ist eine wichtige Botschaft für die Verbannten. Jahweh wird zurückkommen. Er hat uns nicht endgültig verworfen. Was Hesekiel sieht, ist noch einmal die ganze Herrlichkeit Jahwes, die er auch schon zu Beginn seiner Berufung in kaum auszudrückenden Bildern gesehen hat. Kapitel 1. Die Herrlichkeit Jahwes erfüllt das Haus. Und von dort hört Hesekiel eine Stimme. Es ist direkt die Stimme Gottes. Du Mensch, sagte er, hier ist der Ort, wo mein Thron steht und der Ort, wo meine Füße stehen. Hier, mitten unter den Israeliten, will ich für immer wohnen. Nie mehr werden die Leute von Israel oder ihre Könige meinen Namen besudeln. Und ich werde für immer unter ihnen wohnen. Nochmals ist das ein unglaublicher Trost, den Hesekiel seinen Landsleuten in der Verbannung ausrichten soll. Jahweh will seinen Thron wieder mitten in unserem Volk aufstellen und sagt uns für immer seine Gegenwart zu. Hier klingt an, was wie ein roter Faden durch die ganze Bibel läuft. Ich will ihr Gott sein und sie sollen mein Volk sein. Erstmals sagt Gott das in der Weise zu Mose, noch vor der Befreiung Israels aus Ägypten. 2. Mose 6, Vers 7. Bei den großen Propheten Jeremia und Hesekiel findet sich diese Aussage öfter. Sie ist Gottes Zielbeschreibung, die er beharrlich verfolgt und in die durch Jesus Christus auch die Völker eingeschlossen sind. Und ich hörte eine große Stimme von dem Thron her, die sprach, siehe da, die Wohnung Gottes, gemeint ist hier das neue Jerusalem, die Wohnung Gottes bei den Menschen, und er wird bei ihnen wohnen und sie werden sein Volk sein. Und er selbst, Gott mit ihnen, wird ihr Gott sein. Offenbarung 21 und 22. Dann wird kein Tempel mehr nötig sein. Dann gibt es nur noch Gottes Thron, von dem aus der Segen ungehindert im himmlischen Jerusalem fließt. Bei Hesekiel leuchtet bereits das Fernziel der Geschichte auf, denn auch der zweite Tempel erfüllte diese Hoffnung noch nicht. Er endete durch die Römer 70 nach Christus, und die Juden wurden in alle Welt zerstreut. Bis Gott den Staat Israel 1948 wieder auf die Weltbühne hob. Drittens, heilende Segensströme. Hesekiel 47, 1-12. Hesekiel sieht, dass unter der Schwelle des Tempels nach Osten hin Wasser hervorquillt. Der himmlische Begleiter mit der Messschnur folgt mit Hesekiel der Ausbreitung des Wassers. Von der Quelle schwillt das Wasser schnell an. Alle 500 Meter wird gemessen. Knöcheltief, knietief, bis zur Hüfte, dann nur noch für Schwimmer. Als die beiden zur Quelle zurücklaufen, sind bereits sehr viele Bäume an den Ufern gewachsen. Der Engel erklärt: Er sagte zu mir, das Wasser fließt immer weiter nach Osten ins Jordantal hinunter und ergießt sich ins Tote Meer. Dort wird das salzige Wasser gesund werden. Überall, wohin der Fluss kommt, bringt er Leben. Alle Tiere gedeihen, überhaupt alles, was sich regt. Das Tote Meer wimmelt von Fischen, weil sein Wasser gesund geworden ist. Auch im letzten großen Bild der himmlischen Vision Hesekiels vermischt sich die irdische Realität mit der himmlischen Vollendung. Offensichtlich blickt Hesekiel hier weit über seine Zeit hinaus, denn Johannes sieht im Schlussbild der Offenbarung dasselbe in kürzerer Form. Gemeinsam ist beiden Visionen: erstens, das Wasser strömt vom Wohnsitz Gottes in die Welt. Das Wasser ist grundsätzlich auch ein Bild für den Heiligen Geist Gottes, durch den die Menschen leben. Jesus redet davon, dass Ströme lebendigen Wassers von uns ausgehen sollen. Der Segen Gottes soll sich durch die ausbreiten, die ihn bereits empfangen haben. Zweitens, an diesem Strom wachsen Bäume des Lebens, die monatlich Früchte tragen. Drittens, die Blätter dieser Lebensbäume dienen als Arznei bzw. zur Heilung der Völker. Unterschiedlich ist: erstens, Hesekiel sieht die Quelle unter der Schwelle des Tempels hervortreten, während Johannes sieht, dass der Strom vom Thron Gottes und des Lammes kommt. Wenn der Tempel zugleich der Thron Gottes und der Schemel seiner Füße ist, Hesekiel 43, 7, widerspricht sich das für mich nicht. Wenn Gott einmal alles in allem ist, braucht es kein Tempelgebäude und auch kein Fremdlicht mehr. Zweitens, während Johannes in der himmlischen Schau das Wesentliche in zwei Versen zusammenzufassen scheint, knüpft Hesekiel in der ausführlicheren Sicht an die irdischen Gegebenheiten an, insbesondere an die Geografie mit dem Toten Meer. Dieses Wasser, die Segensströme vom Thron Gottes, bringt Leben in Fülle. Gott will sie fließen lassen. Hesekiel spricht zu seiner Zeit ursprünglich zu den Vertriebenen aus Juda in Babel. Die Offenbarung an Johannes richtet sich zu ihrer Zeit an überwiegend aus gläubig gewordenen Heiden bestehende christliche Gemeinden in der Provinz Asia. Da beide das Bild des lebensspendenden Segensstroms sehen, wird deutlich, der gilt gleichermaßen Israel und den Nationen.

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1: Ein unglaublicher Moment. René Cornelius aus Stralsund spricht darüber, wie Jesus Menschen in Krisenzeiten aufrichtet und ermutigt.
2: Kennen Sie Träume, die so real erscheinen, dass Sie das Geschehen in Ihrem Traum regelrecht spüren können? Nun, wenn das schöne Träume sind, ist das ja völlig in Ordnung. Aber wehe, es sind verrückte oder schräge Träume. Oder sogar Träume, die uns Angst machen. Da wache ich dann auf und denke mir, boah, was hab ich denn da geträumt? Und oft verfolgen mich solche Träume dann noch ein gutes Stück im echten Leben. Und ich denke noch lange darüber nach, was das denn bedeuten soll. Unser Losungstext heute, genauer der sogenannte Lehrtext der Herrnhuter Brüdergemeinde, handelt von solch einem Erleben. Er findet sich gleich im ersten Kapitel der Offenbarung, dort im Vers 17. Ich lese ihn mal. Und als ich ihn, gemeint ist Jesus, sah, fiel ich zu seinen Füßen wie tot. Und er legte seine rechte Hand auf mich und sprach zu mir, fürchte dich nicht. Ich bin der Erste und der Letzte. Übrigens, die Offenbarung, dieses letzte Buch der Bibel, wirkt beim Lesen oder Hören vielleicht ein wenig kompliziert. Dabei ist sie ähnlich aufgebaut wie ein modernes Filmkonzept heute. Es reihen sich viele Bilder und Szenen aneinander, es gibt Überblenden, es gibt einen Höhepunkt, sogar einen Wendepunkt. Und es gibt einen Wechsel der Perspektiven. Und all das soll uns, den Lesern und Zuhörern, Jesus in seiner ganzen Größe mitten im Chaos unserer Zeiten zeigen. Im Grunde ist die Offenbarung ein Mutmachbuch, damals wie heute. Es soll uns den auferstandenen Jesus in seiner ganzen Fülle zeigen, der eben für uns da sein will, egal was auch passiert. Auch wenn Stürme toben oder uns das Leben mal die Beine unter den Füßen wegzieht. Der Apostel Johannes war damals von der römischen Besatzungsmacht in die Verbannung geschickt worden, auf die Insel Patmos. Es gab dort Steinbrüche, in denen Leute schuften mussten, bis sie zusammengebrochen sind. Das war keine Urlaubsreise, sondern eher ein Straflager. Auf einer Insel, abgeschnitten vom Rest der Welt. Hatte Johannes vielleicht doch aufs falsche Pferd gesetzt? Und war Jesus doch nicht der erhoffte Retter der Welt? Gedanken, die auch Christen kennen, wenn die Umstände nur hart genug sind. Und genau dort, auf dieser Insel, hat Johannes eine Vision. Wir wissen nicht genau wie. Vielleicht ein Tagtraum. Aber in dieser Vision erscheint ihm Jesus als groß und mächtig. So groß und mächtig, dass Johannes die Füße wegknicken und er zu Boden fällt wie tot. Vielleicht kennen Sie ja auch solche Momente, in denen Ihnen die Kraft förmlich aus den Gliedern weicht. Momente, in denen Ihnen die Situation bewusst wird, in der Sie sich befinden. Momente, in denen Ihnen Dinge klar werden. Solch einen Moment hat Johannes. Und das Wunderschöne ist, dass Jesus sich in seiner ganzen Größe zu Johannes wendet und ihn tröstet. Er berührt ihn und möchte ihn wieder aufrichten. Fürchte dich nicht. Und er sagt, ich bin der Erste und der Letzte. Und dann geht es weiter, ich bin der Lebendige. Ich war tot. Und siehe, ich bin lebendig von Ewigkeit zu Ewigkeit. Ich habe sogar die Schlüssel zum Sterben und Leben in meiner Hand. Jesus möchte Johannes dort auf Patmos Mut zusprechen. Genau wie er uns heute Mut zusprechen will. Egal was passiert. Jesus ist der Lebendige. Er möchte uns aufrichten, möchte uns den Druck nehmen, unsere Sorgen. Fürchte dich nicht. Ich weiß nicht, wie es Ihnen gerade geht. Aber vielleicht tut es Ihnen ja auch gut zu wissen, da gibt es jemand, der eben Kraft und Möglichkeiten hat. Und der es einfach gut meint mit Ihnen.

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den anderen reich. Gemeinsam Wege finden, Grenzen überwinden und gemeinsam weitergehen.

verwandeln, weil er in uns Menschen wohnt. Warum wollen wir nicht schweigen? 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Gemeinsam.

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1: Wir hören aus dem Neuen Testament, aus dem Johannesevangelium, Kapitel 8, die Verse 46 bis 59.
2: Wer von euch kann mich einer Sünde zeihen? Wenn ich aber die Wahrheit sage, warum glaubt ihr mir nicht? Wer von Gott ist, der hört Gottes Worte. Ihr hört darum nicht, weil ihr nicht von Gott seid.
3: Da antworteten die Juden und sprachen zu ihm:
4: Sagen wir nicht mit Recht, dass du ein Samariter bist und einen bösen Geist hast?
3: Jesus antwortete:
2: Ich habe keinen bösen Geist, sondern ich ehre meinen Vater. Aber ihr nehmt mir die Ehre. Ich suche nicht meine Ehre, es ist aber einer, der sie sucht, und er richtet. Wahrlich, wahrlich, ich sage euch, wer mein Wort hält, der wird den Tod nicht sehen in Ewigkeit.
3: Da sprachen die Juden zu ihm:
4: Nun erkennen wir, dass du einen bösen Geist hast. Abraham ist gestorben und die Propheten. Und du sprichst, wer mein Wort hält, der wird den Tod nicht schmecken in Ewigkeit. Bist du mehr als unser Vater Abraham, der gestorben ist? Und die Propheten sind gestorben. Was machst du aus dir selbst?
3: Jesus antwortete:
2: Wenn ich mich selber ehre, so ist meine Ehre nichts. Es ist aber mein Vater, der mich ehrt, von dem ihr sagt, er ist unser Gott, und ihr kennt ihn nicht. Ich aber kenne ihn. Und wenn ich sagen wollte, ich kenne ihn nicht, so würde ich ein Lügner wie ihr seid. Aber ich kenne ihn und halte sein Wort. Abraham, euer Vater, wurde froh, dass er meinen Tag sehen sollte, und er sah ihn und freute sich.
3: Da sprachen die Juden zu ihm:
4: Du bist noch nicht 50 Jahre alt und hast Abraham gesehen?
3: Jesus sprach zu ihnen:
2: Wahrlich, wahrlich, ich sage euch, ehe Abraham wurde, bin ich.
3: Da hoben sie Steine auf, um auf ihn zu werfen. Aber Jesus verbarg sich und ging zum Tempel hinaus.
1: Das war der Bibeltext für den heutigen Tag, entnommen aus der großen Hörbibel mit freundlicher Genehmigung der Deutschen Bibelgesellschaft. Hier noch einmal die Bibelstelle. Johannesevangelium, Kapitel 8, die Verse 46 bis 59. Gedanken dazu kommen jetzt von Christoph Rimatzki aus Jena.
5: Kennen Sie das? Ich werde Zeuge eines Gespräches zwischen zwei Menschen und ich spüre, die kommen einfach nicht zueinander. Sie reden aufeinander ein, aber im Grunde reden sie aneinander vorbei. Der Vater kritisiert die Lebensweise des Sohnes und der Sohn hält dem Vater vor, dass er das Leben verpasse, das nicht nur darin bestehen kann, zu arbeiten und Geld zu verdienen. Mit immer wieder neuen Argumenten und Beobachtungen versucht der eine, seine Sicht des Lebens dem anderen zu vermitteln, und ich spüre einfach, die leben auf unterschiedlichen Sternen. Sie haben ein völlig anderes Weltbild und eine ganz andere Sicht vom Leben. Die Argumente des einen spielen in dem Denk- und Lebensuniversum des anderen einfach keine Rolle. Deshalb finden sie keinen gemeinsamen Nenner und reden aneinander vorbei. Genau dasselbe erlebe ich bei Gesprächen über Lebensansichten von Jung und Alt, wie auch bei Gesprächen über politische Meinungen und ebenso auch bei Gesprächen über Glaubensfragen. An einem Sonntagmorgen bin ich mit einer Frau aus der Gemeinde in der Saaleaue, der grünen Lunge von Jena, unterwegs, um Menschen zum Open-Air-Gottesdienst und zum Glauben einzuladen. Ein älterer Mann winkt ab, als er die Worte Gott und Kirche hört. Es ist einfach kein Gespräch möglich. Er hat seine Erfahrungen und seine Sicht auf Glaube und Kirche, über die er aber nicht näher reden will. Wir gehen weiter. Ein anderer Mann führt seinen Hund aus und wir sprechen ihn an. Als die Rede auf den Glauben kommt, winkt auch er ab. Für ihn ist das alles ein Märchen. Glaube ist unwissenschaftlich. Und es sei bewiesen, dass es keinen Gott und Schöpfer gibt. Er sei Kommunist und glaube an den Sozialismus, an das Gute im Menschen. Und wir spürten, wir reden aneinander vorbei, weil jeder von uns scheinbar auf einem anderen Stern lebt. Auch in unserem Bibeltext habe ich das Gefühl, hier leben zwei Gesprächsparteien in völlig unterschiedlichen Welten. Sie reden einfach aneinander vorbei und sie finden nicht zueinander, Jesus und die Pharisäer. Ich kenne von Jesus auch die Predigten, wo er ganz anders, volkstümlich spricht und den Menschen in ihrer Lebenswelt in Gleichnissen ganz nahe kommt. Aber hier in unserem Text geht es Jesus um seine eigene Person. Und er möchte den Menschen das sagen, was er auch zu sagen hat. Ich bin das Licht der Welt. So heißt es am Anfang des Kapitels. Und dann geht es in allen weiteren Versen um seine Person. Der Zimmermann aus Nazareth erzählt davon, dass er der Messias ist. Dass er den Menschen ewiges Leben geben kann. Und dass er schon gelebt hat, als Abraham noch durchs Land zog. Jesus möchte von sich reden und lädt ein, ihm nachzufolgen, ihn zu erkennen als der, der er in Wirklichkeit ist, der Sohn Gottes, der eine Einheit mit dem Vater bildet. Wer von Gott ist, der wird mich verstehen. Aber wer ein Kind der Finsternis ist, dem bleibt der Zugang zu meiner Person verschlossen. In unserem Text fallen derbe Ausdrücke über die Partei des anderen. Einer unterstellt dem anderen, von bösen Geistern, ja vom Teufel besessen zu sein. Das sind harte Worte. Ich will sie mal versuchen zu übersetzen. Beide Parteien haben einen unterschiedlichen Blickwinkel, schauen von einem anderen Stern her auf die Person Jesu. Jesus lädt ein, ihn vom Himmel her zu betrachten als Sohn Gottes. Die Pharisäer betrachten ihn aus rein irdischer, weltlicher Perspektive als Zimmermann aus Nazareth, der sich anmaßt, Gott zu sein. Und dieses Dilemma begleitet uns bis heute. Man kann Jesus rein irdisch einordnen, als jüdisch-messianischen Weltveränderer, als humanistisches Vorbild, als Wohltäter von Menschen, die unter Krankheit, Schuld, Ausgrenzung und anderem leiden. Ich kann ihn aber auch göttlich einordnen, als Licht der Welt, als Gesandten von Gott, der in unsere Welt hineingekommen ist, um die Welt in ihrem Kern zu verändern, durch eine Erlösung. An der Person Jesu scheiden sich die Geister. Für unser Verständnis als Christentum ist nicht nur entscheidend, dass wir an einen einzigen Gott glauben, sondern dass wir an Jesus Christus und die Notwendigkeit einer Erlösung dieser Welt glauben. Das ist ein wesentlicher Unterschied zu den anderen Religionen, die auch nur an einen Gott glauben, Judentum und Islam. Der Glaube an Jesus Christus ist der Dreh- und Angelpunkt des christlichen Glaubens und der Identität der Kirche. Deshalb ist es bedenklich, wenn in Kirchen und Gemeinden eine Christusvergessenheit um sich greift und sich eine Sprachlosigkeit im Blick auf Jesus Christus und den zweiten Artikel unseres Glaubensbekenntnisses ausbreitet. Die Konsequenz ist meist, dass wir dann aufgerufen werden, uns selbst zu erlösen. Jesus wird an diesem Punkt in der Diskussion über den Glauben sehr scharf und spricht vom Sein im Licht und vom Sein in der Finsternis. Doch damit will er nicht ausgrenzen, sondern zum Blickwechsel einladen, in Jesus den Retter der Welt zu sehen. Dazu kann man nicht Menschen in der Diskussion überreden, sondern dafür braucht es eine Offenbarung von oben, so wie Paulus sie gehabt hat. Er stand als Pharisäer auch im Blick auf die Christen auf der Seite der Finsternis und sah in ihnen eine Irrlehre, die man verfolgen müsse. Aber er hatte ein Christuserlebnis und damit änderte sich alles. Er trat in das Licht der Erkenntnis über Jesus ein und sah auf einmal alles anders und wurde ein Nachfolger Jesu. Und er war nur einer von vielen Pharisäern, mit denen Jesus hier noch diskutierte. In Apostelgeschichte 15, Vers 5 lesen wir davon, dass später viele Pharisäer eine Begegnung mit dem Auferstandenen hatten und sich der Urgemeinde anschließen. Sicher kennen Sie auch Streitgespräche, wie wir sie hier von Jesus und den Pharisäern kennen, wo die Fronten sich verhärten und man nur aneinander vorbeiredet. Behalten wir bei solch Diskussionen im Blick, dass nicht wir mit unseren Argumenten die Wende in der Erkenntnis des

0: Ach, ob er denn wirklich noch immer am Ideal des Sozialismus festhalte, obwohl sich das vor 3 Jahrzehnten bereits als ein gescheitertes Experiment erwiesen habe. Da sagte er, dass ihm ja auch selbst schon Zweifel gekommen seien, vor allem als sich sein Sohn damals von der Staatsideologie konsequent abgewendet hatte und Anschluss an die Kirche suchte. Er habe Theologie studiert und sich von den Ansichten seines Vaters bewusst distanziert und sei Pfarrer geworden. Seither lebe er mit den Anfragen des christlichen Glaubens an sein bisheriges Weltbild, könne sich aber auch nicht vom Alten lösen. Der Glaube an den Gottessohn Jesus Christus ist Dreh- und Angelpunkt des Glaubens und erschließt sich letztlich nur durch die persönliche Begegnung mit dem Auferstandenen. Mögen unsere Gespräche über Jesus Christus mit Kollegen, Familienangehörigen und Wegbegleitern keine Grabenkämpfe sein, wo wir aneinander vorbeireden oder einander mit Argumenten überschütten, sondern mögen es Einladungen zum Blickwechsel sein, in der Erwartung, dass der Auferstandene selbst sich dem Gegenüber zeigt und ihn berührt.
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0: 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Es ist 6 Uhr. 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
1: Ich bin Jerome Nussbaum. Als Konsequenz aus dem gescheiterten Drohnenanschlag am Leipziger Flughafen will Bundesinnenminister Dobrindt offenbar die Anti-Drohneneinheit der Bundespolizei

0: Polizei stärken.
1: So soll die Zahl der Mitarbeiter im gemeinsamen Drohnenabwehrzentrum von Bund und Ländern verdoppelt werden, auf 300, berichtet die Bild unter Berufung auf Regierungskreise. Außerdem soll das Netz der operativen Stützpunkte von 4 auf 8 Standorte erhöht werden. Inzwischen erhärtet sich der Verdacht auf eine zweite Drohne. Eine Frachtmaschine von DHL soll damit kurz nach der Flughafensperrung wegen der entdeckten Sprengstoffdrohne beim Durchstarten in geringer Höhe zusammengestoßen sein. Nach Überresten wird noch immer gesucht. Ulrike Klein, Redaktion.
0: Linken-Bundeschef Pantisano schließt eine Unterstützung der CDU in Sachsen-Anhalt mit Blick auf die bevorstehende Landtagswahl nicht aus. Es gelte jetzt zu verhindern, dass eine rechtsextreme Partei dort an die Macht komme, sagte er im ZDF-Sommerinterview.
2: Wir haben in den letzten Jahren als Linke gezeigt, dass wir Verantwortung für dieses Land übernehmen. Also ja. Vor allem dann, wenn es darum geht, die AfD zu verhindern, an die Macht zu kommen. Das machen wir in Thüringen, in Sachsen. Das haben wir auch in Sachsen-Anhalt gemacht, indem wir die Verfassung antifaschistisch auch geprägt haben, um zu verhindern, dass eine rechtsextreme Partei diese verändert. Das heißt, wir haben Verantwortung gezeigt. Die Frage ist, ist der Herr Schulze bereit dazu, diese Verantwortung auch zu tragen und zu übernehmen?
0: Die AfD liegt in Umfragen derzeit deutlich vorn. Der amtierende CDU-Ministerpräsident Schulze könnte daher auf Stimmen der Linken angewiesen sein, um wiedergewählt zu werden. Allerdings lehnt die CDU eine Zusammenarbeit mit der Linken bisher kategorisch ab. Arbeitgeberpräsident Dulger fordert die Politik auf, die tägliche Höchstarbeitszeit durch eine wöchentliche zu ersetzen. Die Spielräume der europäischen Arbeitszeitrichtlinie würden fast überall genutzt, nur nicht in Deutschland, sagte er. Während das deutsche Gesetz die tägliche Arbeitszeit im Grundsatz auf 8 Stunden begrenzt, sieht die EU eine wöchentliche Höchstarbeitszeit von 48 Stunden vor. Im Koalitionsvertrag hatten CDU und SPD vereinbart, eine entsprechende Möglichkeit auch hierzulande zu schaffen. Die Gewerkschaften warnen jedoch vor einem Ende des 8-Stunden-Tages. Wegen des extremen Niedrigwassers im Rhein sind gestern trotz Sonntagsfahrverbots zahlreiche Lkw unterwegs gewesen. In Nordrhein-Westfalen kam es dadurch nach ARD-Recherchen nicht zu mehr Staus als sonst. Dort war das Fahrverbot schon gelockert worden, weil die Frachtschifffahrt wegen der niedrigen Pegelstände derzeit nur eingeschränkt funktioniert. Auch im Saarland, Rheinland-Pfalz und Niedersachsen werden mehr Güter auf die Straßen gebracht. In der 2. Fußball-Bundesliga sind Cottbus und auch Nürnberg mit deutlichen Siegen in die neue Saison gestartet. Cottbus gewann gegen Hannover mit 3:1. Nürnberg konnte sich mit 3:0 gegen Dresden durchsetzen. Außerdem trennten sich St. Pauli und Greuther Fürth 1:1.
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0: Die Temperaturen liegen im Moment in Köln und in Bonn bei 18 Grad, 19 in Hamburg, 20 in Bremen, Berlin 19, Dresden 21 Grad, Frankfurt am Main 20, Stuttgart 19, München 18 Grad, Erfurt 21 und Münster 19. Im Norden Deutschlands wechseln sich heute Sonne und Wolken ab. Da können auch dichtere Wolken dabei sein. Es gibt auch Regenschauer, die im Tagesverlauf ostwärts über die Oder nach Polen abziehen. Sonst wird es heiter bis sonnig sein und auch meist trocken bleiben. Die Höchstwerte liegen im Norden zwischen 19 und 25 Grad. Sonst vom Westen in den Südosten zwischen 25 und 36 Grad.
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5: Jesus. Guten Morgen am Montag. Ich bin Christine Bangel. Ich habe schon mal den falschen Knopf gedrückt. Aber ich wünsche Ihnen einen richtig guten Start in diese neue Woche. Lüften Sie noch mal ordentlich durch. Noch ist es schön frisch draußen.

Ja, ein Wort kann alles sagen. Sprich nur ein Wort, so werde ich heil. Heil sein, voller Frieden, ruhig und geduldig. Was immer Sie heute brauchen, ich wünsche Ihnen ganz viel Segen von Gott.

0: Aufwind. Albert Frei war das um gleich 6:12 hier bei Aufgeweckt auf ERF Plus. Heute ist Montag, der 10. August und ich finde es richtig schön, dass Sie mit mir in diese neue Woche starten. Ja, vielleicht kennen Sie das, Schubladendenken. Im Alltag teilen wir ja Menschen oft ganz schnell ein, öffnen schnell eine Schublade und sortieren in sympathisch oder unsympathisch, in die gehören dazu und die sind anders. Ja, so denken wir Menschen, aber Gott ist anders. Er kennt uns wirklich und er wird eines Tages alles zum Vorschein bringen. Mehr dazu jetzt im Wort zum Tag, Gedanken von Bärbel Wilde über die Bibelstelle Matthäus 25, die Verse 31 und 32.
1: Nur geringe Chance für eine Jesus-Rückkehr, stand kürzlich als Schlagzeile über einem Zeitungsartikel. Es wurde von Wetten berichtet. Kaum ein Zukunftsereignis ist bei den sogenannten Prognosemärkten tabu. Inzwischen werden in den USA jedes Jahr Milliarden Dollar für diese Wetten eingesammelt. Bei der Wette mit dem Titel »Kehrt Jesus Christus vor 2027 zurück« ist ein Einstieg mit der Antwort »Ja« günstig zu haben. Denn diesem Ereignis wird nur eine geringe Chance zwischen 3-4% eingeräumt. Rechnen wir eigentlich damit, dass Jesus in seiner Herrlichkeit wiederkommen wird? Das jedenfalls sagt Jesus in dem Lehrtext der Losung aus dem 25. Kapitel des Matthäusevangeliums. Wenn der Menschensohn kommen wird in seiner Herrlichkeit und alle Engel mit ihm, dann wird er sich setzen auf den Thron seiner Herrlichkeit und alle Völker werden vor ihm versammelt werden. Die Wiederkunft Jesu ist das größte welthistorische Ereignis, dem wir entgegengehen. Dann wird der auferstandene Jesus Christus alle Völker vor sich versammeln. Paulus schreibt, wir müssen alle offenbar werden vor dem Richterstuhl Gottes. Das Thema ist nicht das überflüssige Nachdenken über einen Sankt-Nimmerleins-Tag. Manche lächeln ja überheblich, wenn die Bibel vom jüngsten Gericht redet. Aber viele Christen bekennen jeden Sonntag im Glaubensbekenntnis, von dort, von der Rechten Gottes des allmächtigen Vaters im Himmel, wird er kommen, zu richten die Lebenden und die Toten. Das ist kein Blabla, wenn Jesus von seiner Wiederkunft redet. Ich werde nie vergessen, wie ich mit einem Vorstandsmitglied des christlichen Medienverbundes zu einer Sitzung fuhr. Gerade war ein skandalöses Verhalten in einem christlichen Werk bekannt geworden. Als wir das ansprachen, sagte mein Vorstandskollege, denken die eigentlich gar nicht daran, dass sie Rechenschaft ablegen müssen vor dem Richter der Welt? Diese Frage hat sich tief bei mir eingeprägt. Unsere Worte und Taten haben ihre Bedeutung über den Tod hinaus. Und auch unsere Versäumnisse. Das Unrecht versickert nicht sang- und klanglos. Es gibt eine letzte Gerechtigkeit. Der Glaube, dass Jesus einmal als Richter auf dem Thron seiner Herrlichkeit sitzen wird, verändert unser Leben. Er lähmt nicht, sondern beflügelt. Dafür gibt es viele Beispiele in der Kirchengeschichte. Ich denke an Friedrich von Bodelschwing, dessen Name sich heute mit den großen diakonischen Anstalten in Bethel bei Bielefeld verbindet. Er hatte die lebendige Hoffnung, Jesus wird wiederkommen. Es wird sogar vermutet, dass Bodelschwing auf den festen Häuserbau nicht so viel Wert legte, da er die Wiederkunft in naher Zukunft erwartete. Diese Hoffnung führte ihn nicht zur Weltflucht und Untätigkeit, im Gegenteil. Sie war seine innere Kraft, sich für die Ärmsten der Armen einzusetzen, den ausgestoßenen, kranken Wanderarbeitern eine Zuflucht zu geben. Bodelschwing handelte dabei nicht, weil er meinte, sich so den Zugang zum Reich Gottes zu verdienen. Sein Tun hatte seine Motivation darin, dass er die Liebe Gottes, die er selbst empfangen hatte, weitergeben wollte. Denn einen Glauben ohne Liebe kennt die Bibel nicht. Die biblische Verheißung, dass Christus wiederkehrt und alles Leid ein Ende haben wird, gab ihm auch die persönliche Kraft in der Trauer. Besonders nach dem Verlust seiner eigenen Kinder fand er in dieser christlichen Hoffnung Halt. Jesus, der Sohn Gottes, der für uns Mensch geworden ist, will nicht, dass Menschen verloren gehen. Darum will ich heute im Gebet mich dem Weltenrichter zuwenden. Jesus, du hast gesagt, wer zu mir kommt, den will ich nicht hinausstoßen. Ich komme zu dir.
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Ja, heute ist Montag und es ist noch ganz schön früh, aber ich frage Sie trotzdem mal, sind Sie gerade glücklich oder so richtig gut gelaunt? Oder eher das Gegenteil? Also ich habe da was für Sie, also für Sie beide. Gleich geht Deborah Rosenkranz der Frage nach, willst du wieder glücklich werden? Vorher hören wir noch Musik von Naomi van Doren, Nah bei mir, so heißt ihr Lied.

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1: Willst du wieder glücklich werden? Lass mich wieder Freude erleben. Psalm 51, 14. Ein kleines Wörtchen mit einer so großen Bedeutung. Wieder. Einerseits bedeutet es, dass es etwas ist, das man einst erlebt hat. Und andererseits bedeutet es aber auch, dass man es gerade nicht erlebt. Was will uns David mit diesem Vers also sagen? Erstens, dass er das selbst sehr gut kannte. Und zweitens, dass man es wieder erleben wird, wenn, das geliebte Wörtchen wenn du Gott darum bittest und auch daran glaubst. Tust du das denn auch? Bittest du Gott, dir die Freude, die einst in deinem Leben gewesen ist, wieder zu schenken? Oder benutzt du ein anderes Wörtchen, das noch kürzer, aber dafür umso gefährlicher ist, das Wort aber? Aber meine Situation ist viel zu verfahren. Aber die Ärzte meinen, dass es keine Hoffnung gibt. Aber meine Ehe ist doch schon am Ende. Aber die Depression hält mich schon viel zu lange gefangen. Aber ich habe es doch so oft schon versucht. Aber meine Fehler, meine große Sünde, wird Gott mir doch nicht vergeben wollen. Ich hab's vermasselt. Was ist dein Aber? Ich wette, David kann dein Aber toppen, denn er hatte es so richtig vermasselt. Seine Sünde war riesengroß. Er hat einen Menschen getötet, einen unschuldigen Menschen. Gott, durch mich wurde das Blut eines Menschen vergossen, Psalm 51, 16. Dennoch war er mutig genug, zu Gott zurückzukehren und ihn um neue Freude zu bitten. Wenn Gott ihm diesen Wunsch erfüllt hat, meinst du nicht, er möchte auch dir deinen Wunsch nach Freude erfüllen? Eines braucht es, vielleicht auch in deinem Fall: Reue, um Vergebung bitten. Denn während wir um Vergebung bitten, werden wir automatisch neue Freude finden. Wollen wir das in Davids Worten tun? Befreie mich von dieser Schuld, Gott, du mein Retter. Du sagst, ein Opfer, das dir gefällt, ist tiefe Reue. Ein zerbrochenes und verzweifeltes Herz wirst du, o Gott, nicht zurückweisen. Hier ist es also, mein zerbrochenes und verzweifeltes Herz. Erschaffe in mir ein reines Herz. Lass mich wieder Freude erleben. Amen. Danke für dich.
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0: Sam Samba war das um 6:55 hier in Aufgeweckt auf ERF Plus. Ja, Lieder können ganz viel bewegen und Lieder können auch zur richtigen Zeit kommen und das richtige Wort für jemanden bereit haben. Wir haben Sie ja gefragt, was haben Sie mit ERF Plus erlebt? Ganz viele Lieder zur rechten Zeit sind da gekommen. Ja, und dabei herausgekommen sind noch viele, viele andere Erlebnisse, die mitten ins Herz treffen. Und da merkt man auch, dass sich jeder Spendeneuro für das Programm von ERF Plus lohnt. 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Ja, und hier in Aufgeweckt möchte ich Ihnen natürlich auch ein paar Geschichten präsentieren. Und heute habe ich die Geschichte von Angelika. Sie verrät, warum sie bis heute eine ERF-Programmzeitschrift aus dem Jahr 2006 bei sich zu Hause hat. Aufgeschlagen auf dem 19. Januar.
1: 20 Jahre ist es her, da erlebt Angelika Dramatisches. Ihr ältester Sohn war in die Drogensucht geraten und immer weiter abgestürzt. Angelika bleibt für Stefan zu beten und Gott hört.
2: Und dann war ja im Dezember 2005 mein Gebet, da er Weihnachten nicht zu Hause war, das erste Mal, dass Gott ihn nach Hause zu uns schickt. Und dann kam er am 17. Januar 2006 mit 2 Plastiktüten zu uns nach Hause und hatte also keine Unterkunft mehr.
1: Damit beginnt die Geschichte aber erst. Die Familie nimmt den verlorenen Sohn auf. Es geht ihm sehr schlecht. 2 Tage später finden sie ihn tot auf. Was für ein schlimmes Wiedersehen.
2: Ja, aber Gott hat geschenkt, dass wir trotz allem Frieden hatten und dass wir uns noch aussprechen konnten. Er hat dann gesagt, ich habe im Grunde niemanden mehr und ich hätte nicht gedacht, dass die Familie der Ort ist, wo ich so ganz am Ende noch hinkommen kann, dass ihr mich noch aufnehmt. Und wir haben dann gesprochen, mein Mann ist ja nicht der leibliche Vater und dann hat sich unser Sohn, hat bei ihm um Vergebung gebeten, weil er ihn nicht so akzeptiert hat und bei uns beiden, dass er nicht auf uns gehört hat. Ja, und dann konnten wir sprechen und wir hatten wirklich hier in dem Haus einen Frieden, den wir uns nicht erklären konnten. Also den wir auch nicht machen konnten, weil es war ja viel Schlimmes passiert. Viele Dinge, die schlimm waren für alle, worunter alle gelitten haben. Und an dem Abend war eine Versöhnung hier.
1: Nach dem Schock um den Tod ihres Sohnes schlägt Angelika irgendwann später einmal die Programmzeitschrift vom ERF auf und findet Trost in einer Abfolge von Sendungstiteln am Todestag Stefans. Diese 4 Sendungen haben in unsere Situation hineingesprochen, sagt sie.
2: Das war die Sendung Bubblegum und das Thema war der verlorene Sohn. So haben wir unseren Sohn sehr lange erlebt. Eben, dass wir ihn nicht erreichen konnten. Und das war das Thema dieser Sendung. Das nächste war das Lesezeichen um 19.30 Uhr. Und das Thema war der verliebte Großvater. Ja, und dann ging es noch weiter. Also ich habe dann wirklich gedacht, noch mehr geht nicht. Aber dann kam um 21 Uhr die Sendung Umwelt, Innenwelt, die liebe Familie, Versöhnung mit der Vergangenheit. Und das war genau unser Thema und das kam dann auch noch am Abend.
1: Damit nicht genug. Seiner Mutter hatte Stefan noch ein Powerriegel gekauft mit dem Aufdruck Powerriegel geben Kraft. Mama, du brauchst viel Kraft, sagt er zu ihr. Und raten Sie, wie der Titel der abendlichen ERF-Sendung hieß.
2: Um 21.30 Uhr dann als Abschluss hieß die Sendung wirklich Powerriegel geben Kraft. Und also da hat Das hat uns dann total berührt und dann habe ich gesagt, so schlimm wie das jetzt ist, aber das waren alles so Zeichen für mich von Jesus, dass er sagt, ihr versteht vielleicht nicht, warum ich euren Sohn jetzt nicht da raushole, weil das hätte er ja auch gekonnt. Aber ich zeig dir, ich bin da und ich trage euch da durch, auch als Familie.
1: Die Programmzeitschrift von 2006 hat Angelika heute noch, den Powerriegel auch. Das ERF-Programm war für sie. Der verlorene Sohn, immer geliebt, begonnen beim verliebten Urgroßvater, versöhnt sich mit seiner Familie, hört von Jesus und die Kraft für schwere Zeiten ist da.
2: Wie er ja im Psalm 23 sagt, und ob ich auch wanderte im finsteren Tal, fürchte ich kein Unglück. Und das war ja so mit das finsterste Tal, was wir hatten. Und da haben wir so gesagt, wir werden nicht vor den finsteren Tälern bewahrt, aber Jesus trägt uns durch. Das war für mich so ganz, ganz deutliche Zeichen, dass er gesagt hat, ich bin da, schaut her und verzweifelt nicht, sondern schaut auf mich.
0: Bleiben Sie behütet und gesegnet, in Jesu Liebe verbunden. Das schreibt uns Angelika noch. Ja, ganz lieben Dank für diese Geschichte. Und sollten Sie also auch sich jemals gefragt haben, ob es überhaupt was bringt, für ERF Plus was zu spenden, Angelika und alle anderen Erzählmalstimmen beantworten das mit einem überzeugten Ja. Hören Sie sich auf jeden Fall auch die anderen Geschichten an. Sie finden sie online auf erfplus.de/erzählmal.

0: Amy Grant war das hier in Aufgeweckt auf ERF Plus. Jetzt ist es gleich 6:50. Ich wünsche Ihnen einen richtig guten Start in diese neue Woche. Und hoffentlich läuft Ihr E-Mail-Posteingang nicht über. Da kann sich ja eine ganze Menge ansammeln übers Wochenende. Also wenn ich zum Beispiel eine E-Mail bekomme, in der schon im Betreff mehrere Ausrufezeichen stehen, dann bedeutet das meistens nichts Gutes. Entweder es gibt Ärger oder es ist dringend oder jemand regt sich fürchterlich auf. Es gibt aber, wie fast immer, auch Ausnahmen. Ute Häuser-Ludwig hat so eine erlebt und darüber spricht sie jetzt im Anstoß. Es geht um Bibelverse aus dem Neuen Testament. Aus dem 1. Thessalonicher Brief, Kapitel 5, die Verse 16 bis 18.
1: Danke mit 3 Ausrufezeichen. Das ist der Betreff einer Mail, die vor ein paar Tagen in meinem Postfach landete. Frau H. aus meiner Kirchengemeinde schreibt aus der Seniorenresidenz. Sie bedankt sich für die lange Freundschaft mit meiner Familie. Damals bei unserem Einzug ins Pfarrhaus hat sie uns Suppe vorbeigebracht. Unseren Kindern erzählte sie viele Jahre biblische Geschichten, sah unsere kleine Tochter zur Orgelmusik vor dem Altar tanzen. Auch jetzt im Alter ist Frau H. der Gottesdienst in ihrer geliebten Kirche heilig. Ihre Kräfte werden weniger, aber sie bleibt unerschütterlich dankbar. Sie freut sich am Leben, an Menschen, an ihren Kindern und Enkeln und an ihrem Gott, der ihr Leben mit so viel Gutem gesegnet hat. All das lese ich in ihrer Mail. Danke mit 3 Ausrufezeichen. Sowas wie ihre persönliche Glücksformel. Die steht, nur wenig länger formuliert, so auch in der Bibel. Im 1. Thessalonicher Brief, im 5. Kapitel. Was schreibt der Apostel Paulus da? Freut euch immer zu, betet unablässig, dankt Gott in jeder Lebenslage. Das will Gott von euch als Menschen, die mit Jesus Christus verbunden sind. Danke mit 3 Ausrufezeichen. Frau H. beherzigt das seit vielen Jahren. Ihre schwungvollen Ausrufezeichen ermuntern mich, ebenso zu leben. Fröhlich, verbunden mit Gott und dankbar. Dahinter setze ich jetzt auch 3 kurze gerade Striche, jeweils mit einem Punkt darunter.
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5 vor 7 ist es jetzt. Heute ist Montag, der 10. August. Ja, und vielleicht sind Sie ja gerade im Urlaub angekommen und haben ganz viel Zeit, vielleicht für Dinge, für die Sie sonst nicht so viel Zeit haben. Zum Beispiel Radio hören. Da habe ich einen kleinen Tipp. Und haben ganz viel Zeit, vielleicht für Dinge, für die Sie sonst nicht so viel Zeit haben. Zum Beispiel Radio hören. Da habe ich einen

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1: 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Heute im Lesezeichen um 15 Uhr, um 19.30 Uhr und noch einmal um 21.30 Uhr hier auf ERF Plus oder schon jetzt die erste Folge in unserer Audiothek.

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1: Ich bin Jerome Nussbaum. Als Konsequenz aus dem gescheiterten Drohnenanschlag am Leipziger Flughafen will Bundesinnenminister Dobrindt offenbar die Anti-Drohneneinheit der Bundespolizei stärken.
2: So soll die Zahl der Mitarbeiter im gemeinsamen Drohnenabwehrzentrum von Bund und Ländern verdoppelt werden, auf 300, berichtet die Bild unter Berufung auf Regierungskreise. Außerdem soll das Netz der operativen Stützpunkte von 4 auf 8 Standorte erhöht werden. Inzwischen erhärtet sich der Verdacht auf eine zweite Drohne. Eine Frachtmaschine von DHL soll damit kurz nach der Flughafensperrung wegen der entdeckten Sprengstoffdrohne beim Durchstarten in geringer Höhe zusammengestoßen sein. Nach Überresten wird noch immer gesucht. Ulrike Klein, Redaktion.
1: Linken-Bundeschef Pantisano schließt eine Unterstützung der CDU in Sachsen-Anhalt mit Blick auf die bevorstehende Landtagswahl.

0: Wahl nicht aus. Es gelte jetzt zu verhindern, dass eine rechtsextreme Partei dort an die Macht komme, sagte er im ZDF-Sommerinterview.
1: Wir haben in den letzten Jahren als Linke gezeigt, dass wir Verantwortung für dieses Land übernehmen. Also ja. Vor allem dann, wenn es darum geht, die AfD zu verhindern, an die Macht zu kommen. Das machen wir in Thüringen, in Sachsen. Das haben wir auch in Sachsen-Anhalt gemacht, indem wir die Verfassung antifaschistisch auch geprägt haben, um zu verhindern, dass eine rechtsextreme Partei diese verändert. Das heißt, wir haben Verantwortung gezeigt. Die Frage ist, ist der Herr Schulze bereit dazu, diese Verantwortung auch zu tragen und zu übernehmen?
0: Die AfD liegt in Umfragen derzeit deutlich vorn. Der amtierende CDU-Ministerpräsident Schulze könnte daher auf Stimmen der Linken angewiesen sein, um wiedergewählt zu werden. Allerdings lehnt die CDU eine Zusammenarbeit mit der Linken bisher kategorisch ab. Arbeitgeberpräsident Dulger fordert die Politik auf, die tägliche Höchstarbeitszeit durch eine wöchentliche zu ersetzen. Die Spielräume der europäischen Arbeitszeitrichtlinie würden fast überall genutzt, nur nicht in Deutschland, sagte er. Während das deutsche Gesetz die tägliche Arbeitszeit im Grundsatz auf 8 Stunden begrenzt, sieht die EU eine wöchentliche Höchstarbeitszeit von 48 Stunden vor. Im Koalitionsvertrag hatten CDU und SPD vereinbart, eine entsprechende Möglichkeit auch hierzulande zu schaffen. Die Gewerkschaften warnen jedoch vor einem Ende des 8-Stunden-Tages. Wegen des extremen Niedrigwassers im Rhein sind gestern trotz Sonntagsfahrverbots zahlreiche Lkw unterwegs gewesen. In Nordrhein-Westfalen kam es dadurch nach ARD-Recherchen nicht zu mehr Staus als sonst. Dort war das Fahrverbot schon gelockert worden, weil die Frachtschifffahrt wegen der niedrigen Pegelstände derzeit nur eingeschränkt funktioniert. Auch im Saarland, Rheinland-Pfalz und Niedersachsen werden mehr Güter auf die Straßen gebracht. In der zweiten Fußball-Bundesliga sind Cottbus und auch Nürnberg mit deutlichen Siegen in die neue Saison gestartet. Cottbus gewann gegen Hannover mit 3:1. Nürnberg konnte sich mit 3:0 gegen Dresden durchsetzen. Außerdem trennten sich St. Pauli und Greuther Fürth 1:1.
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0: Die Temperaturen liegen im Moment in Köln und in Bonn bei 18 Grad, 19 in Hamburg, 20 in Bremen, Berlin 19, Dresden 21 Grad, Frankfurt am Main 20, Stuttgart 19, München 18 Grad, Erfurt 21 und Münster 19. Im Norden Deutschlands wechseln sich heute Sonne und Wolken ab. Da können auch dichtere Wolken dabei sein. Es gibt auch Regenschauer, die im Tagesverlauf ostwärts über die Oder nach Polen abziehen. Sonst wird es heiter bis sonnig sein und auch meist trocken bleiben. Die Höchstwerte liegen im Norden zwischen 19 und 25 Grad. Sonst vom Westen in den Südosten zwischen 25 und 36 Grad.
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4: So schön, dass wir gemeinsam in die neue Woche starten. Ich bin Christine Bangel. Guten Morgen am Montag.

0: bereit.
1: Der Blick geht nach oben. Jan Priemke war das hier in Aufgeweckt auf ERF Plus. Und Herz und Gedanken sind für dich bereit, so hat er gerade gesungen. Ja, oft sind meine Gedanken irgendwo, sie wandern, springen von einem Thema zum anderen. Ich will heute mal nach oben schauen, was Gott so alles für mich bereithält, ganz bewusst. Vielleicht ist das auch ein Tipp für Sie.

was kommt, trifft sich jetzt. So aktuell diese Mischung aus Begreifen und Gestalten, diesen Punkt habe ich häufig unterschätzt. Wirklich spannend hier am Schnitt von Gewesen sein und Werden, der Zeiger scheint nicht mehr zu drehen. Echt brisant, nicht durch Zeitreisen die Zukunft zu gefährden, dem Heute

ist der Klick von Speichern und Verwerfen. Was lernen wir aus diesem Tag? Was nimmst du mit? Siehst du klar? Ist der Fokus neu zu schärfen? Die Antwort kommt erst, wenn du fragst. Dieser Punkt entscheidet mit über Wissen und Entdecken. Wo prägt sich die Gegenwart ein?

irgendwann ergibt. In den Blicken dessen, der schon alles sah, kann ich spüren, dass auch er das heute liebt. 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Er

0: Ja, im Augenblick ist es 7:12. So schön, dass Sie mit ERF Plus in den Montag starten. Vielleicht kennen Sie das ja, Schubladendenken. Im Alltag teilen wir Menschen oft ein, ganz schön schnell in eine Schublade und wir sortieren in sympathisch oder unsympathisch, in die gehören dazu und die sind anders. Ja, so denken wir Menschen, aber Gott ist ganz anders. Er kennt uns wirklich und er wird eines Tages alles zum Vorschein bringen. Mehr dazu jetzt im Wort zum Tag, Gedanken von Bärbel Wilde über die Bibelstelle Matthäus 25, die Verse 31 und 32.
1: Nur geringe Chance für eine Jesusrückkehr, stand kürzlich als Schlagzeile über einem Zeitungsartikel. Es wurde von Wetten berichtet. Kaum ein Zukunftsereignis ist bei den sogenannten Prognosemärkten tabu. Inzwischen werden in den USA jedes Jahr Milliarden Dollar für diese Wetten eingesammelt. Bei der Wette mit dem Titel »Kehrt Jesus Christus vor 2027 zurück« ist ein Einstieg mit der Antwort »Ja« günstig zu haben. Denn diesem Ereignis wird nur eine geringe Chance zwischen 3-4% eingeräumt. Rechnen wir eigentlich damit, dass Jesus in seiner Herrlichkeit wiederkommen wird? Das jedenfalls sagt Jesus in dem Lehrtext der Losung aus dem 25. Kapitel des Matthäusevangeliums. Wenn der Menschensohn kommen wird in seiner Herrlichkeit und alle Engel mit ihm, dann wird er sich setzen auf den Thron seiner Herrlichkeit und alle Völker werden vor ihm versammelt werden. Die Wiederkunft Jesu ist das größte welthistorische Ereignis, dem wir entgegengehen. Dann wird der auferstandene Jesus Christus alle Völker vor sich versammeln. Paulus schreibt, wir müssen alle offenbar werden vor dem Richterstuhl Gottes. Das Thema ist nicht das überflüssige Nachdenken über einen Sankt-Nimmerleins-Tag. Manche lächeln ja überheblich, wenn die Bibel vom jüngsten Gericht redet. Aber viele Christen bekennen jeden Sonntag im Glaubensbekenntnis, von dort, von der Rechten Gottes des allmächtigen Vaters im Himmel, wird er kommen, zu richten die Lebenden und die Toten. Das ist kein Blabla, wenn Jesus von seiner Wiederkunft redet. Ich werde nie vergessen, wie ich mit einem Vorstandsmitglied des christlichen Medienverbundes zu einer Sitzung fuhr. Gerade war ein skandalöses Verhalten in einem christlichen Werk bekannt geworden. Als wir das ansprachen, sagte mein Vorstandskollege, denken die eigentlich gar nicht daran, dass sie Rechenschaft ablegen müssen vor dem Richter der Welt? Diese Frage hat sich tief bei mir eingeprägt. Unsere Worte und Taten haben ihre Bedeutung über den Tod hinaus. Und auch unsere Versäumnisse. Das Unrecht versickert nicht sang- und klanglos. Es gibt eine letzte Gerechtigkeit. Der Glaube, dass Jesus einmal als Richter auf dem Thron seiner Herrlichkeit sitzen wird, verändert unser Leben. Er lähmt nicht, sondern beflügelt. Dafür gibt es viele Beispiele in der Kirchengeschichte. Ich denke an Friedrich von Bodelschwing, dessen Name sich heute mit den großen diakonischen Anstalten in Bethel bei Bielefeld verbindet. Er hatte die lebendige Hoffnung, Jesus wird wiederkommen. Es wird sogar vermutet, dass Bodelschwing auf den festen Häuserbau nicht so viel Wert legte, da er die Wiederkunft in naher Zukunft erwartete. Diese Hoffnung führte ihn nicht zur Weltflucht und Untätigkeit, im Gegenteil. Sie war seine innere Kraft, sich für die Ärmsten der Armen einzusetzen, den ausgestoßenen, kranken Wanderarbeitern eine Zuflucht zu geben. Bodelschwing handelte dabei nicht, weil er meinte, sich so den Zugang zum Reich Gottes zu verdienen. Sein Tun hatte seine Motivation darin, dass er die Liebe Gottes, die er selbst empfangen hatte, weitergeben wollte. Denn einen Glauben ohne Liebe kennt die Bibel nicht. Die biblische Verheißung, dass Christus wiederkehrt und alles Leid ein Ende haben wird, gab ihm auch die persönliche Kraft in der Trauer. Besonders nach dem Verlust seiner eigenen Kinder fand er in dieser christlichen Hoffnung Halt. Jesus, der Sohn Gottes, der für uns Mensch geworden ist, will nicht, dass Menschen verloren gehen. Darum will ich heute im Gebet mich dem Weltenrichter zuwenden. Jesus, du hast gesagt, wer zu mir kommt, den will ich nicht hinausstoßen. Ich komme zu dir.
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Lauren Daigle war das um 7.21 Uhr hier auf ERF Plus. Ihr Lied heißt Kaleidoscope Jesus. Ja, in dem Lied freut sie sich, wie farbenfroh die vielen Wege sind, auf denen Jesus uns begegnet. Kaum zu glauben, an welchen Orten wir ihn sehen. So genial. Kaleidoskop Jesus eben. Welche Farbe der Weg hat, der für heute vor Ihnen liegt, das weiß ich natürlich nicht. Aber ich bin mir sicher, es lohnt sich, für diesen neuen Tag zu beten. Und ich lade Sie ganz herzlich ein zum Morgengebet. Und das machen wir gleich hier in Aufgeweckt auf ERF Plus nach Musik von Samuel Harfst.

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1: Niemand und nichts berührt mein Herz so wie du. Ja, vielleicht haben Sie es noch nie gespürt. Vielleicht denken Sie ja, Gott ist so weit weg. Vielleicht haben Sie es aber auch noch nie ausprobiert, mit Gott in Kontakt zu treten. Ich lade Sie ganz herzlich ein, jetzt und hier mit mir zusammen zu beten. Und im Anschluss an mein Gebet spiele ich dann noch ein bisschen ruhige Musik für Sie zum Weiterbeten.
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1: Lieber Vater im Himmel, ich darf dich so nennen, so vertraut, so unkompliziert, so einfach. Danke, dass du auf mich zukommst. Danke für deine offenen Arme, ganz weit ausgebreitet. Bitte lass mich erkennen, wie du bist. Gerecht, großzügig, geduldig, barmherzig, treu, stark, mächtig, ewig. Ich will dir vertrauen. Amen.

Rebecca Watter war das. Jetzt um kurz nach 7:30 sprechen wir hier in Aufgeweckt mal über etwas, über das man eigentlich nicht so gern spricht. Über Geld spricht man nicht, so heißt es ja. Aber wir haben fast alle fast täglich mit Geld zu tun. Da kann es doch ganz gut sein, sich ein bisschen mit dem Thema Geld zu beschäftigen. In der Bibel finden sich ja zahlreiche Stellen über Geld, allerdings nicht unbedingt positiv bewertet. Wir fragen heute mal nach, wie kann ein verantwortungsvoller Umgang mit Geld und eine verantwortungsvolle Geldanlage aussehen? Mehr dazu gleich, hier in Aufgeweckt auf EF+.

0: Nach Golde drängt, am Golde hängt doch alles. Ach, wir Armen. Das lässt der berühmte Dichterfürst Johann Wolfgang von Goethe das Gretchen in seinem Werk Faust sagen. Durch diesen Satz macht Goethe deutlich, dass das liebe Geld schon auch wichtig ist. Und weil es so eine immense Bedeutung hat und wir nicht ohne auskommen, beleuchten wir das Thema jetzt mal aus christlicher Perspektive. Sebastian Kösters von der Evangelischen Bank meint, Geld hat mehrere Funktionen.
1: Erstens braucht man es zum Leben, einmal heute, aber insbesondere auch dann, wenn man kein laufendes Einkommen mehr hat, in der Rente. Das heißt, es hat einen Versorgungs- und Vorsorgeaspekt. Es hat aber auch einen Verantwortungsaspekt. Besitz verpflichtet. Das heißt, wenn man Geld anzulegen hat, sollte man auch darauf achten, dass es sinnvoll angelegt ist, was auch immer für einen selbst sinnvoll ist. Für mich sind das zum Beispiel verschiedene Nachhaltigkeitskriterien, dass ich mit meinem Sparen, mit meinem Kapitalanlegen zumindest nichts Schlechtes tue. Idealerweise tue ich was Gutes, aber es hat für mich auch die Funktion, dass es verpflichtet, etwas Gutes zu tun und Schlechtes zu verhindern.
0: Das Stichwort lautet hier nachhaltige Kapitalanlage.
1: Selbst wenn Ihnen Nachhaltigkeit egal sein sollte, was ich nicht hoffe, aber selbst dann sollten Sie ein Interesse haben, dass der Kapitalanlageanbieter nachhaltig für Sie investiert, weil Sie einfach Risiken damit vermeiden. Nachhaltige Geldanlage heißt, Unternehmen und Anlagemöglichkeiten auszuwählen, die inhaltlich sinnvoll sind und so dauerhaft und ethisch und sozial verträglich ausgerichtet sind, dass es sie auch morgen und übermorgen und in vielen Jahren noch geben wird.
0: Hier kommen für Sebastian Kösters und die Evangelische Bank christliche Werte beim Investment ins Spiel.
1: Wenn wir Kapitalanlageentscheidungen treffen, dann investieren wir in Unternehmen. Am Beispiel einer Aktie, sie sind dann an dem Unternehmen beteiligt. Das heißt, als Unternehmenseigentümer, als Unternehmensmiteigentümer haben Sie ja eine Verantwortung, die wahrgenommen werden sollte. Und das meinen wir mit Wirkungsorientierung, dass wir in den aktiven Unternehmensdialog eintreten, im Namen von Ihnen als Kapitalanleger, um dieses ethisch-soziale, christlich geprägte Werteverständnis auch in das Unternehmen hineinzutragen. Dem Unternehmen zu sagen, was verstehen wir denn eigentlich unter ethisch-sozialem Wirtschaften, unter einem christlichen Weltbild und wie kann das Unternehmen seine Geschäftsprozesse, sein Tun und Handeln darauf ausrichten, um diesen Wertvorstellungen möglichst zu entsprechen.
0: Eine Warnung hat der Finanzexperte aber auch. Wenn ich mein Geld anlegen will, ist das natürlich immer mit einem gewissen Risiko verbunden.
1: Das kann ein Kapitalanlageprodukt sein, wie zum Beispiel ein Investmentfonds. Ein Investmentfonds, da sind dann zum Beispiel Aktien drin oder Anleihen drin, irgendwelche Kapitalanlageinstrumente, mit denen Ihr Geld hoffentlich vermehrt wird. An dem Wort hoffentlich merken Sie auch, dass Kapitalanlageprodukte immer mit einem Unsicherheitsaspekt verbunden sind. Ganz sicher wird es bei Kapitalanlage so gut wie nie. Wenn Ihnen jemand verspricht, dass es ganz sicher ist und dass gar nichts passieren kann, dann würde ich ganz schnell da rausrennen, weil vermutlich sagt er Ihnen nicht alle Aspekte, die für diese Kapitalanlage relevant sind.
0: Das sagt Sebastian Kösters von der Evangelischen Bank. Mehr zum Thema nachhaltige Geldanlage hören Sie in Das Gespräch. Ich habe mit Sebastian Kösters über die unterschiedlichen Aspekte der wertorientierten Geldanlage gesprochen. Das ganze Interview, das finden Sie online auf erfplus.de und in der erfplus-App, in der Mediathek, in der Rubrik Das Gespräch. Der Titel: Geldanlage und christliche Werte.

0: Das war Lukas Linder um 10 vor 8 hier in Aufgeweckt auf ERF Plus. So schön, dass Sie mit mir in den Montag starten. Ja, hoffentlich läuft Ihr E-Mail-Posteingang nicht über. Da kann sich eine Menge ansammeln übers Wochenende. Also wenn ich eine E-Mail bekomme, in der schon im Betreff mehrere Ausrufezeichen stehen, dann bedeutet das meistens gar nichts Gutes. Entweder gibt's Ärger oder es ist dringend oder jemand regt sich fürchterlich auf. Es gibt aber, wie fast immer, Ausnahmen. Ute Häuser-Ludwig hat so eine erlebt und darüber spricht sie jetzt im Anstoß. Es geht um Bibelverse aus dem Neuen Testament, aus dem 1. Thessalonicher Brief, Kapitel 5, die Verse 16 bis 18.
1: Danke mit drei Ausrufezeichen. Das ist der Betreff einer Mail, die vor ein paar Tagen in meinem Postfach landete. Frau H. aus meiner Kirchengemeinde schreibt aus der Seniorenresidenz. Sie bedankt sich für die lange Freundschaft mit meiner Familie. Damals bei unserem Einzug ins Pfarrhaus hat sie uns Suppe vorbeigebracht. Unseren Kindern erzählte sie viele Jahre biblische Geschichten, sah unsere kleine Tochter zur Orgelmusik vor dem Altar tanzen. Auch jetzt im Alter ist Frau H. der Gottesdienst in ihrer geliebten Kirche heilig. Ihre Kräfte werden weniger, aber sie bleibt unerschütterlich dankbar. Sie freut sich am Leben, an Menschen, an ihren Kindern und Enkeln und an ihrem Gott, der ihr Leben mit so viel Gutem gesegnet hat. All das lese ich in ihrer Mail. Danke mit drei Ausrufezeichen. Sowas wie ihre persönliche Glücksformel. Die steht, nur wenig länger formuliert, so auch in der Bibel. Im 1. Thessalonicher Brief, im 5. Kapitel. Was schreibt der Apostel Paulus da? Freut euch immer zu, betet unablässig, dankt Gott in jeder Lebenslage. Das will Gott von euch als Menschen, die mit Jesus Christus verbunden sind. Danke mit drei Ausrufezeichen. Frau H. beherzigt das seit vielen Jahren. Ihre schwungvollen Ausrufezeichen ermuntern mich, ebenso zu leben. Fröhlich, verbunden mit Gott und dankbar. Dahinter setze ich jetzt auch drei kurze gerade Striche, jeweils mit einem Punkt darunter.
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2: Ich bin Jerome Nussbaum. So heiß wie in den vergangenen 2 Monaten ist es in Westeuropa noch nie gewesen seit Beginn der Aufzeichnungen. Nach Angaben des EU-Klimadienstes Copernicus waren es gut 21,6 Grad im Schnitt, fast 2,8 Grad über dem langjährigen Juni-Mittelwert von 1991 bis 2020.
3: Der Klimadienst hebt auch die Serie von 4 Hitzewellen seit Mai hervor, was für die Region außergewöhnlich viel sei. In Deutschland sorgen die hohen Temperaturen und Trockenheit im Rhein und anderen großen Flüssen für weiterfallende Pegel. So auch in der Elbe. Am Pegel Magdeburg-Strombrücke wurden nur noch 41 Zentimeter gemessen. Das sind 4 Zentimeter weniger als der bisherige niedrigste bekannte Wasserstand aus dem Sommer 2019. Ulrike Klein, Redaktion.
2: Der Wassermangel im Rhein könnte laut Binnenschiffern die internationale Transportroute bald zweiteilen. Damit werde im Laufe der Woche gerechnet, heißt es vom Bundesverband der deutschen Binnenschifffahrt. Es wird mit einer Unterbrechung im mittleren Flussabschnitt gerechnet. Laut Verbandschef Schwanen wäre der Rhein dann nicht mehr durchgängig befahrbar. Für den wichtigen Pegel Kaub werde erstmals ein nur noch einstelliger Wert prognostiziert, sagte er der Rheinischen Post. Nach der Generalsanierung auf der Bahnstrecke Berlin-Hamburg fährt nur jeder 4. Zug pünktlich. Die Bahn hat Medienberichte bestätigt, wonach gerade 25,8% aller Fernzüge planmäßig

0: am Ziel angekommen sind. Grund für die Verspätungen sind demnach andauernde Restarbeiten. Für den Regionalverkehr ist deshalb unter anderem in Brandenburg am kommenden Wochenende nachts wieder Schienenersatzverkehr vorgesehen. Die Drohnenabwehr für deutsche Flughäfen wird verstärkt. Anlass dafür ist der gescheiterte mutmaßliche Drohnenanschlag am Flughafen Leipzig-Halle.
1: Bundesinnenminister Dobrindt plant offenbar, die Zahl der Mitarbeiter im gemeinsamen Drohnenabwehrzentrum von Bund und Ländern zu verdoppeln. Auf 300, berichtet die Bild. Außerdem soll das Netz der operativen Stützpunkte von 4 auf 8 Standorte erhöht werden. Inzwischen erhärtet sich der Verdacht auf eine zweite Drohne, mit der eine Frachtmaschine beim Durchstarten zusammengestoßen sein soll. Sie soll als Beobachtungsdrohne für den geplanten Anschlag eingesetzt worden sein. Die Täter sollen sich im direkten Flughafenumfeld aufgehalten haben. Die Rede ist von einer hochkomplexen militärischen Operation. Noah Ulrich, Redaktion.
0: 30 Jahre nach dem Tod des bekannten US-Rappers Tupac Shakur beginnt der Mordprozess. In Las Vegas steht der mutmaßliche Drahtzieher vor Gericht. Der inzwischen 63-Jährige soll das Attentat im September 1996 in Auftrag gegeben haben. Bis heute sind die genauen Hintergründe für den Mord unklar. Cottbus und Nürnberg haben zum Saisonauftakt in der zweiten Fußball-Bundesliga deutliche Siege gefeiert. Cottbus konnte sich mit 3:1 gegen Hannover durchsetzen. Nürnberg gewann mit 3:0 gegen Dresden. Außerdem trennten sich St. Pauli und Greuther Fürth 1:1.
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0: Wir schauen auf die aktuellen Temperaturen. Köln und Bonn 21 Grad, Hamburg und Bremen 20, Berlin 21, in Dresden sind es 23, in Frankfurt am Main, Stuttgart 22 Grad, ebenfalls 22 messen wir in München, Erfurt 23 und Münster 21 Grad. Im Norden Deutschlands wechseln sich heute Sonne und Wolken ab, da können auch dichtere Wolken dabei sein. Es gibt auch Regenschauer, die im Tagesverlauf ostwärts über die Oder nach Polen abziehen. Sonst wird es heiter bis sonnig sein und auch meist trocken bleiben. Die Höchstwerte liegen im Norden zwischen 19 und 25 Grad, sonst vom Westen in den Südosten zwischen 25 und 36 Grad.
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4: Ja, gut tun soll es. Einen richtig guten Start in den Montag, das wünsche ich Ihnen. Ich bin Christine Bangel und im Hintergrund, da hören Sie schon Deborah Rosenkranz. So wertvoll.

So wertvoll bist du. Deborah Rosenkranz war das hier in Aufgeweckt auf ERF Plus. Jetzt ist das 7:07. Ja, und so wertvoll sind auch die Erlebnisse, die Sie, liebe Hörer, mit unserem Programm haben. Worte passgenau auf den Punkt zur richtigen Zeit. Eine Hörergeschichte habe ich in circa einer Viertelstunde für Sie. Ich habe gestaunt über ein Timing,

0: Das waren Lothar und Margarete Kosse hier in Aufgeweckt auf ERF Plus. Ja, wir Menschen, wir sind ja manchmal ganz schön schnell. Vielleicht kennen Sie das. Schubladendenken. Im Alltag teilen wir Menschen ganz schnell ein, öffnen ganz schnell eine Schublade und sortieren in sympathisch oder unsympathisch, in die gehören dazu und die sind anders. Ja, so denken wir Menschen, aber Gott ist anders. Er kennt uns durch und durch und er kennt uns wirklich. Und er wird eines Tages alles zum Vorschein bringen. Mehr dazu jetzt im Wort zum Tag. Gedanken von Bärbel Wilde über die Bibelstelle Matthäus 25, die Verse 31 und 32.
1: Nur geringe Chance für eine Jesusrückkehr, stand kürzlich als Schlagzeile über einem Zeitungsartikel. Es wurde von Wetten berichtet. Kaum ein Zukunftsereignis ist bei den sogenannten Prognosemärkten tabu. Inzwischen werden in den USA jedes Jahr Milliarden Dollar für diese Wetten eingesammelt. Bei der Wette mit dem Titel »Kehrt Jesus Christus vor 2027 zurück« ist ein Einstieg mit der Antwort »Ja« günstig zu haben. Denn diesem Ereignis wird nur eine geringe Chance zwischen 3-4% eingeräumt. Rechnen wir eigentlich damit, dass Jesus in seiner Herrlichkeit wiederkommen wird? Das jedenfalls sagt Jesus in dem Lehrtext der Losung aus dem 25. Kapitel des Matthäusevangeliums. Wenn der Menschensohn kommen wird in seiner Herrlichkeit und alle Engel mit ihm, dann wird er sich setzen auf den Thron seiner Herrlichkeit und alle Völker werden vor ihm versammelt werden. Die Wiederkunft Jesu ist das größte welthistorische Ereignis, dem wir entgegengehen. Dann wird der auferstandene Jesus Christus alle Völker vor sich versammeln. Paulus schreibt, wir müssen alle offenbar werden vor dem Richterstuhl Gottes. Das Thema ist nicht das überflüssige Nachdenken über einen Sankt-Nimmerleins-Tag. Manche lächeln ja überheblich, wenn die Bibel vom jüngsten Gericht redet. Aber viele Christen bekennen jeden Sonntag im Glaubensbekenntnis, von dort, von der Rechten Gottes des allmächtigen Vaters im Himmel, wird er kommen, zu richten die Lebenden und die Toten. Das ist kein Blabla, wenn Jesus von seiner Wiederkunft redet. Ich werde nie vergessen, wie ich mit einem Vorstandsmitglied des christlichen Medienverbundes zu einer Sitzung fuhr. Gerade war ein skandalöses Verhalten in einem christlichen Werk bekannt geworden. Als wir das ansprachen, sagte mein Vorstandskollege, denken die eigentlich gar nicht daran, dass sie Rechenschaft ablegen müssen vor dem Richter der Welt? Diese Frage hat sich tief bei mir eingeprägt. Unsere Worte und Taten haben ihre Bedeutung über den Tod hinaus. Und auch unsere Versäumnisse. Das Unrecht versickert nicht sang- und klanglos. Es gibt eine letzte Gerechtigkeit. Der Glaube, dass Jesus einmal als Richter auf dem Thron seiner Herrlichkeit sitzen wird, verändert unser Leben. Er lähmt nicht, sondern beflügelt. Dafür gibt es viele Beispiele in der Kirchengeschichte. Ich denke an Friedrich von Bodelschwing, dessen Name sich heute mit den großen diakonischen Anstalten in Bethel bei Bielefeld verbindet. Er hatte die lebendige Hoffnung, Jesus wird wiederkommen. Es wird sogar vermutet, dass Bodelschwing auf den festen Häuserbau nicht so viel Wert legte, da er die Wiederkunft in naher Zukunft erwartete. Diese Hoffnung führte ihn nicht zur Weltflucht und Untätigkeit, im Gegenteil. Sie war seine innere Kraft, sich für die Ärmsten der Armen einzusetzen, den ausgestoßenen, kranken Wanderarbeitern eine Zuflucht zu geben. Bodelschwing handelte dabei nicht, weil er meinte, sich so den Zugang zum Reich Gottes zu verdienen. Sein Tun hatte seine Motivation darin, dass er die Liebe Gottes, die er selbst empfangen hatte, weitergeben wollte. Denn einen Glauben ohne Liebe kennt die Bibel nicht. Die biblische Verheißung, dass Christus wiederkehrt und alles Leid ein Ende haben wird, gab ihm auch die persönliche Kraft in der Trauer. Besonders nach dem Verlust seiner eigenen Kinder fand er in dieser christlichen Hoffnung Halt. Jesus, der Sohn Gottes, der für uns Mensch geworden ist, will nicht, dass Menschen verloren gehen. Darum will ich heute im Gebet mich dem Weltenrichter zuwenden. Jesus, du hast gesagt, wer zu mir kommt, den will ich nicht hinausstoßen. Ich komme zu dir.
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schön, dass Sie mit EF Plus in den Montag starten. Es ist 20 nach 8. Erzähl mal, das haben wir Sie, liebe Hörer, gefragt. Erzählen Sie doch mal, was Sie mit EF Plus so alles erlebt haben. Ja, und Sie haben erzählt, ganz wunderbare Geschichten. Gleich habe ich die von Angelika. Und da geht es um viele passende Worte genau zur richtigen Zeit. Hören Sie selbst nach dem nächsten Lied. Und das ist von Bastian Benoa und Veronika Loma. Ein Lied über Psalm 23.

0: Was haben Sie mit ERF Plus erlebt? Das haben wir Sie gefragt. Und dabei herausgekommen sind viele, viele, viele Erlebnisse, die mitten ins Herz treffen. Bei denen man merkt, dass sich jeder Spendeneuro für unsere Arbeit hier beim ERF lohnt. Ermutigung, Trost, neue Kraft, Antworten auf drängende Fragen, neue Hoffnung. All das findet sich in den Geschichten von den ERF Plus Hörern, von Ihnen. Und heute habe ich die Geschichte von Angelika. Sie verrät, warum sie bis heute eine ERF-Programmzeitschrift aus dem Jahr 2006 bei sich zu Hause hat. Aufgeschlagen auf dem 19. Januar.
1: 20 Jahre ist es her, da erlebt Angelika Dramatisches. Ihr ältester Sohn war in die Drogensucht geraten und immer weiter abgestürzt. Angelika bleibt, für Stefan zu beten, und Gott hört.
2: Und dann war ja im Dezember 2005 mein Gebet, da er Weihnachten nicht zu Hause war, das erste Mal, dass Gott ihn nach Hause zu uns schickt. Und dann kam er am 17. Januar 2006 mit zwei Plastiktüten zu uns nach Hause und hatte also keine Unterkunft mehr.
1: Damit beginnt die Geschichte aber erst. Die Familie nimmt den verlorenen Sohn auf. Es geht ihm sehr schlecht. Zwei Tage später finden sie ihn tot auf. Was für ein schlimmes Wiedersehen.
2: Ja, aber Gott hat geschenkt, dass wir trotz allem Frieden hatten und dass wir uns noch aussprechen konnten. Er hat dann gesagt, ich habe im Grunde niemanden mehr und ich hätte nicht gedacht, dass die Familie der Ort ist, wo ich so ganz am Ende noch hinkommen kann, dass ihr mich noch aufnehmt. Und wir haben dann gesprochen, mein Mann ist ja nicht der leibliche Vater und dann hat sich unser Sohn, hat bei ihm um Vergebung gebeten, weil er ihn nicht so akzeptiert hat und bei uns beiden, dass er nicht auf uns gehört hat. Ja, und dann konnten wir sprechen und wir hatten wirklich hier in dem Haus einen Frieden, den wir uns nicht erklären konnten. Also den wir auch nicht machen konnten, weil es war ja viel Schlimmes passiert. Viele Dinge, die schlimm waren für alle, worunter alle gelitten haben. Und an dem Abend war eine Versöhnung hier.
1: Nach dem Schock um den Tod ihres Sohnes schlägt Angelika irgendwann später einmal die Programmzeitschrift vom ERF auf und findet Trost in einer Abfolge von Sendungstiteln am Todestag Stefans. Diese vier Sendungen haben in unsere Situation hineingesprochen, sagt sie.
2: Das war die Sendung Bubblegum und das Thema war der verlorene Sohn. So haben wir unseren Sohn sehr lange erlebt, eben, dass wir ihn nicht erreichen konnten. Und das war das Thema dieser Sendung. Das nächste war das Lesezeichen um 19.30 Uhr. Und das Thema war der verliebte Großvater. Ja, und dann ging es noch weiter. Also ich habe dann wirklich gedacht, noch mehr geht nicht. Aber dann kam um 21 Uhr die Sendung Umwelt, Innenwelt. Die liebe Familie, Versöhnung mit der Vergangenheit. Und das war genau unser Thema und das kam dann auch noch am Abend.
1: Damit nicht genug. Seiner Mutter hatte Stefan noch ein Powerriegel gekauft mit dem Aufdruck Powerriegel geben Kraft. Mama, du brauchst viel Kraft, sagt er zu ihr. Und raten Sie, wie der Titel der abendlichen ERF-Sendung hieß.
2: Um 21.30 Uhr dann als Abschluss hieß die Sendung wirklich Powerriegel geben Kraft. Und also da hat Das hat uns dann total berührt und dann habe ich gesagt, so schlimm wie das jetzt ist, aber das waren alles so Zeichen für mich von Jesus, dass er sagt, ihr versteht vielleicht nicht, warum ich euren Sohn jetzt nicht da raushole, weil das hätte er ja auch gekonnt. Aber ich zeig dir, ich bin da und ich trage euch da durch, auch als Familie.
1: Die Programmzeitschrift von 2006 hat Angelika heute noch, den Powerriegel auch. Das ERF-Programm war für sie. Der verlorene Sohn, immer geliebt, begonnen beim verliebten Urgroßvater, versöhnt sich mit seiner Familie, hört von Jesus und die Kraft für schwere Zeiten ist da.
2: Wie er ja im Psalm 23 sagt, und ob ich auch wanderte im finsteren Tal, fürchte ich kein Unglück. Und es war ja so mit das finsterste Tal, was wir hatten. Und da haben wir so gesagt, wir werden nicht vor den finsteren Tälern bewahrt, aber Jesus trägt uns durch. Das war für mich so ganz, ganz deutliche Zeichen, dass er gesagt hat, ich bin da, schaut her und verzweifelt nicht, sondern schaut auf mich.
0: Bleiben Sie behütet und gesegnet, in Jesu Liebe verbunden, das schreibt uns Angelika noch. Vielen herzlichen Dank für diese Geschichte. Sollten Sie sich also jemals gefragt haben, ob es überhaupt was bringt, für den ERF zu spenden, Angelika und alle anderen Erzählmalstimmen beantworten das mit einem überzeugten Ja. Hören Sie sich auf jeden Fall noch die anderen Geschichten an. Sie finden sie online auf erfplus.de/erzählmal.

0: Rote Eimerchen, gelbe Schaufeln und kleine Bagger für den Sandkasten. Jahrzehntelang bauten Kinder mit den hochwertigen Kunststoffspielwaren der Firma Wader ihre Sandburgen. Das Unternehmen expandierte und eröffnete neben dem Hauptsitz in Rade vorm Wald auch eine Niederlassung in Sachsen. Doch dann ging der Absatz zurück. Im Jahr 2012 musste Wader Insolvenz anmelden. Der damalige Chef Manfred Wader ist heute zu Gast in der Sendung Das Gespräch. Wie blickt er auf diese Zeit damals zurück?
1: Ich habe einen Fehler gemacht, dass ich gedacht habe, ich kann alles weitermachen unter dem Made in Germany Logo. Alles in Deutschland fertigen und alles in Deutschland tun, obwohl andere von meinen Wettbewerbern schon längst in Asien im Ausland waren, haben von da aus geliefert, habe ich das eben nicht gemacht und konnte dann dem Kostendruck nicht mehr standhalten. Und die Kunden haben auch gesagt, du bist ein guter Mann und beschäftigst viele Leute in Deutschland, aber wir können deine Preise nicht mehr bezahlen, weil die zu hoch sind. Und dann begab sich das, dass die Umsätze gefallen sind. Und da wir alles bankfinanziert hatten, konnten wir unserer Bank bei Expansion alles verkaufen. Jede Investition war gut. Aber wenn du einmal stagnierst, dann kommen die ersten Fragen. Und wenn du kippst, ist keine Frage mehr da, dann wird dir der Hahn abgedreht.
0: Wie ging es nach der Insolvenz für Manfred Wader weiter? 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

0: 9:12 ist es mittlerweile. Ich wünsche Ihnen einen richtig guten Start in den Montag. So schön, dass Sie ERF Plus dabei haben. Ja, vielleicht sitzen Sie ja sogar schon an Ihrem Rechner und bearbeiten Ihre E-Mails. Also wenn ich eine E-Mail bekomme, in der schon im Betreff mehrere Ausrufezeichen stehen, dann bedeutet das meistens gar nichts Gutes. Entweder Ärger oder es ist dringend oder jemand regt sich fürchterlich auf. Es gibt aber, wie fast immer, auch Ausnahmen. Ute Häuser-Ludwig hat so eine erlebt und darüber spricht sie jetzt im Anstoß. Es geht um Bibelverse aus dem Neuen Testament, aus dem 1. Thessalonicher Brief, Kapitel 5, die Verse 16 bis 18.
1: Danke mit 3 Ausrufezeichen. Das ist der Betreff einer Mail, die vor ein paar Tagen in meinem Postfach landete. Frau H. aus meiner Kirchengemeinde schreibt aus der Seniorenresidenz. Sie bedankt sich für die lange Freundschaft mit meiner Familie. Damals bei unserem Einzug ins Pfarrhaus hat sie uns Suppe vorbeigebracht. Unseren Kindern erzählte sie viele Jahre biblische Geschichten, sah unsere kleine Tochter zur Orgelmusik vor dem Altar tanzen. Auch jetzt im Alter ist Frau H. der Gottesdienst in ihrer geliebten Kirche heilig. Ihre Kräfte werden weniger, aber sie bleibt unerschütterlich dankbar. Sie freut sich am Leben, an Menschen, an ihren Kindern und Enkeln und an ihrem Gott, der ihr Leben mit so viel Gutem gesegnet hat. All das lese ich in ihrer Mail. Danke mit 3 Ausrufezeichen. Sowas wie ihre persönliche Glücksformel. Die steht, nur wenig länger formuliert, so auch in der Bibel. Im 1. Thessalonicher Brief, im 5. Kapitel. Was schreibt der Apostel Paulus da? Freut euch immer zu, betet unablässig, dankt Gott in jeder Lebenslage. Das will Gott von euch als Menschen, die mit Jesus Christus verbunden sind. Danke mit 3 Ausrufezeichen. Frau H. beherzigt das seit vielen Jahren. Ihre schwungvollen Ausrufezeichen ermuntern mich, ebenso zu leben. Fröhlich, verbunden mit Gott und dankbar. Dahinter setze ich jetzt auch 3 kurze gerade Striche, jeweils mit einem Punkt darunter.
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Ja, mit Judy Bailey, da geht Aufgeweckt so langsam zu Ende. Ich hoffe, Sie sind jetzt fit und aufgeweckt für den Montag. Ich übergebe das Mikrofon jetzt an Tobias Schuffenhauer. Er hat Ihre Lieblingsmusik mitgebracht. Und ich wünsche Ihnen ganz viel Freude mit unserem Wunschkonzert von 9 bis 11. Ich bin Christine Bangel. Einen richtig schönen Montag wünsche ich Ihnen und Gottes Segen.

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3: Ich bin Jerome Nussbaum. So heiß wie in den vergangenen 2 Monaten ist es in Westeuropa noch nie gewesen seit Beginn der Aufzeichnungen. Nach Angaben des EU-Klimadienstes Copernicus waren es gut 21,6 Grad im Schnitt, fast 2,8 Grad über dem langjährigen Juni-Mittelwert von 1991 bis 2020.
4: Der Klimadienst hebt auch die Serie von 4 Hitzewellen seit Mai hervor, was für die Region außergewöhnlich viel sei. In Deutschland sorgen die hohen Temperaturen und Trockenheit im Rhein und anderen großen Flüssen für weiterfallende Pegel. So auch in der Elbe. Am Pegel Magdeburg-Strombrücke wurden nur noch 41 Zentimeter gemessen. Das sind 4 Zentimeter weniger als der bisherige niedrigste bekannte Wasserstand aus dem Sommer 2019. Ulrike Klein, Redaktion.
3: Der Wassermangel im Rhein könnte laut Binnenschiffern die internationale Transportroute bald zweiteilen. Damit werde im Laufe der Woche gerechnet, heißt es vom Bundesverband der deutschen Binnenschifffahrt. Es wird mit einer Unterbrechung im mittleren Flussabschnitt gerechnet. Laut Verbandschef Schwanen wäre der Rhein dann nicht mehr durchgängig befahrbar. Für den wichtigen Pegel Kaub werde erstmals ein nur noch einstelliger Wert prognostiziert, sagte er der Rheinischen Post. Nach der Generalsanierung auf der Bahnstrecke Berlin-Hamburg fährt nur jeder 4. Zug pünktlich. Die Bahn hat Medienberichte bestätigt, wonach gerade 25,8% aller Fernzüge planmäßig am Ziel angekommen sind. Grund für die Verspätungen sind demnach andauernde Restarbeiten. Für den Regionalverkehr ist deshalb unter anderem in Brandenburg am kommenden Wochenende nachts wieder Schienenersatzverkehr vorgesehen. Die Drohnenabwehr für deutsche Flughäfen wird verstärkt. Anlass dafür ist der gescheiterte mutmaßliche Drohnenanschlag am Flughafen Leipzig-Halle.
5: Bundesinnenminister Dobrindt plant offenbar, die Zahl der Mitarbeiter im gemeinsamen Drohnenabwehrzentrum von Bund und Ländern zu verdoppeln. Auf 300, berichtet die Bild. Außerdem soll das Netz der operativen Stützpunkte von 4 auf 8 Standorte erhöht werden. Inzwischen erhärtet sich der Verdacht auf eine

0: zweite Drohne, mit der eine Frachtmaschine beim Durchstarten zusammengestoßen sein soll. Sie soll als Beobachtungsdrohne für den geplanten Anschlag eingesetzt worden sein. Die Täter sollen sich im direkten Flughafenumfeld aufgehalten haben. Die Rede ist von einer hochkomplexen militärischen Operation. Noah Ulrich, Redaktion.
1: 30 Jahre nach dem Tod des bekannten US-Rappers Tupac Shakur beginnt der Mordprozess. In Las Vegas steht der mutmaßliche Drahtzieher vor Gericht. Der inzwischen 63-Jährige soll das Attentat im September 1996 in Auftrag gegeben haben. Bis heute sind die genauen Hintergründe für den Mord unklar. Cottbus und Nürnberg haben zum Saisonauftakt in der zweiten Fußball-Bundesliga deutliche Siege gefeiert. Cottbus konnte sich mit 3:1 gegen Hannover durchsetzen. Nürnberg gewann mit 3:0 gegen Dresden. Außerdem trennten sich St. Pauli und Greuther Fürth 1:1.
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1: Wir schauen auf die aktuellen Temperaturen. Köln und Bonn 21 Grad, Hamburg und Bremen 20, Berlin 21, in Dresden sind es 23, in Frankfurt am Main, Stuttgart 22 Grad, ebenfalls 22 messen wir in München, Erfurt 23 und Münster 21 Grad. Im Norden Deutschlands wechseln sich heute Sonne und Wolken ab, da können auch dichtere Wolken dabei sein. Es gibt auch Regenschauer, die im Tagesverlauf ostwärts über die Oder nach Polen abziehen. Sonst wird es heiter bis sonnig sein und auch meist trocken bleiben. Die Höchstwerte liegen im Norden zwischen 19 und 25 Grad, sonst vom Westen in den Südosten zwischen 25 und 36 Grad.
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3: Am Mikrofon Tobias Schuffenhauer. Ein herzliches Hallo. Schön, dass Sie mit dabei sind, auch in der neuen Woche. Hierbei gern gehört Ihrem Wunschkonzert. Sie dürfen sich Lieder wünschen und die spielen wir hier im Radio. Und das machen wir natürlich unglaublich gerne, weil wir so miteinander im Kontakt sind und miteinander unterwegs bleiben. Und das finde ich immer ganz, ganz herrlich. Und ich freue mich schon auf die nächsten 2 Stunden, die Sie hier vollgefüllt haben mit Ihren Liedwünschen und Grüßen. Und wir starten direkt mal mit einem Geburtstagsgruß. Zum Geburtstag meiner Tante Angelika aus Lüdenscheid wünscht Tabea alles Gute zum Geburtstag und Gottes reichen Segen für das kommende Lebensjahr mit dem Lied »Gut, dass wir einander haben« von Manfred Siebald. Und das Lied wünscht sich auch Kurt Klaus Hammerlick. Im ERF-Gottesdienst schreibt er, bin ich nämlich daran erinnert worden. Damit möchte ich alle grüßen, mit denen ich in guter Gemeinschaft schon zusammen Gott gelobt und gepriesen habe. Ja, vielen Dank für die Liedwünsche und natürlich spiele ich das Lied auch hier direkt für Sie beide zum Geburtstag und zur Erinnerung. Manfred Siebald, gut, dass wir einander haben.

immer wieder gern gehört. Gut, dass wir einander haben. Hierbei gern gehört auf ERF Plus. Ja, das tut einfach gut. Helga Schwenk aus Freudenstadt hat mir geschrieben und sie wünscht allen, die gerade in einer Trauerzeit sind, Kraft für die neue Woche. Und zwar mit dem Lied von Lukas Linder, Am Boden, nicht das Ende. Und weiter schreibt sie dem ERF Plus Team, danke ich für die Sendung und Gottes Segen. Ja, vielen Dank, liebe Helga. Ohne Gottes Segen könnten wir hier gar nichts machen und den erleben wir jetzt auch schon seit über 60 Jahren hier und das ist echt ein ganz großes Geschenk, Gottes Segen zu wünschen. Vielen Dank dafür und wir spielen natürlich jetzt hier gerne auch den Liedwunsch. Hier ist Lukas Linder, Am Boden, nicht das Ende.

Helga Schleusener, wohnhaft in Anklam. Die Töchter Petra, Heike und Karin wünschen sich für Sie das Lied »Welch ein Freund ist unser Jesus«. Der Grund ist, sie wird am 8.8. 90 Jahre alt. Und wir freuen uns, dass sie da ist und sind sehr dankbar für all das, was sie Gutes für uns getan hat, für all die Gebete. Vielen Dank.

Mein Name ist Hildegard Mohn-Bruchköbel. Meine Söhne haben morgen Geburtstag und da gibt es ja keine Wunschlieder. Und ich habe eine Bitte, ob Sie das am Montag für beide spielen, Bernd und Siegfried Mohn in Schöneck. Und ich möchte Ihnen ganz, ganz herzlich zum Geburtstag gratulieren und Gottes Segen wünschen für Ihr weiteres Lebensjahr. Und das Lied heißt, ich habe einen herrlichen König. Möge der Herr Sie segnen mit diesem Lied. Herzliche Grüße, eure Mutti.

Der Jugend für Christus Chor. Ich habe einen herrlichen König und das ist gern gehört. Wir haben hier alles, was Sie sich wünschen, das spielen wir auch. Und ja, solange wir es haben, das ist die einzige Einschränkung, aber unser Archiv hat mehrere hunderttausend Lieder, also da ist immer was dabei für Sie. Aus Gründau-Rotenbergen, das ist eine kleine Gemeinde im hessischen Main-Kinzig-Kreis, erreicht uns der nächste Musikwunsch und zwar hat mir Sieglinde Grasmück geschrieben. Sieglinde wünscht sich einen Song und was sie dafür einen schönen Titel ausgewählt hat, Hoff mit mir das Beste von Martin Pepper. Ein Lied, das Mut macht und nach vorne schaut und ich finde, es ist genau das Richtige für so einen Montag wie heute, oder? Ja, wir senden Ihnen, liebe Sieglinde, herzliche Grüße, wünschen Ihnen viel Freude beim Hören. Hier ist jetzt Martin Pepper, Hoff mit mir das Beste.

Martin Pepper, hier bei Gern gehört, auf ERF Plus. Vielleicht kennen Sie den Ausdruck, die Zeit rauscht nur so an mir vorbei. Zum Beispiel im Urlaub, ja, der geht ja fast immer viel zu schnell vorbei. Aber viele empfinden die aktuelle Zeit auch insgesamt als sehr schnelllebig. Viele Sinneseindrücke, die auf uns einwirken, was gestern noch gültig war, ist heute schon wieder vergessen. Das alles ist Thema in unserem neuen Lied der Woche. Ruth Hintenender hat es ausgesucht und sie hat für Sie auch alle Infos zu diesem Lied in der Mitte ausgesucht. Ich

Im Rauschen dieser Zeit. Den Text und die Musik für das Lied der Woche haben Timo Böcking und Sam Samba geschrieben. An diesem Lied haben mehr als 10 Künstler im Rahmen von Herz und Mund zusammengearbeitet. Das Projekt Herz und Mund von Timo Böcking und Martin Buchholz bringt Musikschaffende zusammen. Sie alle wollen neue Lieder zum Mitsingen komponieren und produzieren. Dabei ist ihnen wichtig, Lieder in der Sprache unserer Zeit zu schreiben. Und dabei ist das Lied Im Rauschen dieser Zeit entstanden. Die Hauptstimme kommt von Samuel Rösch. Als er das Lied zum ersten Mal gehört hat, dachte er, krass, das passt so gut in unsere Zeit. Wir müssen immer wieder neu fokussieren. Was ist dran? Was ist wichtig? Und was ist einfach nur nebensächlich?

abgehalten von Jesus Christus. Was gibt es Schöneres im Leben, wenn man das spürt und erleben darf? Und das ist auch unser Lied der Woche hier von Samuel Rösch. Morgen gibt's eine neue Info dazu, zu diesem Lied, und natürlich auch die tägliche Begleitung mit diesem Lied können Sie auch bei uns in der ERF Plus App finden. Schauen Sie da einfach mal rein, laden Sie sie auch erstmal runter, wenn Sie noch nicht haben. Es lohnt sich auf jeden Fall. Alle Beiträge und Sendungen können Sie dort auch nochmal hören. Auch gern gehört übrigens. Genau. Matthias Sperber aus Bohlsdorf hat sich heute bei uns gemeldet und er hat nicht nur einen Musikwunsch, sondern auch einen schönen lieben Gruß im Gepäck. Er schickt nämlich herzliche Grüße an das gesamte ERF Plus Team und wünscht Gottes reichen Segen. Vielen Dank, lieber Matthias. Solche Worte tun wirklich gut, ermutigen uns sehr. Danke, dass Sie an uns denken. Und natürlich erfülle ich gerne auch Ihren Wunsch. Liebe siegt von Jonathan Albrecht, jetzt hier auf ERF Plus. Tut einfach gut.

Ja, guten Tag, hier ist Doris und Hermann Stöhr aus Speyer. Wir möchten in Darmstadt Hildegard Schwenn grüßen, die am Sonntag ihren Geburtstag hat. Und ich wünsche ihr das Lied "Ich weiß, dass mein Erlöser lebt". Von dieser Hildegard hatten wir damals den Tipp zu ihrer Sendung vor 10 Jahren. Und auch das Radio dazu. Und wir sind so dankbar für diese Sendung. Mein Mann hört auch tagsüber. Ja, vielen Dank. Wiederhören.

Werner Hoffmann Heimweh. Zum Geburtstag für Werner Gessner in Chemnitz und Falk Priebohl in Tschorlau. Von Heidi und Rainer in Lauf.

Ich weiß ja nicht, ob Sie es schon wussten, aber es gibt ja bei uns die Funktion, wenn Sie in der Playlist sind, bei uns in der App oder bei uns auf der Webseite, dann können Sie auch direkt da, wenn Sie ein Lied gehört haben, auf Liedwunsch klicken und dann können Sie sich das für den nächsten Tag direkt nochmal wünschen zum Anhören. Und ich glaube, Martin Hühnlich hat genau diese Funktion genutzt, denn er hat mir geschrieben, guten Morgen, Day 2 von Tobias Schuffenhauer. Dieses schöne Musikstück höre ich gerade im ERF und schicke es euch allen zum Durchatmen. Ja, da haben Sie richtig gehört. Das ist tatsächlich ein Lied von mir. Es ist ein Instrumentalstück, was ich gemacht habe. Ich habe ein kleines Album zusammengestellt. Das nennt sich 5 Days of Silence, also 5 Tage der Stille, wo ich Klavierimprovisationen drauf gemacht habe, wo ich ja selber auch eine Zeit der innigen Begegnung mit Gott hatte und zwar ganz tief in mir drin und ich versucht habe, diese Begegnungen irgendwie in Musik auszudrücken durch Klavierspielen. Und ich fand das ganz interessant, dass zum Beispiel auch mein Pastor gesagt hat, er hört das dann immer zur Predigtvorbereitung. Das fand ich irgendwie total schön, weil es ja Leute auch näher bringen soll. Und ich freue mich, dass Martin Hühnlich dieses Lied auch oder dieses Instrumentalstück sich gewünscht hat. Und ich spiele es Ihnen sehr gerne und freue mich natürlich über Ihren Daumen hoch in der Bewertung in unserer Playliste für dieses Lied. Das ist auch nur für mich. Vielen Dank für den Wunsch und hier ist Day 2.

Aus Rodenbach bei Haiger kommt der nächste Wunsch von Margot. Margot hat sich heute ein ganz besonderes Lied gewünscht, das viele von Ihnen sicher kennen und lieben. Wir treffen uns am Kreuz. Live performt von Feiert Jesus mit Lena Belgard. Ein Lied, das verbindet und ans Wesentliche erinnert. Schön, dass Sie diesen Wunsch mit uns teilen, liebe Margot. Wir senden Ihnen herzliche Grüße und spielen natürlich sehr gerne das Lied.

Ja, guten Morgen. Hier ist Renate aus Lauterbach. Ich möchte gern Frau Leni Moos grüßen in Donsbach. Ihr eine gesegnete Woche wünschen. Alles, alles Gute. Und dass sie stark mit ihrer Gesundheit, dass es langsam immer wieder weitergeht. Und ich möchte ihr das Lied wünschen, solange mein Jesus lebt. Ich singe es selber sehr gerne und wünsche es ihr von Herzen. Alles Liebe, auf Wiederhören.

Solange mein Jesus lebt, der Studiochor von Schulte und Gerd mit Brigitte Herbster als Solistin hierbei gern gehört. Und natürlich dürfen Sie auch ab sofort jetzt schon wieder Liedwünsche für morgen abgeben. Das geht entweder über unser Formular in der App unter Mitmachen, Liedwunsch und dann einfach reintippen. Oder aber Sie gehen bei uns auf die Playlist in der App unter Mitmachen, Liedwunsch und dann einfach reintippen. Oder aber Sie gehen

ihr eine wunderbare Sendung auch morgen wieder, so wie jeden Werktag hier bei ERF Plus. Gleich machen wir natürlich weiter nach den Nachrichten, also bleiben Sie einfach dran. Eine weitere Stunde gern gehört. Geht weiter.

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2: Ich bin Jerome Nussbaum. Die Drohnenabwehrsysteme an allen deutschen Flughäfen sollen massiv ausgebaut werden. Damit reagiert die Bundesregierung auf den mutmaßlichen Anschlagsversuch am Leipziger Flughafen.
3: Bundesverkehrsminister Bilger hat die Aufrüstung jetzt offiziell angekündigt. Vorher hatte die Bild schon aus Regierungskreisen berichtet, wonach parallel dazu die Anti-Drohnen-Einheit der Bundespolizei auf 300 Einsatzkräfte verdoppelt werden soll. Außerdem soll das Netz der operativen Stützpunkte von 4 auf 8 Standorte erhöht werden. Vergangene Woche hatten Experten eine Drohne mit Sprengstoff im Frachtbereich des Leipziger Flughafens entschärft. Sie befand sich direkt neben einer ukrainischen Antonov. Sie soll 4 Stunden lang im Sicherheitsbereich unbemerkt geblieben sein. Noah Ulrich, Redaktion.
2: Der SPD-Spitzenkandidat für die Berliner Abgeordnetenhauswahl Krach hat vor dem russischen Haus in der Friedrichstraße mit einem Schild Aufmerksamkeit erregt. Darauf stand: Hier können wir enteignen, liebe Linke. Hintergrund ist, dass die Berliner Linke die Vergesellschaftung großer Wohnungskonzerne zur Bedingung für eine mögliche Regierungsbeteiligung macht. Sie führt derzeit in einer aktuellen Umfrage. Krach hatte klar gemacht, dass es Enteignungen mit ihm nicht geben werde. Arbeitgeberpräsident Dulger fordert die Politik auf, die tägliche Höchstarbeitszeit durch eine wöchentliche zu ersetzen. Die Spielräume der europäischen Arbeitszeitrichtlinie würden fast überall genutzt, nur nicht in Deutschland, sagte er. Während das deutsche Gesetz die tägliche Arbeitszeit im Grundsatz auf 8 Stunden begrenzt, sieht die EU eine wöchentliche Höchstarbeitszeit von 48 Stunden vor. Im Koalitionsvertrag hatten CDU und SPD vereinbart, eine entsprechende Möglichkeit auch hierzulande zu schaffen. Die Gewerkschaften warnen jedoch vor einem Ende des 8-Stunden-Tages. Zur totalen Sonnenfinsternis diesen Mittwoch schickt die spanische Regierung Militär nach Mallorca. Palma liegt im Kernschatten. Es wird mit einem Besucheransturm gerechnet.
4: Die Soldaten sollen auf der Sonneninsel zur Sonnenfinsternis am Mittwochabend die Sicherheitsmaßnahmen der Polizei verstärken. Schon ab heute sollen die Truppen in Gemeinden des Tramuntana-Gebirges Präsenz zeigen. Von erhöhten Punkten ist die Verdunkelung am besten zu sehen. Straßen werden überwacht. Dabei auch Rettungswege freigehalten und Naturgebiete vor Waldbränden geschützt. Touristen sollten ihre Ausflüge übermorgen deshalb rechtzeitig planen. Ulrike Klein, Redaktion.
2: US-Präsident Trump gibt sich trotz neuer Forderungen aus dem Iran zur Wiederöffnung der Straße von Hormuz gelassen. Er sagte dem Nachrichtenportal Axios, die USA geben dem nicht viel Aufmerksamkeit und verhandelten nur so halb mit dem Iran. Dabei verwies Trump auf die wirtschaftlichen Probleme und eine enorme Inflation im Iran.

0: Am Wochenende hatte Teheran eine schnelle Öffnung der Handelsroute gedämpft. Vorher sollen die USA ihre Blockade iranischer Häfen beenden, hieß es.
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0: Die Temperaturen liegen im Moment in Köln und in Bonn bei 23 Grad, 20 messen wir in Hamburg und in Bremen, 24 in Berlin, Dresden 27 Grad, Frankfurt am Main 26, Stuttgart 27, in München sind es 25, in Erfurt 27 Grad und in Münster 23. Es ist heute überwiegend sonnig, nur im Norden sind auch dichtere Wolken unterwegs. Da kann es vereinzelt auch Regenschauer geben. Später sind auch noch Schauer mit vereinzelten, teils kräftigen Gewittern möglich. Sie ziehen vom Südwesten bis zur Neiße sowie vom Schwarzwald bis nach Ober- und Niederbayern. Die Höchstwerte liegen zwischen 19 und 36 Grad.
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2: Weiter geht es mit Ihren Liedern, Ihren Grüßen, Ihren Wünschen und am Mikrofon auch weiterhin Tobias Schuffenhauer. Die nächste Stunde gehört ganz Ihnen. Und eine Nachricht hat mich erreicht von Gabriele. Ich möchte meinen Freundinnen Charlotte Schupp in Hettstedt und Ruth Schmidt in Sangerhausen nachträglich zum Geburtstag gratulieren. Schön, dass es euch gibt. Ich wünsche euch Gottes Segen, viel Freude und Gesundheit für das neue Lebensjahr. Und ich grüße euch mit dem Lied Du bist ein Segen für die Welt. Eure Gabriele. Gleichzeitig möchte ich auch herzliche Glück- und Segenswünsche zu Achim Schmidt nach Güsen senden. Wir haben uns über euren Besuch sehr gefreut. Liebe Grüße von Harry und Gabriele. Hier ist Du bist ein Segen für die Welt von Johannes Matthias Roth.

Wir spielen die Lieder hier gerne bis zum letzten Ton. Du bist ein Segen für die Welt von Johannes Matthias Roth. Und Sieglinde Grasmück hat mir geschrieben hier ins Studio. Und zwar schreibt sie, habe ein wundervolles Leben von Simon und Jonas Georg heute zum ersten Mal in Aufgeweckt gehört. Und es gefällt mir so sehr, dass ich es gern nochmal hören möchte. Ach, ist doch herrlich. Ja, ein wundervolles Leben, das klingt zunächst vielleicht nach einem großen Versprechen, aber vielleicht beginnt dieses wundervolle Leben gar nicht erst bei den großen Erfolgen, den besonderen Momenten oder den perfekten Umständen oder dem besten Urlaub. Vielleicht beginnt es dort, wo wir wieder wahrnehmen, was uns längst geschenkt ist, nämlich ein neuer Morgen, ein vertrauter Mensch, Musik, die uns berührt oder ein Augenblick, in dem wir zur Ruhe kommen können. Und vielleicht ist genau das die Botschaft des nächsten Liedes. Das Leben ist nicht erst dann wundervoll, wenn alles gelingt. Es kann auch dort aufleuchten, wo wir loslassen, dankbar werden und neu entdecken, dass wir nicht allein unterwegs sind. Hier sind Jonas Georg und Simon Georg, die beiden Brüder, mit Ein wundervolles Leben bei Gern gehört auf ERF Plus. Tut einfach gut.

Ich wünsche mir das Lied der lieben Sonne, Licht und Pracht für Waltraud Dölb, die gestern ihren 87. Geburtstag feiern durfte, und für alle, die in diesem Monat Geburtstag haben. Gottes reichen Segen. Shalom, Brigitte Wieske.

0: Jubilatechor der lieben Sonne, Licht und Pracht. Bei Gern gehört, hier ist Tobias Schuffenhauer. Wer ist denn da?
1: Ja, hallo, Name ist Fröhlich Bianca aus dem Extratal. Ich wünsche mir persönlich das Lied und auch für alle, die gern das Lied hören. Eines Tages, du empfängst uns im Himmel. Aus Ursprung und Ziel ist das Lied. Und danke für eure Sendung. Das wäre super, wenn Sie das senden könnten. Danke.

0: Christian Madarasch. Eines Tages, du empfängst uns im Himmel. Ja, was für ein berührendes Lied mit einer ganz berührenden Geschichte. Das englische Original des Liedes heißt nämlich One Day When We All Get to Heaven. Es wurde im Jahr 2017 von dem bekannten britischen Worship-Musiker Matt Redman gemeinsam mit seiner Frau Beth geschrieben und komponiert. Und der Song ist eigentlich eine Weiterentwicklung eines sehr alten traditionellen christlichen Kirchenliedes. Der ikonische englische Kehrvers When We All Get to Heaven, What a Day of Rejoicing. Rejoicing That Will Be geht auf eine klassische Hymne der US-amerikanischen Dichterin Eliza Edmonds Hewitt aus dem Jahr 1898 zurück. Matt Redman und seine Frau, die nahmen diese traditionelle Botschaft, schrieben völlig neue moderne Strophen dazu und machten daraus diese kraftvolle Worship-Ballade. Der Produzent Arne Kopfermann hat das Lied dann für das deutschsprachige Album Ursprung und Ziel offiziell ins Deutsche übertragen. Aus dem Englischen One Day wurde somit das Deutsche eines Tages, du empfängst uns im Himmel. Wir fragen ja auch immer wieder die Künstler selber, deren Musik wir hier auf ERF Plus spielen, nach ihren Lieblingssongs. Und jetzt verrät uns Daniel Harter, welcher Song ihn zurzeit besonders berührt.
1: Danke, Jesus, ist ein wunderschöner Abendmahlsong von der Band Yada Worship. Als ich vor kurzem nochmal den Text des Abendmahls gelesen habe, bin ich über eine Sache gestolpert. Jesus saß mit seinen 12 Jüngern am Tisch und einer dieser 12 Jünger war Judas. Und obwohl Jesus wusste, dass er ihn verraten würde, hatte er Judas in seinem Freundeskreis behalten. Judas durfte mit ihm am Tisch sitzen, obwohl er ein Verräter war. Jesus hat uns vorgelebt, was er selbst gepredigt hat, nämlich liebt eure Feinde, tut wohl denen, die euch verfolgen. Wenn ich das nächste Mal Abendmahl feiere, dann möchte ich mich nicht nur an das erinnern, was Jesus für mich getan hat, sondern auch an die Feinde, die mit mir am Tisch sitzen. Und im Angesicht meiner Feinde wird Gott mir einen reichen Tisch decken. Auch ich bin ein Sünder und Jesus hätte jedes Recht, mich aus dem Team rauszuschmeißen. Aber er hat es nicht getan. Er liebt mich. Und weil er mich zuerst geliebt hat, möchte ich andere lieben.

Yada Worship. Danke, Jesus. Fürs Abendmahl, aber auch für einfach so zum Hören. Aus der Hansestadt Stralsund, direkt an der Ostseeküste, erreicht uns ein ganz liebevoller Wunsch, und zwar von Joachim Motzkus. Joachim denkt heute an seine Frau Christina und möchte ihr zum Geburtstag gratulieren. Herzlichen Glückwunsch, liebe Christina. Ich hoffe, es ist eine schöne Überraschung für Sie. Joachim wünscht Gottes reichen Segen zu diesem besonderen Tag. Und was könnte das auch besser ausdrücken als dieser Songtitel? Ich bin bei dir. Eine wunderbare Botschaft zum Geburtstag. Und das Lied spiele ich jetzt, liebe Christina, sehr gerne für Sie hier auf ERF Plus. Und damit auch herzliche Grüße aus Wetzlar.

Aus Everswinkel im schönen Münsterland meldet sich Christel Thiermann mit einem Musikwunsch. Einfach so, wie sie selbst sagt, für sich, für alle Hörerinnen und Hörer und natürlich für das ERF Plus Team. Und ich glaube, das ist jetzt ein Gruß, der wirklich alle mit einschließt. Vielen Dank, liebe Christel. Ihr Wunsch ist In den Morgen von Hans-Joachim Eckstein und Michael Janz. Und das spiele ich natürlich sehr gerne jetzt hier am Montagmorgen um 10.37 Uhr bei Gern gehört auf ERF Plus.

Am Börsenplatz in Köln steht eine große Skulpturengruppe vor dem dortigen Priesterseminar, ein Denkmalplatz mitten im Leben der Menschen. Der Bildhauer Bert Gerresheim hat hier Edith Stein in drei Lebenssituationen dargestellt. Als jüdisches Mädchen, als Suchende und als getaufte Karmelitin. Die vielen Schuhe, die sich vor ihr aufhäufen, erinnern wohl an ihren letzten Weg mit ihrer Schwester Rosa und an die vielen Menschen, die mit ihnen gemeinsam diesen Weg gingen und den Tod fanden. Manche Worte bekommen ein ganz neues Gewicht, wenn man weiß, wer sie geschrieben oder besser, wer sie überliefert hat. Edith Stein wurde 1891 in Breslau in eine jüdische Familie geboren. Sie war Philosophin, Frauenrechtlerin und Dozentin. Später konvertierte sie zum katholischen Glauben und trat in den Kölner Karmel ein. Als Schwester Theresia Benedicta vom Kreuz setzte sie sich weiter mit der Suche nach Wahrheit, mit Glauben und mit dem Geheimnis des Kreuzes auseinander. Am 9. August 1942 wurde sie gemeinsam mit ihrer Schwester Rosa von den Nationalsozialisten in Auschwitz-Birkenau ermordet. Der Text mit den Worten »Ohne Vorbehalt und ohne Sorgen« beginnt, der wird häufig Edith Stein zugeschrieben. Nach Angaben der Edith Stein-Gesellschaft stammt er allerdings wahrscheinlich von Else Sternberg. Edith Stein hatte ihn im Karmel lediglich handschriftlich abgeschrieben. Offensichtlich war er ihr also viel wert. Ein Gebet über Vertrauen, über das Loslassen und darüber, den eigenen Weg nicht vollständig kennen zu müssen. Katja Epstein hat diesen Gedanken aufgenommen und ihm ihre Stimme gegeben. Hier ist »Ohne Vorbehalt und ohne Sorgen« von Katja Epstein auf ERF+. Tut einfach gut.

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Ja, hier ist Andreas. Ich wünsche meine Tante Irmgard im Bruch nachträglich zum Geburtstag. Es ist 84 geworden, am 7.8. das Lied. Ich bitte an die Macht der Liebe. Heute oder morgen können Sie das bitte senden. Vielen Dank für den schönen Liedern. Tschö.

Ja, mein Name ist Ralf Paul. Ich wünsche der Frau Regina Bleek alles Gute, gottesreichen Segen, Gottes Zuversicht mit dem Psalm 73 und das Lied Wenn Friede mit Gott meine Seele durchdringt mit dem Chor. Liebe Regina, ich wünsche dir alles Gute, Gottes Zuversicht und komm wieder auf die Beine, dass wir auch dann mal in den nächsten Tagen auch mal runterfahren können zum Kaffee. Mach mal schön mit und so und sei dem Pflegepersonal sehr lieb. Auf Wiederhören.

Brigitte Danaus Bretten hat mir geschrieben und wünscht sich Andy Weiß mit Du bist nicht alleine an alle, die zu oft allein sind oder sich einsam fühlen. Danke an das ERF Plus Team. Der heutige Sprecher hat so eine warmherzig schöne Stimme. Tut gut zuzuhören, schreibt sie noch. Ja, herzlichen Dank, Brigitte. Ich geb's gern an den weiter, der sie mir verliehen hat. Freue mich auch wieder, morgen ihre Liedwünsche und Grüße weiterzugeben. Wenn Sie mögen, jetzt schon Ihre Wünsche einreichen über die bekannten Wege. Rufen Sie gern an 06441 95 73 73 oder gehen Sie bei uns in die App unter Mitmachen. Können Sie Ihr Liedwunsch loswerden. So, und dann hören wir uns morgen wieder von 9 bis 11 hier auf ERF Plus. Und für Sie, Brigitte, kommt jetzt noch Andy Weiß. Nie allein.

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1: 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Es ist 11 Uhr. 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
2: Ich bin Jerome Nussbaum. Die Drohnenabwehrsysteme an allen deutschen Flughäfen sollen massiv ausgebaut werden. Damit reagiert die Bundesregierung auf den mutmaßlichen Anschlagsversuch am Leipziger Flughafen.
3: Bundesverkehrsminister Bilger hat die Aufrüstung jetzt offiziell angekündigt. Vorher hatte die Bild schon aus Regierungskreisen berichtet, wonach parallel dazu die Anti-Drohnen-Einheit der Bundespolizei auf 300 Einsatzkräfte verdoppelt werden soll. Außerdem soll das Netz der operativen Stützpunkte von 4 auf 8 Standorte erhöht werden. Vergangene Woche hatten Experten eine Drohne mit Sprengstoff im Frachtbereich des Leipziger Flughafens entschärft. Sie befand sich direkt neben einer ukrainischen Antonov. Sie soll 4 Stunden lang im Sicherheitsbereich unbemerkt geblieben sein. Noah Ulrich, Redaktion.
2: Der SPD-Spitzenkandidat für die Berliner Abgeordnetenhauswahl, Krach, hat vor dem russischen Haus in der Friedrichstraße mit einem Schild Aufmerksamkeit erregt. Darauf stand: Hier können wir enteignen, liebe Linke. Hintergrund ist, dass die Berliner Linke die Vergesellschaftung großer Wohnungskonzerne zur Bedingung für eine mögliche Regierungsbeteiligung macht. Sie führt derzeit in einer aktuellen Umfrage. Krach hatte klargemacht, dass es Enteignungen mit ihm nicht geben werde. Arbeitgeberpräsident Dulger fordert die Politik auf, die tägliche Höchstarbeitszeit durch eine wöchentliche zu ersetzen. Die Spielräume der europäischen Arbeitszeitrichtlinie würden fast überall genutzt, nur nicht in Deutschland, sagte er. Während das deutsche Gesetz die tägliche Arbeitszeit im Grundsatz auf 8 Stunden begrenzt, sieht die EU eine wöchentliche Höchstarbeitszeit von 48 Stunden vor. Im Koalitionsvertrag hatten CDU und SPD vereinbart, eine entsprechende Möglichkeit auch hierzulande zu schaffen. Die Gewerkschaften warnen jedoch vor einem Ende des 8-Stunden-Tages. Zur totalen Sonnenfinsternis diesen Mittwoch schickt die spanische Regierung Militär nach Mallorca. Palma liegt im Kernschatten. Es wird mit einem Besucheransturm gerechnet.
4: Die Soldaten sollen auf der Sonneninsel zur Sonnenfinsternis am Mittwochabend die Sicherheitsmaßnahmen der Polizei verstärken. Schon ab heute sollen die Truppen in Gemeinden des Tramuntana-Gebirges Präsenz zeigen. Von erhöhten Punkten ist die Verdunkelung am besten zu sehen. Straßen werden überwacht, dabei auch Rettungswege freigehalten und Naturgebiete vor Waldbränden geschützt. Touristen sollten ihre Ausflüge übermorgen deshalb rechtzeitig planen. Ulrike Klein, Redaktion.
2: US-Präsident Trump gibt sich trotz neuer Forderungen aus dem Iran zur Wiederöffnung der Straße von Hormuz gelassen. Er sagte dem Nachrichtenportal Axios, die USA geben dem nicht viel Aufmerksamkeit und verhandelten nur so halb mit dem Iran. Dabei verwies Trump auf die wirtschaftlichen Probleme und eine enorme Inflation im Iran. Am Wochenende hatte Teheran eine schnelle Öffnung der Handelsroute gedämpft. Vorher sollen die USA ihre Blockade iranischer Häfen beenden, hieß es.
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2: Die Temperaturen liegen im Moment in Köln und in Bonn bei 23 Grad. 20 messen wir in Hamburg und in Bremen, 24 in Berlin, Dresden 27 Grad, Frankfurt am Main 26, Stuttgart 27, in München sind es 25, in Erfurt 27 Grad und in Münster 23.

0: Es ist heute überwiegend sonnig, nur im Norden sind auch dichtere Wolken unterwegs. Da kann es vereinzelt auch Regenschauer geben. Später sind auch noch Schauer mit vereinzelten, teils kräftigen Gewittern möglich. Sie ziehen vom Südwesten bis zur Neiße sowie vom Schwarzwald bis nach Ober- und Niederbayern. Die Höchstwerte liegen zwischen 19 und 36 Grad.
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2: Ich begrüße Sie zu einer weiteren Folge der Sendereihe Durch die Bibel. Ein herzliches Willkommen. Diesmal steht das vierte und zugleich letzte Kapitel des neutestamentlichen Kolosserbriefes im Mittelpunkt. Im dritten Kapitel hat sich Paulus insbesondere mit der Heiligung im persönlichen Bereich, in der Beziehung zu anderen, daheim und im Berufsleben befasst. Zuletzt folgte ein Appell an diejenigen unter den Christen, die als Sklaven ihren Herren dienen mussten. Paulus hat sie aufgefordert, ihre Arbeit ordentlich zu erledigen und dabei nicht immer auf die Uhr zu schauen, sondern die Gedanken auf Jesus Christus zu richten. Denn letztlich geht es nicht darum, andere Menschen zufriedenzustellen, sondern mit der eigenen Arbeit Gott zu ehren. Am Anfang von Kapitel 4 dreht Paulus sozusagen den Spieß herum. Nun richtet er sich an die Dienstherren unter den Christen und fordert sie auf, mit ihren Sklaven ordentlich umzugehen. Ohne Frage lässt sich das, was Paulus vor rund 2000 Jahren an die Christen in Kolosse geschrieben hat, auch auf das Verhältnis zwischen Knechten und Mägden und ihrem Dienstherren, beziehungsweise auf das Verhältnis zwischen Arbeitnehmern und Arbeitgebern übertragen. Dabei sollten wir aber nicht vergessen, dass es hier in erster Linie darum geht, dass Christen, seien sie Herren oder Sklaven, Arbeitgeber oder Arbeitnehmer, dass sie mitten in ihrem Alltag ein geheiligtes Leben führen sollen, ein Leben in Christus.

In der Gemeinde von Kolosse gab es offenbar Christen, die erlebt hatten, wie Jesus sie von aller Schuld befreit hat. Doch was die äußeren Gegebenheiten betraf, da waren diese Christen alles andere als frei. Mit Paulus hätten sie sprechen können: Darum ist jemand in Christus, so ist er eine neue Kreatur, das Alte ist vergangen, siehe, Neues ist geworden. Doch im Arbeitsalltag spürten sie, dass die alten Abhängigkeitsverhältnisse immer noch Bestand hatten. Diese Christen waren Sklaven. Und was Paulus ihnen im Kolosserbrief am Ende von Kapitel 3 mitgeteilt hat, mag manche von ihnen ziemlich ernüchtert haben. Ihr Sklaven, so redet er ihnen ins Gewissen, seid gehorsam in allen Dingen euren irdischen Herren. Nicht mit Dienst vor Augen, um den Menschen zu gefallen, sondern in Einfalt des Herzens und in der Furcht des Herrn. Und nun am Anfang von Kapitel 4 richtet Paulus ein paar Worte an die Gegenseite, an die Arbeitgeber, an die irdischen Herren der Sklaven. Ich lese Vers 1. Ihr Herren, was recht und billig ist, das gewährt den Sklaven und bedenkt, dass auch ihr einen Herrn im Himmel habt. Gewährt, was recht und billig ist. Das bedeutet nicht nur, dass Löhne nicht gedrückt werden sollen, sondern dass sie gegebenenfalls sogar zu erhöhen sind. Der Herr soll sich seinem Diener gegenüber gerecht verhalten und einen angemessenen Lohn zahlen. Und dann erinnert Paulus die Dienstherren: Bedenkt, dass auch ihr einen Herrn im Himmel habt. Damit will Paulus sagen, dass auch derjenige, der hier auf Erden ein Herr ist, eines Tages vor Gott stehen wird. Sowohl die Herren als auch die Knechte werden vor Gott stehen. Und deshalb gilt: Egal was wir tun, wir sollten es für Gott tun, denn als Christen sind wir seine Kinder. In den nächsten Versen werden drei weitere Verhaltensweisen beschrieben, die Paulus den Christen in Kolosse ans Herz legt und die auch uns gut zu Gesichte stehen. Es geht um das Beten, um das Verhalten in der Öffentlichkeit und um das, was einer mit Worten von sich gibt. Zunächst das Beten. Paulus schreibt in Vers 2: Seid beharrlich im Gebet und wacht in ihm mit Danksagung. Die Worte beten und wachen sind untrennbar miteinander verbunden. Diese Dinge sind sehr wichtig und erinnern uns an die Erfahrung Nehemias. Als ihn der Feind davon abhalten wollte, die Mauern Jerusalems wieder aufzubauen, warf er nicht einfach nur das Handtuch hin und beschwerte sich, dass er es niemals schaffen würde. Er sagte auch nicht: Da hilft wohl nur noch beten, sprach's und machte dann einfach mit seinem alten Leben weiter. Sondern Nehemia berichtet später: Wir aber beteten zu unserem Gott und stellten gegen sie Tag und Nacht Wachen auf zum Schutz vor ihnen. Nehemia und seine Leute taten also zweierlei. Sie beteten und sie stellten Wachen auf, um sich vor dem Feind zu schützen. Auch Paulus sagt, dass wir zwei Dinge tun müssen: Wachen und beten. Ein älterer Pastor aus einer ländlichen Gegend sagte einmal: Wenn ein Bauer für eine reiche Maisernte betet, dann erwartet Gott, dass er schon beim Beten die Hacke in seiner Hand bereithält. Allgemein gesprochen, wenn man um etwas Bestimmtes betet, sollte man danach nicht Däumchen drehen und auf ein Wunder hoffen, sondern sich ohne Umschweife an die Arbeit machen. Einmal erhielt ich einen Brief von einem Pastor, der so wie ich an Krebs erkrankt war. Er schrieb: Ich bin in einer Klinik gewesen. Die Ärzte rieten mir zu einer Operation, aber ich bin wieder nach Hause gegangen und habe mich entschieden, es so zu machen wie Sie. Ich werde nur auf den Herrn vertrauen. Ich schrieb ihm sofort zurück: Lieber Bruder, ich habe auf den Herrn vertraut. Aber das war nicht alles, was ich getan habe. Ich bin zu einem der besten Krebsspezialisten in der Region gegangen. Der hat mich an eine ziemlich weit entfernte Universitätsklinik überwiesen. Und da hat man nach der besten medizinischen Lösung gesucht, die aus wissenschaftlicher Sicht Erfolg versprach. Ich wurde zweimal operiert. Mein lieber Bruder in Christus, Sie sollten schnellstmöglichst in die Klinik zurückkehren und sich dort operieren lassen, wenn das die beste Lösung für Sie ist. Und dabei vertrauen Sie auf den Herrn und er wird Sie führen. Das ist das, was ich getan habe. Liebe Hörer, wachen und beten, gegen den Feind angehen und auf den Herrn vertrauen.
Beides gehört untrennbar zusammen. Also falten Sie die Hände und dann machen Sie sich getrost an die Arbeit. Und das, wie Paulus es in Vers 2 unseres Bibeltextes ausdrückt, mit Danksagung. Danken Sie Gott, denn er wird Ihr Gebet erhören. Vielleicht wird er das nicht so tun, wie Sie es erwartet haben, aber er wird Ihr Gebet erhören. Das ist wie Atmen, Einatmen im Gebet und Ausatmen im Dank. Ich lese nun die Verse 3 und 4. Betet zugleich auch für uns, dass Gott uns eine Tür für das Wort auftue und wir das Geheimnis Christi sagen können, um dessen Willen ich auch in Fesseln bin, damit ich es offenbar mache, wie ich es sagen muss. Betet zugleich auch für uns. Damit will Paulus sagen, vergesst nicht, für uns zu beten. Heute können wir Paulus nicht mehr durch Gebet helfen, aber wir können zum Beispiel unseren Pastoren und den christlichen Gemeinden helfen, wenn wir für sie beten. Weiter heißt es in dem gerade vorgelesenen Vers 3, dass Gott uns eine Tür für das Wort auftue und wir das Geheimnis Christi sagen können, um dessen Willen ich auch in Fesseln bin. Wir erinnern uns, Paulus saß im Gefängnis, vermutlich in Rom, als er diese Worte schrieb. Er wollte freigelassen werden und durch eine offene Tür gehen, um das Evangelium verkündigen zu können. Ich persönlich betrachte jeden Aspekt meines Dienstes als Tür und ich bitte Gott darum, die Türen offen zu halten. Er hat mir versprochen, dass er dies tun wird. Der folgende Vers aus der Offenbarung des Johannes ist für mich der Leitfaden in meinem Amt. Siehe, ich habe vor dir eine Tür aufgetan, und niemand kann sie zuschließen, denn du hast eine kleine Kraft und hast mein Wort bewahrt und hast meinen Namen nicht verleugnet. Er hat mir viele Türen geöffnet, und ich bitte ihn darum, sogar noch mehr Türen aufzutun. Ich komme zu Vers 5. Verhaltet euch weise gegenüber denen, die draußen sind, und kauft die Zeit aus. Verhaltet euch weise. Die Kinder Gottes haben heutzutage eine Verantwortung der Welt gegenüber. Wir dürfen uns nicht töricht verhalten. Man sollte auch nicht sagen, dass man dem Herrn vertraut, wenn unser Verhalten zeigt, dass wir es in Wirklichkeit gar nicht tun. Wir sollen uns nicht töricht, nicht unangemessen, aber auch nicht unehrlich in der Welt verhalten. Vielleicht bringen wir andere Menschen manchmal zum Lächeln, weil sie denken, das Christentum ist schon irgendwie seltsam und töricht. Gerade deshalb müssen wir uns weise gegenüber denen verhalten, die draußen in der Welt sind. Weiter fordert Paulus die Christen auf, kauft die Zeit aus. Will sagen, kauft eure Möglichkeiten aus. Wenn sich eine Möglichkeit bietet, sollte man um die Führung des Herrn bitten und die zur Verfügung stehende Zeit nutzen. Aber man sollte sich den Leuten nicht aufdrängen. Man sollte nur beten und den Herrn darum bitten, die Tür zu öffnen. Und dann wird er sie auch öffnen. Am liebsten würde ich Ihnen mal erzählen, wie oft das bereits in meinem Leben und im Leben anderer Menschen geschehen ist. Und noch ein guter Rat: Lassen Sie ihn die Tür öffnen und passen Sie auf, nicht gleich anschließend in ein Fettnäpfchen zu treten. Als Pastor habe ich schon an viele Türen geklopft, und kaum öffneten mir die Leute, da trat ich auch schon ins Fettnäpfchen. Seitdem bete ich viel mehr, bevor ich ein fremdes Haus betrete. Ich lese Vers 6. Eure Rede sei allezeit freundlich und mit Salz gewürzt, dass ihr wisst, wie ihr einem jeden antworten sollt. Einige Menschen denken, dass diese Aufforderung, eure Rede sei mit Salz gewürzt, bedeuten würde, dass man zum Beispiel sarkastisch sein soll. Doch hier heißt es ausdrücklich, eure Rede sei allezeit freundlich und außerdem mit Salz gewürzt. Salz hat bekanntlich eine konservierende Wirkung. Ein kräftig gesalzenes Lebensmittel verdirbt nicht so schnell. Denken Sie zum Beispiel an einen Salzhering oder an gepökeltes Fleisch. Wenn nun ein Kind Gottes seine Rede, bildlich gesprochen, mit Salz würzt, so dient das dazu, das Böse, das Verderbliche abzuhalten. Das Böse soll nicht noch gefördert werden. Ein gewisser Enthusiasmus gehört auch dazu, wenn Christen Stellung beziehen. Das ist meines Erachtens gemeint, wenn Paulus in Vers 6 schreibt, dass ihr wisst, wie ihr einem jeden antworten sollt.
Nun kommen wir zu einer bemerkenswerten Anzahl von Menschen, die Paulus grüßt und von denen er grüßen lässt. Dies alles sind Menschen, die im ersten Jahrhundert gelebt haben. Sie liefen auf römischen Straßen und lebten unter römischer Herrschaft. Das Heidentum war überall, doch sie waren Kinder des lebendigen Gottes. Viele dieser Menschen, die im letzten Abschnitt des Kolosserbriefes genannt werden, lebten in Ephesus. Als ich mal in Ephesus war, stieg ich zum Theater hinauf und von dort oben konnte ich die lange Marmorstraße sehen. Sie wird auch Hafenstraße genannt, weil sie direkt zu der Stelle führt, an der sich damals der Hafen befand. Ich dachte mir, dass man von hier Paulus hätte sehen können, wie er auf dieser Straße entlang lief. Ich stellte mir auch vor, wie Tychikus dabei war und Onesimus und Aristarch und Epaphras und all die anderen Gefährten. Sie waren alle Christen. Sie waren damals im ersten Jahrhundert Menschen, die Gott dienten. Interessant ist die Tatsache, dass Paulus noch nie vorher in Rom oder Kolosse gewesen ist. Und trotzdem kennt er einige Leute aus diesen beiden Städten. Das zeigt uns, dass Paulus Menschen zum Glauben an Jesus geführt hat und dass diese dann nach Hause zurückgekehrt sind und dort von ihrem Glauben erzählt haben. Auf diese Weise kam das Evangelium auch in Gegenden, die Paulus persönlich nie besucht hat. Sein Dienst als Heidenmissionar hat also weitreichendere Auswirkungen gehabt, als er es sich selbst vorstellen konnte. Ich lese nun die Verse 7 und 8. Paulus schreibt: »Wie es um mich steht, wird euch alles Tychikus berichten, der liebe Bruder und treue Diener und Mitknecht in dem Herrn, den ich darum zu euch sende, dass ihr erfahrt, wie es uns ergeht, und damit er eure Herzen tröste.« Tychikus gehörte zu der christlichen Gemeinde in Ephesus. Er wird im Epheserbrief, in der Apostelgeschichte und im 2. Timotheusbrief erwähnt. Er war ein wunderbarer Bruder im Herrn. Weiter mit Vers 9. Mit ihm sende ich Onesimus, den treuen und lieben Bruder, der einer der euren ist. Alles, wie es hier steht, werden sie euch berichten. Onesimus war ein Sklave, der eigentlich Philemon zu Diensten war. Doch Onesimus war seinem Herrn entflohen, hatte durch das Wirken des Paulus jedoch zum Herrn gefunden und wurde von Paulus zu seinem Herrn zurückgeschickt. Als Paulus Onesimus zurückschickte, schrieb er einen Brief an Philemon, dass Onesimus nun sein lieber Bruder sei. Daran erkennt man, dass man in Christus eine völlig neue Beziehung findet. Herr und Sklave waren nun Brüder in Jesus Christus. In Vers 10 fährt Paulus fort: Es grüßt euch Aristarch, mein Mitgefangener, und Markus, der Vetter des Barnabas. Seinetwegen habt ihr schon Weisungen empfangen. Wenn er zu euch kommt, nehmt ihn auf. Aristarch war ein Glaubensgenosse von Paulus, der mit ihm im Gefängnis saß. Mit Markus ist Johannes Markus gemeint, der wohl das Markus-Evangelium verfasst hat. Markus verließ Paulus und Barnabas auf ihrer ersten Missionsreise, und deshalb hatte Paulus ihn nicht auf die zweite Missionsreise mitnehmen wollen. Doch Paulus hatte sich in Markus getäuscht. Er war ein feiner Mann und bemühte sich, sein Verhalten von damals wieder gut zu machen. Paulus erkennt dies an und bittet die Kolosser gewissermaßen: Weist ihn nicht zurück, wie ich es getan habe, sondern heißt ihn willkommen. Paulus erwähnt Johannes Markus erneut in seinem zweiten Brief an Timotheus. Dort heißt es: Markus, nimm zu dir und bringe ihn mit dir, denn er ist mir nützlich zum Dienst. In unserem Bibeltext erreichen wir nun Vers 11. Zu denen, die gemeinsam mit Paulus Grüße an die Christen in Kolosse senden, gehört auch Jesus mit dem Beinamen Justus. Und dann fügt Paulus hinzu: Von den Juden sind diese allein meine Mitarbeiter am Reich Gottes, und die sind mir ein Trost geworden. Gemeint sind Aristarch und Johannes Markus, die im Vers davor genannt wurden, und eben Jesus mit dem Beinamen Judas. Da sich der Name Jesus vom hebräischen Josua ableitet, mit der Bedeutung Jahwe hilft, kann man daraus schlussfolgern, dass es in der Gemeinde in Kolosse einige Juden gab.
Es waren jedoch nicht viele. Die Gemeinde in Kolosse bestand vorwiegend aus ehemaligen Heiden. Die Menschen dort waren wunderbare Brüder und Helfer von Paulus und selbst große Missionare. Vers 12. Es grüßt euch Epaphras, der einer von den Euren ist, ein Knecht Christi Jesu, der alle Zeit in seinen Gebeten für euch ringt, damit ihr fest steht, vollkommen und erfüllt mit allem, was Gottes Wille ist. Epaphras ist ein Mitarbeiter der Gemeinde in Kolosse gewesen. Jetzt, da er mit Paulus im Gefängnis sitzt, nimmt er sich besonders viel Zeit fürs Beten. Einmal erhielt ich einen Brief von einem jungen Pastor, der gelähmt war und nicht mehr predigen konnte. Sein Brief klang ziemlich hoffnungslos. Ich antwortete ihm: Lieber Bruder, ich habe eine Aufgabe für Sie. Bitte beten Sie für mich. Beten ist auch ein Dienst. Wenn Gott uns aus dem aktiven Dienst herausholt, sollten wir für die Diener Gottes beten. Es bedeutet einfach, dass Gott uns ein neues Amt gegeben hat und wir nun etwas anderes für ihn tun. Vers 13. Ich bezeuge ihm, also Epaphras, dass er viel Mühe hat um euch und um die in Laodicea und in Hierapolis. Epaphras hat also jede Menge zu tun, indem er betet, weil er für so viele Dinge und für so viele Personen in den Gemeinden von Kolosse, Laodicea und Hierapolis betet. Diese drei Städte lagen ziemlich dicht beieinander. Die Entfernung zwischen Hierapolis und Laodicea betrug ungefähr 15 Kilometer und auch Kolosse lag ganz in der Nähe. In allen drei Städten gab es christliche Gemeinden. Wir kommen zu Vers 14. Paulus schreibt: Es grüßt euch Lukas, der Arzt, der Geliebte, und Demas. Paulus und Lukas müssen sich offenbar sehr nahe gestanden haben. Und wer ist Demas? Als Paulus ihn zum ersten Mal erwähnte, bezeichnete er ihn als einen Mitarbeiter. An dieser Stelle sagt er einfach nur: und Demas. Vielleicht bedeutet das, dass Paulus, was ihn anging, gewisse Zweifel hatte. Später stellt sich heraus, dass diese Zweifel berechtigt sind, als Demas Paulus verlässt. Im 2. Timotheusbrief schreibt Paulus sichtlich enttäuscht: Demas hat mich verlassen und diese Welt liebgewonnen. In unserem Bibeltext aus dem Kolosserbrief komme ich nun zu Vers 15. Grüßt die Brüder in Laodicea und die Nymphen und die Gemeinde in ihrem Hause. In einigen Städten gab es große Heidentempel, doch die Christen trafen sich bei den Christen zu Hause. So wie bei dieser Frau namens Nympha. Ich persönlich habe übrigens die Vermutung, dass die christlichen Gemeinden irgendwann in der Zukunft wieder wie am Anfang in den Häusern und Wohnungen der Christen zusammenkommen werden. Vers 16. Und wenn der Brief bei euch gelesen ist, so sorgt dafür, dass er auch in der Gemeinde von Laodicea gelesen wird und dass ihr auch den von Laodicea lest. Der uns vorliegende Kolosserbrief soll also auch in der Gemeinde von Laodicea vorgelesen werden und umgekehrt der Brief von Laodicea in der Gemeinde von Kolosse. Es steht hier allerdings nicht, dass Paulus direkt einen Brief an die Gemeinde von Laodicea geschrieben hat. Es könnte durchaus sein, wie einige Theologen vermuten, dass hier der Epheserbrief gemeint ist, der auch in der Gemeinde von Laodicea vorgelesen wurde und jetzt an die Gemeinde in Kolosse weitergereicht werden soll. Wie es auch sei, anscheinend kamen die Briefe von Paulus viel herum und nützten vielen Christen in unterschiedlichen Situationen. Ich lese nun Vers 17. Paulus fordert die Kolosser auf und sagt dem Archippus: Sieh auf das Amt, das du empfangen hast in dem Herrn, dass du es ausfüllst. Archippus ist ein weiterer Mann in dieser Grußliste. Wir wissen allerdings nicht mehr über ihn, als hier preisgegeben wird. Anscheinend ist er ein Mensch mit einer bestimmten Gabe und Paulus drängt ihn dazu, diese Gabe auch zu nutzen. Und wir kommen jetzt zum letzten Vers des Kolosserbriefes. Mein Gruß mit meiner, des Paulus, Hand. Gedenkt meiner Fesseln. Die Gnade sei mit euch.
Wir können davon ausgehen, dass Paulus die meisten seiner Briefe diktiert hat. Von dem Brief an die Galater wissen wir allerdings, dass er ihn selbst niedergeschrieben hat. Hier ist es so, dass er den Brief, den er diktiert hat, zum Schluss unterschreibt. Zum zweiten Mal bittet er: Gedenkt meiner Fesseln. Gemeint ist: Bitte betet für mich. Denkt daran, in was für einer misslichen Lage ich mich befinde. Der Brief endet schließlich mit den Worten: Die Gnade sei mit euch. Was für ein wunderbarer Brief. Paulus hat ihn an eine Gemeinde geschrieben, die er vermutlich nie selbst besucht hat. Aber er kannte viele Menschen dort, die er selbst zum Herrn Jesus Christus gebracht hatte.

Wir sind nun am Ende des Kolosserbriefes angelangt. Und bevor wir uns den beiden darauf folgenden Thessalonicher Briefen zuwenden, kehren wir erst einmal wieder zum Alten Testament zurück. Dort hatten wir uns zuletzt das Hohelied Salomos angeschaut. Nun erreichen wir die Prophetenbücher und als erstes das Buch des Propheten Jesaja. Was dieses Buch für Christen besonders interessant macht, es enthält eine ganze Anzahl von Prophezeiungen, die ziemlich eindeutig auf Jesus Christus hinweisen und die mit ihm in Erfüllung gegangen sind. Ich hoffe nun, Sie sind motiviert, mit mir gemeinsam auf Entdeckungsreise zu gehen durch das Jesaja-Buch. Bis zum nächsten Mal, auf Wiederhören und Gottes Segen mit Ihnen.

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1: Wir hören aus dem Neuen Testament, aus dem Johannesevangelium, Kapitel 8, die Verse 46 bis 59.
2: Wer von euch kann mich einer Sünde zeihen? Wenn ich aber die Wahrheit sage, warum glaubt ihr mir nicht? Wer von Gott ist, der hört Gottes Worte. Ihr hört darum nicht, weil ihr nicht von Gott seid.
3: Da antworteten die Juden und sprachen zu ihm:
4: Sagen wir nicht mit Recht, dass du ein Samariter bist und einen bösen Geist hast?
3: Jesus antwortete:
2: Ich habe keinen bösen Geist, sondern ich ehre meinen Vater. Aber ihr nehmt mir die Ehre. Ich suche nicht meine Ehre, es ist aber einer, der sie sucht, und er richtet. Wahrlich, wahrlich, ich sage euch, wer mein Wort hält, der wird den Tod nicht sehen in Ewigkeit.
3: Da sprachen die Juden zu ihm:
4: Nun erkennen wir, dass du einen bösen Geist hast. Abraham ist gestorben und die Propheten, und du sprichst, wer mein Wort hält, der wird den Tod nicht schmecken in Ewigkeit. Bist du mehr als unser Vater Abraham, der gestorben ist? Und die Propheten sind gestorben. Was machst du aus dir selbst?
3: Jesus antwortete:
2: Wenn ich mich selber ehre, so ist meine Ehre nichts. Es ist aber mein Vater, der mich ehrt, von dem ihr sagt, er ist unser Gott, und ihr kennt ihn nicht. Ich aber kenne ihn. Und wenn ich sagen wollte, ich kenne ihn nicht, so würde ich ein Lügner wie ihr seid. Aber ich kenne ihn und halte sein Wort. Abraham, euer Vater, wurde froh, dass er meinen Tag sehen sollte, und er sah ihn und freute sich.
3: Da sprachen die Juden zu ihm:
4: Du bist noch nicht 50 Jahre alt und hast Abraham gesehen.
3: Jesus sprach zu ihnen:
2: Wahrlich, wahrlich, ich sage euch, ehe Abraham wurde, bin ich.
3: Da hoben sie Steine auf, um auf ihn zu werfen. Aber Jesus verbarg sich und ging zum Tempel hinaus.
1: Das war der Bibeltext für den heutigen Tag, entnommen aus der großen Hörbibel mit freundlicher Genehmigung der Deutschen Bibelgesellschaft. Hier noch einmal die Bibelstelle. Johannesevangelium, Kapitel 8, die Verse 46 bis 59. Gedanken dazu kommen jetzt von Christoph Rimatzki aus Jena.
5: Kennen Sie das? Ich werde Zeuge eines Gespräches zwischen zwei Menschen und ich spüre, die kommen einfach nicht zueinander. Sie reden aufeinander ein, aber im Grunde reden sie aneinander vorbei. Der Vater kritisiert die Lebensweise des Sohnes und der Sohn hält dem Vater vor, dass er das Leben verpasse, das nicht nur darin bestehen kann, zu arbeiten und Geld zu verdienen. Mit immer wieder neuen Argumenten und Beobachtungen versucht der eine, seine Sicht des Lebens dem anderen zu vermitteln, und ich spüre einfach, die leben auf unterschiedlichen Sternen. Sie haben ein völlig anderes Weltbild und eine ganz andere Sicht vom Leben. Die Argumente des einen spielen in dem Denk- und Lebensuniversum des anderen einfach keine Rolle. Deshalb finden sie keinen gemeinsamen Nenner und reden aneinander vorbei. Genau dasselbe erlebe ich bei Gesprächen über Lebensansichten von Jung und Alt, wie auch bei Gesprächen über politische Meinungen und ebenso auch bei Gesprächen über Glaubensfragen. An einem Sonntagmorgen bin ich mit einer Frau aus der Gemeinde in der Saaleaue, der grünen Lunge von Jena, unterwegs, um Menschen zum Open-Air-Gottesdienst und zum Glauben einzuladen. Ein älterer Mann winkt ab, als er die Worte Gott und Kirche hört. Es ist einfach kein Gespräch möglich. Er hat seine Erfahrungen und seine Sicht auf Glaube und Kirche, über die er aber nicht näher reden will. Wir gehen weiter. Ein anderer Mann führt seinen Hund aus und wir sprechen ihn an. Als die Rede auf den Glauben kommt, winkt auch er ab. Für ihn ist das alles ein Märchen. Glaube ist unwissenschaftlich. Und es sei bewiesen, dass es keinen Gott und Schöpfer gibt. Er sei Kommunist und glaube an den Sozialismus, an das Gute im Menschen. Und wir spürten, wir reden aneinander vorbei, weil jeder von uns scheinbar auf einem anderen Stern lebt. Auch in unserem Bibeltext habe ich das Gefühl, hier leben zwei Gesprächsparteien in völlig unterschiedlichen Welten. Sie reden einfach aneinander vorbei und sie finden nicht zueinander, Jesus und die Pharisäer. Ich kenne von Jesus auch die Predigten, wo er ganz anders, volkstümlich spricht und den Menschen in ihrer Lebenswelt in Gleichnissen ganz nahe kommt. Aber hier in unserem Text geht es Jesus um seine eigene Person. Und er möchte den Menschen das sagen, was er auch zu sagen hat. Ich bin das Licht der Welt. So heißt es am Anfang des Kapitels. Und dann geht es in allen weiteren Versen um seine Person. Der Zimmermann aus Nazareth erzählt davon, dass er der Messias ist. Dass er den Menschen ewiges Leben geben kann. Und dass er schon gelebt hat, als Abraham noch durchs Land zog. Jesus möchte von sich reden und lädt ein, ihm nachzufolgen, ihn zu erkennen als der, der er in Wirklichkeit ist, der Sohn Gottes, der eine Einheit mit dem Vater bildet. Wer von Gott ist, der wird mich verstehen. Aber wer ein Kind der Finsternis ist, dem bleibt der Zugang zu meiner Person verschlossen. In unserem Text fallen derbe Ausdrücke über die Partei des anderen. Einer unterstellt dem anderen, von bösen Geistern, ja vom Teufel besessen zu sein. Das sind harte Worte. Ich will sie mal versuchen zu übersetzen. Beide Parteien haben einen unterschiedlichen Blickwinkel, schauen von einem anderen Stern her auf die Person Jesu. Jesus lädt ein, ihn vom Himmel her zu betrachten als Sohn Gottes. Die Pharisäer betrachten ihn aus rein irdischer, weltlicher Perspektive als Zimmermann aus Nazareth, der sich anmaßt, Gott zu sein. Und dieses Dilemma begleitet uns bis heute. Man kann Jesus rein irdisch einordnen, als jüdisch-messianischen Weltveränderer, als humanistisches Vorbild, als Wohltäter von Menschen, die unter Krankheit, Schuld, Ausgrenzung und anderem leiden. Ich kann ihn aber auch göttlich einordnen, als Licht der Welt, als Gesandten von Gott, der in unsere Welt hineingekommen ist, um die Welt in ihrem Kern zu verändern, durch eine Erlösung. An der Person Jesu scheiden sich die Geister. Für unser Verständnis als Christentum ist nicht nur entscheidend, dass wir an einen einzigen Gott glauben, sondern dass wir an Jesus Christus und die Notwendigkeit einer Erlösung dieser Welt glauben. Das ist ein wesentlicher Unterschied zu den anderen Religionen, die auch nur an einen Gott glauben, Judentum und Islam. Der Glaube an Jesus Christus ist der Dreh- und Angelpunkt des christlichen Glaubens und der Identität der Kirche. Deshalb ist es bedenklich, wenn in Kirchen und Gemeinden eine Christusvergessenheit um sich greift und sich eine Sprachlosigkeit im Blick auf Jesus Christus und den zweiten Artikel unseres Glaubensbekenntnisses ausbreitet. Die Konsequenz ist meist, dass wir dann aufgerufen werden, uns selbst zu erlösen. Jesus wird an diesem Punkt in der Diskussion über den Glauben sehr scharf und spricht vom Sein im Licht und vom Sein in der Finsternis. Doch damit will er nicht ausgrenzen, sondern zum Blickwechsel einladen, in Jesus den Retter der Welt zu sehen. Dazu kann man nicht Menschen in der Diskussion überreden, sondern dafür braucht es eine Offenbarung von oben, so wie Paulus sie gehabt hat. Er stand als Pharisäer auch im Blick auf die Christen auf der Seite der Finsternis und sah in ihnen eine Irrlehre, die man verfolgen müsse. Aber er hatte ein Christuserlebnis und damit änderte sich alles. Er trat in das Licht der Erkenntnis über Jesus ein und sah auf einmal alles anders und wurde ein Nachfolger Jesu. Und er war nur einer von vielen Pharisäern, mit denen Jesus hier noch diskutierte. In Apostelgeschichte 15, Vers 5 lesen wir davon, dass später viele Pharisäer eine Begegnung mit dem Auferstandenen hatten und sich der Urgemeinde anschließen. Sicher kennen Sie auch Streitgespräche, wie wir sie hier von Jesus und den Pharisäern kennen, wo die Fronten sich verhärten und man nur aneinander vorbeiredet. Behalten wir bei solch Diskussionen im Blick, dass nicht wir mit unseren Argumenten die Wende in der Erkenntnis des anderen herbeiführen können. Es braucht einen Blickwechsel von oben her. Eine Begegnung mit dem Auferstandenen selbst, die im anderen eine neue Sicht auf Gott und Jesus eröffnet und zur Einsicht führen kann. In der eingangs beschriebenen Begegnung mit dem Mann beim Gassigehen, der von der DDR-Ideologie überzeugt war, erlebte ich so etwas in Ansätzen. Nachdem er jegliche christlichen Argumente als unwissenschaftlich abgelehnt hatte und uns fortschickte, fragte meine Begleiterin, ob sie für ihn beten dürfe. Und er hatte nichts dagegen. Während des Gebetes sah ich, dass ihm die Tränen kamen und fragte noch einmal nach, ob er denn wirklich noch immer am Ideal des Sozialismus festhalte, obwohl sich das vor 3 Jahrzehnten bereits als ein gescheitertes Experiment erwiesen habe. Da sagte er, dass ihm ja auch selbst schon Zweifel gekommen seien, vor allem als sich sein Sohn damals von der Staatsideologie konsequent abgewendet hatte und Anschluss an die Kirche suchte. Er habe Theologie studiert und sich von den Ansichten seines Vaters bewusst distanziert und sei Pfarrer geworden. Seither lebe er mit den Anfragen des christlichen Glaubens an sein bisheriges Weltbild, könne sich aber auch nicht vom Alten lösen. Der Glaube an den Gottessohn Jesus Christus ist Dreh- und Angelpunkt des Glaubens und erschließt sich letztlich nur durch die persönliche Begegnung mit dem Auferstandenen. Mögen unsere Gespräche über Jesus Christus mit Kollegen, Familienangehörigen und Wegbegleitern keine Grabenkämpfe sein, wo wir aneinander vorbeireden oder einander mit Argumenten überschütten, sondern mögen es Einladungen zum Blickwechsel sein, in der Erwartung, dass der Auferstandene selbst sich dem Gegenüber zeigt und ihn berührt.
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2: Ich bin Jerome Nussbaum. Deutschlands bekanntester Autoexperte Dudenhöffer fordert ein Ende der E-Auto-Prämien. Sie müsse gestoppt werden, denn sie seien nicht mehr nötig, sagte er der Bild.
3: Elektroautos laufen, so seine Einschätzung. Im vergangenen Monat waren demnach gut 29% aller Neuwagenzulassungen in Deutschland voll elektrische Autos. Zähle man Plug-in-Hybride mit dazu, seien es im Juli mehr als 109.000 Neuwagen gewesen, so Dudenhöffer. Die stark gestiegenen Spritpreise infolge des Iran-Krieges hatten auch schon bei der Bahn für ein deutliches Fahrgastplus gesorgt. Inzwischen steigen die Ölpreise wieder. Grund sind neue iranische Forderungen zur Wiederöffnung der Straße von Hormus. Ulrike Klein, Redaktion.
2: Schleswig-Holsteins CDU-Ministerpräsident Günther fordert, Bundeswehreinsätze auch im Inneren zu ermöglichen. Damit solle auf die Bedrohungslage durch Drohnen reagiert werden.
4: Bei Drohnen könne man kaum unterscheiden, ob es sich um eine außenpolitische oder innenpolitische Bedrohung handelt. Deshalb müsse man auch über eine Änderung des Grundgesetzes sprechen, sagte Günther im Deutschlandfunk. Noch ist nicht bekannt, wer hinter dem mutmaßlichen Anschlagsversuch mit einer Sprengstoffdrohne am Leipziger Flughafen steckt. Die Rede sei laut Bild inzwischen aber von einer hochkomplexen militärischen Operation. Noah Ulrich, Redaktion.
2: Der Wassermangel im Rhein könnte laut Binnenschiffern die internationale Transportroute bald zweiteilen. Damit werde im Laufe der Woche gerechnet, heißt es vom Bundesverband der deutschen Binnenschifffahrt. Es wird eine Unterbrechung im mittleren Flussabschnitt erwartet. Laut Verbandschef Schwanen wäre der Rhein dann nicht mehr durchgängig befahrbar. Für den wichtigen Pegel Kaub werde erstmals nur noch ein einstelliger Wert prognostiziert, sagte er der Rheinischen Post. Linken-Bundeschef Pantisano schließt eine Unterstützung der CDU in Sachsen-Anhalt mit Blick auf die bevorstehende Landtagswahl nicht aus. Es gelte jetzt zu verhindern, dass eine rechtsextreme Partei dort an die Macht komme, sagte er im ZDF-Sommerinterview.
5: Wir haben in den letzten Jahren als Linke gezeigt, dass wir Verantwortung für dieses Land übernehmen. Also ja. Vor allem dann, wenn es darum geht, die AfD zu verhindern, an die Macht zu kommen. Das machen wir in Thüringen, in Sachsen. Das haben wir auch in Sachsen-Anhalt gemacht, indem wir die Verfassung antifaschistisch auch geprägt haben, um zu verhindern, dass eine rechtsextreme Partei diese verändert. Das heißt, wir haben Verantwortung gezeigt. Die Frage ist der Herr Schulze bereit dazu, diese Verantwortung auch zu tragen und zu übernehmen?
2: Die AfD liegt in Umfragen derzeit deutlich vorn. Der amtierende CDU-Ministerpräsident Schulze könnte daher auf Stimmen der Linken angewiesen sein, um wiedergewählt zu werden. Allerdings lehnt seine CDU eine Zusammenarbeit mit der Linken bisher ab.
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2: Und hier die aktuellen Temperaturen. Köln und Bonn 26 Grad, Hamburg 19, Bremen 21. In Berlin messen wir 28 Grad, in Dresden 30. 31 sind es in Frankfurt am Main und in Stuttgart, 30 in München, Erfurt 31 und Münster 25 Grad. Es ist heute überwiegend sonnig, nur im Norden sind auch dichtere Wolken unterwegs. Da kann es vereinzelt auch Regenschauer geben. Später sind auch noch Schauer mit vereinzelten, teils kräftigen Gewittern möglich. Sie ziehen vom Südwesten bis zur Neiße sowie vom Schwarzwald bis nach Ober- und Niederbayern. Die Höchstwerte liegen zwischen 19 und 36 Grad.
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6: Kleider machen Leute. Das ist so. Und unter diesem Oberthema geht es im Folgenden um eine Typberatung für Königstöchter. So hat Anne Seeler ihren Vortrag überschrieben, in dem sie vor allem das Lob der tüchtigen Hausfrau in den Sprüchen Salomos Kapitel 31 betrachtet. Doch Achtung!

0: Hier geht es weder um eine Selbstoptimierung durch Coaching oder übertriebenes Konkurrenzgehabe, noch um einen Regelkatalog, als den man den Bibeltext missverstehen könnte. Anne Seeler zeigt, es ist befreiend, wenn man sich mit dem Wort Gottes befasst und die Liebe Gottes in das eigene Leben hineinlässt. Aufgezeichnet wurde der Vortrag bei einer Frauenfreizeit im Bibelkonferenzzentrum Langensteinbacher Höhe.
1: Ist ja vielleicht ein bisschen ein ungewöhnliches Thema für uns hier auf der Langensteinbacher Höhe. Typberatung für Königstöchter habe ich irgendwie noch nie im Programm gelesen. Und es kam dazu, weil ich zu einem Frauenabend eingeladen war. Und da war die Referentin ausgefallen. Und das war eine Typberaterin. Und dann habe ich gesagt, also ich bin keine Typberaterin. Ich kann höchstens Typberatung für Königstöchter anbieten. Und das war aber, weil es eben evangelistischer Abend war, war es ihnen irgendwie zu speziell. Und ich habe dann nur gedacht, naja, was nicht ist, kann ja noch werden, auch an so einem Abend. Und wir haben uns für ein anderes Thema entschieden, aber irgendwie hat mich das nicht losgelassen. Und also ich war schon manchmal ein bisschen genervt von der Flut an Tassen, Servietten, Schnickeldischnack mit Königstöchtern. Aber dadurch, dass ich das immer wieder gesehen habe, hat mich diese Idee nicht losgelassen. Deswegen heute Abend. Und ich habe dafür einen Text aus dem Alten Testament gewählt. Und zwar aus Sprüche 31, das Lob der tüchtigen Hausfrau. Und wenn sich jetzt bei manchen die Nackenhaare aufstellen, dann kann ich nur sagen, geht's euch wie meiner Freundin. Sie hat gefragt, was habt ihr denn für ein Thema heute Abend? Dann habe ich gesagt, eben Typberatung für Königstöchter. Dann sagt sie, oh cool, und das bei euch auf der La Höhe? Und dann sagt sie, ja, und was sagst du dazu? Und dann habe ich gesagt, ja, das Lob der tüchtigen Hausfrau. Und dann hat sie gemeint, Anne, das ist gemein. Mit so einem schönen Thema ankommen und dann aus der Hinterhand die moralische Keule schwingen, das ist wirklich, hätte ich nicht von dir gedacht. Genau, und sie hätte recht, wenn Sprüche 31 tatsächlich eine moralische Keule wäre. Aber das ist es nicht. Sprüche 31 ist kein Leistungskatalog, den man mühsam abarbeiten muss und irgendwie eh nicht schafft und dann frustriert zurückbleibt. Sprüche 31, dieses Lob der tüchtigen Hausfrau, ist eine geniale Typbeschreibung nach einer wunderbaren Kosmetik. Und jetzt lesen wir erstmal den Text und dann denken wir später drüber nach, worin diese Kosmetik besteht. Aber lassen wir uns heute Abend vielleicht mal ganz neu ein auf Sprüche 31 und versöhnen mit diesem Text. Wenn wir, also ich hatte lange Zeit echt ein Problem damit. Ich habe irgendwie immer gedacht, ich weiß nicht, wer soll denn sowas schaffen? Also, wir lesen. Sprüche 31 ab Vers 10. Wem eine tüchtige Frau beschert ist, die ist viel edler als die köstlichsten Perlen. Ihres Mannes Herz darf sich auf sie verlassen und Nahrung wird ihm nicht mangeln. Sie tut ihm Liebes und kein Leid ihr Leben lang. Sie geht mit Wolle und Flachs um und arbeitet gerne mit ihren Händen. Sie ist wie ein Kaufmannsschiff, ihre Nahrung bringt sie von ferne. Sie steht vor Tage auf und gibt Speise ihrem Hause und den Mägden ihr Teil. Sie trachtet nach einem Acker und kauft ihn und pflanzt einen Weinberg vom Ertrag ihrer Hände. Sie gürtet ihre Lenden mit Kraft und macht ihre Arme stark. Sie merkt, wie ihr Handel Gewinn bringt, ihr Licht verlöscht des Nachts nicht. Sie streckt ihre Hand nach dem Rocken und ihre Finger fassen die Spindel. Sie breitet ihre Hände zu dem Armen und reicht ihre Hand dem Bedürftigen. Sie fürchtet für die Ihren nicht den Schnee, denn ihr ganzes Haus hat wollene Kleider. Sie macht sich selbst Decken, feine Leinwand und Purpur ist ihr Kleid. Ihr Mann ist in den Toren bekannt, wenn er sitzt bei den Ältesten des Landes. Sie macht einen Rock und verkauft ihn. Einen Gürtel gibt sie dem Händler. Kraft und Würde sind ihr Gewand und sie lacht des kommenden Tages. Sie tut ihren Mund auf mit Weisheit und auf ihrer Zunge ist gütige Weisung. Sie schaut, wie es in ihrem Hause zugeht und isst ihr Brot nicht mit Faulheit. Ihre Söhne preisen sie, ihr Mann lobt sie. Es sind wohl viele tüchtige Töchter, aber du übertriffst sie alle. Lieblich und schön sein ist nichts. Eine Frau, die den Herrn fürchtet, soll man loben. Gebt ihr von den Früchten ihrer Hände und ihre Werke sollen sie loben in den Toren. Wow, was für eine tolle Frau. Oder liebevoll, fleißig, zuverlässig, erfolgreich, voller Energie und Kraft, würdevoll, hilfsbereit, furchtlos, zuversichtlich, top gekleidet, immer das rechte Wort zur rechten Zeit, mit einem tollen Mann und vorbildlichen Kindern. Also, wer wäre nicht gerne wie Sie? Und wer sieht eine berechtigte Chance dazu, zu so einer Frau zu werden? Ich habe bei einem Ausleger gelesen, dieses treffliche Porträt einer klugen, tatkräftigen Frau, die ihrem Hauswesen wohl vorzustehen weiß, bedarf kaum einer Auslegung. Das Lied spricht für sich selbst. Ich bin anderer Meinung, weil wenn wir anfangen, die Ärmel hochzukrempeln und jetzt zu versuchen, diese Frau nachzumachen, werden wir alle gnadenlos scheitern. Dazu habe ich ein Wort von Jesus. Er sagt, ihr forscht in der Schrift, im geschriebenen Buchstaben und meint, er hätte darin das Leben, in diesem Regelwerk, in diesem theoretischen Abarbeiten. Aber sie ist es, die von mir zeugt. Und das ist eigentlich das Geheimnis von Sprüche 31. Denn mit Sprüche 31, mit dieser tüchtigen Hausfrau, ist keine Frau aus Fleisch und Blut gemeint. Mit dieser Frau ist die Weisheit gemeint. Sie steht ja im Buch der Sprüche. Und diese tüchtige Frau, wem die beschert ist, wer diese Weisheit besitzt, der ist kostbarer als die kostbarsten Perlen, edler als die kostbarsten Perlen. Und das sind wir als Königstöchter, wenn wir diese Weisheit besitzen. Wir müssen nicht versuchen, diese Frau nachzuahmen und uns irgendwie selbst am Schopf aus dem Sumpf ziehen, sondern wir müssen eigentlich um diese Weisheit bitten, die in uns zur praktischen Auswirkung kommt. Sind wir auf der Spur? Können wir jetzt versweise ein bisschen durchgehen, so Step by Step? Okay. Denn ich habe wirklich gedacht, was ist mit den Frauen, deren Männer und Kinder nicht spuren? Die es nicht schaffen, früh vor Tage aufzustehen, sondern froh sind, es überhaupt in den Tag zu schaffen, die sich gerne um ihr Haus und Kinder kümmern würden, aber es aus bestimmten Gründen nicht können, die nicht arbeiten, um Karriere zu machen, sondern überhaupt finanziell über die Runden zu kommen, die sich keine wollenen Kleider leisten können, sondern nach günstigen Angeboten suchen, deren Männer nicht in den Toren, sondern in Kneipen sitzen, oder die vielleicht gar keinen Mann haben oder keinen mehr, wie auch immer. Die nicht des kommenden Tages lachen, sondern Angst davor haben. Deren Lenden nicht mit Kraft geschürzt sind, sondern froh sind, überhaupt noch zu stehen. Deren Söhne sie nicht bewundern, sondern genervte, pubertierende Teenager sind. Und deren Mann sie nicht lobt, weil nicht motzt ist genug lobt. Kennen wir vielleicht auch. Ja, Ziel des Abends ist tatsächlich, dass am Ende alle eine realistische Chance sehen, zu werden wie diese Frau und zwar vollkommen stressfrei. Während der Ausarbeitung flog bei mir immer wieder Werbung ein für ein vielversprechendes Coaching-Programm. Okay, Werbung ist ja immer irgendwie schlau gemacht, ne? Es spricht ja immer so unterschwellig unsere bunten Punkte und Komplexe und bietet uns ein Produkt an, was wir unbedingt brauchen, um irgendwie im Leben halbwegs zurechtzukommen. Also irgendwie haben sie anscheinend einen Nerv bei mir getroffen. Wie sie darauf kamen, dass ich das besonders nötig hätte, bleibt mir zwar schleierhaft, aber irgendwie, ich habe die Werbung jedenfalls geöffnet. Allerdings hat sich dieses vielversprechende Programm als große Enttäuschung herausgestellt, denn es kostet viel Zeit, viel Kraft, viel Geld, um ein wenig mehr Zeit, Kraft und Geld zu gewinnen. Wie rentabel hört sich das für euch an? Um zu erfahren, was wir wirklich brauchen, brauchen wir 10 Sekunden. Wir brauchen Weisheit, diese tüchtige Hausfrau, denn die Weisheit der Frauen baut ihr Haus. Das ist alles, was wir brauchen. Jetzt sind wir auf der richtigen Spur, uns die tüchtige Hausfrau, die Weisheit noch einmal genauer anzuschauen. Und zwar habe ich dazu 10 Punkte. Also, diese Frau ist eine kostbare Perle. Wem Weisheit beschert ist, die ist viel edler als die köstlichsten Perlen. Und wer sie besitzt, wird selbst zu einer edlen und überaus kostbaren Perle. Diese Frau ist keine Zuchtperle irgendwelcher Coaching-Programme. Sie ist eine wie keine andere. An ihr ist nicht herumgebastelt worden nach dem Motto, jetzt streng dich mal tüchtig an. Sie hat keine Rundumerneuerung bekommen, keine Außenweltverbesserung, sondern Innenwelterneuerung. Sie hat ein Wunder erlebt und sie ist nämlich von einem Sandkorn zu einer Perle geworden. Und mehr als Sandkörner sind wir alle nicht. Kein Einzelner, egal wie toll alles läuft, egal wie super wir sind, egal wie sehr wir uns anstrengen, um von Sandkorn zur Perle zu werden, brauchen wir kein Coaching-Programm. Wir brauchen tatsächlich ein Wunder. Und wir kennen das Bild der Perle von den Problemen, die in unser Leben gedrungen sind und an denen wir uns so lange gerieben haben, bis wir sie angenommen haben und sich das Perlmutt unseres Herzens darum gelegt hat. Ihr kennt wahrscheinlich alle diesen Spruch, change it, leave it or love it. Änder, was du ändern kannst. Lass hinter dir, was dir nicht gut tut. Und wenn beides nicht möglich ist, nimm es an und die Weisheit wird dir zeigen, wie du damit umgehen sollst. Und das ist ein tägliches Prozedere. Sie wird dir die richtigen Gedanken eingeben, aus denen die richtigen Worte und Taten kommen. Ich weiß nicht, ob ihr das Wort aus dem Talmud kennt. Achte auf deine Gedanken, denn sie werden zu deinen Worten. Achte auf deine Worte, denn sie werden zu Taten. Achte auf deine Taten, denn sie werden zu Gewohnheiten. Achte auf deine Gewohnheiten, denn sie werden zu deinem Charakter. Achte auf deinen Charakter, denn er bestimmt dein Schicksal. Wir leben allerdings oft so, als sei das umgekehrt, als sei unser Schicksal abhängig von den äußeren Umständen. Und ich glaube, da dürfen wir uns echt von verabschieden, weil Sprüche 4, Vers 23 sagt, mehr als alles behüte dein Herz, denn daraus quillt das Leben. Und das ist die eine, die menschliche Seite. Denn ganz ehrlich, wie viel Perlmutt ist in unserem Herzen, das nicht irgendwann abgerieben wäre? Wie lange schaffen wir das, Probleme und Schwierigkeiten zu ummandeln, sodass sie irgendwann zu Perlen werden und wir uns nicht mehr dran stoßen. Die andere Seite, die gute Nachricht, die frohe Botschaft, das Evangelium ist, dass wir Sandkörner sind, die in eine ganz andere Muschel gekommen sind, in das Herz Gottes, das ausgekleidet ist ohne Ende mit Perlmutt, mit Liebe, die uns umschließt, solange bis wir unsere raue Oberfläche gelassen haben und irgendwann ja zu einer Perle geworden sind. Und zwar zu so einer kostbaren Perle, dass irgendwann ein Mensch hinging, ein Kaufmann, der gute Perlen gesucht hat. Und da er eine kostbare Perle fand, ging er hin und verkaufte alles, was er hatte. Und wir kennen dieses Himmelreichsgleichnis aus dem Matthäusevangelium, das Jesus selbst erzählt. Und er selber ist dieser Kaufmann. Eines Tages hat er uns Sandkörner im Acker der Erde entdeckt und gesehen, was aus uns werden könnte. Voller Vorfreude darauf geht er hin und verkauft alles, was er hat, um diesen Acker zu kaufen. Und wir sehen Jesus, der den Himmel verlassen hat, die Herrlichkeit beim Vater aufgegeben hat, nur um diese Perle zu gewinnen, diesen Schatz im Acker. Und dabei ist er ein echt schlechter Geschäftsmann, weil er ist der Einzige, der was investiert. Und zwar investiert er nicht nur irgendwas, sondern er investiert alles, was er hat. Er investiert sein Leben. Darin liegt der Wert dieser Perle. Denn jede Perle hat ihren Wert darin, dass sie einzigartig ist in Farbe und Glanz. Und diese Einzigartigkeit bestimmt ihren Wert. Und der Wert der Perle liegt nicht im Gleichsein wie alle anderen durch irgendwelche Coaching-Programme, sondern im Echtsein, durch die Liebe Gottes. Ja, sie ist eine treue Ehefrau. Punkt 2. Ihres Mannes Herz darf sich auf sie verlassen, das Herz dieses Mannes, der sie teuer erkauft hat. Und Nahrung wird ihm nicht mangeln. Und das finde ich irgendwie auch stark, dass nicht nur wir uns nähren von Gottes Liebe, sondern dass Gott, Jesus, sich nährt von unserer Liebe Und Liebe, Beziehung besteht im Reden miteinander. Und wenn wir viel mit Jesus reden, dann macht es sein Herz satt. Also ich denke, das ist eine Würde, die erreicht man durch sonst überhaupt gar nichts. Genau. Sie tut ihm Liebes und kein Leid ihr Leben lang. Sie geht mit Wolle und Flachs um und arbeitet gerne mit ihren Händen. Was für eine wundervolle Ehe diese Frau mit ihrem Mann führt. Genährt von gegenseitiger Liebe und Hingabe, geprägt von tiefem Vertrauen zueinander. Er liebt sie aus tiefstem Herzen und das erwidert sie, indem sie so viel Gutes tut, wie sie irgend kann. Und daraus wird ein Schuh. Und nicht aus irgendeinem Leistungsdenken, sondern diese Liebesbeziehung, die sich widerspiegelt in unserem Handeln. Ja, es geht nicht um Leistung und Gegenleistung, wie in keiner guten Ehe, sondern darum, tätig zu sein aus Liebe und Dankbarkeit. Und ich habe irgendwann mal einen Spruch gehört, der hat mich eigentlich jetzt schon seit Jahrzehnten begleitet. Der heißt, das Reifwerden eines Christen ist im Grunde ein Dankbarwerden. Und das Schönwerden einer Perle auch. Dass wir einfach in Liebe und Dankbarkeit annehmen, was Gott uns geschenkt hat. Ja, und sie verarbeitet fleißig die wärmende Wolle des Lammes. Okay? Ja, wir hören mit doppelten Ohren die Liebe ihres Mannes. Diese Liebe hat triumphiert über sämtliche Coaching-Programme der Welt zusammen. Drittens, sie ist eine erfolgreiche Geschäftsfrau. Vers 14, sie ist wie ein Kaufmannsschiff, ihre Nahrung bringt sie von ferne. Jetzt wird diese Frau zum Transportmittel dieses Kaufmanns und trägt seine Liebe von A nach B, die sie von ferne bekommt und an andere weitergibt. Das ist doch stark, oder? Tolle Ware. Mit dieser Liebe treibt sie ordentlich Handel und bringt so viel Ware wie möglich unter die Leute. Viertens, sie ist eine Frühaufsteherin. Vers 15, früh vor Tage steht sie auf und gibt ihren Mägden ihr Teil. Und jetzt? Wird es doch wieder stressig? Nee, im Gegenteil. Diese Frau steht früh vor Tage auf, als es noch dunkle Nacht um sie ist. Sie steht auf mitten in dunklen, aussichtslosen Situationen, lange bevor diese Nacht ein Ende hat. Und allen, die ihr anvertraut sind, kann sie dadurch ihr Teil geben, weil sie die Hoffnung nicht verloren hat, die sie nicht zuschanden werden lässt. Die Hoffnung an ihrem Mann, die Hoffnung am Herrn. Fünftens, sie ist eine Landfrau. Vers 16, sie trachtet nach einem Acker und pflanzt einen Weinberg vom Ertrag ihrer Hände. Jetzt kauft sie selbst einen Acker. Sie nimmt ihr Lebensland ein und macht aus diesem Acker einen Weinberg. Eine Quelle der Freude. Da ist es echt schön zu leben, weil Wein ist das Symbol in der Bibel für pure Freude. Keiner muss bei ihr Hunger leiden, am Hauptnahrungsmittel der Seele. Die Freude an ihrem Mann, die Freude am Herrn ist ihre Stärke. Damit ist sie eine Powerfrau. Punkt 6. Sie gürtet ihre Lenden mit Kraft und macht ihre Arme stark. Und das ist jetzt hochinteressant, weil die Lenden sind der Sitz der Wahrheit. Und diese Frau erhält ihre Kraft dadurch, dass sie in der Wahrheit lebt. Dass sie nicht in den Lügen lebt, die die Welt uns so oft einreden will. Du bist nur, was du kannst oder bist nur wert, was du kannst. Du bist nur wert, was du hast. Sie steht fest auf diesem Boden der biblischen Wahrheit, dass sie geliebt ist, egal wie viel sie leisten kann. Und das bewahrt sie ganz konkret vor dem Burnout. Und damit meine ich nicht den Burnout durch anhaltende Überforderung oder Fehlbelastung. Das kann uns alle treffen und wir können alle dadurch den Boden unter den Füßen verlieren. Und Gott sei Dank, wenn er uns bislang davor bewahrt hat. Ich meine den Burnout durch operative Hektik bei geistiger Windstille. Ich meine das Rennen im Hamsterrad, im Buhlen um Anerkennung, was uns zu Höchstleistungen antreibt und doch leer zurücklässt. Irgendwie ist es doch nie genug. Es gibt immer jemand, der besser ist, schneller läuft, weiter und höher springt. Oder? Das Vergleichen macht uns und alle anderen kaputt. Und das ist meine große Sorge bei Sprüche 31. Wer schafft es besser, eine tüchtige Hausfrau zu sein? Wer hat den besseren Mann, die besser erzogenen Kinder, die schöneren Klamotten, das dickere Bankkonto, den angeseheneren Job? Ich weiß nicht. Das kennen wir doch alle, oder? Und wir kennen es leider auch in der Gemeinde. Und das möchte ich wirklich sagen, dass wir uns bewusst von diesem Leistungsdenken verabschieden, egal in welchem Umfeld. Denn wenn wir uns auf diese Konkurrenzkämpfe einlassen, machen wir uns und andere kaputt. Und keiner geht daraus ungeschoren hervor. Weder der, der sich überlegen fühlt, noch der, der sich unterlegen fühlt. Die einen, die es halbwegs gut schaffen, die machen sich was vor in Hochmut und Selbstgerechtigkeit und denken, haben es halt ein bisschen besser doch als die anderen, haben es halt irgendwie geschafft. Und wenn es nicht gelingt, versinken wir in Depression und in Selbstmitleid. Und das einzige aller Heilmittel dagegen ist die Liebe Gottes, die in unser Herz fließt und die überfließt zum Nächsten. Und dann können wir wirklich uns total verabschieden von allem, was irgendwie blöd läuft. Und dadurch kriegen wir auch eine Offenheit, die uns nicht in die Heuchelei treibt, dass wir irgendwas vorspielen müssen, was einfach nicht ist. Und wir hören auf, uns gegenseitig zu verletzen. Dadurch entsteht ein ganz neuer Kreislauf als der dieses Hamsterrads, wo wir immer drin am Laufen sind. Diese Wahrheit stärkt müde Arme und wackelige Knie. Du kannst kraftvoll stehen in dieser Wahrheit, Gutes tun, auch mit körperlich schwachen Armen. Starke Ellbogen gibt es genug in der Welt, die für sich selbst ums Vorrecht kämpfen. Aber es braucht geistlich starke Arme, die für die Liebe kämpfen. Siebtens, sie ist Hoffnungsträgerin. Wir sind bei Vers 18. Sie merkt, wie ihr Handel Gewinn bringt. Ihr Licht verlöscht des Nachts nicht. Und dabei geht es nicht um unser Nachttischlämpchen. Es geht um das Licht dieser Welt, das ihr nicht ausgeht. Jesus sagt, ich bin das Licht der Welt. Wer mir nachfolgt, wird nicht wandeln in der Finsternis, sondern das Licht des Lebens haben. Dieses Licht verlöscht auch nicht, wenn es dunkel wird, wenn es Nacht wird. Wenn wir uns einsam, vergessen und verlassen fühlen. Wenn wir uns benachteiligt und ungerecht behandelt fühlen. Auch wenn es gedanklich Nacht wird, wenn Depressionen uns überfallen. Gottes Licht scheint auch in dieser Finsternis, auch wenn wir es nicht fühlen und auch nicht erwidern können. Denn ist sie exakt gleich groß und unser Wert ist exakt gleich. Dieses Licht verlischt auch dann nicht, wenn wir durchs dunkle Tal der Todesschatten gehen. Dann dürfen wir zutiefst wissen, gerade jetzt lässt der gute Hirte mich nicht im Stich. Er verteidigt mich mit seinem Stecken und leitet mich mit seinem Stab den richtigen Weg durch diese Nacht, um seines Namens willen, treu und wahrhaftig. Und wir dürfen wissen, diese Nacht ist nicht das Ende. Und wir dürfen wissen, auf Schatten können wir treten, weil die Dinge, die die Schatten werfen, hat der Sieger von Golgatha beiseite geräumt. Die wollen uns Angst machen, die wollen uns einschüchtern, die wollen uns hindern, dass wir unseren Weg gehen, aber im Namen Jesu dürfen wir auf diese Schatten treten. Und dann werden wir merken, dass es nur Schatten sind. Das ist jetzt vielleicht, kommt euch das ein bisschen vollmundig vor, aber probiert's aus. Ich habe es ausprobiert und es funktioniert. Nur so viel dazu. Diese Frau, diese Perle, durch die Weisheit ist Richterin. Dazu lese ich jetzt Sprüche 31, Vers 19 bis 24. Sie streckt ihre Hand nach dem Rocken, das ist eigentlich ein anderes Wort für Spindel, und ihre Finger fassen die Spindel. Sie breitet ihre Hände zu dem Armen und reicht ihre Hand dem Bedürftigen. Sie fürchtet für die Ihren nicht den Schnee, denn ihr ganzes Haus hat wollene Kleider. Sie macht sich selbst Decken. Feine Leinwand und Purpur ist ihr Kleid. Ihr Mann ist bekannt in den Toren, wenn er sitzt bei den Ältesten des Landes. Sie macht einen Rock und verkauft ihn. Einen Gürtel gibt sie dem Händler. Kraft und Würde sind ihr Gewand und sie lacht des kommenden Tages. Das fand ich echt kompliziert. Aber das Thema, worum es hier geht, also irgendwann ist mir es dann auch aufgegangen, ist das Thema der Gnade. Vers 19 bis 25 ist das Thema der Gnade, denn wir müssen überlegen, wer diese Worte zu wem gesagt hat. Sprüche 31, 1 bis 3, dies sind die Worte Lemuels, ein anderes Wort für Salomo, des Königs von Massa, die ihn seine Mutter Bathseba lehrte. Und sie sagt wörtlich zu Beginn dieses Kapitels, was, mein Auserwählter, soll ich sagen? Was, du Sohn meines Leibes, mein erbetener Sohn, nach allem, was passiert ist. Wir kennen die Geschichte des Ehebruchs mit Davids, mit dem Kind, was geboren wurde, was sterben musste, der Auftragsmord an Bathsebas Mann, diese unsägliche Geschichte. Und ich glaube, keine Frau der Bibel ist so bekannt, auch in der Weltliteratur, wie Bathseba. Und sie hat eigentlich durch ihre äußere Schönheit ihren Mann total ins Unglück gestürzt. Es geht nämlich so weiter, dass sie sagt, behüte dein Herz, verlier deine Kraft nicht an die Frauen, sondern sei ein König, der dadurch nicht ins Verderben gerät. Und dieser König, der ins Verderben geraten ist, durch sie, diese Frau, ist eben ihr Mann, der König David. Und er empfiehlt Salomo, nicht den gleichen Fehler zu machen. Und dann habe ich so gedacht, naja, aber der Salomo, der hatte ja 1000 Frauen und 800 Nebenfrauen. Also wie er das geschafft hat, frage ich mich dann irgendwie auch. Aber es war so. Aber vor allem hatte er diese eine Frau. Er hatte diese Weisheit, er hatte diese tüchtige Hausfrau. Er war der klügste und weiseste Mann der ganzen Welt. Und das hat ihm seinen unglaublichen Reichtum beschert. Die anderen Frauen haben ihn tatsächlich ja, zum Götzendienst verleitet und ins Unglück gestürzt. Aber diese eine Frau, die hat er gehabt. Und er hat es nicht umsonst aufgeschrieben. Diese Bathseba braucht den Furcht des Schnees, des kalten Urteils nicht mehr zu fürchten. Denn ihr Mann sitzt in den Toren, da wo Gericht gesprochen wird. Da sitzt ihr Mann, Jesus, der sie begnadigt hat. Und dann macht sie selbst Decken. Feine Leinwand und Purpur ist ihr Kleid. Sie macht selbst einen Rock und verkauft ihn. Einen Gürtel gibt sie dem Händler. Kraft und Würde sind ihr Gewand und sie lacht des kommenden Tages. Und das heißt eigentlich, sie, die aus Gnade und Vergebung lebt, vergibt anderen. Dadurch wird sie eine echte Königstochter, weil sie den Königsweg der Vergebung geht. Und sie macht selbst Decken, die andere wärmen vor dem Schnee. Das, was sie selbst erlebt hat, die Liebe Gottes, die sie gewärmt hat, die sie geschützt hat vor dieser Kälte des Urteils, das macht sie jetzt selber für andere. Und sie macht einen Rock, der die Scham bedeckt, und den Gürtel dafür gibt sie dem Kaufmann. Super, gell? Da schließen sich echt die Kreise. Und zwar ist dieser Gürtel das feste Versprechen, dass sie diese wärmende Decke und den Rock nicht mehr wegnimmt. Sie nimmt ihr Versprechen der Vergebung nicht zurück. Sie steht dazu. Und das ist jetzt eigentlich wirklich der allerschönste Aspekt dieses Textes. Und ich möchte euch dazu gerne ein paar Verse aus Jesaja 58 lesen. Das ist jetzt, sind ein paar Verse von Jesaja 58, 6 bis 12. Lass los, die du gebunden hast. Lass ledig, auf die du das Joch gelegt hast. Gib frei, die du bedrückst. Reiß jedes Joch weg. Heißt das nicht, brich dem Hungrigen dein Brot und die im Elend ohne Obdach sind, führe ins Haus? Wenn du einen nackt siehst, so kleide ihn und entzieh dich nicht deinem Fleisch und Blut. Dann wird dein Licht hervorbrechen wie die Morgenröte. Besser als ein Nachttischlämpchen, gell? Und deine Heilung wird schnell voranschreiten. Und deine Gerechtigkeit wird vor dir hergehen. Und die Herrlichkeit des Herrn wird deinen Zug beschließen. Dann wirst du rufen und der Herr wird dir antworten. das, was wir uns doch so oft wünschen, gell? Und wo wir oft so blockiert sind, weil wir andere blockieren. Wenn du schreist, wird er sagen, siehe, hier bin ich, und sich auch um unser Recht kümmern. Wenn du in deiner Mitte niemanden unterjochst und nicht mit den Fingern zeigst und nicht übel redest, sondern den Hungrigen dein Herz finden lässt, das Brot mit Fleiß essen, gell? Und den Elenden sättigst, dann wird dein Licht in der Finsternis aufgehen und dein Dunkel wird sein wie der Mittag. Und der Herr wird dich immer da führen und dich sättigen in der Dürre und dein Gebein stärken. Und du wirst sein wie ein bewässerter Garten und wie eine Wasserquelle, der es nie an Wasser fehlt. Und es soll durch dich wieder gebaut werden, was lange wüst gelegen hat. Und du wirst wieder aufrichten, was vor Zeiten gegründet ward. Und du sollst heißen, der die Lücken zumauert und die Wege ausbessert, die Königswege, dass man da gehen könne. Das ist die Würde einer Königstochter. Und Purpur und Leinen ist ihr Gewand. Okay, jetzt machen wir weiter. Neuntens, sie ist Politikerin. Sie tut ihren Mund auf mit Weisheit und auf ihrer Zunge ist gütige Weisung. Da brauche ich jetzt gar nicht viel zu sagen, weil wer das erlebt hat, der weiß mit jedem, der das Gleiche erlebt, recht zu reden, aus der Liebe Gottes heraus. Der hat immer die richtigen Worte zur richtigen Zeit. Ja, zehntens und letztens, sie ist Ernährungsexpertin. Sie schaut, wie es in ihrem Haus zugeht und isst ihr Brot nicht mit Faulheit. Und mit diesem Brot sind keine Kohlenhydrate gemeint. Damit ist es Brot des Lebens, das Wort Gottes gemeint. Von diesem Brot ernährt sie sich und das nicht mit Faulheit. Sie lässt dieses Wort reichlich in sich wohnen und nimmt es mit Fleiß in sich auf. Jesus sagt, ich bin das Brot des Lebens. Wer zu mir kommt, den wird nicht hungern. Wer satt wird an diesem Brot, der braucht nicht an anderen Worten satt zu werden. Und das gibt uns eine unglaubliche Freiheit. Es gibt uns die Freiheit der Kinder Gottes, dass wir ganz gut sortieren dürfen. Wenn ungute Worte auf uns zukommen, behüten wir unser Herz. Bitte lassen wir sie nicht rein, sondern nehmen den Schild des Glaubens und sagen, Herr, wehr du ab. Ich brauche nicht reagieren. Ich kann nichts dagegen ändern, dass mir diese Worte begegnen. Aber ich kann was dazu tun, dass ich sie nicht in mir aufnehme. Und stattdessen seine Worte. Und wenn wir voll sind von seinen Worten, haben die anderen keinen Platz. Ist doch super, gell? Wer satt wird an diesem Brot, braucht nicht an anderen Worten versuchen, satt zu werden. Er hat immer genug im Haus für sich und andere. Aber es geht immer um dieses eine Grundnahrungsmittel. Worte. Und wir haben die Entscheidung. Ja, Fazit. Diese Frau, diese Perle, ist ein Geschenk für alle, die mit ihr zu tun haben, weil diese Weisheit in ihr lebt. Ihre Söhne stehen auf und preisen sie. Die Kinder, die von ihr geboren werden, preisen sie. Ach, und ich habe jetzt gedacht, es hat keinen Platz mehr, aber ich muss es jetzt einfach doch sagen, weil ich es jetzt gerade davon hatte, die Kinder, die durch sie geboren werden. Es gibt ja noch mal ein anderes Bild von diesen Perlen, ne? Das himmlische Jerusalem hat 12 Tore und jedes Tor ist eine einzige Perle. Und durch diese Perle kommt man in die Stadt Gottes. Cool, gell? Natürlich ist es ein Bild auf Israel, alles, was mit 12 zu tun hat, hat einen Bezug auf Israel. Und auch, was wir jetzt erleben. Ich bin so gespannt, wie Gott sein Wort wahrmachen wird, dass durch dieses Volk die Völker in seine Stadt kommen, in seinen Machtbereich kommen. Aber bis dahin dürfen wir selber, jeder Einzelne, so eine Perle sein, durch die andere ins Himmelreich kommen. Also, ich finde, es ist eine Berufung für Königstöchter, die ist echt durch nichts zu toppen. Ja, ihr Mann lobt sie. Es sind wohl viele tüchtige Töchter, aber du übertriffst sie alle. Lieblich und schön sein ist nichts. Eine Frau, die den Herrn fürchtet, soll man loben. Und die Furcht des Herrn ist der Weisheit Anfang. Da schließt sich echt der Kreis, gell? Und wir wissen alle, dass diese Gottesfurcht keine Angst ist. Jesus sagt, in der Welt habt ihr Angst, aber ich habe die Welt überwunden. Aber es ist Gottesfurcht, die sich in Liebe ausdrückt, oder Liebe, die sich in Gottesfurcht ausdrückt, ist eigentlich egal, wie rum man es dreht. Passt von beiden Seiten. Gebt ihr von den Früchten ihrer Hände, und ihre Werke soll man loben in den Toren. Da, wo Gericht gesprochen wird. Also, echt voll der coole Text, gell? Und diese Früchte der Hände, die kennen wir alle. Liebe, Freude, Friede, Sanftmut, Geduld, Freundlichkeit, Reinheit. Die Frucht des Geistes, die siebenfache Frucht, vollständig. Wenn Gottes Geist in uns ist, geht alles ganz automatisch, können wir total entspannen. Ja, Weisheit und ihre Töchter werden von ihren Söhnen und Töchtern gepriesen, die durch sie zur Welt kommen. Weisheit und ihre Töchter werden gelobt von ihrem Mann, dem Kaufmann, der mit den Ältesten im Tor sitzt. Weisheit und ihre Töchter, eine wunderschöne Frau durch Gottesfurcht und wir durch sie. Weisheit und ihre Töchter, gebt ihr von den Früchten ihrer Hände, und ihre Werke soll man loben in den Toren. Sie ist ein Brunnen des Lebens, dem, der sie hat. Und die Weisheit der Frauen baut ihr Haus und auch unser Haus. Und auch wenn es ein bisschen schief ist und auch wenn es manchmal ein bisschen unaufgeräumt ist, es ist trotzdem das Haus, was gefüllt sein darf von Weisheit, vom Geist Gottes. Und das ist das Allerwichtigste. Und da können wir auch mal jemanden einladen, wenn es nicht gestaubsaugt ist. Ja, Geschenk des Himmels durch den, der durch den Glauben in unseren Herzen wohnt, Jesus. Der Kaufmann, der schlechte Geschäftsmann, der Kunstliebhaber und Erfinder der einzig wirksamen Kosmetik. Liebe, die wir durch die Weisheit erkennen und geschenkt bekommen, denn nur Liebe macht schön. Zum Schluss. Sind wir versöhnt mit Sprüche 31? Okay, haben wir eine realistische Chance, so zu werden wie diese Frau? Ein lautes Ja, oder? Und zwar durch Gnade. Ist Sprüche 31 eine Typberatung für Königstöchter, für Töchter des Königs, des Himmels und der Erde? Ja, Typberatung Weisheit durch den Geist der Kraft, Liebe und Besonnenheit. Ein Geschenk der Gnade. Und die Gnade wünsche ich uns allen. Und jetzt bete mal. Herr Jesus Christus, hab Dank dafür, dass dein Wort nie eine moralische Keule ist. Dass du uns nie die Köpfe einschlagen willst und nie sagst, so jetzt, so musst du sein und jetzt strengst du dich an. Herr, dein Wort ist auf den ersten Blick manchmal so, dass wir denken, da kommen wir gar nicht mit zurecht. Wir fühlen uns wie zugemauert von allen Seiten. Und ich glaube, das willst du, dass wir merken, da geht nichts rechts und nichts links, du musst nach oben. Du musst zu mir und um diese Gnade bitten. Du willst nicht, dass wir die Ärmel hochkrempeln und uns einen Riesenstress machen. Du möchtest, dass wir die Hände falten und die Knie beugen und dich um deine Gnade bitten. Und du willst sie uns gerne geben. Du bist derjenige, der alles investiert hat, ohne irgendwas zurückzuverlangen. Aber du wirst satt an unserer Liebe und wir werden gerettet durch deine. Herr, wir wollen dich von ganzem Herzen loben und preisen. Wir wollen dich aber auch um Vergebung bitten, wo wir versucht haben, durch Perfektionismus irgendwas zu erreichen und damit uns und andere kaputt gemacht haben. Das wird bei dem einen mehr oder bei dem anderen weniger gewesen sein. Wir wollen dich auch um Vergebung bitten, wo wir frustriert aufgegeben haben oder im Selbstmitleid versunken sind. Ich möchte dich bitten, dass du uns da rausholst durch deinen Geist der Weisheit und dass du uns zu echten Königstöchtern machst, die dir Ehre machen. Mit diesem wunderschönen purpurnen Mantel und diesem weißen Kleid der Gerechtigkeit. Hab Dank dafür, Herr Jesus, du seist gelobt und geehrt. Herr, tu du diesen ganzen wunderbaren Königstöchtern heute Abend ganz arg wohl in ihrem Herzen und dass sie neue Hoffnung schöpfen können. Und ja, neue Hoffnung in dir, Herr, die niemals zu Schanden wird. Amen.
0: Das waren Gedanken von Anne Seeler unter dem Motto Typberatung für Königstöchter anhand des Bibeltextes Sprüche 31.
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2: Ich bin Jerome Nussbaum. Deutschlands bekanntester Autoexperte Dudenhöffer fordert ein Ende der E-Auto-Prämie. Sie müsse gestoppt werden, denn sie sei nicht mehr nötig, sagte er der Bild.
3: Elektroautos laufen, so seine Einschätzung. Im vergangenen Monat waren demnach gut 29% aller Neuwagenzulassungen in Deutschland voll elektrische Autos. Zähle man Plug-in-Hybride mit dazu, seien es im Juli mehr als 109.000 Neuwagen gewesen, so Dudenhöffer. Die stark gestiegenen Spritpreise infolge des Iran-Krieges hatten auch schon bei der Bahn für ein deutliches Fahrgastplus gesorgt. Inzwischen steigen die Ölpreise wieder. Grund sind neue iranische Forderungen zur Wiederöffnung der Straße von Hormus. Ulrike Klein, Redaktion.
2: Schleswig-Holsteins CDU-Ministerpräsident Günther fordert, Bundeswehreinsätze auch im Inneren zu ermöglichen. Damit solle auf die Bedrohungslage durch Drohnen reagiert werden.
4: Bei Drohnen könne man kaum unterscheiden, ob es sich um eine außenpolitische oder innenpolitische Bedrohung handelt. Deshalb müsse man auch über eine Änderung des Grundgesetzes sprechen, sagte Günther im Deutschlandfunk. Noch ist nicht bekannt, wer hinter dem mutmaßlichen Anschlagsversuch mit einer Sprengstoffdrohne am Leipziger Flughafen steckt. Die Rede sei laut Bild inzwischen aber von einer hochkomplexen militärischen Operation. Noah Ulrich, Redaktion.
2: Der Wassermangel im Rhein könnte laut Binnenschiffern die internationale Transportroute bald zweiteilen. Damit werde im Laufe der Woche gerechnet, heißt es vom Bundesverband der deutschen Binnenschifffahrt. Es wird eine Unterbrechung im mittleren Flussabschnitt erwartet. Laut Verbandschef Schwanen wäre der Rhein dann nicht mehr durchgängig befahrbar. Für den wichtigen Pegel Kaub werde erstmals nur noch ein einstelliger Wert prognostiziert, sagte er der Rheinischen Post. Linken-Bundeschef Pantisano schließt eine Unterstützung der CDU in Sachsen-Anhalt mit Blick auf die bevorstehende Landtagswahl nicht aus. Es gelte jetzt zu verhindern, dass eine rechtsextreme Partei dort an die Macht komme, sagte er im ZDF-Sommerinterview.
5: Wir haben in den letzten Jahren als Linke gezeigt, dass wir Verantwortung für dieses Land übernehmen. Also ja. Vor allem dann, wenn es darum geht, die AfD zu verhindern, an die Macht zu kommen. Das machen wir in Thüringen, in Sachsen. Das haben wir auch in Sachsen-Anhalt gemacht, indem wir die Verfassung antifaschistisch auch geprägt haben, um zu verhindern, dass eine rechtsextreme Partei diese verändert. Das heißt, wir haben Verantwortung gezeigt. Die Frage ist, ist der Herr Schulze bereit dazu, diese Verantwortung auch zu tragen und zu übernehmen?
2: Die AfD liegt in Umfragen derzeit deutlich vorn. Der amtierende CDU-Ministerpräsident Schulze könnte daher auf Stimmen der Linken angewiesen sein, um wiedergewählt zu werden. Allerdings lehnt seine CDU eine Zusammenarbeit mit der Linken bisher ab.
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2: Und hier die aktuellen Temperaturen. Köln und Bonn 26 Grad, Hamburg 19, Bremen 21. In Berlin messen wir 28 Grad, in Dresden 30. 31 sind es in Frankfurt am Main und in Stuttgart, 30 in München, Erfurt 31 und Münster 25 Grad. Es ist heute überwiegend sonnig, nur im Norden sind auch dichtere Wolken unterwegs. Da kann es vereinzelt auch Regenschauer geben. Später sind auch noch Schauer mit vereinzelten, teils kräftigen Gewittern möglich. Sie ziehen vom Südwesten bis zur Neiße sowie vom Schwarzwald bis nach Ober- und Niederbayern. Die Höchstwerte liegen zwischen 19 und 36 Grad.
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1: Was haben Sie mit ERF Plus erlebt? Das haben wir Sie gefragt. Und dabei herausgekommen sind viele, viele, viele Erlebnisse, die mitten ins Herz treffen. Bei denen man merkt, dass sich jeder Spendeneuro für unsere Arbeit hier beim ERF lohnt. Ermutigung, Trost, neue Kraft, Antworten auf drängende Fragen, neue Hoffnung. All das findet sich in den Geschichten von den ERF Plus Hörern, von Ihnen. Und heute habe ich die Geschichte von Angelika. Sie verrät, warum sie bis heute eine ERF-Programmzeitschrift aus dem Jahr 2006 bei sich zu Hause hat, aufgeschlagen auf dem 19. Januar.
2: 20 Jahre ist es her, da erlebt Angelika Dramatisches. Ihr ältester Sohn war in die Drogensucht geraten und immer weiter abgestürzt. Angelika bleibt, für Stefan zu beten, und Gott hört.
3: Und dann war ja im Dezember 2005 mein Gebet, da er Weihnachten nicht zu Hause war, das erste Mal, dass Gott ihn nach Hause zu uns schickt. Und dann kam er am 17. Januar 2006 mit zwei Plastiktüten zu uns nach Hause und hatte also keine Unterkunft mehr.
2: Damit beginnt die Geschichte aber erst. Die Familie nimmt den verlorenen Sohn auf. Es geht ihm sehr schlecht. Zwei Tage später finden sie ihn tot auf. Was für ein schlimmes Wiedersehen.
3: Ja, aber Gott hat geschenkt, dass wir trotz allem Frieden hatten und dass wir uns noch aussprechen konnten. Er hat dann gesagt, ich habe im Grunde niemanden mehr. Und ich hätte nicht gedacht, dass die Familie der Ort ist, wo ich so ganz am Ende noch hinkommen kann, dass ihr mich noch aufnehmt. Und wir haben dann gesprochen. Mein Mann ist ja nicht der leibliche Vater. Und dann hat sich unser Sohn, hat bei ihm um Vergebung gebeten, weil er ihn nicht so akzeptiert hat. Und bei uns beiden, dass er nicht auf uns gehört hat. Ja, und dann konnten wir sprechen und wir hatten wirklich hier in dem Haus einen Frieden, den wir uns nicht erklären konnten. Also den wir auch nicht machen konnten, weil es war ja viel Schlimmes passiert. Viele Dinge, die schlimm waren für alle, worunter alle gelitten haben. Und an dem Abend war eine Versöhnung hier.
2: Nach dem Schock um den Tod ihres Sohnes schlägt Angelika irgendwann später einmal die Programmzeitschrift vom ERF auf und findet Trost in einer Abfolge von Sendungstiteln am Todestag Stefans. Diese vier Sendungen haben in unsere Situation hineingesprochen, sagt sie.
3: Das war die Sendung Bubblegum und das Thema war der verlorene Sohn. So haben wir unseren Sohn sehr lange erlebt, eben dass wir ihn nicht erreichen konnten. Und das war das Thema dieser Sendung. Das nächste war das Lesezeichen um 19.30 Uhr und das Thema war der verliebte Großvater. Ja, und dann ging es noch weiter. Also ich habe dann wirklich gedacht, noch mehr geht nicht. Aber dann kam um 21 Uhr die Sendung Umwelt, Innenwelt, die liebe Familie, Versöhnung mit der Vergangenheit. Und das war genau unser Thema und das kam dann auch noch am Abend.
2: Damit nicht genug. Seiner Mutter hatte Stefan noch einen Powerriegel gekauft mit dem Aufdruck Powerriegel geben Kraft. Mama, du brauchst viel Kraft, sagt er zu ihr. Und raten Sie, wie der Titel der abendlichen ERF-Sendung hieß.
3: Um 21.30 Uhr dann als Abschluss hieß die Sendung wirklich Powerriegel geben Kraft. Und also das hat uns dann total berührt. Und dann habe ich gesagt, so schlimm wie das jetzt ist, aber das waren alles so Zeichen für mich von Jesus, dass er sagt, ihr versteht vielleicht nicht, warum ich euren Sohn jetzt nicht da raushole, weil das hätte er ja auch gekonnt. Aber ich zeig dir, ich bin da und ich trage euch da durch, auch als Familie.
2: Die Programmzeitschrift von 2006 hat Angelika heute noch, den Powerriegel auch. Das ERF-Programm war für sie. Der verlorene Sohn, immer geliebt, begonnen beim verliebten Urgroßvater, versöhnt sich mit seiner Familie, hört von Jesus und die Kraft für schwere Zeiten ist da.
3: Wie er ja im Psalm 23 sagt, und ob ich auch wanderte im finsteren Tal, fürchte ich kein Unglück. Und das war ja so mit das finsterste Tal, was wir hatten. Und da haben wir so gesagt, wir werden nicht vor den finsteren Tälern bewahrt, aber Jesus trägt uns durch. Das war für mich so ganz, ganz deutliche Zeichen, dass er gesagt hat, ich bin da, schaut her und verzweifelt nicht, sondern schaut auf mich.
1: Bleiben Sie behütet und gesegnet, in Jesu Liebe verbunden, das schreibt uns Angelika noch. Vielen herzlichen Dank für diese Geschichte. Sollten Sie sich also jemals gefragt haben, ob es überhaupt was bringt, für den ERF zu spenden, Angelika und alle anderen Erzählmalstimmen beantworten das mit einem überzeugten Ja. Hören Sie sich auf jeden Fall noch die anderen Geschichten an. Sie finden sie online auf erfplus.de/erzählmal.

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1: Danke mit 3 Ausrufezeichen. Das ist der Betreff einer Mail, die vor ein paar Tagen in meinem Postfach landete. Frau H. aus meiner Kirchengemeinde schreibt aus der Seniorenresidenz. Sie bedankt sich für die lange Freundschaft mit meiner Familie. Damals bei unserem Einzug ins Pfarrhaus hat sie uns Suppe vorbeigebracht. Unseren Kindern erzählte sie viele Jahre biblische Geschichten, sah unsere kleine Tochter zur Orgelmusik vor dem Altar tanzen. Auch jetzt im Alter ist Frau H. der Gottesdienst in ihrer geliebten Kirche heilig. Ihre Kräfte werden weniger, aber sie bleibt unerschütterlich dankbar. Sie freut sich am Leben, an Menschen, an ihren Kindern und Enkeln und an ihrem Gott, der ihr Leben mit so viel Gutem gesegnet hat. All das lese ich in ihrer Mail. Danke mit 3 Ausrufezeichen. Sowas wie ihre persönliche Glücksformel. Die steht, nur wenig länger formuliert, so auch in der Bibel. Im 1. Thessalonicher Brief, im 5. Kapitel. Was schreibt der Apostel Paulus da? Freut euch immer zu, betet unablässig, dankt Gott in jeder Lebenslage. Das will Gott von euch als Menschen, die mit Jesus Christus verbunden sind. Danke mit 3 Ausrufezeichen. Frau H. beherzigt das seit vielen Jahren. Ihre schwungvollen Ausrufezeichen ermuntern mich, ebenso zu leben. Fröhlich, verbunden mit Gott und dankbar. Dahinter setze ich jetzt auch 3 kurze gerade Striche, jeweils mit einem Punkt darunter.
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0: 42%, die CDU auf 22%.
1: Dahinter folgen die Linke mit 13 und die SPD mit 6%. Das BSW würde mit 5% knapp in den Landtag einziehen, Grüne und FDP würden mit jeweils 4% scheitern. Damit könnte das BSW nach der Wahl eine wichtige Rolle spielen. Parteigründerin Sarah Wagenknecht hat bereits angekündigt, dass CDU-Spitzenkandidat Schulze bei der Wahl zum Ministerpräsidenten nicht mit den Stimmen des BSW rechnen kann. Timo Wiesner, Redaktion.
0: In Spanien und Frankreich sind neue Waldbrände ausgebrochen. Im Südwesten Spaniens mussten rund 500 Menschen ihre Häuser verlassen. Das Feuer hat bereits etwa 80 Quadratkilometer erfasst. Auch in Südfrankreich wurden 2 Dörfer evakuiert. In Kanada ist außerdem ein großer Waldbrand weiterhin nicht unter Kontrolle. Nach den tödlichen Schüssen am Berliner Bahnhof Zoo sucht die Polizei weiter nach dem Täter und bittet Zeugen um Hinweise. Ein 30-Jähriger war in der Nacht auf dem Hardenbergplatz angeschossen worden und noch am Tatort gestorben. Nach bisherigen Erkenntnissen war zuvor eine Gruppe von Menschen in Streit geraten. Dabei fielen mehrere Schüsse. Der Täter flüchtete anschließend mit einem Fahrzeug. Bundesverkehrsminister Bilger begrüßt die Aufhebung des Sonntagsfahrverbots für bestimmte Lkw in einigen Bundesländern. Wegen des Niedrigwassers können viele Schiffe derzeit weniger Güter transportieren. Neben der Straße gäbe es aber auch noch freie Kapazitäten auf der Schiene. Bilger rechnet damit, dass die Probleme durch das Niedrigwasser noch den gesamten August anhalten. Der Juni und Juli waren in Westeuropa so heiß wie noch nie seit Beginn der Aufzeichnungen. Laut EU-Klimadienst Copernicus lag die Durchschnittstemperatur fast 3 Grad über dem Vergleichswert. Gleichzeitig waren die Böden deutlich trockener als bei der Dürre 2022. Experten sehen darin auch eine Folge des Klimawandels.
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0: Die aktuellen Temperaturen in Köln, Bonn 28 Grad, in Hamburg 20, in Bremen 21, in Berlin 29, in Dresden und Frankfurt am Main 31, in Stuttgart 32, in München und Erfurt 31 und in Münster 27 Grad. Heute ist es im Norden wechselnd bewölkt mit schauerartigem Regen. Später entwickeln sich dort jedoch Quellwolken mit einzelnen kräftigen Gewittern. Die Höchstwerte liegen zwischen 19 und 36 Grad. Morgen im Norden sowie an den Alpen wolkig mit vereinzelten Schauern. Sonst vielfach sonnig und trocken. Die Höchstwerte liegen im Norden bei 18 bis 25 Grad, sonst zwischen 35 und 33 Grad.
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1: Nach Golde drängt, am Golde hängt doch alles. Ach, wir Armen. Das lässt der berühmte Dichterfürst Johann Wolfgang von Goethe das Gretchen in seinem Werk Faust sagen. Durch diesen Satz macht Goethe deutlich, dass das liebe Geld schon auch wichtig ist. Und weil es so eine immense Bedeutung hat und wir nicht ohne auskommen, beleuchten wir das Thema jetzt mal aus christlicher Perspektive. Sebastian Kösters von der Evangelischen Bank meint, Geld hat mehrere Funktionen.
2: Erstens braucht man es zum Leben, einmal heute, aber insbesondere auch dann, wenn man kein laufendes Einkommen mehr hat, in der Rente. Das heißt, es hat einen Versorgungs- und Vorsorgeaspekt. Es hat aber auch einen Verantwortungsaspekt. Besitz verpflichtet. Das heißt, wenn man Geld anzulegen hat, sollte man auch darauf achten, dass es sinnvoll angelegt ist, was auch immer für einen selbst sinnvoll ist. Für mich sind das zum Beispiel verschiedene Nachhaltigkeitskriterien, dass ich mit meinem Sparen, mit meinem Kapitalanlegen zumindest nichts Schlechtes tue. Idealerweise tue ich was Gutes, aber es hat für mich auch die Funktion, dass es verpflichtet, etwas Gutes zu tun und Schlechtes zu verhindern.
1: Das Stichwort lautet hier nachhaltige Kapitalanlage.
2: Selbst wenn Ihnen Nachhaltigkeit egal sein sollte, was ich nicht hoffe, aber selbst dann sollten Sie ein Interesse haben, dass der Kapitalanlageanbieter nachhaltig für Sie investiert, weil Sie einfach Risiken damit vermeiden. Nachhaltige Geldanlage heißt, Unternehmen und Anlagemöglichkeiten auszuwählen, die inhaltlich sinnvoll sind und so dauerhaft und ethisch und sozial verträglich ausgerichtet sind, dass es Sie auch morgen und übermorgen und in vielen Jahren noch geben wird.
1: Hier kommen für Sebastian Kösters und die Evangelische Bank christliche Werte beim Investment ins Spiel.
2: Wenn wir Kapitalanlageentscheidungen treffen, dann investieren wir in Unternehmen. Am Beispiel einer Aktie, Sie sind dann an dem Unternehmen beteiligt. Das heißt, als Unternehmenseigentümer, als Unternehmensmiteigentümer haben Sie ja eine Verantwortung, die wahrgenommen werden sollte. Und das meinen wir mit Wirkungsorientierung, dass wir in den aktiven Unternehmensdialog eintreten, im Namen von Ihnen als Kapitalanleger, um dieses ethisch-soziale, christlich geprägte Werteverständnis auch in das Unternehmen hineinzutragen. Dem Unternehmen zu sagen, was verstehen wir denn eigentlich unter ethisch-sozialem Wirtschaften, unter einem christlichen Weltbild und wie kann das Unternehmen seine Geschäftsprozesse, sein Tun und Handeln darauf ausrichten, um diesen Wertvorstellungen möglichst zu entsprechen?
1: Eine Warnung hat der Finanzexperte aber auch. Wenn ich mein Geld anlegen will, ist das natürlich immer mit einem gewissen Risiko verbunden.
2: Das kann ein Kapitalanlageprodukt sein, wie zum Beispiel ein Investmentfonds. Ein Investmentfonds, da sind dann zum Beispiel Aktien drin oder Anleihen drin, irgendwelche Kapitalanlageinstrumente, mit denen Ihr Geld hoffentlich vermehrt wird. An dem Wort hoffentlich merken Sie auch, dass Kapitalanlageprodukte immer mit einem Unsicherheitsaspekt verbunden sind. Ganz sicher wird es bei Kapitalanlage so gut wie nie. Wenn Ihnen jemand verspricht, dass es ganz sicher ist und dass gar nichts passieren kann, dann würde ich ganz schnell da rausrennen, weil vermutlich sagt er Ihnen nicht alle Aspekte, die für diese Kapitalanlage relevant sind.
1: Das sagt Sebastian Kösters von der Evangelischen Bank. Mehr zum Thema nachhaltige Geldanlage hören Sie in Das Gespräch. Ich habe mit Sebastian Kösters über die unterschiedlichen Aspekte der wertorientierten Geldanlage gesprochen. 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Der Titel: Geldanlage und christliche Werte.

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1: Nur geringe Chance für eine Jesusrückkehr, stand kürzlich als Schlagzeile über einem Zeitungsartikel. Es wurde von Wetten berichtet. Kaum ein Zukunftsereignis ist bei den sogenannten Prognosemärkten tabu. Inzwischen werden in den USA jedes Jahr Milliarden Dollar für diese Wetten eingesammelt. Bei der Wette mit dem Titel »Kehrt Jesus Christus vor 2027 zurück« ist ein Einstieg mit der Antwort »Ja« günstig zu haben. Denn diesem Ereignis wird nur eine geringe Chance zwischen 3-4% eingeräumt. Rechnen wir eigentlich damit, dass Jesus in seiner Herrlichkeit wiederkommen wird? Das jedenfalls sagt Jesus in dem Lehrtext der Losung aus dem 25. Kapitel des Matthäusevangeliums. Wenn der Menschensohn kommen wird in seiner Herrlichkeit und alle Engel mit ihm, dann wird er sich setzen auf den Thron seiner Herrlichkeit und alle Völker werden vor ihm versammelt werden. Die Wiederkunft Jesu ist das größte welthistorische Ereignis, dem wir entgegengehen. Dann wird der auferstandene Jesus Christus alle Völker vor sich versammeln. Paulus schreibt, wir müssen alle offenbar werden vor dem Richterstuhl Gottes. Das Thema ist nicht das überflüssige Nachdenken über einen Sankt-Nimmerleins-Tag. Manche lächeln ja überheblich, wenn die Bibel vom jüngsten Gericht redet. Aber viele Christen bekennen jeden Sonntag im Glaubensbekenntnis, von dort, von der Rechten Gottes des allmächtigen Vaters im Himmel, wird er kommen, zu richten die Lebenden und die Toten. Das ist kein Blabla, wenn Jesus von seiner Wiederkunft redet. Ich werde nie vergessen, wie ich mit einem Vorstandsmitglied des Christlichen Medienverbundes zu einer Sitzung fuhr. Gerade war ein skandalöses Verhalten in einem christlichen Werk bekannt geworden. Als wir das ansprachen, sagte mein Vorstandskollege, denken die eigentlich gar nicht daran, dass sie Rechenschaft ablegen müssen vor dem Richter der Welt? Diese Frage hat sich tief bei mir eingeprägt. Unsere Worte und Taten haben ihre Bedeutung über den Tod hinaus. Und auch unsere Versäumnisse. Das Unrecht versickert nicht sang- und klanglos. Es gibt eine letzte Gerechtigkeit. Der Glaube, dass Jesus einmal als Richter auf dem Thron seiner Herrlichkeit sitzen wird, verändert unser Leben. Er lähmt nicht, sondern beflügelt. Dafür gibt es viele Beispiele in der Kirchengeschichte. Ich denke an Friedrich von Bodelschwing, dessen Name sich heute mit den großen diakonischen Anstalten in Bethel bei Bielefeld verbindet. Er hatte die lebendige Hoffnung, Jesus wird wiederkommen. Es wird sogar vermutet, dass Bodelschwing auf den festen Häuserbau nicht so viel Wert legte, da er die Wiederkunft in naher Zukunft erwartete. Diese Hoffnung führte ihn nicht zur Weltflucht und Untätigkeit, im Gegenteil. Sie war seine innere Kraft, sich für die Ärmsten der Armen einzusetzen, den ausgestoßenen, kranken Wanderarbeitern eine Zuflucht zu geben. Bodelschwing handelte dabei nicht, weil er meinte, sich so den Zugang zum Reich Gottes zu verdienen. Sein Tun hatte seine Motivation darin, dass er die Liebe Gottes, die er selbst empfangen hatte, weitergeben wollte. Denn einen Glauben ohne Liebe kennt die Bibel nicht. Die biblische Verheißung, dass Christus wiederkehrt und alles Leid ein Ende haben wird, gab ihm auch die persönliche Kraft in der Trauer. Besonders nach dem Verlust seiner eigenen Kinder fand er in dieser christlichen Hoffnung Halt. Jesus, der Sohn Gottes, der für uns Mensch geworden ist, will nicht, dass Menschen verloren gehen. Darum will ich heute im Gebet mich dem Weltenrichter zuwenden. Jesus, du hast gesagt, wer zu mir kommt, den will ich nicht hinausstoßen. Ich komme zu dir.
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2: Ich bin Selke Rech. Knapp 4 Wochen vor der Landtagswahl in Sachsen-Anhalt liegt die AfD in einer neuen INSA-Umfrage deutlich vor der CDU. Die AfD kommt demnach auf 42%, die CDU auf 22%.
3: Dahinter folgen die Linke mit 13 und die SPD mit 6%.
2: 42%, die CDU auf 22%.
3: Dahinter folgen die Linke mit 13 und die SPD mit 6%.

0: als etwa 80 Quadratkilometer erfasst. Auch in Südfrankreich wurden zwei Dörfer evakuiert. In Kanada ist außerdem ein großer Waldbrand weiterhin nicht unter Kontrolle. Nach den tödlichen Schüssen am Berliner Bahnhof Zoo sucht die Polizei weiter nach dem Täter und bittet Zeugen um Hinweise. Ein 30-Jähriger war in der Nacht auf dem Hardenbergplatz angeschossen worden und noch am Tatort gestorben. Nach bisherigen Erkenntnissen war zuvor eine Gruppe von Menschen in Streit geraten. Dabei fielen mehrere Schüsse. Der Täter flüchtete anschließend mit einem Fahrzeug. Bundesverkehrsminister Bilger begrüßt die Aufhebung des Sonntagsfahrverbots für bestimmte Lkw in einigen Bundesländern. Wegen des Niedrigwassers können viele Schiffe derzeit weniger Güter transportieren. Neben der Straße gäbe es aber auch noch freie Kapazitäten auf der Schiene. Bilger rechnet damit, dass die Probleme durch das Niedrigwasser noch den gesamten August anhalten. Der Juni und Juli waren in Westeuropa so heiß wie noch nie seit Beginn der Aufzeichnungen. Laut EU-Klimadienst Copernicus lag die Durchschnittstemperatur fast 3 Grad über dem Vergleichswert. Gleichzeitig waren die Böden deutlich trockener als bei der Dürre 2022. Experten sehen darin auch eine Folge des Klimawandels.
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0: Die aktuellen Temperaturen in Köln, Bonn 28 Grad, in Hamburg 20, in Bremen 21, in Berlin 29, in Dresden und Frankfurt am Main 31, in Stuttgart 32, in München und Erfurt 31 und in Münster 27 Grad. Heute ist es im Norden wechselnd bewölkt mit schauerartigem Regen. Später entwickeln sich dort jedoch Quellwolken mit einzelnen kräftigen Gewittern. Die Höchstwerte liegen zwischen 19 und 36 Grad. Morgen im Norden sowie an den Alpen wolkig mit vereinzelten Schauern. Sonst vielfach sonnig und trocken. Die Höchstwerte liegen im Norden bei 18 bis 25 Grad, sonst zwischen 35 und 33 Grad.
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2: Die 22-jährige Miriam Lehmann, genannt Miri, hat ihre Zelte in Deutschland abgebrochen und ist nach Spanien gezogen. Sie möchte in Malaga neu anfangen und der frischen Beziehung zu ihrem Freund Max eine Chance geben. Neben ihrem Homeoffice-Job für eine deutsche Medienagentur engagiert sie sich ehrenamtlich in der Flüchtlingsarbeit. Die Kirchengemeinde von Max nimmt Miri mit offenen Armen auf und sie spürt, wie ihr neu erwachter Glaube wächst und ihr gut tut. Doch dann taucht ihre lebenslustige Cousine Annabelle auf und das Leben wird plötzlich kompliziert. Wir lesen ab heute Auszüge aus dem Roman von Maja Knodel »Unless you trust«, übersetzt »Es sei denn, du vertraust«. Die Autorin beschreibt einfühlsam und packend die Lebens- und Gefühlswelt einer jungen Frau. Herzlich willkommen und schön, dass Sie das Lesezeichen eingeschaltet haben. Ich bin Susanne Pommerin-Weidner.

0: Miris WG bekommt Zuwachs. Ihre Cousine Annabelle zieht mit ein. Mit ihrer lebenslustigen Art bringt sie frischen Wind in Miris Alltag und überredet sie, mit ihr auf Partys zu gehen. Ohne Max. Miri denkt sich nichts dabei, trotzdem entstehen daraus Missverständnisse. Zwischen Miri und Max beginnt es zu kriseln. Und dann bekommt Max auch noch ein berufliches Angebot aus Marokko, das er sich vor Ort genauer anschauen will. Miri erfährt nur zufällig davon und ist erschrocken. Will Max etwa ohne sie in ein anderes Land gehen? Warum hat er ihr nichts erzählt? Während eines Streits, der sich immer mehr hochschaukelt, beendet Miri die Beziehung. Danach ist sie am Boden zerstört und versucht, ihr Leben neu zu sortieren. In diese Situation hinein bekommt sie eines Nachts einen überraschenden Anruf von Melody, einer jungen Frau aus ihrer Kirchengemeinde. Es liest Simona Brande-Busemeier.
1: Ich brauche deine Hilfe. Die Stimme am anderen Ende der Leitung war eine Mischung aus Flüstern und Krächzen. Miri dreht

drehte sich um und presste das Handy an ihr Ohr, während ihr Kopf im Kissen versank. Durch die Gardinen drang lediglich das Licht der Straßenlaternen und sie spielte mit dem Gedanken, sich die Bettdecke einfach wieder über den Kopf zu ziehen. Vielleicht träumte sie noch? Miri, krächzte es nun wieder an ihrem Ohr, was Miri zumindest so wach machte, dass sie sicher war, sich nicht mehr im Traum zu befinden. Sie räusperte sich. Hallo? Wer ist denn da? Vielleicht erlaubte sich ja jemand einen Telefonstreich. Aber mitten in der Nacht? Hier ist Melody. Ich brauche deine Hilfe. Es dauerte 2 Sekunden, bis die Info in Miris Bewusstsein sickerte. Doch dann setzte sie sich ruckartig auf. Melody, ist alles okay bei dir? Miris Puls beschleunigte sich. Ja, nein. Ich habe eine miese Grippe und kaum Stimme. Miri runzelte verwirrt die Stirn. Sie nahm das Handy vom Ohr und ließ ihr Display aufleuchten. Es war 2 Uhr nachts. Okay, das tut mir leid. Ein Gähnen übermannte Miri und sie musste sich Mühe geben, nicht im Sitzen wieder einzuschlafen. Und du rufst an, weil du nicht schlafen kannst? Ein ohrenbetäubendes Schniefen drang durch die Handylautsprecher und es dauerte eine Weile, bis Melody antwortete. Nein, es geht um den Hilfseinsatz in Valencia. Wieder tauchten nur Fragezeichen in Miris Gehirn auf. Müdigkeit führte definitiv nicht zu kognitiven Höchstleistungen. Einsatz? Es gab doch diese starken Unwetter und Überschwemmungen. Unsere Gemeinde hat einen Truck mit Hilfsgütern gepackt und fährt mit einem kleinen Team dahin. Miri war seit Wochen nicht im Gottesdienst gewesen, um Max nicht über den Weg zu laufen. Sie wusste, dass das keine dauerhafte Lösung war. Schließlich hatte auch sie viele der Leute mittlerweile ins Herz geschlossen und sie wusste, dass ihr zarter Glaube definitiv ein bisschen Nahrung vertragen konnte. Doch bisher hatte sie sich nicht dazu durchringen können, wieder in die Gemeinde zu gehen und hatte deshalb auch nichts von irgendeiner Hilfsaktion mitbekommen. Ihr Insta-Feed war nur seit Tagen mit Überschwemmungsvideos voll gewesen und es hatten ihr ein paar Leute aus Deutschland geschrieben, ob sie auch betroffen war. Okay. Es leuchtete Miri immer noch nicht ganz ein, warum Melody sie nachts anrief, um ihr das zu erzählen. Aber ihr logisches Denkvermögen war zwecks Übermüdung nicht in der Lage, dieser Konversation einen sinnvollen Kontext zu geben. Miri, du musst für mich fahren. Bitte. Melodys Stimme brach beim letzten Wort, was dem Ganzen etwas Theatralisches gab. Okay, also, hör mal, ich glaube, das ist gar nichts für mich. Miri gähnte wieder und hoffte, dass Melody es nicht persönlich nehmen würde. So etwas passte einfach nicht zu ihr. Miri, bitte, ich würde dich nicht anrufen, wenn es nicht wirklich wichtig wäre. Wieder ein Schneuzen, das Miris Trommelfell fast zum Platzen brachte. Ich habe 39 Grad Fieber und so krasse Gliederschmerzen, dass ich es kaum schaffe, aufzustehen und ohne Hilfe ins Bad zu laufen. Melodys Stimme klang nun ein wenig weinerlich und Miri bekam Mitleid. Oh Mann, das tut mir echt leid. Das klingt wirklich nicht gut. Miri zögerte, weil sie keine Ahnung hatte, was sie sonst noch dazu sagen sollte. Doch Melody kam ihr ohnehin zuvor. Ja, ist echt mies. Das Problem ist, dass ohne mich jetzt keine weibliche Helferin mehr dabei ist. Miri rückte ihr Kissen zurück, denn ihr Rücken, mit dem sie am Bettgestell lehnte, fing langsam an zu schmerzen. Okay, ist das denn so wichtig? Also, ich meine, dass eine weibliche Person dabei ist? Aus dem Hörer kam ein Schnauben und Miri war sich nicht sicher, ob es ein Zeichen der Entrüstung war oder mit Melodys Grippe zu tun hatte. Es ist tatsächlich wichtig. Wir wollen uns vor Ort auch um Kinder kümmern und seelsorgerliche Gespräche anbieten. Da braucht es einfach eine weibliche Ansprechperson. Hätte sich Melodys Stimme nicht so dringlich angehört, hätte Miri sarkastisch gelacht. Ich bin wirklich die letzte Person, die sich für seelsorgerliche Gespräche eignet. Ich bekomme ja nicht mal mein eigenes Gefühlsleben auf die Kette. Hör mal, Melody, ich glaube, ich bin dafür wirklich nicht die Richtige. Ich habe sowas noch nie gemacht. Und ich habe auch nicht so eine soziale Ader. Das klang selbst in Miris Ohren nach einer fadenscheinigen Ausrede. Aber andererseits war es auch irgendwie die Wahrheit. Aber du hilfst doch auch im Compagnon. Touché. Aber das war etwas anderes.
Da waren süße kleine Engelchen wie Yara, die Miris Herz im Sturm erobert hatten. Bilder von Kindern, die durch die Wassermassen ihr Zuhause verloren hatten, schoben sich vor Miris inneres Auge. Erinnerungsfetzen, wie auch Yara und ihr Bruder in den Fluten um ihr Leben gekämpft hatten. Und wie Miri auch da tatsächlich hatte helfen können. Ihre innere Abwehr begann ein wenig zu bröckeln. Miri, bitte, ich würde dich nicht anrufen, wenn es nicht wirklich wichtig wäre. Es klang, als wäre Melody den Tränen nahe. Das gab Miri den Rest. Okay, ich weiß nicht. Vielleicht könnte ich es mir ja immer überlegen. Wann ist der Trip denn? Oh, juhu! Melodys Freudenausbruch ging bald in einen Hustenanfall über, aber es war unverkennbar, dass ihr ein Stein vom Herzen fiel. In 2 Stunden! Miri zuckte zusammen und schlug sich den Hinterkopf an der Wand an. Bitte was? Ja, in den frühen Morgenstunden wollen sie schon los. Auf den Straßen ist kein Durchkommen mehr, wenn mehr Leute unterwegs sind. Es ist ja so viel gesperrt wegen der Überschwemmungen. Miri rieb sich den Schmerzen in den Hinterkopf und schaute wieder auf ihr Handy-Display. Das heißt, Abfahrt ist um 4 Uhr nachts? Wo hatte sie sich da nur reinmanövriert? Noch hatte sie nicht Ja gesagt, oder? Vor der Gemeinde, genau. Du bist die Beste. Wieder ein Hustenanfall, gefolgt von einem Schnäuzer. Damit hatte sich das mit dem fehlenden Ja wohl auch erledigt. Ich schicke dir ein Uber, okay? Ich glaube, es fahren um diese Uhrzeit keine Busse dorthin. Weil sich kein normaler Mensch um diese Uhrzeit draußen aufhält oder auf irgendwelche Hilfseinsätze fährt. Statt ihrer Unlust Ausdruck zu verleihen, murmelte Miri ein, alles klar, und ließ sich kurz eine mündliche Packliste durchgeben. Sie würde nur über das Wochenende unterwegs sein und ohnehin nicht viel Platz für Gepäck haben. Ach, und Miri? Beendete Melody ihre krächzende Erklärungen. Danke, wirklich.

0: In Windeseile packte Miri ihre Sachen zusammen. Ein Rucksack mit Zahnbürste, Schlafsachen und zwei Wechselmonturen musste reichen. Und schnappte sich ihr Handy, das sie nach dem Aufstehen noch schnell an das Ladekabel gehängt hatte. Ich bin dieses Wochenende spontan in Valencia. Ein Hilfseinsatz mit der Gemeinde. Nicht, dass du dich wunderst, wenn ich nicht im Jungle Jam auftauche. Ich melde mich. Sie schickte die Nachricht an Kali ab und schob ihr Handy in die Hosentasche. Mit dem Rucksack auf dem Rücken und der Kapuze ihres Pullis über dem Kopf schlich sie in Richtung Haustür, um die anderen nicht zu wecken. Als sie an der Küche vorbeikam, nahm Miri aus dem Augenwinkel auf einmal eine Bewegung wahr. Wie erstarrt hielt sie inne. Am Küchentisch saß jemand. Eine zarte Silhouette. Lange Haare fielen ihr über die Schultern. Annabelle? Obwohl Miris Stimme kaum mehr als ein Hauch war, um ihre Cousine nicht zu erschrecken, zuckte die dunkle Gestalt zusammen und stieß einen schrillen Schrei aus. »Sch, ich bin's.« Miri setzte ihren Rucksack ab und trat in die Küche. »Alles okay bei dir?« »Ja, alles okay.« Ihre sonst so aufgeweckte Cousine saß so zusammengesunken da, als wäre sie gar nicht anwesend. »Und warum sitzt du hier im Dunkeln, mitten in der Nacht?« Annabelle zuckte mit den Schultern und hatte auf einmal etwas sehr Zerbrechliches an sich. »Nachdenken. Darf ich mich zu dir setzen?« Das Nicken nahm Miri als Einladung, den Klappstuhl hervorzuziehen und sich ihrer Cousine gegenüber niederzulassen. »Einen anstrengenden Tag gehabt?« Annabelle blieb einen Augenblick reglos sitzen. »Enrique hat Schluss gemacht.« »Das tut mir sehr leid.« Tatsächlich erfasste Miri eine Welle von Mitgefühl für ihre Cousine. Seit ihrer Ankunft in Malaga hatten sie kein einziges Mal ein wirkliches, ernstes oder tiefgründiges Gespräch geführt. Was ist passiert? Er datet jetzt eine andere Erasmus-Studentin. Annabelle klang nicht traurig, sondern eher apathisch, als stünde sie entweder unter Schock oder wollte mit aller Kraft versuchen, der Sache gegenüber gleichgültig zu sein. Ich wünschte, ich hätte dein Leben. Miri stieß ein kurzes sarkastisches Lachen aus und schüttelte dann lächelnd den Kopf. Was? Dein Leben ist perfekt. Hör mal, Annabelle. Miri knabberte an ihrer Unterlippe und schämte sich auf einmal, dass sie nicht schon früher das Gespräch mit ihrer Cousine gesucht hatte. Mein Leben ist nicht perfekt. Alles andere als das leider. Aber du hast den perfekten Freund, bist eine erfolgreiche Sportlerin, du weißt genau, was du willst. Panik griff wie eine Kralle nach Miris Herzen, denn nichts von alledem traf auf ihre momentane Situation zu. Max und ich haben uns getrennt. Was? Im Schein des Mondlichts konnte Miri sehen, wie Annabels Augen sich vor Überraschung weiteten. Miri nickte beschämt. Es tut mir leid, ich hätte es dir schon eher erzählen sollen. Ich weiß auch nicht. Ich wollte erst mal selbst damit klarkommen. Was ist passiert? Es war kompliziert. Wir hatten unterschiedliche Vorstellungen von unserer Zukunft. Es hätte auf Dauer nicht funktioniert. Ich habe mich direkt gewundert, warum dein Prinz Charming nie mit uns feiern wollte. Miri lächelte schwach. Sie hatte keine Lust, Annabelle zu erklären, dass nicht jeder feiern gehen als die wichtigste gemeinsame Freizeitbeschäftigung einstufen würde. Das war jetzt eh egal. Deshalb kannst du auch nicht schlafen? Annabelle legte den Kopf schief und musterte Miri über das schummrige Licht hinweg. Das ist eine andere Geschichte. Ich werde spontan mit der Gemeinde nach Valencia fahren und bei den Aufräumarbeiten helfen.
1: Jetzt? Mitten in der Nacht?
0: Ja, wir wollen nicht zu spät vor Ort sein.
1: Du bist echt crazy manchmal, Cousinchen.
0: Miri lächelte. Das war das Ehrlichste und gleichzeitig irgendwie das Netteste, was Annabelle in letzter Zeit zu ihr gesagt hatte. Vielleicht, weil es ausnahmsweise der echten Miri galt. Nicht, dass es Annabelles Schuld war, dass Miri die meiste Zeit eine Fassade aufrechterhalten hatte. Und was ist mit deinem Trainer? Erlaubt er sowas? Habt ihr am Wochenende nicht auch Spiele oder Training? Erneut meldete sich Miris schlechtes Gewissen. Es war an der Zeit, endlich reinen Tisch zu machen. Tja, da ist noch so eine Sache, wo es ein paar Änderungen gibt. Ich spiele kein Volleyball mehr. Zumindest nicht so, also nicht profimäßig. Was? Wie kommt das denn? Annabelle ließ ihre Arme auf den Tisch fallen und schüttelte den Kopf. Wenn einer sicher wusste, was sein Ziel ist, dann warst du das doch. Miri biss sich auf die Lippe und unterdrückte die Unsicherheit, die in ihrem Innersten hochkriechen wollte. Tja, irgendwie, glaube ich, war es nicht das, was ich wollte. Oder zumindest nicht aus den richtigen Motiven. Und was willst du stattdessen machen? Bäm. Da war sie, die Frage, die seit Wochen um Miri herumschwebte und die sie mit aller Kraft wegzuscheuchen versuchte, als wäre es eine lästige Fliege, die man mit ein paar Handbewegungen vertreiben konnte. Das ist er doch, oder? Der Knackpunkt. Es fühlte sich zwar richtig an, nicht mehr mit aller Gewalt die Träume ihrer Schwester leben zu wollen, aber was Miri nicht bedacht hatte, war die Leere, die es hinterlassen hatte, den Sport fürs Erste aufzugeben. Sie hatte dafür gelebt. Volleyball war praktisch zu ihrer Identität geworden. Und jetzt, wo es das nicht mehr war, hatte Miri keine Ahnung, was von ihr noch blieb. Wer bin ich, wenn nicht Volleyball-Miri, die zu den Profisportlern gehören will? Annabelle musterte sie noch immer aufmerksam. Sie, die sonst so hibbelig war und sich kaum lange genug gedulden konnte, bis jemand etwas sagte, saß einfach reglos da und hörte ihr zu. Miri lächelte. Sie mochte diese neue Version ihrer Beziehung zueinander. Ganz ehrlich, ich habe keine Ahnung, was ich will. Annabelle strich sich mit den Fingerspitzen durch die langen, glatten Haare. Das ist anders, als ich gedacht habe. Aber irgendwie beruhigt es mich, dass auch meine Überflieger-Cousine nicht alles im Griff hat. Das Lachen, das sich einen Weg aus Miris Kehle bahnte, war herrlich befreiend. Sie hätte nicht erwartet, dass ausgerechnet die Tatsache, dass bei ihr gerade alles den Bach herunterging, anderen helfen würde. Und was machen wir mit deinem Herzschmerz? Annabelle zuckte gleichgültig mit den Schultern. Ist nicht so wichtig, er war eh ein Blödmann. Miri hätte das Gespräch gerne noch fortgesetzt, aber ihr Handy vibrierte und die Uber-App signalisierte ihr, dass ihr Fahrer angekommen war. Sie drehte den Screen zu Annabelle und drückte kurz ihren Arm. Wir reden weiter, wenn ich zurück bin, okay? Annabelle nickte. Meine Freundin Carly würde bestimmt anbieten, Enrique zu verprügeln, wenn du willst. Du spinnst! Annabelle rollte mit den Augen, aber ihr Mund verzog sich zu einem breiten Lächeln. Viel Spaß in Valencia! Während Miri die Treppe hinuntersprintete, war sie schon etwas versöhnter mit dem Gedanken, mitten in der Nacht quer durchs Land zu fahren. Außerdem schien es Melody wirklich wichtig zu sein. Vielleicht würde die Zeit ja auch für sie selbst auf eine Art heilsam werden. Eine Ablenkung von ihren eigenen Problemen war es wohl allemal. Und das konnte nicht schaden.

Dass dieser Einsatz heilsam sein könnte, war ein böser Trugschluss gewesen. Wie so ziemlich alles, was sich Miri in den letzten 2 Stunden zurechtgeschustert hatte, warum es ja doch richtig cool werden könnte. Denn kaum hatte sie die Tür des Ubers zugeschlagen und sich ihren Rucksack über die Schulter gehängt, traf er sie wie ein Schlag. Du? Max durchbohrte sie mit seinem Blick aus den eisig blauen Augen und vor Schreck vergaß Miri wegzuschauen. Gut, eisig wirkten seine Augen eigentlich nicht, weil Max' Gesichtszüge etwas so Freundliches und Sanftes hatten, dass Miri immer an Kristalle gedacht hatte. Kristalle, die hellblau waren und funkelten. Und sie nun eventuell mit ihren wunderschönen Spitzen aufspießten. Er trug eine kurze blaue Jeanshose und einen hellgrauen Kapuzenpulli, der sein breites Kreuz betonte. Miri schluckte und schaffte es endlich, den Blick abzuwenden. Sie war nicht darauf vorbereitet gewesen. Auf nichts von dem Ganzen hier. Aber um allerwenigsten darauf, Max plötzlich gegenüberzustehen. Wie dumm von dir. Natürlich war Max dabei. Er hatte soziale Arbeit studiert und ließ keine Gelegenheit aus, um Menschen zu helfen. Und er war wohl einer der engagiertesten Ehrenamtlichen in der Gemeinde. Wie hatte Miri das nur nicht bedenken können? Zugegeben, sie hatte aufgrund der Uhrzeit generell kaum einen klaren Gedanken fassen können. Sie machte sich eine mentale Notiz, dass sie nie wieder eine Ad-hoc-Entscheidung um 2 Uhr nachts treffen würde. Max starrte sie immer noch an, als warte er auf eine Antwort. Nicht, dass er eine ordentliche Frage gestellt hätte, aber Miri fühlte sich trotzdem genötigt, irgendwas zu sagen. Ja, Melody hat mich angerufen. Ein wissender Ausdruck zog über Max' Gesicht und er rieb sich über das Kinn. Miri schluckte schwer bei dem Anblick. Sie hat es geliebt, über seine Bartstoppeln zu fahren und nun würde ihr das für immer versagt bleiben. Und das war nur 1 von unendlich vielen Details, die sie seit der Trennung vermisste. Sie vermisste ihn. Das heißt, sie hat dich gebeten, für sie einzuspringen? Miri nickte. Ja, sie hat hohes Fieber und klang so verzweifelt, aber naja, ich hatte keine Ahnung, warum sie nicht jemand anderen gefragt hat. Miri scharrte mit dem Fuß. Weil die anderen Mitarbeiter auf einer Kinderfreizeit sind, aber ich hätte nicht gedacht... Er beendete den Satz nicht und Miri hätte gern gewusst, was er hatte sagen wollen. Er hätte nicht gedacht, dass Melody ausgerechnet sie fragen würde, wo sie doch so dermaßen ungeeignet war. Der Stachel der Ablehnung bohrte sich in Miris Herz und sie holte tief Luft, um sich für das zu wappnen, was in den nächsten Tagen auf sie zukommen würde. Oder auch nur in den nächsten 2 Minuten. Dieser intensive Blick zum Beispiel, mit dem Max sie anstarrte, als wäre sie eine Außerirdische. Oh Gott, bitte. Miri, hey, wie cool, dass du da bist. Jorge kam hinter dem überdimensionalen Truck hervor und schloss sie in eine herzliche Umarmung. Sie hatte bisher nie besonders viel mit ihm zu tun gehabt, aber gerade kam er ihr vor wie ein Engel, den Gott höchstpersönlich geschickt hatte. Du kannst es dir gleich schon mal neben den anderen gemütlich machen. Er deutete auf die dunkle Plane, die mit Schnüren an der Metallumrandung festgemacht war und keinen Blick ins Innere des Trucks zuließ. Die Rucksäcke müssen wir leider zwischen die Füße stellen, weil der ganze Laderaum vollgepackt ist. Miri nickte und war dankbar für Jorges ungezwungene Art. Er war mit Max befreundet und natürlich musste er ihre Trennung mitbekommen haben. Aber er gab ihr das Gefühl, willkommen zu sein und behandelte sie so natürlich, dass Miri sich ein kleines bisschen weniger unwohl fühlte. Na dann. Max fuhr sich mit der Hand durch die kurzen Locken und ließ seinen Blick an Miri vorbei über die Straße schweifen, als würde er dort etwas unfassbar Aufregendes beobachten. Willkommen im Team.

Simona Brande-Busemeier las Auszüge aus dem Roman Unless You Trust, übersetzt Es sei denn du vertraust. Maja Knodel ist die Autorin. Das Taschenbuch ist im Verlag Franke Buch erschienen. Es hat 288 Seiten und Sie können es für 16 Euro in jeder Buchhandlung oder in unserem Shop erwerben. 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Die Autorin Maja Knodel ist Jahrgang 1995 und lebt mit ihrer Familie selbst in Malaga, an der Costa del Sol in Spanien. Neben ihrer schriftstellerischen Tätigkeit verfasst sie Texte für christliche Organisationen und Zeitschriften. Morgen geht's weiter mit dem spannenden Roman um Miri, die bei einem mehrtägigen Hilfseinsatz ihrer Gemeinde mitmacht und unfreiwillig mit Max zusammenarbeiten muss. Sind Sie wieder dabei? Ich würde mich freuen und sage Tschüss. Ihre Susanne Pommerin-Weidner.

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2: Ich bin Silke Rech. Nach dem Fund einer Sprengstoffdrohne am Flughafen Leipzig-Halle will Bundesinnenminister Dobrindt die Drohnenabwehr deutlich ausbauen. Die Zahl der Spezialkräfte bei der Bundespolizei soll von 130 auf 300 steigen.
3: Außerdem sind künftig bundesweit 8 statt bisher 4 Standorte geplant, damit die Einsatzkräfte schneller vor Ort sein können. In Sachsen-Anhalt soll zudem ein neues Technologiezentrum für Drohnensicherheit eröffnet werden. Die Sprengstoffdrohne in Leipzig war vergangene Woche von einem Flughafenmitarbeiter entdeckt worden. Noah Ulrich, Redaktion.
2: Gut 4 Wochen vor der Landtagswahl in Sachsen-Anhalt liegt die AfD in einer neuen INSA-Umfrage deutlich vorne. Sie kommt auf 42%, die CDU auf 22%. Das BSW würde mit 5% knapp in den Landtag einziehen und könnte bei der Wahl des Ministerpräsidenten eine wichtige Rolle spielen. Die Landtagswahl ist am 6. September. Verstöße gegen den Mindestlohn haben Ministerpräsidenten eine wichtige Rolle spielen. Die Landtagswahl ist am 6. September. Verstöße gegen den Mindestlohn haben seit

0: lassen. Der 45-Jährige war im vergangenen Jahr zu lebenslanger Haft verurteilt worden. Er soll schwerkranken Patienten überhöhte Mengen an Medikamenten gegeben haben. Der Druck auf FIFA-Präsident Infantino wächst. Die Fußballverbände aus Europa, Asien sowie Nord- und Mittelamerika fordern einen Neuanfang an der Spitze des Weltverbandes. Sie werfen Infantino einen Vertrauensbruch vor. Hintergrund sind gescheiterte Pläne, Anteile an FIFA-Wettbewerben an private Investoren zu verkaufen.
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0: Die aktuellen Temperaturen: in Köln-Bonn 29 Grad, in Hamburg 22, in Bremen 21, in Berlin 23, in Dresden und Frankfurt am Main 33, in Stuttgart 32, in München 34, in Erfurt 32 und in Münster 27 Grad. Heute ist es im Norden wechselnd bewölkt mit schauerartigem Regen. Später entwickeln sich dort jedoch Quellwolken mit einzelnen kräftigen Gewittern. Die Höchstwerte liegen zwischen 19 und 36 Grad. Morgen im Norden sowie an den Alpen wolkig mit vereinzelten Schauern. Sonst vielfach sonnig und trocken. Die Höchstwerte liegen im Norden bei 18 bis 25 Grad, sonst zwischen 35 und 33 Grad.
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2: Herzlich willkommen, sagt Simone Nickel. Mein Gast ist heute der Unternehmer Manfred Wader. Seine Firma hat Kunststoffprodukte hergestellt, die bei vielen Kindern für strahlende Augen gesorgt haben. Bunte Eimerchen, Schippchen und kleine Bagger für den Sandkasten und vieles mehr. Angefangen hat alles 1956. Damals brachte sein Vater die ersten Spielsachen auf den Markt. Über Jahrzehnte lief das Geschäft gut. Doch 2012 musste die Traditionsfirma Insolvenz anmelden. Wie ging es für Manfred Wader danach weiter? Wie lebt er mit COPD, einer chronischen Lungenerkrankung? Und wie schafft er es trotzdem, mit großer Leidenschaft zu singen? Und warum hat er sogar Songs aufgenommen? Über all das sprechen wir in dieser Sendung. Ich freue mich sehr, dass Manfred Wader heute bei mir im Studio ist. Herzlich willkommen, Manfred.
3: Ich bedanke mich auch für den Termin, dass ich hier sein darf.
2: Gerne. Manfred, du bist Jahrgang 1956 und in diesem Jahr hat dein Vater die Spielwarenfirma auch gegründet. Hast du in deiner Kindheit immer schöne Spielsachen gehabt?
3: Spielsachen habe ich zu Genüge gehabt. Die standen ja in den Regalen und in den Kartons zu Hunderten und zu Tausenden rum. Deswegen fehlte mir so dieses Spielzeug, wie andere Kinder Spielzeug betrachtet haben. Aber ich konnte den anderen Kindern was erzählen über Hubwagen und Gabelstapler und sowas. Und da hatten die wiederum keine Ahnung von.
2: Haben die sich denn dafür interessiert, für Hubwagen und Gabelstapler, Kinder? Konntest du die begeistern?
3: Erst als die bei mir dann zu Hause war und ich denen in der Firma das zeigen konnte, wie ein Hubwagen oder ein Gabelstapler funktioniert. Und dann waren die auch ganz begeistert.
2: Feuer und Flamme, besonders die Jungs wahrscheinlich, ne?
3: Ganz genau, ja.
2: Wie muss man sich das denn vorstellen? Aufwachsen in einer Unternehmerfamilie, wie war das für dich?
3: Das Unternehmertum und die Firma, die wir hatten oder haben, die begleitet einen ja durch seinen ganzen Tag, durch sein ganzes Leben, kann man sagen. Und sie spielt immer eine Rolle. Egal wann es ist, ob man zum Frühstück zusammensitzt, dann hat man sich über die Firma unterhalten oder Mittag. Die Firma war immer präsent.
2: Welche Werte haben deine Eltern dir mitgegeben? Was war ihnen wichtig?
3: Meine Eltern haben mir mitgegeben, Bitte zu sagen und Danke zu sagen. Sie haben mich jeden Sonntag mitgenommen, als ich dann alt genug war, in die Freie Evangelische Gemeinde. Und ich bin dann immer um 11 Uhr in der Kinderstunde gewesen. Damals habe ich immer gedacht, naja, muss das wirklich sein? Und jetzt schon wieder und so. Und heutzutage, muss ich sagen, bin ich meinen Eltern sehr, sehr dankbar, dass sie da manchmal auch mich mitgezerrt haben.
2: Mhm. Wenn man als Kind christlich geprägt wird, heißt das ja nicht unbedingt, dass man das als Erwachsener auch so übernimmt. Wie war das denn bei dir?
3: Das gehörte auch irgendwie mit dazu, dass Gottes Wort irgendwo zumindest dreimal am Tag bei den Mahlzeiten immer mit bei war, bei einem Gebet. Und insofern muss ich sagen, gehört Jesus und gehört die Botschaft immer zum

0: Leben dazu. Ob ich sie dann wirklich auch ausgelebt habe oder danach gelebt habe, das war eine andere Frage. Ja.
1: Du hast schon sehr früh geheiratet, mit Anfang 20, und warst damals auch schon im Familienunternehmen tätig. War das für dich von Anfang an klar, dass du dort einsteigst, oder hattest du eigentlich andere Vorstellungen vom Leben?
0: Nein, es gehörte, wie gesagt, auch mit dazu. Mein Vater hatte eine zweite Firma noch gegründet bzw. übernommen, die Werkzeuge hergestellt hat, wie Schraubendreher, Hämmer und so weiter. Die war für mich als jüngeren Sohn vorgesehen. Und mein Bruder Karl Hermann, der hätte die Firma mit Spielwaren machen sollen. Mein Bruder hat sich dann aber anders entschieden, indem er in den Spielwaren-Einzelhandel eingeheiratet hat und war demzufolge nicht mehr verfügbar. Und da war für mich der Weg vorgezeichnet, Spielwaren zu machen, was mir auch am Ende mehr gelegen hat.
1: Was fasziniert dich an den Spielwaren?
0: Spielwaren ist man so herrlich frei, was zu machen, weil die eigentliche Passion, die ich immer gehabt habe, war, Spielwaren zu entwickeln, Spielwaren zu verbessern, meine Ideen einzubringen. Und das habe ich dann ab spätestens 1980 auch dann gemacht und habe dann zusammen mit einem Freund in Frankreich, in Straßburg, sämtliche Produkte alle selbst entwickelt. Und da entstand auch eine Liebe dazu, wie Kinder.
1: Im Jahr 2000 hast du die Firma von deinem Vater abgekauft. Der Hauptsitz war im Rade vorm Wald und ihr habt dann noch eine weitere Niederlassung in Sachsen gehabt. Ich glaube, so rund 170 Mitarbeitende waren das zu Spitzenzeiten. Das ist ja ganz schön viel Verantwortung. Wie war das für dich, jetzt im Chefsessel zu sitzen?
0: Also die Verantwortung, das haben mir immer nur Leute von außen erzählt, dass man Verantwortung hat. Für mich war das einfach das tägliche Leben, zusammen mit den Leuten Dinge nach vorne zu bringen, also Spielwaren zu entwickeln, zum einen die Werkzeuge zu bauen, zum anderen die auf die Maschinen zu bringen und zu produzieren und dann auch noch zum Kunden zu bringen. Dazu brauchst du Leute. Und dann haben wir es einfach so gemacht. Aber dass ich jetzt sage, ich hätte die große Verantwortung empfunden, die mich belastet hätte, davon kann ich nicht reden.
1: Das hat dir also auch richtig gelegen. Du bist da aufgegangen als Chef.
0: Kann man so sagen,
1: ja. Die Firma WADA gehörte zur Spitzengruppe damals der deutschen Spielwarenindustrie. Was würdest du sagen, warum wart ihr so erfolgreich?
0: Also es lag an den Produkten. Wenn du ein gutes Produkt hast, dann kannst du heute in jedem Bereich viel machen. Und die Produkte, die wir für den Sand- und den Gartenbereich gemacht haben, die waren einfach besonders gut, besonders haltbar. Die sahen auch noch gut aus und deswegen gehörte man dann auch mit in die Spitzengruppe rein, ja.
1: Für Kunststoffspielwaren für Kinder gibt es ja bestimmt auch besondere Vorgaben. Was war euch wichtig bei der Auswahl des Materials und bei der Herstellung?
0: Also zumeist haben wir die Massenkunststoffe wie Polyethylen und Polypropylen verwendet, zusammen mit Farbstoffen natürlich. Es gab dann früher eine Zeit, wenn man ein gutes Rot machen wollte, dann war da natürlich Cadmium mit drin. Und dann kam die Sicherheitsbestimmung, dass das alles verboten wurde. Und wir waren einer mit der Ersten, die das dann also aus den Rohmaterialien verbannt hatten. Und ich sage immer spaßhalber, unsere Spielwaren hätte man essen können. Schmecken zwar nicht richtig, aber da wäre nichts passiert.
1: Wie hast du das hingekriegt, dass die besonders stabil waren?
0: Ist wie bei einem guten Haus, ein gutes Fundament und eine gute Statik, und dann kriegt man auch ein gutes Spielzeugauto hin oder eine gute Parkgarage, die ja auch durch ihre Stockwerke eine Statik braucht. Auf unsere Parkgarage Nummer 1, ich habe da Kataloge mitgebracht, konnte man sich draufstellen als Erwachsener mit 100 Kilo. Das war nicht das Problem.
1: Hast du das auch mit deinen eigenen Kindern dann ausprobiert? Haben die auch mal die Sachen dann getestet sozusagen?
0: Ja, die waren auch, wie gesagt, meine Kinder immer dabei, und die haben natürlich dann auch mal auf ein Laufband ein Rutscherauto gestellt und haben das laufen lassen dann 24 Stunden und haben gesehen, ob das jetzt funktioniert oder nicht oder ob man irgendwas verbessern musste.
1: Ja, in der Firma lief es gut, aber privat war es nicht ganz so. Deine erste Ehe ist zerbrochen. Magst du erzählen, was damals passiert ist?
0: Ja, das war ein ganz großer Fehler, den ich gemacht habe. Mein Leben ist geprägt von einigen Dingen, die ich aus dem Bauch heraus gemacht habe. Viele sind gut gelaufen und das war ein Ding, das ist mir total daneben gegangen. Ich suchte eine Kraft für den Betrieb, die Export machte, und stellte sich eine Dame vor, die ich gesehen habe und wo ich gedacht habe, das ist auf jeden Fall das, was du jetzt möchtest. Habe das dann auch forciert und bevor irgendwas war, bin ich nach Hause gegangen und habe gesagt, ich stehe hier vor einem Problem, ich möchte mich anders orientieren und ich ziehe heute und jetzt hier aus. Und habe das dann auch gemacht und am Ende ist dann die Scheidung dabei rausgekommen und ich muss sagen, das belastet mich heute. Na, ich will es so sagen, ich habe da den größten Fehler meines Lebens insofern gemacht, dass ich meinen Kindern und damals auch meiner Frau einen großen Schaden zugefügt habe. Mein Sohn oder meine Söhne waren 8 und 12 und die haben mit Sicherheit einen großen Schaden davongetragen. Und für meine Frau war das natürlich auch ein Schlag ins Kontor. Ich habe mich nachher auch dann dafür entschuldigt, auch nochmal schriftlich und so weiter. Aber es ist ja nun mal passiert und ich kann es auch nicht mehr ändern. Auf der anderen Seite muss ich sagen, bin ich sehr, sehr dankbar, dem lieben Gott auch sehr dankbar, dass ich heute eine neue Familie habe mit einer wunderbaren Frau und einer wunderbaren Tochter.
1: Das war dann, nachdem die Beziehung mit der anderen Partnerin zerbrochen ist. Später hast du deine jetzige Frau kennengelernt und geheiratet. In deiner neuen Familie hast du Schönes erlebt, aber nicht nur. Ihr hattet auch besondere Herausforderungen zu bewältigen. Welche waren das?
0: Ja, als unsere Tochter Vanessa dann 2 Jahre alt war, bekam meine Frau dann zum wiederholten Mal eine Krebsdiagnose. Und das war natürlich mit Chemotherapie und all diesen ganzen Sachen und Haarausfall und Schmerzen und sowas, alles wurde das begleitet. Und das war natürlich auch eine schwere Zeit, wo man dann versucht hatte, da durchzukommen. Das ist dann auch noch mehrfach passiert. Und heute ist es so, dass durch eine gute Immuntherapie heute der Krebs stillgesetzt ist und wir alle 3 Monate eine Prüfung haben und sind dem lieben Gott dankbar, dass es bis heute gesund geblieben ist.
1: Was hat das alles mit deinem Glauben gemacht? Hat sich dein Glaube verändert? Also du bist ja aus der Ehe ausgebrochen, kanntest wahrscheinlich die 10 Gebote auch. Du sollst nicht Ehe brechen und trotzdem, es war dir wichtiger, diesen Weg zu gehen. Jetzt in der Rückschau hast du erkannt, das war nicht gut. Und jetzt diese neue Familie und diese Herausforderung mit der Erkrankung. Was hat das alles mit deinem Glauben gemacht?
0: Also mit meinem Glauben hat das nicht so richtig merklich was gemacht, weil der Glaube war ja immer da. Der wurde vielleicht nicht immer so praktiziert, aber der war immer da. Und wir haben angefangen dann mit meiner Frau jetzt, dass wir jeden Sonntag in die Kirche gegangen sind, weil uns irgendwas gefühlt hat, ja, wir müssen Danke dafür sagen, dass es jetzt gerade gut ist und dass wir so bewahrt geblieben sind. Und dadurch habe ich ja dann durch einen Zufall auch meinen Chor, in dem ich heute singe, kennengelernt.
1: Da kommen wir später noch drauf zu sprechen. Aber zuerst gab es ja noch eine ganz andere Geschichte. Du warst ja auch Firmenchef, da warst du auch gefordert. Und nach den erfolgreichen Jahren ging es dann bergab. 2012 musste die Firma Insolvenz anmelden. Was hat dazu geführt?
0: Also wir haben wirklich erfolgreiche Jahre gehabt, aber wie so alles, hat alles seine Zeit und ist auch irgendwann mal am Ende. Wir haben expandiert und mit der Firma dann in Ostdeutschland bis zu 170 Angestellte gehabt. Und irgendwann hat der Markt sich verändert, indem der Markt voller geworden ist und es begannen Preiskämpfe. Und ich habe einen Fehler gemacht, dass ich gedacht habe, ich kann alles weitermachen unter dem Made in Germany Logo. Alles in Deutschland fertigen und alles in Deutschland tun, obwohl andere von meinen Wettbewerbern schon längst in Asien im Ausland waren, haben von da aus geliefert, habe ich das eben nicht gemacht und konnte dann dem Kostendruck nicht mehr standhalten. Und die Kunden haben auch gesagt, du bist ein guter Mann und beschäftigst viele Leute in Deutschland, aber wir können deine Preise nicht mehr bezahlen, weil die zu hoch sind. Und dann begab sich das, dass die Umsätze gefallen sind. Und da wir alles bankfinanziert hatten, konnten wir unserer Bank bei Expansion alles verkaufen. Jede Investition war gut. Aber wenn du einmal stagnierst, dann kommen die ersten Fragen. Und wenn du kippst, ist keine Frage mehr da, dann wird dir der Hahn abgedreht.
1: Du hast dann doch noch alle Hebel versucht in Bewegung zu setzen, um das mit der Insolvenz zu verhindern. Was hast du probiert?
0: Man hat versucht, Aufträge noch zu bekommen, unter Möglichkeiten irgendwie weiterzumachen. Ich habe einen Freund angerufen und gebeten, also der wirklich sehr solvent ist, da kannst du mir 1 Million leihen, damit ich hier weitermachen kann. Zum Glück hat er Nein gesagt. Zum Glück hat auch die Bank Nein gesagt, muss ich heute sagen. Und wir haben dann Schluss machen müssen, weil ich hätte wahrscheinlich diese 1 Million auch innerhalb der nächsten Woche noch verbrannt, wie man so schön sagt.
1: Zum Glück, das klingt ja erstmal ungewöhnlich, wenn so eine Insolvenz ist, weil das war ja euer Familienunternehmen. Deine Eltern haben da auch mit Herzblut das aufgebaut. Das stelle ich mir auch ziemlich schmerzlich vor, wenn das nun plötzlich auf einmal alles weg ist.
0: Ja, das ist sicherlich sehr schmerzlich, aber das war eben die Realität, in der ich mich befunden habe. Und ich musste dann auch in den Tagen meine Lösungen dafür finden. Und ich denke grundsätzlich lösungsorientiert. Und da gab es aber keine andere mehr, als zum Amtsgericht nach Köln zu fahren und zu sagen, ich bin jetzt hier und jetzt ist Feierabend.
1: Was ist aus den Mitarbeitern geworden? Wie viele hattest du damals?
0: Wir hatten dann in Radevormwald, glaube ich, noch 68 oder 67 Mitarbeiter. Und ich muss heute sagen, da bin ich auch sehr dankbar für, innerhalb von Wochen hatten die bei einer ganz großen Firma in Radevormwald, hatten die alles wieder eine neue Anstellung, sodass von da aus dann nicht viel verbrannte Erde hinterlassen wurde.
1: Hast du denn richtig was verloren? Musstest du mit deinen privaten Finanzen haften?
0: Ja, ja. Ich hatte eine Firma, eine EK, eingetragener Kaufmann. Das heißt, du haftest mit 100% von dem, was du hast oder auch nicht hast. Und das war komplett, war alles weg. Ich habe also nie ein Haus gehabt, was ich hätte verlieren können, sondern ich habe immer zur Miete gewohnt. Und die Autos, auch die schnellen Autos, die auf dem Hof gestanden haben, die gehörten letztendlich auch der Bank. Die haben die einfach mitgenommen. Deswegen habe ich den Vorteil gehabt, ich habe nichts verloren, weil ich habe es vorher auch nicht gehabt. Ich habe es nur benutzt, aber ich habe es nie, war nie mein Eigentum.
1: Was wurde aus all euren Maschinen und aus dem, was ihr im Grunde, diese ganzen Entwicklungen, die du vorangetrieben hattest, was ist daraus geworden?
0: Die Werkzeuge, die unter der Markenname Wada Quality Toys, wurde durch den Insolvenzverwalter nach Weißrussland verkauft zu einer Firma Policy, die heute natürlich aufgrund der politischen Entwicklung nicht mehr nach ihr liefern kann, aber in Russland eine sehr starke Marke ist. Und Wada war auch damals in Russland eine starke Marke, weil wir viel exportiert haben.
1: Und ich glaube, in Polen gibt es auch noch eine Firma, die eure Produkte auch anbietet.
0: Mein Vater hat 1989 in Polen ein Joint Venture gegründet mit einer Familie Woschnack. Und die beiden haben zusammen ein sehr gutes und solventes Unternehmen aufgebaut, für das wir auch heute noch arbeiten. Mein Sohn arbeitet fast ausschließlich für diese Firma. Und wir haben wirklich eine sehr, sehr gute Unternehmung dort immer noch am Laufen.
1: Was würdest du sagen, was hast du gelernt aus dieser Erfahrung der Insolvenz?
0: Dass man die Dinge sich nicht erträumen kann, sondern dass man in der Realität leben muss, wenn man wirtschaftlich unterwegs ist. Es kann ja sicherlich sein, dass man sagt, es ist nicht schön, dass alle Spielwaren aus Asien kommen. Aber ich kann es auch nicht ändern, dass 85% von dort kommen. Und wenn ich versucht, wie ich es versucht habe, das 100% in Deutschland zu machen, sieht man ja das Ergebnis, nämlich die Insolvenz. Insofern muss ich die Gegebenheiten nehmen, wie sie sind, und dann das Beste daraus machen.
1: 2 Jahre nach der Insolvenz hast du neu angefangen. Was hat dir den Mut gegeben, das zu wagen?
0: Was ich konnte, war Spielwaren entwickeln und produzieren und verkaufen. Und das wussten auch meine damaligen Kunden, die auch Selbstproduktionen hatten, wie zum Beispiel eine Firma in der Türkei. Und für diese Leute habe ich weiterentwickelt, die produzieren und ich verkaufe das, die Produkte auch weiterhin weltweit. Und so haben sich noch mehrere Partner ergeben. Und so hatten wir seit 2014 diese neue Agentur am Laufen mit dem Handeln von Spielwaren rund um die ganze Welt.
1: Wada International Sales oder Wada International Sales, wie man es auch aussprechen mag. Eine kleine Agentur, deine Tochter, dein Sohn sind auch mit am Start. Also du produzierst keine Spielwaren mehr, du vermittelst sozusagen. Aber jetzt hast du auch was gesagt von entwickeln. Also du entwickelst immer noch so ein bisschen, oder?
0: mit der Erfahrung, die ich hatte und meine Passion, Spielwaren zu entwickeln, kann ich natürlich den Firmen, für die wir heute arbeiten, meine Ideen mitgeben. Ja, wir hatten gestern eine Diskussion mit meinem türkischen Partner, der Spielhäuser macht und der immer noch Produkte sucht für Weihnachten. Und Spielhäuser sind nun mal fürs erste Halbjahr für den Garten geeignet. Und dann haben wir besprochen, wie man Spielhäuser als Weihnachtsgeschenk verkaufen kann und kann sie indoor gebrauchen und braucht dann da auch Küchen rein und Möbel rein und sowas alles. Und ich kann den Leuten dann so damit helfen, dass sie irgendwas investieren, was ich nachher wieder verkaufen kann. Also insofern entwickle ich auch heute.
1: Erzähl mir mal, wie du das machst mit der Entwicklung. Also ich denke, heutzutage wird ja vieles entworfen am PC, also am Computer. Aber zu früheren Zeiten war das sicher anders. Wie machst du das?
0: Also wir haben das früher so gemacht, dass eine Idee da war, ein Produkt zu entwickeln, ist ja mal grundsätzlich etwas zu kombinieren. Das ist so ähnlich wie in der Küche. Ich entwickle eine Mahlzeit auch mit verschiedenen Komponenten und probiere mal ein bisschen Curry und probiere mal ein bisschen davon. Und so ist das mit Produkten auch, bei Spielwaren auch. Und wenn ich irgendwas gemacht habe für den Garten, haben wir gesagt, okay, wir machen jetzt das noch mit dazu oder wir nehmen dieses hier wieder weg. Und so ist das heute auch teilweise und vielfach spanne ich heute die KI damit ein, gebe dir ein Bild und sage, ich hätte das gerne anders und ich hätte das gerne in dieser Richtung. Und am Ende kommt irgendwo schon mal ein Bild oder eine Zeichnung raus und ich kann damit weiter arbeiten.
1: Du verschließt dich also auch nicht der modernen Technik, was es alles so gibt, die Möglichkeiten nutzt du?
0: Alles, was mir hilft, nutze ich, ja.
1: Du hast nun schon gesagt, die Produkte, also ihr vermittelt Produkte aus der Türkei und von welchen Ländern sonst noch?
0: Die produziert werden in China, in Indonesien, in Indien zum Beispiel haben wir Produktionen. Und das ist eine englische Firma, die wir haben. Nordmazedonien ist mit dabei. Also eigentlich weltweit sind wir unterwegs.
1: Auf eurer Website habe ich gelesen, dass euch Nachhaltigkeit wichtig ist. Also habt ihr schon früher darauf geachtet, auch wirklich hochwertiges Material zu haben. Und dass zum Beispiel keine giftigen Weichmacher oder sonst was in diesem Kunststoff drin ist. Worauf achtet ihr heute, wenn ihr so Partnerschaften habt oder wenn ihr Produkte vermittelt?
0: Also die Spielwaren, die müssen sowieso alle sicher sein. Das heißt, dafür muss man Zertifikate haben, die den entsprechenden gesetzlichen Bestimmungen entsprechen. Und von daher ist man da schon mal auf der richtigen Seite. Dann gehören die Partner mit dazu, die man auch als Menschen dann einschätzt und sagen, mit denen können wir was machen. Also die innere Einstellung auch dazu. Dann von den Rohmaterialien ist es so, dass man da nur Sachen verwendet, die wirklich auch genehmigt sind und die man verbrauchen kann. Dann war ein Trend da, alles zu machen mit Bio-Kunststoffe, die man hat. Leider ist es so, seit 1-2 Jahren fragt da eigentlich keiner mehr nach, sondern da ist nur noch der Preis gefragt. Aber wir können in jede Richtung können wir arbeiten mit Biokunststoffen oder anderen Dingen. Ja.
1: Ich stelle mir jetzt vor, in einer immer digitaler werdenden Welt, wie ist das dann mit diesen Produkten, die ihr vermittelt und anpreist, diese Kunststoffprodukte, die doch auch für kleinere Kinder gedacht ist? Denkst du, dass das irgendwann mal gar nicht mehr so gefragt ist?
0: Die Entwicklung, die habe ich in meiner ganzen Laufbahn schon erleben müssen. Also, als ich angefangen habe, da spielten Jungs mit Parkgaragen, da waren die 12 Jahre alt und 13 Jahre alt. Da brauchst du heute keinen mehr mitkommen. Bei den Produkten, eben bei dieser besagten Parkgarage, da ist heute bei 5 Jahren Ende. Danach hält das iPhone oder solche Sachen Einzug. Deswegen hat sich das Spielalter für diese normalen Spielwaren schon sehr, sehr, sehr verringert. Hm.
1: Ja. Denkst du, dass es trotzdem Zukunft hat?
0: Ich glaube, dass die Dinge, die haptischen Dinge, die wird ein Mensch nach wie vor brauchen. Wir können nicht nur digital unterwegs sein. Es ändert sich sicherlich einiges, aber ich denke, in Kinderzimmern gibt es nach wie vor noch Spielzeugautos oder Puppen oder sowas. Hm. Ja, noch lange Zeit.
1: Dein Herz schlägt nicht nur für Spielsachen, sondern auch für schnelle Autos. Du bist sogar Rennen gefahren auf dem Nürburgring. Wie muss ich mir das denn vorstellen?
0: 1964 hat mein Vater mich mitgenommen zum Nürburgring. Da gab es einen Conti-Turm. Und da hatte er Karten für. Und dann habe ich da gesessen während des 1000-Kilometer-Rennens und dann habe ich zu meinem Vater gesagt, das mache ich auch. Da hat er gesagt, kommt gar nicht in Frage.
1: Viel zu gefährlich.
0: Kann sein. Wahrscheinlich hat er das gedacht, ja. Und 1974 habe ich den Führerschein bekommen an einem Mittwoch und am Samstag habe ich meinen ersten Autoslalom gefahren und ich glaube, ein paar Monate später war ich mit meinem Privatauto auf dem Nürburgring und habe mir dort die Strecke eingeprägt und in dem Jahr bin ich noch mein erstes Rennen gefahren.
1: Nie was passiert?
0: Ich habe zwei Unfälle gehabt, wo ich wirklich sagen kann, hat ja Jesus das Auto gelenkt oder beim Überschlag so gelenkt, dass mir nichts passiert ist, aber ansonsten hat es einigermaßen geklappt, ja.
1: Heute bist du auch gerne nicht nur mit schnellen Autos unterwegs, auch mal mit dem E-Scooter. Und dass du den E-Scooter nutzt, das hat auch mit deiner Gesundheit zu tun. Mancher wird es jetzt auch schon gehört haben, dass du manchmal husten musst. Du hast COPD, das ist eine chronische Lungenerkrankung. Das hat sich ja über einen längeren Zeitraum entwickelt. Wann hast du gespürt, dass du ernsthaft krank ist, dass sich da was anbahnt?
0: Ich muss dazu sagen, dass ich in der Schule schon mit 12 Jahren angefangen habe zu rauchen, so wahrscheinlich viele Schüler das tun oder getan haben. Ich habe es dann leider nie aufgehört und ich habe zuletzt über 40, 50 Zigaretten geraucht. Und mein Arzt hat mir immer gesagt, Manfred, wenn du so weitermachst, wirst du diese chronische Krankheit bekommen. Und ich habe das immer abgetan, habe dann aber auch gemerkt, dass ich keine Treppen mehr richtig steigen konnte und meine Leistung total nachgelassen hat. Und dann bin ich zu einem Lungenarzt gegangen und der hat gesagt, Herr Wader, Sie sind gerade jetzt COPD-Patient geworden. Ja.
1: Es gibt ja ganz verschiedene Stadien dieser Erkrankung. Was ist bei dir diagnostiziert worden mittlerweile?
0: Also COPD nach Gold und dann 4B. Da gibt es noch C und D und bei D bist du so gut wie tot.
1: Also bist schon in einem fortgeschrittenen Stadion.
0: Ja.
1: Wie lebst du damit?
0: Der Körper sagt einem schon, wenn er keine Leistung mehr hat, dann wirst du langsamer, dann wirst du langsamer gehen oder auf die Treppen langsamer steigen. Wie gesagt, man muss damit leben, indem irgendwie alles langsamer geht natürlich. Und ich habe ja in der Lungenklinik habe ich Ventile implantiert bekommen, die mir dann nochmal geholfen haben, dass die Lunge nicht überbläht. Und so kann ich eben mit dieser Krankheit weiterleben. Wenn man sich darauf einstellt, dann geht es auch.
1: Weil sie ist letztlich nicht heilbar.
0: Sie ist leider nicht heilbar, ja.
1: Wie ist das denn mit dem Rauchen geworden? Konntest du aufhören?
0: Da konnte ich mit aufhören. Das war, glaube ich, 2010. Haben meine Söhne mir einen Gutschein geschenkt für eine Lasertherapie. Und ich bin dort wirklich noch mit einer Zigarette im Mund reingegangen. Und nach einer halben Stunde bin ich rausgegangen. Ich habe in der Tat nicht wieder geraucht, aber es hat nicht an der Therapie gelegen, sondern an meinem Klick im Kopf, an dem Schalter, den ich umgedreht hatte. Und es hat letztendlich wirklich funktioniert.
1: Du hast ja schon gewusst, dass du ernsthaft krank bist und hast gedacht, du musst es tun. Aber manchmal ist die Sucht ja so stark, dass man trotzdem nicht aufhören kann, ne? Aber ja, da war diese Entscheidung im Kopf.
0: Die Entscheidung war im Kopf ganz klar, es geht nicht so weiter. Es geht nicht so weiter. Ich hatte keine andere Möglichkeit mehr, als einfach aufzuhören. Und es ging.
1: Du hast mir im Vorgespräch erzählt, dass du auch noch Probleme mit Alkohol hattest.
0: Ich habe auch während der Zeit, wo ich geraucht habe, habe ich dann auch gerne mal was getrunken, auch gerne viel getrunken und gerne jeden Tag getrunken. Und das war gleich dann eine Entscheidung, die mir auch meine beiden Söhne abgenommen haben, dass sie gesagt haben, Papa, das geht so nicht weiter. Wir haben da mal was ausgeguckt, wo du vielleicht mal 4 Wochen hingehen solltest und dich mit den Leuten unterhalten solltest. Und ich habe das in der Tat dann gemacht. Und es war wirklich eine wirklich ganz tolle Zeit mit vielen, vielen guten Leuten am Werk, die mir beigebracht haben, dass alles auch ohne geht. Und ich bin dann nach 4 Wochen da rausgegangen und habe seitdem nie wieder einen Tropfen Alkohol angefasst. Obwohl ich nicht insofern abhängig war, als dass ich heute nichts mehr trinken könnte. Also ein Glas Champagner mit meiner Frau und meiner Tochter zu Silvester ist ohne Probleme möglich. Aber ich bin dankbar, dass ich davon ab bin, dass ich frei bin von Nikotin und von Alkohol.
1: Wie viel hast du denn getrunken pro Tag ungefähr?
0: Oh, das war gerne schon mal 1-2 Flaschen Wein oder sowas. Mhm. Und das ist dann eben über die Zeit zu viel.
1: Ja. Das ist zu viel, das schadet auch der Leber. Wie schaut es da aus bei dir?
0: Alles top in den Normen. Alles wieder regeneriert.
1: Ja, das ist ja schön. Ja, trotz der Lungenerkrankung singst du. Wie ist es denn dazu gekommen? Hast du schon immer gesungen?
0: Nein, ich habe noch nie gesungen. Ich wärte zwar immer, dass wir ein Orgel zu Hause hatten oder ein Klavier und so, dass ich da ein bisschen gespielt habe, obwohl ich es heute auch immer noch nicht richtig kann. Aber wir haben dann in dieser Kirche, wo ich mit meiner Frau war, kam ein Chor zu Gast, der dort einen Song gesungen hat, der mich sowas von mitgenommen hat, sodass ich zu meiner Frau gesagt habe, Anna, die rufe ich an, bei denen will ich mitsingen. Und meine Frau gesagt, du, die kommen aus Düsseldorf in der Nähe Ratingen, das ist weit. Und dann habe ich nur gesagt, ist mir egal.
1: Wie weit ist das von euch?
0: Ich fahre jeden Freitag 100 Kilometer zum Chor, also 50 Kilometer entfernt, war dieser Chor. Und ich habe die dann eine Woche darauf angerufen und habe gesagt, kann ich bei euch mal Probe singen oder mitsingen, was auch immer. Und dann hat die Carola, unsere Frau da, gesagt, komm vorbei und dann siehst du das schon. Und seitdem singe ich seit jetzt schon 11 Jahren in diesem Chor mit.
1: Wie muss ich mir das vorstellen? Ich meine, du hast ja nicht so viel Luft wie manche andere. Wie geht das denn mit dem Singen?
0: Das Singen geht überraschend gut. Aber ich habe mich dann auch weiterentwickelt, indem ich dann später bei unserem Chorleiter dann auch Stunden genommen hat, weil er ist einer, der da wirklich Profi da auch drin ist, um meine Stimme zu trainieren. Und bin dadurch wirklich sehr weit gekommen, dass ich da den Chor gut unterstützen kann. Und später hat sich dann noch ein zweiter Chor angeboten, in dem ich dann dort auch noch Tenorstimme singe, was teilweise eine tragende Stimme ist. Und sich meine Stimme wirklich sehr, sehr gut entwickelt hat. Mhm. Für meine Verhältnisse gut entwickelt hat.
1: Gibt es denn Lieder, die dir besonders ins Herz fallen? Also die erste Begegnung mit diesem Chor war ja so, dass ein Lied dich besonders berührt hat. Aber gibt es Songs, wo du sagst, das berührt mich besonders?
0: Das gibt es schon. Dieser Song, der hieß Holy, Holy is a Lamp, hat mich sehr berührt. Dann mal vom Grundsatz her der Oslo Gospel Chor, der mich wirklich sehr stark mitnimmt und mich positiv begleitet. Und dann gibt es verschiedene Songs, die ich gefunden habe auf YouTube, wo einfach die Klänge so eindeutig für mich sind, dass sie mir ins Herz gehen und ich dann versuche, daraus was zu machen.
1: Wie geht's dir nach so einer Chorprobe, wenn du nach Hause kommst, wenn du nach Hause fährst?
0: Ich bin befreit, ich bin relaxed. Manch einer würde sagen, wie nach einem Urlaub oder sowas.
1: Es könnte ja auch sein, dass du mal husten musst, während auch eines Auftritts oder so.
0: Das ist Gott sei Dank ja so, dass es in einem Chor mit 50 Leuten nicht so stark auffällt und ich von daher da keine Probleme habe. Und in dem kleinen Chor, in dem ich singe, wo wir mit jeder Stimme mit 2 Leuten besetzt sind, habe ich jetzt vor 2 Wochen aufgehört, weil ich gesagt habe, ich kann es dem Chor nicht zumuten, dass wenn das passiert, und das wird ja mehr, dass ich dann einen Auftritt dann nicht positiv begleite. Und deswegen habe ich da dann aufgehört. Ja.
1: Du hast doch einige Gospels im Studio aufgenommen mit dem Musiker-Ehepaar Simone und Gino Riccitelli. Wie hast du die kennengelernt?
0: Beim Stöbern in YouTube fand ich den Song von Simone Riccitelli, Nimm meine Hände. Und das war auch wieder so ein Ding, was mich mitgenommen hat. Und ich habe sofort versucht, mit den beiden Verbindungen aufzunehmen und bekam die auch gleich. Und so sind wir zusammengekommen und machen heute einiges zusammen.
1: Ihr habt dann Songs aufgenommen, einfach nur für dich selbst oder für wen?
0: Ich habe die Idee gehabt, nach meinen Klinikaufenthalten, dass ich so dankbar bin für meine Lungenventile, wo ich eben schon von erzählt hatte, dass ich Songs aufgenommen habe und habe die auf einem Stick drauf und habe die meinem Ärzteteam gegeben und habe gesagt, Leute, wenn ihr mal Patienten habt, die aufgeben, die nicht weiter wissen, dann gebt denen doch den Stick und sagt, guck mal hier, da ist einer, der hat das trotz COPD noch drauf und das macht der. Deswegen könnt ihr auch weitermachen. Ich habe denen das einfach geschenkt zur Motivation und insofern habe ich das mit Riccitelli zusammen gemacht. Ja.
1: Und die Ärzte, haben die gestaunt, dass das geht?
0: Also die wissen schon, dass Singen gut ist für die Lunge, das ist nichts Neues für die. Aber dass einer das so weit treibt, das hatten sie bis dahin noch nicht erlebt.
1: Was würdest du einem Menschen sagen, der eben auch COPD hat und es schreitet voran?
0: Ich würde ihm sagen, gib nicht auf, versuch rauszuholen, was geht, versuch es vielleicht mit Singen, beweg dich auf jeden Fall, nimm niemals zu, denn jedes Gramm musst du beschleunigen und noch bremsen, also das ist wie beim Autofahren auch, deswegen ist Schlanksein da gut für, nie aufgeben.
1: Du hast jetzt schon erzählt von den Ventilen, die dir in die Lunge eingesetzt worden sind. Das kann, glaube ich, minimalinvasiv gemacht werden. Mit einem Bronchoskop werden die eingesetzt, also keine große Operation. Erklär mal, warum bringt das was?
0: An den Stellen, wo diese Lungenventile eingebracht werden, fällt die Lunge in sich zusammen und gibt Platz in dem Brustraum. Denn bei der COPD ist es so, dass du kein Problem hast mit Luft holen, sondern mit Luft rausbringen. Und wenn du die nicht rausbringst, dann überbläht die Lunge. Und dann sinkt auch die Leistung. Und insofern helfen die Ventile da enorm, indem sie das Lungenvolumen reduzieren.
1: Du bist Jahrgang 1956. In deinem Alter sind schon viele im Ruhestand. Wie denkst du denn über den Ruhestand?
0: Ich habe einen ständigen Unruhestand und lebe da sehr gut mit.
1: Und deine kleine Agentur, das willst du einfach so lange weitermachen wie möglich? Oder denkst du dran, dass deine Kinder das irgendwann mal übernehmen?
0: Die brauchen nichts zu übernehmen, weil sie machen ja heute dasselbe schon wie ich auch. Jeder auf seine eigene Rechnung. Und insofern mache ich so lange, wie ich denken kann, so lange, wie ich Lust habe, so lange, wie ich akzeptiert werde bei Kunden und Lieferanten, so lange möchte ich gerne weitermachen, solange mein Herrgott mich lässt.
1: Ja, du bist ein Mensch, der gerne Gas gibt, mutig auch mal Neues anpackt. Hast du noch weitere Zukunftspläne, was du gerne noch bewegen willst?
0: Ich habe jetzt gerade, nachdem ich mit dem kleinen Chor aufgehört habe, die Riccitellis kennengelernt habe und jetzt bei einer Opernsängerin auch lernen darf, meine Stimme weiterzuentwickeln, und habe ihren Mann kennengelernt, der wirklich der war bis vor Corona-Zeit, war der in Wien Dirigent an der Staatsoper, ein absoluter Könner, der auch ein eigenes Orchester hat, das Richard-Strauss-Orchester in Köln ist das, glaube ich. Und dann habe ich gedacht, ich möchte gerne ein Konzert geben. Und so habe ich das alles konkretisiert, dass ich im Oktober 2027 in Ratingen ein Konzert gebe mit dem Chor Talking People, mit dem kleinen Chor Soulful Eight, mit den Riccitellis und mit Christiane Linke, die mir die zwei Finalsongs singen wird. Das wird eine großartige Sache.
1: Mhm. Tolle Pläne. Manfred, wie geht's dir, wenn du zurückschaust auf dein Leben? Da steckte ja so einiges drin, Höhen und Tiefen. Wie siehst du es?
0: Also mit Rückschau bin ich nicht wirklich gut. Weil alles, was von einer Stunde war, ist ja schon vergangen und Schnee von gestern. Und ich kann das auch nicht mehr ändern. Was mich viel mehr interessiert, was mich leitet und was mich anspornt, ist morgen. Was passiert gleich, wenn ich nach Hause komme? Was passiert morgen? Was kann ich tun? Und das treibt mich an und da bin ich auch sehr froh mit.
1: Was würdest du sagen, was bedeutet dir der Glaube an Jesus heute im Vergleich, wie das früher war? Was hat sich da verändert?
0: Da hat sich auf jeden Fall verändert, dass ich seit doch einiger Zeit, wie lange kann ich nicht sagen, dass Jesus mein ständiger Begleiter ist, so wie er jetzt hier bei mir ist. Mich denkt, mich redet, mich gefahren hat, mich nach Hause fährt. Alles mit mir macht und ich bin live mit ihm unterwegs. Und er hält mich fest. Und wenn er sagt, jetzt ist Schluss, dann sind wir zusammen im Himmel.
1: Also im Blick aufs Sterben macht dir nicht so große Angst?
0: Nein, das macht mir keine Angst, weil ich weiß ja, wo ich lande. Und das ist auf jeden Fall um Längen besser als das, was wir hier gerade machen. Und das ist ja gut schon, aber danach wird es hundertprozentig gut.
1: Viel schöner im Himmel.
0: Viel schöner.
1: Auf jeden Fall.
0: Da gehe ich mal von aus.
1: Ja. Dankeschön, Manfred, dass du so frei raus aus deinem Leben erzählt hast. Ich wünsche dir weiterhin viel Freude beim Singen, dass deine Konzertpläne wahr werden und Gott dich und deine Familie segnet.
0: Ich bedanke mich für das Gespräch, hat mir Spaß gemacht. Und vielleicht können wir noch irgendwas anders mal zusammen machen.
1: Das war ERF Plus, das Gespräch mit dem Unternehmer Manfred Wader. Wir haben eben über seine privaten Musikaufnahmen gesprochen. Und zum Schluss spielen wir einen dieser Songs, den er mit Simone Riccitelli gesungen hat. Damit sage ich Tschüss. Mein Name ist Simone Nickel.

Das war das Gespräch. 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
5: Ich bin Silke Rech. Nach dem Fund einer Sprengstoffdrohne am Flughafen Leipzig-Halle will Bundesinnenminister Dobrindt die Drohnenabwehr deutlich ausbauen. Die Zahl der Spezialkräfte bei der Bundespolizei soll von 130 auf 300 steigen.
6: Außerdem sind künftig bundesweit 8 statt bisher 4 Standorte geplant, damit die Einsatzkräfte schneller vor Ort sein können. In Sachsen-Anhalt soll zudem ein neues Technologiezentrum für Drohnensicherheit eröffnet werden. Die Sprengstoffdrohne in Leipzig war vergangene Woche von einem Flughafenmitarbeiter entdeckt worden. Noah Ulrich, Redaktion.
5: Gut 4 Wochen vor der Landtagswahl in Sachsen-Anhalt liegt die AfD in einer neuen INSA-Umfrage deutlich vorne. Sie kommt auf 42%, die CDU auf 22%. Das BSW würde mit 5% knapp in den Landtag einziehen und könnte bei der Wahl des Ministerpräsidenten eine wichtige Rolle spielen. Die Landtagswahl ist am 6. September. Verstöße gegen den Mindestlohn haben seit seiner Einführung 2015 einen wirtschaftlichen Schaden von rund 64 Milliarden Euro verursacht. Das hat der Deutsche Gewerkschaftsbund berechnet. Rund 35 Milliarden Euro davon fehlen direkt bei den Beschäftigten. Weitere Milliarden gingen den Sozialkassen und dem Staat verloren. Im Schnitt sollen jedes Jahr etwa 2 Millionen Beschäftigte weniger als den vorgeschriebenen Mindestlohn bekommen haben. Gegen einen bereits wegen 10-fachen Mordes verurteilten Krankenpfleger aus Würselen wird in mehr als 120 weiteren Verdachtsfällen ermittelt. Die Staatsanwaltschaften Aachen und Köln haben bereits 46 Leichen untersuchen lassen. Der 45-Jährige war im vergangenen Jahr zu lebenslanger Haft verurteilt worden. Er soll schwerkranken Patienten überhöhte Mengen an Medikamenten. Der 45-Jährige war im vergangenen Jahr zu lebenslanger Haft verurteilt worden. Er soll schwerkranken Patienten überhöhte Mengen an Medikamenten

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1: Die aktuellen Temperaturen in Köln, Bonn 29 Grad, in Hamburg 22, in Bremen 21, in Berlin 23, in Dresden und Frankfurt am Main 33, in Stuttgart 32, in München 34, in Erfurt 32 und in Münster 27 Grad. Heute ist es im Norden wechselnd bewölkt mit schauerartigem Regen. Später entwickeln sich dort jedoch Quellwolken mit einzelnen kräftigen Gewittern. Die Höchstwerte liegen zwischen 19 und 36 Grad. Morgen im Norden sowie an den Alpen wolkig mit vereinzelten Schauern. Sonst vielfach sonnig und trocken. Die Höchstwerte liegen im Norden bei 18 bis 25 Grad, sonst zwischen 35 und 33 Grad.
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1: Perfektionismus ist eine Persönlichkeitseigenschaft, die sich durch den unerbittlichen Anspruch auf makellose Leistung und Vollkommenheit auszeichnet. Menschen, die unter Perfektionismus leiden oder ihn lieben, setzen sich und anderen oft unrealistische Ziele und haben hohe Erwartungen. Druck baut sich auf. Perfektionismus. Die einen suchen ihn im Job, die anderen in der Körperpflege und wieder andere in der Gestaltenwohnung. Während einer Reha-Maßnahme sagte mir die Therapeutin, es ist nur einer perfekt. Mich meinte sie nicht, obwohl ich in manchen Dingen auch den Hang zum Perfektionismus habe und schlecht fünfe gerade sein lassen kann. Übermäßiges Streben nach Vollkommenheit und Perfektion kann zur ständigen Sorge und Last werden. Wenn Betroffene in ihrem Leben nie etwas als fertig oder sehr gut ansehen können, ist es oft ein Hinweis auf eine perfektionistische Haltung und Lebenseinstellung. Perfektionismus kann auch ein großer Ansporn sein, um zum Beispiel im Sport Höchstleistung zu bringen. Perfektionismus überwinden oder umgehen, wie geht das? Vielleicht indem man sich die Vor- und Nachteile im Alltag bewusst macht. Bin ich ein Versager, wenn ich nicht perfekt bin? Ab welchem Punkt bin ich überlastet? Ab welchem Punkt ist Perfektionismus Unsinn? Der Bibel zufolge kommen nur die Menschen in den Himmel, die perfekt sind. Huch? Bleibt der Himmel dann leer? Auf keinen Fall. Waren die, die schon im Himmel angekommen sind, perfekt? Nein. Vielleicht schütteln Sie jetzt innerlich den Kopf und überlegen, wie ist das möglich, wenn nur perfekte Menschen in den Himmel kommen, es aber keine perfekten Menschen gibt und trotzdem Menschen im Himmel sind? Ist das ein verspäteter April-Scherz? Nun, der Schlüssel für den Himmel heißt Gnade. Gott allein ist perfekt. Ihn hatte meine Therapeutin damals gemeint, als sie sagte, es ist nur einer perfekt. Sie hat mir augenzwinkernd Nachhilfe im Fach Theologie gegeben. Wir Menschen sind nicht perfekt. Da kann sich jeder anstrengen, wie er will. Keiner erfüllt Gottes Anspruch, nur einer, Jesus Christus. Das, was Menschen fehlt, um Gottes Anspruch zu genügen, bekommen Menschen im Glauben an Jesus Christus gratis. Gnade. Damit steht der Himmel offen. Gottes Sohn erwartet in seiner Liebe nichts von uns, was er uns in seiner Gnade nicht selbst schenken würde. Die Beziehung zu ihm ist voraussetzungslos, aber folgenreich. Das Geschenk der Gnade will ich dankbar annehmen. Ja, der Glaube ist der Schlüssel zur Erlösung, und der zeigt sich in Taten. Unsere Taten und Werke verdienen uns nicht den Himmel, aber sie beweisen, dass unser Glaube lebendig ist.
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Im Rauschen dieser Zeit. Den Text und die Musik für das Lied der Woche haben Timo Böcking und Sam Samba geschrieben. An diesem Lied haben mehr als 10 Künstler im Rahmen von Herz und Mund zusammengearbeitet. Das Projekt Herz und Mund von Timo Böcking und Martin Buchholz bringt Musikschaffende zusammen. Sie alle wollen neue Lieder zum Mitsingen komponieren und produzieren. Dabei ist ihnen wichtig, Lieder in der Sprache unserer Zeit zu schreiben. Und dabei ist das Lied Im Rauschen dieser Zeit entstanden. Die Hauptstimme kommt von Samuel Rösch. Als er das Lied zum ersten Mal gehört hat, dachte er, krass, das passt so gut in unsere Zeit. Wir müssen immer wieder neu fokussieren. Was ist dran? Was ist wichtig? Und was ist einfach nur nebensächlich?

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1: Ich bin Silke Rech. Im Fall der Sprengstoffdrohne am Flughafen Leipzig-Halle gibt es offenbar eine neue Spur. Wie die Bild berichtet, haben Ermittler DNA an der Drohne gefunden.
2: Diese soll mit einer Spur von einem Brandanschlag auf das DHL-Logistikzentrum am Leipziger Flughafen im Juli 2024 übereinstimmen. Damals war ein Paket mit einem Brandsatz in Flammen aufgegangen. Die DNA konnte bislang keiner konkreten Person zugeordnet werden, ist aber offenbar bereits in einer europäischen Datenbank registriert. Ob zwischen den beiden Fällen tatsächlich ein Zusammenhang besteht, wird jetzt untersucht. Timo Wiesner, Redaktion.
1: Ende Juli sind rund 80.000 Migranten irregulär nach Ceuta gekommen. Die spanische Regierung hat ihre bisherige Schätzung damit noch einmal nach oben korrigiert. Die meisten Menschen kehrten innerhalb von 1 bis 2 Tagen nach Marokko zurück. Bei dem Ansturm kamen mindestens 83 Menschen ums Leben. In Ceuta demonstrierten gestern rund 5.000 Menschen für mehr Unterstützung und einen besseren Grenzschutz. In Regionalzügen der Deutschen Bahn hat es im ersten Halbjahr fast 1000 Übergriffe auf Beschäftigte gegeben. Das sind 14% mehr als im gleichen Zeitraum des vergangenen Jahres. In mehr als 780 Fällen wurde das Zugpersonal körperlich angegriffen. 22 Beschäftigte wurden schwer verletzt. Die Bahn will deshalb ab Herbst Bodycams testen, die neben Bildern auch Ton aufnehmen können. Gedenkstätten zur NS-Zeit und zur SED-Diktatur sollen im kommenden Jahr 10 Millionen Euro zusätzlich vom Bund bekommen. Das Geld soll unter anderem in neue Projekte, zusätzliches Personal und mehr Sicherheit fließen. Profitieren sollen zum Beispiel die Gedenkstätten Buchenwald, Mittelbau-Dora und Dachau. Voraussetzung ist allerdings, dass der Bundeshaushalt wie geplant beschlossen wird. In der SPD gibt es Forderungen nach einem Sonderparteitag und einer neuen Parteispitze. Die Arbeitsgemeinschaft Migration und Vielfalt will, dass das Treffen noch in diesem Herbst sein wird. Sie kritisiert, dass die beiden Parteivorsitzenden Baas und Klingbeil gleichzeitig Regierungsämter haben und deshalb zu wenig Zeit für die Parteiarbeit bleibe. Die SPD müsse dringend auf ihre schlechten Umfragewerte und den Vertrauensverlust bei vielen Wählern reagieren.
0: Die Nachrichten wurden bereitgestellt von Radio Aktuell.
1: Und
0: die
1: Umfragewerte und den Vertrauensverlust bei vielen Wählern reagieren.
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0: Baden sowie an den Alpen wolkig mit vereinzelten Schauern. Sonst vielfach sonnig und trocken. Die Höchstwerte liegen im Norden bei 18 bis 25 Grad, sonst zwischen 35 und 33 Grad.
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1: Ich werde mitten in der Nacht wach. Glasklar steht mir eine Situation mit meiner Freundin vor Augen. Und ich weiß, ich habe die Lage gestern gänzlich falsch eingeschätzt, entsprechend unfair dagegen gehalten und sie durch meine Reaktion verletzt. Was tun? Schlafen kann ich nicht mehr. Also stehe ich auf und denke nach. Noch vor dem Frühstück ist mir klar, jetzt bist du dran. Geh auf deine Freundin zu, schildere, was passiert ist und bitt sie um Entschuldigung. In diesem Fall schreibe ich ihr. So hat sie Zeit, ihre Gedanken zu sortieren und in Ruhe zu antworten. Und ich, ehrlich gesagt, mag das Schreiben in diesem Moment auch mehr, als zum Telefon zu greifen und mit meiner Freundin zu sprechen. Die Antwort lässt etwas auf sich warten. Doch dann ist sie da und mit ihr die ernüchternde Wahrheit, ja, das, was da gestern passiert ist, was ich von mir gegeben habe, war wirklich daneben, einfach nicht in Ordnung. Zum Glück macht sie mir keine Vorwürfe. Sie beschreibt vielmehr, wie betroffen und irritiert sie war. Das macht's für mich nicht leichter, denn insgeheim habe ich gehofft, mein Ausrutscher sei vielleicht gar nicht so schlimm gewesen. Aber das ist er offenbar doch. Solche Momente wünscht sich niemand. Und doch gehören sie zum Leben. Fehler passieren, mal mir, mal anderen. Und da ist es egal, wie alt und angeblich lebenserfahren ich bin. Eine falsche Einschätzung, ein unbedachtes Wort, eine verpasste Gelegenheit. Die Liste ist so lang, wie mein Leben bunt ist. Entscheidend ist, was danach kommt. Mir hilft das ehrliche Feedback meiner Freundin. Ja, das war nicht in Ordnung. Ich habe mich darüber geärgert. Die Klarheit tut weh und gleichzeitig ebnet sie den Weg, damit Versöhnung überhaupt erst möglich ist. Als Christin weiß ich, dass ich mit meinem Versagen nicht allein bleiben muss. Ich kann alles Jesus erzählen. Er hört zu. Im Gespräch mit ihm ordnen sich meine Gedanken. Und ich darf darauf vertrauen, seine Vergebung ist längst geschehen. Jetzt muss es nur noch zwischen meiner Freundin und mir wieder gut werden. Das erscheint mir fast schwieriger. Umso dankbarer bin ich, als wenig später eine Nachricht auf meinem Handy erscheint. Alles gut. Vergeben und vergessen.
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1: Da hatte ich wirklich wie so einen kleinen Film vor Augen, wie zum Beispiel ein Künstler vor auf der Bühne sich verbeugt und dann geht der Vorhang zu, die Lichter gehen aus, die Leute gehen nach Hause und dann geht er Backstage raus und setzt sich hinten draußen auf die Treppen bei den Mülleimern und an diesem Ort bist du. Alle gehen, Lichter gehen aus, der Vorhang geht zu, die Musik verstummt und an diesem Ort bist du, genau da, wo ich jetzt bin. Das fand ich so ein schönes Bild und dann habe ich da einen Song dazu geschrieben.

0: 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Heute Ruhe. Tun, tun, tun. Machen, machen und noch mehr tun. Das Hamsterrad in Perfektion geplant. Das Handy unterm Kopfkissen, aufwachen, Mails checken, Kaffee kochen, Mails beantworten. Hat jemand mal eine Auszeit für mich? Einen Moment Ruhe und Gelassenheit? Einen Moment zum Durchatmen und Entspannen? Der Reiz, auf vielen Hochzeiten zu tanzen, noch hier und da etwas zu tun, ist groß. Und großartig. Und doch kommt oft das Gefühl der Leere und Unzufriedenheit in mir hoch. Oft sogar das Gefühl von vom Leben gelangweilt zu sein, obwohl der letzte Tanz noch keine 10 Stunden her ist. Was nun? Nächster Tanz? Auf noch größerer Tanzfläche? Noch mehr Adrenalin in die Adern und noch höhere Ziele? Was soll das eigentlich? Wohin führt das? Mich jedenfalls oft an die Grenze zwischen Spaß und Erschöpfung. Da ist es gut, dass ich weiß, dass ich vor Gott nichts tun muss, um anerkannt und geliebt zu sein. Keine großen Taten, kein ewiges Tun für Ruhm und Ehre. Jesus sagt in der Bibel, nur ich kann diesen Durst nach Anerkennung und Liebe löschen. Das kann kein Wasser dieser Erde. Kein Tun, kein Ruhm, kein Allesmachen und Alleskönnen dieser Welt bringt mich in die Ruhe, die Jesus für mich hat. Mitten im Stau, mitten im Blick aus dem Zugfenster, Radio aus, Handy weg, einmal Ruhe. Dafür bin ich dankbar, darüber bin ich glücklich und das erdet mich.
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0: 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Es ist 19 Uhr. 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
1: Ich bin Silke Rech. Im Fall der Sprengstoffdrohne am Flughafen Leipzig-Halle gibt es offenbar eine neue Spur. Wie die Bild berichtet, haben Ermittler DNA an der Drohne gefunden.
2: Diese soll mit einer Spur von einem Brandanschlag auf das DHL-Logistikzentrum am Leipziger Flughafen im Juli 2024 übereinstimmen. Damals war ein Paket mit einem Brandsatz in Flammen aufgegangen. Die DNA konnte bislang keiner konkreten Person zugeordnet werden, ist aber offenbar bereits in einer europäischen Datenbank registriert. Ob zwischen den beiden Fällen tatsächlich ein Zusammenhang besteht, wird jetzt untersucht. Timo Wiesner, Redaktion.
1: Ende Juli sind rund 80.000 Migranten irregulär nach Ceuta gekommen. Die spanische Regierung hat ihre bisherige Schätzung damit noch einmal nach oben korrigiert. Die meisten Menschen kehrten innerhalb von 1 bis 2 Tagen nach Marokko zurück. Bei dem Ansturm kamen mindestens 83 Menschen ums Leben. In Ceuta demonstrierten gestern rund 5.000 Menschen für mehr Unterstützung und einen besseren Grenzschutz. In Regionalzügen der Deutschen Bahn hat es im ersten Halbjahr fast 1.000 Übergriffe auf Beschäftigte gegeben. Das sind 14% mehr als im gleichen Zeitraum des vergangenen Jahres. In mehr als 780 Fällen wurde das Zugpersonal körperlich angegriffen. 22 Beschäftigte wurden schwer verletzt. Die Bahn will deshalb ab Herbst Bodycams testen, die neben Bildern auch Ton aufnehmen können. Gedenkstätten zur NS-Zeit und zur SED-Diktatur sollen im kommenden Jahr 10 Millionen Euro zusätzlich vom Bund bekommen. Das Geld soll unter anderem in neue Projekte, zusätzliches Personal und mehr Sicherheit fließen. Profitieren sollen zum Beispiel die Gedenkstätten Buchenwald, Mittelbau-Dora und Dachau. Voraussetzung ist allerdings, dass der Bundeshaushalt wie geplant beschlossen wird. In der SPD gibt es Forderungen nach einem Sonderparteitag und einer neuen Parteispitze. Die Arbeitsgemeinschaft Migration und Vielfalt will, dass das Treffen noch in diesem Herbst sein wird. Sie kritisiert, dass die beiden Parteivorsitzenden Baas und Klingbeil gleichzeitig Regierungsämter haben und deshalb zu wenig Zeit für die Parteiarbeit bleibe. Die SPD müsse dringend auf ihre schlechten Umfragewerte und den Vertrauensverlust bei vielen Wählern reagieren.
0: Die Nachrichten wurden bereitgestellt von Radio Aktuell. 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
1: Die aktuellen Temperaturen in Köln-Bonn 29 Grad, in Hamburg 22, in Bremen 23, in Berlin 21, in Dresden 28, in Frankfurt am Main 31, in Stuttgart 34, in München 31, in Erfurt 30 und in Münster 24 Grad. In den kommenden Stunden ist es im Norden meist bewölkt, sonst heiter bis sonnig und trocken mit vereinzelten Gewittern im Süden. Über die Nacht klingen die Gewitter weitgehend ab. Morgen im Norden sowie an den Alpen wolkig mit vereinzelten Schauern, sonst vielfach sonnig und trocken. Die Höchstwerte liegen im Norden bei 18 bis 25 Grad, sonst zwischen 35 und 33 Grad.
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3: Wir hören aus dem Neuen Testament, aus dem Johannesevangelium, Kapitel 8, die Verse 46 bis 59. Wir hören aus dem Neuen Testament, aus dem Johannesevangelium, Kapitel 8, die Verse 46 bis 59.

0: Suche nicht meine Ehre, es ist aber einer, der sie sucht, und er richtet. Wahrlich, wahrlich, ich sage euch, wer mein Wort hält, der wird den Tod nicht sehen in Ewigkeit.
1: Da sprachen die Juden zu ihm:
2: Nun erkennen wir, dass du einen bösen Geist hast. Abraham ist gestorben und die Propheten. Und du sprichst, wer mein Wort hält, der wird den Tod nicht schmecken in Ewigkeit. Bist du mehr als unser Vater Abraham, der gestorben ist? Und die Propheten sind gestorben. Was machst du aus dir selbst?
1: Jesus antwortete:
0: Wenn ich mich selber ehre, so ist meine Ehre nichts. Es ist aber mein Vater, der mich ehrt, von dem ihr sagt, er ist unser Gott, und ihr kennt ihn nicht. Ich aber kenne ihn. Und wenn ich sagen wollte, ich kenne ihn nicht, so würde ich ein Lügner wie ihr seid. Aber ich kenne ihn und halte sein Wort. Abraham, euer Vater, wurde froh, dass er meinen Tag sehen sollte, und er sah ihn und freute sich.
1: Da sprachen die Juden zu ihm:
2: Du bist noch nicht 50 Jahre alt und hast Abraham gesehen.
1: Jesus sprach zu ihnen:
0: Wahrlich, wahrlich, ich sage euch, ehe Abraham wurde, bin ich.
1: Da hoben sie Steine auf, um auf ihn zu werfen. Aber Jesus verbarg sich und ging zum Tempel hinaus.
3: Das war der Bibeltext für den heutigen Tag, entnommen aus der großen Hörbibel mit freundlicher Genehmigung der Deutschen Bibelgesellschaft. Hier noch einmal die Bibelstelle. Johannesevangelium Kapitel 8, die Verse 46 bis 59. Gedanken dazu kommen jetzt von Christoph Rimatzki aus Jena.
4: Kennen Sie das? Ich werde Zeuge eines Gespräches zwischen zwei Menschen und ich spüre, die kommen einfach nicht zueinander. Sie reden aufeinander ein, aber im Grunde reden sie aneinander vorbei. Der Vater kritisiert die Lebensweise des Sohnes, und der Sohn hält dem Vater vor, dass er das Leben verpasse, das nicht nur darin bestehen kann, zu arbeiten und Geld zu verdienen. Mit immer wieder neuen Argumenten und Beobachtungen versucht der eine, seine Sicht des Lebens dem anderen zu vermitteln, und ich spüre einfach, die leben auf unterschiedlichen Sternen. Sie haben ein völlig anderes Weltbild und eine ganz andere Sicht vom Leben. Die Argumente des einen spielen in dem Denk- und Lebensuniversum des anderen einfach keine Rolle. Deshalb finden sie keinen gemeinsamen Nenner und reden aneinander vorbei. Genau dasselbe erlebe ich bei Gesprächen über Lebensansichten von Jung und Alt, wie auch bei Gesprächen über politische Meinungen und ebenso auch bei Gesprächen über Glaubensfragen. An einem Sonntagmorgen bin ich mit einer Frau aus der Gemeinde in der Saaleaue, der grünen Lunge von Jena, unterwegs, um Menschen zum Open-Air-Gottesdienst und zum Glauben einzuladen. Ein älterer Mann winkt ab, als er die Worte Gott und Kirche hört. Es ist einfach kein Gespräch möglich. Er hat seine Erfahrungen und seine Sicht auf Glaube und Kirche, über die er aber nicht näher reden will. Wir gehen weiter. Ein anderer Mann führt seinen Hund aus und wir sprechen ihn an. Als die Rede auf den Glauben kommt, winkt auch er ab. Für ihn ist das alles ein Märchen. Glaube ist unwissenschaftlich und es sei bewiesen, dass es keinen Gott und Schöpfer gibt. Er sei Kommunist und glaube an den Sozialismus, an das Gute im Menschen. Und wir spürten, wir reden aneinander vorbei, weil jeder von uns scheinbar auf einem anderen Stern lebt. Auch in unserem Bibeltext habe ich das Gefühl, hier leben zwei Gesprächsparteien in völlig unterschiedlichen Welten. Sie reden einfach aneinander vorbei und sie finden nicht zueinander, Jesus und die Pharisäer. Ich kenne von Jesus auch die Predigten, wo er ganz anders, volkstümlich spricht und den Menschen in ihrer Lebenswelt in Gleichnissen ganz nahe kommt. Aber hier in unserem Text geht es Jesus um seine eigene Person. Und er möchte den Menschen das sagen, was er auch zu sagen hat. Ich bin das Licht der Welt. So heißt es am Anfang des Kapitels. Und dann geht es in allen weiteren Versen um seine Person. Der Zimmermann aus Nazareth erzählt davon, dass er der Messias ist. Dass er den Menschen ewiges Leben geben kann. Und dass er schon gelebt hat, als Abraham noch durchs Land zog. Jesus möchte von sich

0: reden und lädt ein, ihm nachzufolgen, ihn zu erkennen als der, der er in Wirklichkeit ist, der Sohn Gottes, der eine Einheit mit dem Vater bildet. Wer von Gott ist, der wird mich verstehen. Aber wer ein Kind der Finsternis ist, dem bleibt der Zugang zu meiner Person verschlossen. In unserem Text fallen derbe Ausdrücke über die Partei des anderen. Einer unterstellt dem anderen, von bösen Geistern, ja vom Teufel besessen zu sein. Das sind harte Worte. Ich will sie mal versuchen zu übersetzen. Beide Parteien haben einen unterschiedlichen Blickwinkel, schauen von einem anderen Stern her auf die Person Jesu. Jesus lädt ein, ihn vom Himmel her zu betrachten als Sohn Gottes. Die Pharisäer betrachten ihn aus rein irdischer, weltlicher Perspektive als Zimmermann aus Nazareth, der sich anmaßt, Gott zu sein. Und dieses Dilemma begleitet uns bis heute. Man kann Jesus rein irdisch einordnen, als jüdisch-messianischen Weltveränderer, als humanistisches Vorbild, als Wohltäter von Menschen, die unter Krankheit, Schuld, Ausgrenzung und anderem leiden. Ich kann ihn aber auch göttlich einordnen, als Licht der Welt, als Gesandten von Gott, der in unsere Welt hineingekommen ist, um die Welt in ihrem Kern zu verändern, durch eine Erlösung. An der Person Jesu scheiden sich die Geister. Für unser Verständnis als Christentum ist nicht nur entscheidend, dass wir an einen einzigen Gott glauben, sondern dass wir an Jesus Christus und die Notwendigkeit einer Erlösung dieser Welt glauben. Das ist ein wesentlicher Unterschied zu den anderen Religionen, die auch nur an einen Gott glauben, Judentum und Islam. Der Glaube an Jesus Christus ist der Dreh- und Angelpunkt des christlichen Glaubens und der Identität der Kirche. Deshalb ist es bedenklich, wenn in Kirchen und Gemeinden eine Christusvergessenheit um sich greift und sich eine Sprachlosigkeit im Blick auf Jesus Christus und den zweiten Artikel unseres Glaubensbekenntnisses ausbreitet. Die Konsequenz ist meist, dass wir dann aufgerufen werden, uns selbst zu erlösen. Jesus wird an diesem Punkt in der Diskussion über den Glauben sehr scharf und spricht vom Sein im Licht und vom Sein in der Finsternis. Doch damit will er nicht ausgrenzen, sondern zum Blickwechsel einladen, in Jesus den Retter der Welt zu sehen. Dazu kann man nicht Menschen in der Diskussion überreden, sondern dafür braucht es eine Offenbarung von oben, so wie Paulus sie gehabt hat. Er stand als Pharisäer auch im Blick auf die Christen auf der Seite der Finsternis und sah in ihnen eine Irrlehre, die man verfolgen müsse. Aber er hatte ein Christuserlebnis und damit änderte sich alles. Er trat in das Licht der Erkenntnis über Jesus ein und sah auf einmal alles anders und wurde ein Nachfolger Jesu. Und er war nur einer von vielen Pharisäern, mit denen Jesus hier noch diskutierte. In Apostelgeschichte 15, Vers 5 lesen wir davon, dass später viele Pharisäer eine Begegnung mit dem Auferstandenen hatten und sich der Urgemeinde anschließen. Sicher kennen Sie auch Streitgespräche, wie wir sie hier von Jesus und den Pharisäern kennen, wo die Fronten sich verhärten und man nur aneinander vorbeiredet. Behalten wir bei solch Diskussionen im Blick, dass nicht wir mit unseren Argumenten die Wende in der Erkenntnis des anderen herbeiführen können. Es braucht einen Blickwechsel von oben her. Eine Begegnung mit dem Auferstandenen selbst, die im anderen eine neue Sicht auf Gott und Jesus eröffnet und zur Einsicht führen kann. In der eingangs beschriebenen Begegnung mit dem Mann beim Gassigehen, der von der DDR-Ideologie überzeugt war, erlebte ich so etwas in Ansätzen. Nachdem er jegliche christlichen Argumente als unwissenschaftlich abgelehnt hatte und uns fortschickte, fragte meine Begleiterin, ob sie für ihn beten dürfe. Und er hatte nichts dagegen. Während des Gebetes sah ich, dass ihm die Tränen kamen und fragte noch einmal nach, ob er denn wirklich noch immer am Ideal des Sozialismus festhalte, obwohl sich das vor 3 Jahrzehnten bereits als ein gescheitertes Experiment erwiesen habe. Da sagte er, dass ihm ja auch selbst schon Zweifel gekommen seien, vor allem als sich sein Sohn damals von der Staatsideologie konsequent abgewendet hatte und Anschluss an die Kirche suchte. Er habe Theologie studiert und sich von den Ansichten seines Vaters bewusst distanziert und sei Pfarrer geworden. Seither lebe er mit den Anfragen des christlichen Glaubens an sein bisheriges Weltbild, könne sich aber auch nicht vom Alten lösen. Der Glaube an den Gottessohn Jesus Christus ist Dreh- und Angelpunkt des Glaubens und erschließt sich letztlich nur durch die persönliche Begegnung mit dem Auferstandenen. Mögen unsere Gespräche über Jesus Christus mit Kollegen, Familienangehörigen und Wegbegleitern keine Grabenkämpfe sein, wo wir aneinander vorbeireden oder einander mit Argumenten überschütten, sondern mögen es Einladungen zum Blickwechsel sein, in der Erwartung, dass der Auferstandene selbst sich dem Gegenüber zeigt und ihn berührt.
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1: 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Die 22-jährige Miriam Lehmann, genannt Miri, hat ihre Zelte in Deutschland abgebrochen und ist nach Spanien gezogen. Sie möchte in Malaga neu anfangen und der frischen Beziehung zu ihrem Freund Max eine Chance geben. Neben ihrem Homeoffice-Job für eine deutsche Medienagentur engagiert sie sich ehrenamtlich in der Flüchtlingsarbeit. Die Kirchengemeinde von Max nimmt Miri mit offenen Armen auf und sie spürt, wie ihr neu erwachter Glaube wächst und ihr gut tut. Doch dann taucht ihre lebenslustige Cousine Annabelle auf und das Leben wird plötzlich kompliziert. Wir lesen ab heute Auszüge aus dem Roman von Maja Knodel, Unless You Trust, übersetzt, es sei denn, du vertraust. Die Autorin beschreibt einfühlsam und packend die Lebens- und Gefühlswelt einer jungen Frau. Herzlich willkommen und schön, dass Sie das Lesezeichen eingeschaltet haben. Ich bin Susanne Pommerin-Weidner.

0: Miris WG bekommt Zuwachs. Ihre Cousine Annabelle zieht mit ein. Mit ihrer lebenslustigen Art bringt sie frischen Wind in Miris Alltag und überredet sie, mit ihr auf Partys zu gehen. Ohne Max. Miri denkt sich nichts dabei, trotzdem entstehen daraus Missverständnisse. Zwischen Miri und Max beginnt es zu kriseln. Und dann bekommt Max auch noch ein berufliches Angebot aus Marokko, das er sich vor Ort genauer anschauen will. Miri erfährt nur zufällig davon und ist erschrocken. Will Max etwa ohne sie in ein anderes Land gehen? Warum hat er ihr nichts erzählt? Während eines Streits, der sich immer mehr hochschaukelt, beendet Miri die Beziehung. Danach ist sie am Boden zerstört und versucht, ihr Leben neu zu sortieren. In diese Situation hinein bekommt sie eines Nachts einen überraschenden Anruf von Melody, einer jungen Frau aus ihrer Kirchengemeinde. Es liest Simona Brande-Busemeier.
1: Ich brauche deine Hilfe. Die Stimme am anderen Ende der Leitung war eine Mischung aus Flüstern und Krächzen. Miri drehte sich um und presste das Handy an ihr Ohr, während ihr Kopf im Kissen versank. Durch die Gardinen drang lediglich das Licht der Straßenlaternen und sie spielte mit dem Gedanken, sich die Bettdecke einfach wieder über den Kopf zu ziehen. Vielleicht träumte sie noch? Miri, krächzte es nun wieder an ihrem Ohr, was Miri zumindest so wach machte, dass sie sicher war, sich nicht mehr im Traum zu befinden. Sie räusperte sich. Hallo? Wer ist denn da? Vielleicht erlaubte sich ja jemand einen Telefonstreich. Aber mitten in der Nacht? Hier ist Melody. Ich brauche deine Hilfe. Es dauerte 2 Sekunden, bis die Info in Miris Bewusstsein sickerte. Doch dann setzte sie sich ruckartig auf. Melody, ist alles okay bei dir? Miris Puls beschleunigte sich. Ja, nein. Ich habe eine miese Grippe und kaum Stimme. Miri runzelte verwirrt die Stirn. Sie nahm das Handy vom Ohr und ließ ihr Display aufleuchten. Es war 2 Uhr nachts. Okay, das tut mir leid. Ein Gähnen übermannte Miri und sie musste sich Mühe geben, nicht im Sitzen wieder einzuschlafen. Und du rufst an, weil du nicht schlafen kannst? Ein ohrenbetäubendes Schniefen drang durch die Handylautsprecher und es dauerte eine Weile, bis Melody antwortete. Nein, es geht um den Hilfseinsatz in Valencia. Wieder tauchten nur Fragezeichen in Miris Gehirn auf. Müdigkeit führte definitiv nicht zu kognitiven Höchstleistungen. Einsatz? Es gab doch diese starken Unwetter und Überschwemmungen. Unsere Gemeinde hat einen Truck mit Hilfsgütern gepackt und fährt mit einem kleinen Team dahin. Miri war seit Wochen nicht im Gottesdienst gewesen, um Max nicht über den Weg zu laufen. Sie wusste, dass das keine dauerhafte Lösung war. Schließlich hatte auch sie viele der Leute mittlerweile ins Herz geschlossen und sie wusste, dass ihr zarter Glaube definitiv ein bisschen Nahrung vertragen konnte. Doch bisher hatte sie sich nicht dazu durchringen können, wieder in die Gemeinde zu gehen und hatte deshalb auch nichts von irgendeiner Hilfsaktion mitbekommen. Ihr Insta-Feed war nur seit Tagen mit Überschwemmungsvideos voll gewesen und es hatten ihr ein paar Leute aus Deutschland geschrieben, ob sie auch betroffen war. Okay. Es leuchtete Miri immer noch nicht ganz ein, warum Melody sie nachts anrief, um ihr das zu erzählen. Aber ihr logisches Denkvermögen war zwecks Übermüdung nicht in der Lage, dieser Konversation einen sinnvollen Kontext zu geben. Miri, du musst für mich fahren. Bitte. Melodys Stimme brach beim letzten Wort, was dem Ganzen etwas Theatralisches gab. Okay, also, hör mal, ich glaube, das ist gar nichts für mich. Miri gähnte wieder und hoffte, dass Melody es nicht persönlich nehmen würde. So etwas passte einfach nicht zu ihr. Miri, bitte, ich würde dich nicht anrufen, wenn es nicht wirklich wichtig wäre. Wieder ein Schneuzen, das Miris Trommelfell fast zum Platzen brachte. Ich habe 39 Grad Fieber und so krasse Gliederschmerzen, dass ich es kaum schaffe, aufzustehen und ohne Hilfe ins Bad zu laufen. Melodys Stimme klang nun ein wenig weinerlich und Miri bekam Mitleid. Oh Mann, das tut mir echt leid. Das klingt wirklich nicht gut. Miri zögerte, weil sie keine Ahnung hatte, was sie sonst noch dazu sagen sollte. Doch Melody kam ihr ohnehin zuvor. Ja, ist echt mies. Das Problem ist, dass ohne mich jetzt keine weibliche Helferin mehr dabei ist. Miri rückte ihr Kissen zurück, denn ihr Rücken, mit dem sie am Bettgestell lehnte, fing langsam an zu schmerzen. Okay, ist das denn so wichtig? Also, ich meine, dass eine weibliche Person dabei ist? Aus dem Hörer kam ein Schnauben und Miri war sich nicht sicher, ob es ein Zeichen der Entrüstung war oder mit Melodies Krippe zu tun hatte. Es ist tatsächlich wichtig. Wir wollen uns vor Ort auch um Kinder kümmern und seelsorgerliche Gespräche anbieten. Da braucht es einfach eine weibliche Ansprechperson. Hätte sich Melodies Stimme nicht so dringlich angehört, hätte Miri sarkastisch gelacht. Ich bin wirklich die letzte Person, die sich für seelsorgerliche Gespräche eignet. Ich bekomme ja nicht mal mein eigenes Gefühlsleben auf die Kette. Hör mal, Melody, ich glaube, ich bin dafür wirklich nicht die Richtige. Ich habe sowas noch nie gemacht. Und ich habe auch nicht so eine soziale Ader. Das klang selbst in Miris Ohren nach einer fadenscheinigen Ausrede. Aber andererseits war es auch irgendwie die Wahrheit. Aber du hilfst doch auch im Compagnon. Touché. Aber das war etwas anderes. Da waren süße kleine Engelchen wie Yara, die Miris Herz im Sturm erobert hatten. Bilder von Kindern, die durch die Wassermassen ihr Zuhause verloren hatten, schoben sich vor Miris inneres Auge. Erinnerungsfetzen, wie auch Yara und ihr Bruder in den Fluten um ihr Leben gekämpft hatten. Und wie Miri auch da tatsächlich hatte helfen können. Ihre innere Abwehr begann ein wenig zu bröckeln. Miri, bitte. Ich würde dich nicht anrufen, wenn es nicht wirklich wichtig wäre. Es klang, als wäre Melody den Tränen nahe. Das gab Miri den Rest. Okay. Ich weiß nicht. Vielleicht könnte ich es mir ja immer überlegen. Wann ist der Trip denn? Oh, juhu! Melodies Freudenausbruch ging bald in einen Hustenanfall über. Aber es war unverkennbar, dass ihr ein Stein vom Herzen fiel. In 2 Stunden. Miri zuckte zusammen und schlug sich den Hinterkopf an der Wand an. Bitte was? Ja, in den frühen Morgenstunden wollen sie schon los. Auf den Straßen ist kein Durchkommen mehr, wenn mehr Leute unterwegs sind. Es ist ja so viel gesperrt wegen der Überschwemmungen. Miri rieb sich den Schmerzen in den Hinterkopf und schaute wieder auf ihr Handy-Display. Das heißt, Abfahrt ist um 4 Uhr nachts? Wo hatte sie sich da nur reinmanövriert? Noch hatte sie nicht Ja gesagt, oder? Vor der Gemeinde, genau. Du bist die Beste. Wieder ein Hustenanfall, gefolgt von einem Schnäuzer. Damit hatte sich das mit dem fehlenden Ja wohl auch erledigt. Ich schicke dir ein Uber, okay? Ich glaube, es fahren um diese Uhrzeit keine Busse dorthin. Weil sich kein normaler Mensch um diese Uhrzeit draußen aufhält oder auf irgendwelche Hilfseinsätze fährt. Statt ihrer Unlust Ausdruck zu verleihen, murmelte Miri ein »Alles klar« und ließ sich kurz eine mündliche Packliste durchgeben. Sie würde nur über das Wochenende unterwegs sein und ohnehin nicht viel Platz für Gepäck haben. »Ach, und Miri?« beendete Melody ihre krächzende Erklärungen. »Danke, wirklich.«

0: In Windeseile packte Miri ihre Sachen zusammen. Ein Rucksack mit Zahnbürste, Schlafsachen und zwei Wechselmonturen musste reichen. Und schnappte sich ihr Handy, das sie nach dem Aufstehen noch schnell an das Ladekabel gehängt hatte. Ich bin dieses Wochenende spontan in Valencia. Ein Hilfseinsatz mit der Gemeinde. Nicht, dass du dich wunderst, wenn ich nicht im Jungle Jam auftauche. Ich melde mich. Sie schickte die Nachricht an Kali ab und schob ihr Handy in die Hosentasche. Mit dem Rucksack auf dem Rücken und der Kapuze ihres Pullis über dem Kopf schlich sie in Richtung Haustür, um die anderen nicht zu wecken. Als sie an der Küche vorbeikam, nahm Miri aus dem Augenwinkel auf einmal eine Bewegung wahr. Wie erstarrt hielt sie inne. Am Küchentisch saß jemand. Eine zarte Silhouette. Lange Haare fielen ihr über die Schultern. Annabel? Obwohl Miris Stimme kaum mehr als ein Hauch war, um ihre Cousine nicht zu erschrecken, zuckte die dunkle Gestalt zusammen und stieß einen schrillen Schrei aus. »Sch, ich bin's.« Miri setzte ihren Rucksack ab und trat in die Küche. »Alles okay bei dir?« »Ja, alles okay.« Ihre sonst so aufgeweckte Cousine saß so zusammengesunken da, als wäre sie gar nicht anwesend. »Und warum sitzt du hier im Dunkeln, mitten in der Nacht?« Annabel zuckte mit den Schultern und hatte auf einmal etwas sehr Zerbrechliches an sich. »Nachdenken. Darf ich mich zu dir setzen?« Das Nicken nahm Miri als Einladung, den Klappstuhl hervorzuziehen und sich ihrer Cousine gegenüber niederzulassen. »Einen anstrengenden Tag gehabt?« Annabel blieb einen Augenblick reglos sitzen. Enrique hat Schluss gemacht. »Das tut mir sehr leid.« Tatsächlich erfasste Miri eine Welle von Mitgefühl für ihre Cousine. Seit ihrer Ankunft in Malaga hatten sie kein einziges Mal ein wirkliches, ernstes oder tiefgründiges Gespräch geführt. Was ist passiert? Er datet jetzt eine andere Erasmus-Studentin. Annabel klang nicht traurig, sondern eher apathisch, als stünde sie entweder unter Schock oder wollte mit aller Kraft versuchen, der Sache gegenüber gleichgültig zu sein. Ich wünschte, ich hätte dein Leben. Miri stieß ein kurzes sarkastisches Lachen aus und schüttelte dann lächelnd den Kopf. Was? Dein Leben ist perfekt. Hör mal, Annabel. Miri knabberte an ihrer Unterlippe und schämte sich auf einmal, dass sie nicht schon früher das Gespräch mit ihrer Cousine gesucht hatte. Mein Leben ist nicht perfekt. Alles andere als das leider. Aber du hast den perfekten Freund, bist eine erfolgreiche Sportlerin, du weißt genau, was du willst. Panik griff wie eine Kralle nach Miris Herzen, denn nichts von alledem traf auf ihre momentane Situation zu. Max und ich haben uns getrennt. Was? Im Schein des Mondlichts konnte Miri sehen, wie Annabels Augen sich vor Überraschung weiteten. Miri nickte beschämt. Es tut mir leid, ich hätte es dir schon eher erzählen sollen. Ich weiß auch nicht. Ich wollte erst mal selbst damit klarkommen. Was ist passiert? Es war kompliziert. Wir hatten unterschiedliche Vorstellungen von unserer Zukunft. Es hätte auf Dauer nicht funktioniert. Ich habe mich direkt gewundert, warum dein Prinz Charming nie mit uns feiern wollte. Miri lächelte schwach. Sie hatte keine Lust, Annabel zu erklären, dass nicht jeder feiern gehen als die wichtigste gemeinsame Freizeitbeschäftigung einstufen würde. Das war jetzt eh egal. Deshalb kannst du auch nicht schlafen? Annabel legte den Kopf schief und musterte Miri über das schummrige Licht hinweg. Das ist eine andere Geschichte. Ich werde spontan mit der Gemeinde nach Valencia fahren und bei den Aufräumarbeiten helfen.
1: Jetzt? Mitten in der Nacht?
0: Ja, wir wollen nicht zu spät vor Ort sein.
1: Du bist echt crazy manchmal, Cousinchen.
0: Miri lächelte. Das war das Ehrlichste und gleichzeitig irgendwie das Netteste, was Annabel in letzter Zeit zu ihr gesagt hatte. Vielleicht, weil es ausnahmsweise der echten Miri galt. Nicht, dass es Annabels Schuld war, dass Miri die meiste Zeit eine Fassade aufrechterhalten hatte. Und was ist mit deinem Trainer? Erlaubt er sowas? Habt ihr am Wochenende nicht auch Spiele oder Training? Erneut meldete sich Miris schlechtes Gewissen. Es war an der Zeit, endlich reinen Tisch zu machen. Tja, da ist noch so eine Sache, wo es ein paar Änderungen gibt. Ich spiele kein Volleyball mehr.
1: Zumindest nicht so, also nicht profimäßig. Was? Wie kommt das denn? Annabelle ließ ihre Arme auf den Tisch fallen und schüttelte den Kopf. Wenn einer sicher wusste, was sein Ziel ist, dann warst du das doch. Miri biss sich auf die Lippe und unterdrückte die Unsicherheit, die in ihrem Innersten hochkriechen wollte. Tja, irgendwie, glaube ich, war es nicht das, was ich wollte. Oder zumindest nicht aus den richtigen Motiven. Und was willst du stattdessen machen? Bäm. Da war sie, die Frage, die seit Wochen um Miri herumschwebte und die sie mit aller Kraft wegzuscheuchen versuchte, als wäre es eine lästige Fliege, die man mit ein paar Handbewegungen vertreiben konnte. Das ist er doch, oder? Der Knackpunkt. Es fühlte sich zwar richtig an, nicht mehr mit aller Gewalt die Träume ihrer Schwester leben zu wollen, aber was Miri nicht bedacht hatte, war die Lehre, die es hinterlassen hatte, den Sport fürs Erste aufzugeben. Sie hatte dafür gelebt. Volleyball war praktisch zu ihrer Identität geworden. Und jetzt, wo es das nicht mehr war, hatte Miri keine Ahnung, was von ihr noch blieb. Wer bin ich, wenn nicht Volleyball-Miri, die zu den Profisportlern gehören will? Annabelle musterte sie noch immer aufmerksam. Sie, die sonst so hibbelig war und sich kaum lange genug gedulden konnte, bis jemand etwas sagte, saß einfach reglos da und hörte ihr zu. Miri lächelte. Sie mochte diese neue Version ihrer Beziehung zueinander. Ganz ehrlich, ich habe keine Ahnung, was ich will. Annabelle strich sich mit den Fingerspitzen durch die langen, glatten Haare. Das ist anders, als ich gedacht habe. Aber irgendwie beruhigt es mich, dass auch meine Überflieger-Cousine nicht alles im Griff hat. Das Lachen, das sich einen Weg aus Miris Kehle bahnte, war herrlich befreiend. Sie hätte nicht erwartet, dass ausgerechnet die Tatsache, dass bei ihr gerade alles den Bach herunterging, anderen helfen würde. Und was machen wir mit deinem Herzschmerz? Annabelle zuckte gleichgültig mit den Schultern. Ist nicht so wichtig, er war eh ein Blödmann. Miri hätte das Gespräch gerne noch fortgesetzt, aber ihr Handy vibrierte und die Uber-App signalisierte ihr, dass ihr Fahrer angekommen war. Sie drehte den Screen zu Annabelle und drückte kurz ihren Arm. Wir reden weiter, wenn ich zurück bin, okay? Annabelle nickte. Meine Freundin Carly würde bestimmt anbieten, Enrique zu verprügeln, wenn du willst. Du spinnst! Annabelle rollte mit den Augen, aber ihr Mund verzog sich zu einem breiten Lächeln. Viel Spaß in Valencia! Während Miri die Treppe hinuntersprintete, war sie schon etwas versöhnter mit dem Gedanken, mitten in der Nacht quer durchs Land zu fahren. Außerdem schien es Melanie wirklich wichtig zu sein. Vielleicht würde die Zeit ja auch für sie selbst auf eine Art heilsam werden. Eine Ablenkung von ihren eigenen Problemen war es wohl allemal. Und das konnte nicht schaden.

Dass dieser Einsatz heilsam sein könnte, war ein böser Trugschluss gewesen. Wie so ziemlich alles, was sich Miri in den letzten 2 Stunden zurechtgeschustert hatte, warum es ja doch richtig cool werden könnte. Denn kaum hatte sie die Tür des Ubers zugeschlagen und sich ihren Rucksack über die Schulter gehängt, traf er sie wie ein Schlag. Du? Max durchbohrte sie mit seinem Blick aus den eisig blauen Augen und vor Schreck vergaß Miri wegzuschauen. Gut, eisig wirkten seine Augen eigentlich nicht, weil Max' Gesichtszüge etwas so Freundliches und Sanftes hatten, dass Miri immer an Kristalle gedacht hatte. Kristalle, die hellblau waren und funkelten. Und sie nun eventuell mit ihren wunderschönen Spitzen aufspießten. Er trug eine kurze blaue Jeanshose und einen hellgrauen Kapuzenpulli, der sein breites Kreuz betonte. Miri schluckte und schaffte es endlich, den Blick abzuwenden. Sie war nicht darauf vorbereitet gewesen. Auf nichts von dem Ganzen hier. Aber um allerwenigsten darauf, Max plötzlich gegenüberzustehen. Wie dumm von dir. Natürlich war Max dabei. Er hatte soziale Arbeit studiert und ließ keine Gelegenheit aus, um Menschen zu helfen. Und er war wohl einer der engagiertesten Ehrenamtlichen in der Gemeinde. Wie hatte Miri das nur nicht bedenken können? Zugegeben, sie hatte aufgrund der Uhrzeit generell kaum einen klaren Gedanken fassen können. Sie machte sich eine mentale Notiz, dass sie nie wieder eine Ad-hoc-Entscheidung um 2 Uhr nachts treffen würde. Max starrte sie immer noch an, als warte er auf eine Antwort. Nicht, dass er eine ordentliche Frage gestellt hätte, aber Miri fühlte sich trotzdem genötigt, irgendwas zu sagen. Ja, Melody hat mich angerufen. Ein wissender Ausdruck zog über Max' Gesicht und er rieb sich über das Kinn. Miri schluckte schwer bei dem Anblick. Sie hat es geliebt, über seine Bartstoppeln zu fahren und nun würde ihr das für immer versagt bleiben. Und das war nur eins von unendlich vielen Details, die sie seit der Trennung vermisste. Sie vermisste ihn. Das heißt, sie hat dich gebeten, für sie einzuspringen? Miri nickte. Ja, sie hat hohes Fieber und klang so verzweifelt, aber naja, ich hatte keine Ahnung, warum sie nicht jemand anderen gefragt hat. Miri scharrte mit dem Fuß. Weil die anderen Mitarbeiter auf einer Kinderfreizeit sind, aber ich hätte nicht gedacht... Er beendete den Satz nicht und Miri hätte gern gewusst, was er hatte sagen wollen. Er hätte nicht gedacht, dass Melody ausgerechnet sie fragen würde, wo sie doch so dermaßen ungeeignet war. Der Stachel der Ablehnung bohrte sich in Miris Herz und sie holte tief Luft, um sich für das zu wappnen, was in den nächsten Tagen auf sie zukommen würde. Oder auch nur in den nächsten 2 Minuten. Dieser intensive Blick zum Beispiel, mit dem Max sie anstarrte, als wäre sie eine Außerirdische. Oh Gott, bitte. Miri, hey, wie cool, dass du da bist. Jorge kam hinter dem überdimensionalen Truck hervor und schloss sie in eine herzliche Umarmung. Sie hatte bisher nie besonders viel mit ihm zu tun gehabt, aber gerade kam er ihr vor wie ein Engel, den Gott höchstpersönlich geschickt hatte. Du kannst es dir gleich schon mal neben den anderen gemütlich machen. Er deutete auf die dunkle Plane, die mit Schnüren an der Metallumrandung festgemacht war und keinen Blick ins Innere des Trucks zuließ. Die Rucksäcke müssen wir leider zwischen die Füße stellen, weil der ganze Laderaum vollgepackt ist. Miri nickte und war dankbar für Jorges ungezwungene Art. Er war mit Max befreundet und natürlich musste er ihre Trennung mitbekommen haben. Aber er gab ihr das Gefühl, willkommen zu sein und behandelte sie so natürlich, dass Miri sich ein kleines bisschen weniger unwohl fühlte. Na dann. Max fuhr sich mit der Hand durch die kurzen Locken und ließ seinen Blick an Miri vorbei über die Straße schweifen, als würde er dort etwas unfassbar Aufregendes beobachten. Willkommen im Team.

Simona Brande-Busemeier las Auszüge aus dem Roman Unless You Trust, übersetzt Es sei denn, du vertraust. Maja Knodel ist die Autorin. Das Taschenbuch ist im Verlag Franke Buch erschienen. Es hat 288 Seiten und Sie können es für 16 Euro in jeder Buchhandlung oder in unserem Shop erwerben. Falls Sie diese Sendung noch einmal nachhören oder weiterempfehlen möchten, dann finden Sie in unserer Audiothek unter erfplus.de/lesezeichen alle nötigen Angaben. Die Autorin Maja Knodel ist Jahrgang 1995 und lebt mit ihrer Familie selbst in Malaga, an der Costa del Sol in Spanien. Neben ihrer schriftstellerischen Tätigkeit verfasst sie Texte für christliche Organisationen und Zeitschriften. Morgen geht's weiter mit dem spannenden Roman um Miri, die bei einem mehrtägigen Hilfseinsatz ihrer Gemeinde mitmacht und unfreiwillig mit Max zusammenarbeiten muss. Sind Sie wieder dabei? Ich würde mich freuen und sage Tschüss. Ihre Susanne Pommerin-Weidner.

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2: Ich bin Silke Reich. Bei dem schweren Erdbeben in Kolumbien sind mindestens 20 Menschen ums Leben gekommen. Besonders betroffen ist die Stadt Pereira, westlich der Hauptstadt Bogota. Dort wurden zahlreiche Tote und Verletzte gemeldet.
3: Auch in anderen Städten sind Häuser eingestürzt oder schwer beschädigt worden. Teilweise werden noch Menschen unter den Trümmern vermutet. Das Erdbeben hatte eine Stärke von 7,4 und war in weiten Teilen des Landes zu spüren. Auch mehrere Nachbeben wurden registriert. Die Regierung hat einen Krisenstab eingerichtet. Noah Ulrich, Redaktion.
2: Wegen des extremen Niedrigwassers will Bundesverkehrsminister Bilger weitere Lieferengpässe verhindern. Dazu berät er am Mittwoch mit den Verkehrsministern der Länder über zusätzliche Entlastungen. Geprüft werden unter anderem lockere Regeln für die Lagerung bestimmter Güter in Häfen. Bereits umgesetzt wurden zusätzliche Kapazitäten auf der Schiene und die vorübergehende Lockerung des Lkw-Fahrverbots an Sonn- und Feiertagen. Die Bundespolizei baut ihre Drohnenabwehr deutlich aus. Die Zahl der Einsatzkräfte soll von derzeit 130 auf 300 steigen. Außerdem sind 4 neue Standorte geplant. Damit reagiert die Bundesregierung auf den Fund einer Sprengstoffdrohne am Flughafen Leipzig-Halle in der vergangenen Woche. Einen Einsatz der Bundeswehr zur Drohnenabwehr lehnt das Bundesinnenministerium dagegen ab. Bundesfinanzminister Klingbeil zieht seine umstrittenen Steuerpläne für Vereine zurück. Geplant war, den Freibetrag für bestimmte Vereinseinnahmen von 5.000 auf 1.000 Euro zu senken. Nach Kritik soll diese Änderung nun aus dem Gesetz gestrichen werden. Klingbeil betonte, dass sich die Pläne vor allem gegen Wirtschaftsvereine und Verbände gerichtet hätten. Gemeinnützige Sport- oder Musikvereine wären nicht betroffen gewesen. AfD-Mitglieder können in Sachsen-Anhalt ihre Erlaubnis zum Waffenbesitz verlieren. Das hat das Oberverwaltungsgericht in 3 Fällen entschieden. Das Waffenrecht erlaubt einen Entzug, wenn eine verfassungsfeindliche Vereinigung unterstützt wird. Der Staat müsse dabei nicht warten, bis Straftaten oder Schäden entstehen. Die Entscheidungen sind rechtskräftig.
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2: In den kommenden Stunden lassen die Schauer meist nach und es kühlt auf 20 bis 13 Grad ab. Am Dienstag im Norden sowie an den Alpen wolkig mit vereinzelten Schauern, sonst oft sonnig. Höchstwert im Norden bei 18 bis 25 Grad, sonst zwischen 25 und 33 Grad.
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4: Herzlich willkommen. Wir lesen die Bibel. Heute Johannesevangelium Kapitel 17, die Verse 9 bis 19. Wir belauschen Jesus beim Gebet. So wie das damals war, am Abend vor seiner Hinrichtung. Er betete, die Jünger sind dabei, er hat mit ihnen gesprochen. Sie hören jedes Wort, Johannes berichtet es. Und Jesus will, dass wir hören, was er mit dem Vater bespricht. Wir kapieren da, worum es wirklich geht, auch in unserem Leben, worum es wirklich geht. Und wundern Sie sich nicht, dass das sehr kompakt und konzentriert ist und dass Sie vielleicht nicht alles sofort auffassen und behalten können, wenn ich es vorlese. Nehmen Sie diesen Text und studieren Sie ihn Satz für Satz. Ich lese von können, wenn ich es vorlese. Nehmen Sie diesen Text und studieren Sie ihn Satz für Satz. Ich lese von Vers 9.

Vater, erhalte sie in deinem Namen, den du mir gegeben hast, dass sie eins seien wie wir. Solange ich bei ihnen war, erhielt ich sie in deinem Namen, den du mir gegeben hast. Und ich habe sie bewahrt, und keiner von ihnen ist verloren, außer dem Sohn des Verderbens, damit die Schrift erfüllt werde. Nun aber komme ich zu dir und rede dies in der Welt, damit meine Freude in ihnen vollkommen sei. Ich habe ihnen dein Wort gegeben, und die Welt hat sie gehasst, denn sie sind nicht von der Welt, wie auch ich nicht von der Welt bin. Ich bitte dich nicht, dass du sie aus der Welt nimmst, sondern dass du sie bewahrst vor dem Bösen. Sie sind nicht von der Welt, wie auch ich nicht von der Welt bin. Heilige sie in der Wahrheit, dein Wort ist die Wahrheit. Wie du mich gesandt hast in die Welt, so sende ich sie auch in die Welt. Ich heilige mich selbst für sie, damit auch sie geheiligt seien in der Wahrheit. Es geht um uns. Worum geht's, wenn wir zu Jesus gehören? Und ich wünsche sehr, dass sie ganz fest zu Jesus gehören. Jesus sagt, sie sind mein Eigentum, also des Heiligen. Das heißt, Heiligen heißt ganz und gar zu Gott gehören. Gott ist heilig und Jesus heiligt sich. Das heißt, in allem, was er sagt und tut, auch in dem, was er leidet und seinem Sterben insbesondere, ist er ganz Gott, ganz bei ihm. Und er möchte, dass wir geheiligt werden. Das heißt, dass wir ganz und gar sein Eigentum sind, das schafft er, weil er für uns ans Kreuz geht und stirbt. Er erträgt das Gericht. Er nimmt die Sünde weg, die uns vor Gott trennt, sodass wir ganz und gar heilig sind. Und wenn wir so zu ihm gehören, aus Gnaden, geschenkt, durch Vergebung der Sünden, dann möchte er diesen Lebensprozess in uns in Gang bringen, dass wir ihm ähnlich sind. Heiligen heißt es. Heiligen. Also das beides gehört zusammen. Heilig sein heißt Eigentum Gottes sein. Und das ist nicht etwas, was wir tun können. Sie werden nicht Eigentum Gottes dadurch, dass sie sich bemühen, frömmer, besser, moralischer zu werden, religiöser zu werden, sondern das ist etwas, was Jesus ganz alleine tut. Er, Gott selbst, geht ans Kreuz. Er nimmt alles weg, was uns von Gott trennt und verbindet uns, versöhnt uns mit Gott. Das kriegt man geschenkt und deshalb darf man total gewiss sein. Ich gehöre ihm. Ich bin sein Eigentum. Ich bin geheiligt, bin heilig. Das hört sich für unsere Ohren fremd an, weil wir immer meinen, heilig, das muss ich machen. Wer kann das schon? Und ich bemühe mich, aber man ist natürlich nie. Und so. Das ist alles Quatsch. Das ist eine moralinsaure Soße, mit der wir das Evangelium verderben. Es ist ein Geschenk, Vergebung, Gnade. Ich habe es nicht verdient, aber Jesus tut alles für mich. Und so bin ich heilig, ich gehöre zu ihm. Ich wünsche Ihnen, dass diese Gewissheit in Ihrem Leben so stark ist, dass Sie froh darüber sind. Jesus betet darum, er will, dass Sie diese, hier heißt es ausdrücklich, dass Sie Freude in, damit meine Freude in Ihnen vollkommen sei. Wenn man sich anstrengen muss, heiliger zu werden, dann trieft der Schweiß und der Krampf ist, den Menschen anzusehen. Religion ist eine anstrengende Sache, eine triste Angelegenheit. Die Freude soll vollkommen sein, weil Jesus alles für uns getan hat. Und dann möchte er, dass wir auch ganz und gar eingetaucht werden in seine Wahrheit, in seine Wirklichkeit, in sein Wort. So heißt es hier, heilige sie, Vers 17, heilige sie in der Wahrheit, dein Wort ist die Wahrheit. Das ist dann der Prozess, der beginnt, wenn wir Eigentum von Jesus sind, wenn wir Vergebung angenommen haben. Und wie soll ich mir das vorstellen? Heilige sie in der Wahrheit, dein Wort ist die Wahrheit. Er taucht uns ein in sein Wort. Wir haben es in der Bibel. Das ist Gottes Wort.
Und so wie man nass wird und auch sauber wird, wenn man ins Wasser eingetaucht.

wird. Und wenn man warm wird, wenn man ins Sonnenlicht eingetaucht wird, so werden wir geheiligt, wenn wir in Gottes Wort eingetaucht werden. Und deshalb lassen Sie sich das gefallen. Lassen Sie das zu. Ich bitte Sie darum. Geben Sie Ihrem Leben Raum für das Wichtigste, was es gibt, dass Sie mit Haut und Haaren, mit Leben, Gedanken, Taten eingetaucht werden in Gottes Wort. Deshalb lesen wir hier miteinander die Bibel, deshalb buchstabieren wir sie. Jesus möchte, dass wir eingetaucht werden in seine Wahrheit. Mein Wort ist die Wahrheit, sagt er. Klarer geht's doch nicht. Und er sagt dann auch gleich etwas, was am Ende bei der Auferstehung er noch einmal sagen wird. Wie du mich gesandt hast in die Welt, so sende ich sie in die Welt. Er hat vorher gesagt, die Welt hasst sie, weil sie nicht entstanden sind. Das ist kein Produkt dieser Gesellschaft. Deshalb sagen die Leute, du bist nicht von uns, du bist nicht wie wir. Und alles, was fremd ist, das wird abgestoßen. Sie hassen sie. Jesus sagt uns das auf den Kopf zu. Sie werden euch wie Fremdkörper behandeln. Wundern Sie sich nicht. Das sagt Jesus alle. Das ist nichts Unnormales. Das ist das eine. Aber jetzt, damit ihr kein Missverständnis kennt, manche denken jetzt, ja, deshalb muss ich mich von der Welt verabschieden, irgendwo in ein Kämmerlein, in meine Nische, mit ein paar Gleichgesinnten zusammenschließen. Nein, er sagt dir, ich sende sie in die Welt, wie du mich in die Welt gesandt hast. Johannes 20 sagt der Auferstandene das noch einmal. Wie der Vater den Sohn gesandt hat, damit Menschen gerettet werden, die Liebe Gottes erfahren, die Wahrheit erfahren, dass Gott heilig ist, dass es Vergebung gibt. So sendet er uns in die Welt, wenn wir zu ihm gehören. Also es ist nicht die Endstation, dass es mir gut geht und ich diese Freude in mir zu Hause ist. Ja, das will er. Ich will, dass diese Freude vollkommen wird sogar. Wenn wir ihn sehen in Herrlichkeit, dann wird diese Freude durch nichts mehr beeinträchtigt sein. Aber jetzt will Jesus, dass diese Freude aufstrahlt in unserem Leben. Aber es ist nicht die Endstation. Er möchte uns zu Mitarbeitern gewinnen. Er möchte uns senden in diese Welt. Jeder, der zu Jesus gehört, ist ein Teil von seiner Sendung. Er hat es getan, indem er in die Welt kam, ans Kreuz ging, auferstanden ist und uns versöhnte. Aber diese Mission geht weiter bis zum Ende der Geschichte, indem er jeden, der zu Jesus gehört, jedem, der mit ihm verbunden ist, jetzt einsetzt und sagt, du, durch dich möchte ich, dass andere Menschen etwas spüren, etwas hören, etwas erfahren von meiner Heiligkeit, Liebe, Gerechtigkeit. Ich möchte, dass die Menschen gerettet werden. Du stehst ja ausdrücklich in der Bibel. Gott will, dass alle Menschen gerettet werden und zur Erkenntnis der Wahrheit kommen. So, jetzt beides bitte ich Sie. Nehmen Sie das Geschenk an, das Ihnen die Gewissheit gibt und die Freude. Ich bin Eigentum des Vaters durch Jesus. Und als andere sagen Sie, Herr, hier bin ich, sende mich, setze mich ein, gebrauche mich. Das ist Grund, ihn zu loben. Wir wollen das tun. Herr, wir danken dir, dass du uns so wertvoll ansiehst, uns erlöst und sendest. Amen. Ich wünsche Ihnen von Herzen Gottes Segen.

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1: 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Herzlich willkommen, wir lesen die Bibel. Heute Johannesevangelium, Kapitel 17, die Verse 20 bis 26. Wir hören mitten hinein in ein Gespräch von Jesus, Sohn mit dem Vater. Wir hören Jesus beten. Und das ist so zentral, so tief innen drin. Und trotzdem so gleich weit, weit ist der Horizont weltweit. Aber er öffnet auch die Zukunft. Und sie werden staunen, er hat für sie gebetet. Schon damals. Es erreicht sie heute. Hören Sie. Jesus sagt, ich bitte aber nicht allein für sie, sondern auch für die, die durch ihr Wort an mich glauben werden, damit sie alle eins seien, wie du, Vater, in mir bist und ich in dir, so sollen auch sie in uns sein, damit die Welt glaube, dass du mich gesandt hast. Und ich habe ihnen die Herrlichkeit gegeben, die du mir gegeben hast, damit sie eins seien, wie wir eins sind. Ich in ihnen und du in mir, damit sie vollkommen eins seien und die Welt erkenne, dass du mich gesandt hast und sie liebst, wie du mich liebst. Vater, ich will, dass wo ich bin, auch die bei mir sein, die du mir gegeben hast, damit sie meine Herrlichkeit sehen, die du mir gegeben hast, denn du hast mich geliebt, ehe der Grundwelt gelegt war. Gerechter Vater, die Welt kennt dich nicht. Ich aber kenne dich, und diese haben erkannt, dass du mich gesandt hast. Und ich habe ihnen deinen Namen kundgetan und werde ihn kundtun, damit die Liebe, mit der du mich liebst, in ihnen sei und ich in ihnen. Also, Jesus hat ausdrücklich für seine Jünger gebetet. Das haben wir in den Sätzen davor in Kapitel 17 gelesen. Aber jetzt weitet er den Horizont. Er greift auch in die Zukunft voraus. Er sendet diesen Kreis der Jünger, die da um ihn stehen. Es wird alles noch passieren, die Kreuzigung, die Auferstehung, dann die Aussendung durch den Heiligen Geist. Und er greift vor und sagt, jetzt bete ich für die, die euer Wort von mir hören werden und die durch euch zum Glauben kommen. Das kündigt Jesus an und das passiert. Das passiert bis heute. Und im Vertrauen auf dieses Wort lege ich jetzt das Wort von Jesus aus und lade Menschen ein, lade sie ein, diesem Wort nicht nur zuzuhören, sondern ihm Vertrauen zu schenken, es auf ihr Leben wirken zu lassen und Jesus zu folgen. Und ich tue das so gerne und voller Vertrauen auf dieses Versprechen von Jesus, weil er selbst schon für die Hörer gebetet hat. Was ist das für eine Perspektive? Was ist das für ein Weitblick? Nun fragt sich, wofür betet er denn innerlich? Was erbittet er denn für die, die dann das Wort von Jesus hören und ihm glauben und ihm folgen? Und da heißt es hier, damit sie alle eins seien. Das ist auch etwas Kritisches. Denn viele sagen ja, das ist nur das Letzte, was man von der Christenheit heute weltweit sagen kann. Sie eins ist, sind nicht zerrissen. Seit Jahrhunderten spalten in Konfessionen und viele Kirchen. Und immer wieder entstehen neue und einer weiß es besser als der andere. Und manchmal hat man sogar den Eindruck, sie haben viel mehr zu sagen über das, was sie nicht sind und dass sie mit anderen nicht übereinstimmen, als dass sie sagen, warum sie zu Jesus gehören und was an Jesus so wichtig ist und was für alle rettend und gültig ist. Also, wenn man das so liest, kann man schon ein dickes Fragezeichen machen. Wurde Jesus etwa nicht erhört? Das geht nicht. Das kann ich mir nicht vorstellen. Hier redet der Sohn mit dem Vater und er ist der eine und einzige, der garantiert im Herzen des Vaters Resonanz findet, er wird erhört. Umso wichtiger ist das, was er betet hier. Was heißt das jetzt? Also, ich bete, die durch ein Wort an mich glauben werden, dass sie alle eins seien. Und jetzt beschreibt er diese Einheit nicht, dass sie zusammenhalten, irgendwie Einheit in der Vielfalt. Wir sind ja doch immer verschiedener Meinung, aber irgendwie im Prinzip doch. Er beschreibt, worin die Einheit besteht. Wie du, Vater, in mir bist und ich in dir, so sollen auch sie in uns sein. Ich meine, tiefer verwurzelt kann die Einheit natürlich gar nicht mehr sein. Er sagt dir, Vorbild ist die Einheit zwischen dem Vater und Sohn innerhalb des dreieinigen Gottes. Und so sollen sie in mir und in dir sein. Das heißt, jeder, der Vergebung der Sünden empfängt durch Jesus, ihm vertraut, der ist tief eingewurzelt in die Gemeinschaft mit dem dreieinigen Gott. Und deshalb, was wir auch wollen, denken und tun, mit Jesus verbunden sein, mit dem Vater verbunden sein, heißt unweigerlich auch miteinander verbunden sein. Man kann nicht zu Jesus gehören, ohne verbunden zu sein mit all denen, die ihm glauben und ihm folgen. Das haben die Christen halt von Anfang an gewusst und sie halten es fest in vielen Gottesdiensten. Meiner Kirche zum Beispiel sprechen wir in jedem Gottesdienst das apostolische Glaubensbekenntnis. Und da heißt es dann, ich glaube an den Heiligen Geist im dritten Teil, die eine christliche Kirche, Gemeinschaft der Heiligen. Christliche Kirche heißt bei manchen weltweite Kirche, heißt es, wird es bei anderen übersetzt, steht ein griechisches Wort, das man im deutschen Fremdwort katholisch übersetzt, das heißt eigentlich Katholengen, das heißt die Gemeinde auf der ganzen Welt, weltweit, in allen Sprachen, allen Kulturen, alle, die durch Jesus mit dem Vater verbunden sind, gehören zu der einen Heiligen, nicht weil sie fehlerfrei ist. Das ist keine, da sind so viel Dreck und so viel Mist, deshalb schimpft die ganze Öffentlichkeit heute über den Mist, den wir in der Kirche bauen. Heilig heißt, wir gehören aufgrund der Vergebung der Sünden zu Jesus. Und alle gehören dazu, die das Geschenk angenommen haben, sind Gemeinschaft der Heiligen, der zu Gott gehörigen. So, sagt er, und ich möchte, dass sie diese Einheit leben und dass sie sich dessen bewusst sind und dass sie deshalb die Unterschiede, die ja da sind, zweit- und drittrangig einstufen. Und die Mitte immer das Wichtigste ist, denn das Ziel ist, die Einheit ist ja kein Selbstzweck. Hier heißt es, damit die Welt glaube, dass du mich gesandt hast. Der Zweck ist eine sozusagen missionarische Zielsetzung. Die Leute, die ohne Jesus leben, das ist hier Welt, ist jetzt die gottvergessene Menschheit. Die denken, wir kommen aus Okla. Die sollen den Haufen der Christen ansehen und sagen, ja, die sind gerettet durch diesen Jesus und so verschieden sie sind und so sehr sie miteinander in Spannungen und Streit leben mögen, sie gehören zusammen. Und diese wunderbare Einheit in Gott und dem Vater, die soll Appetit machen, die soll Geschmack machen, dass sie sagen, da will ich dazugehören. Dass sie kapieren, der Vater hat Jesus gesandt. Er ist der Retter. Das heißt, es geht nicht darum, dass zum Schluss die Leute sagen, wie toll die Kirche ist, wie toll die Christen sind. Ja, möchte ich dazugehören, da fühle ich mich wohl. Nein, sie schauen auf uns und wir weisen weg auf Jesus, sodass sie Jesus sehen und sagen, der ist wirklich von Gott gekommen. Er ist der Retter. Ihm will ich vertrauen. Haben Sie das begriffen? Wollen Sie dabei mitmachen? Jesus, das Gebet von Jesus wird erhört. Seien Sie gewiss, er will Sie, er will uns gemeinsam gebrauchen als Wegweiser auf Jesus hin. Wir wollen ihm dafür danken. Danke, Jesus, dass du das wahr machst und ich bitte dich, dass das stark und stärker passiert, dass Menschen dich erkennen und gerettet werden. Amen. Ich wünsche Ihnen von Herzen Gottes Segen.

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3: Ich begrüße Sie zu einer weiteren Folge der Sendereihe Durch die Bibel. Ein herzliches Willkommen. Diesmal steht das vierte und zugleich letzte Kapitel des neutestamentlichen Kolosserbriefes im Mittelpunkt. Im dritten Kapitel hat sich Paulus insbesondere mit der Heiligung im persönlichen Bereich, in der Beziehung zu anderen, daheim und im Berufsleben befasst. Zuletzt folgte ein Appell an diejenigen unter den Christen, die als Sklaven ihren Herren dienen mussten. Paulus hat sie aufgefordert, ihre Arbeit ordentlich zu erledigen und dabei nicht immer auf die Uhr zu schauen, sondern die Gedanken auf Jesus Christus zu richten. Denn letztlich geht es nicht darum, andere Menschen zufriedenzustellen, sondern mit der eigenen Arbeit Gott zu ehren. Am Anfang von Kapitel 4 dreht Paulus sozusagen den Spieß herum. Nun richtet er sich an die Dienstherren unter den Christen und fordert sie auf, mit ihren Sklaven ordentlich umzugehen. Ohne Frage lässt sich das, was Paulus vor rund 2000 Jahren an die Christen in Kolosse geschrieben hat, auch auf das Verhältnis zwischen Knechten und Mägden und ihrem Dienstherren, beziehungsweise auf das Verhältnis zwischen Arbeitnehmern und Arbeitgebern übertragen. Dabei sollten wir aber nicht vergessen, dass es hier in erster Linie darum geht, dass Christen, seien sie Herren oder Sklaven, Arbeitgeber oder Arbeitnehmer, dass sie mitten in ihrem Alltag ein geheiligtes Leben führen sollen, ein Leben in Christus.

In der Gemeinde von Kolosse gab es offenbar Christen, die erlebt hatten, wie Jesus sie von aller Schuld befreit hat. Doch was die äußeren Gegebenheiten betraf, da waren diese Christen alles andere als frei. Mit Paulus hätten sie sprechen können: Darum ist jemand in Christus, so ist er eine neue Kreatur, das Alte ist vergangen, siehe, Neues ist geworden. Doch im Arbeitsalltag spürten sie, dass die alten Abhängigkeitsverhältnisse immer noch Bestand hatten. Diese Christen waren Sklaven. Und was Paulus ihnen im Kolosserbrief am Ende von Kapitel 3 mitgeteilt hat, mag manche von ihnen ziemlich ernüchtert haben. Ihr Sklaven, so redet er ihnen ins Gewissen, seid gehorsam in allen Dingen euren irdischen Herren. Nicht mit Dienst vor Augen, um den Menschen zu gefallen, sondern in Einfalt des Herzens und in der Furcht des Herrn. Und nun am Anfang von Kapitel 4 richtet Paulus ein paar Worte an die Gegenseite, an die Arbeitgeber, an die irdischen Herren der Sklaven. Ich lese Vers 1. Ihr Herren, was recht und billig ist, das gewährt den Sklaven und bedenkt, dass auch ihr einen Herrn im Himmel habt. Gewährt, was recht und billig ist. Das bedeutet nicht nur, dass Löhne nicht gedrückt werden sollen, sondern dass sie gegebenenfalls sogar zu erhöhen sind. Der Herr soll sich seinem Diener gegenüber gerecht verhalten und einen angemessenen Lohn zahlen. Und dann erinnert Paulus die Dienstherren: Bedenkt, dass auch ihr einen Herrn im Himmel habt. Damit will Paulus sagen, dass auch der und dann erinnert Paulus die Dienstherren: Bedenkt, dass auch ihr einen Herrn im Himmel habt. Damit will Paulus sagen,

legt und die auch uns gut zu Gesichte stehen. Es geht um das Beten, um das Verhalten in der Öffentlichkeit und um das, was einer mit Worten von sich gibt. Zunächst das Beten. Paulus schreibt in Vers 2, seid beharrlich im Gebet und wacht in ihm mit Danksagung. Die Worte beten und wachen sind untrennbar miteinander verbunden. Diese Dinge sind sehr wichtig und erinnern uns an die Erfahrung Nehemias. Als ihn der Feind davon abhalten wollte, die Mauern Jerusalems wieder aufzubauen, warf er nicht einfach nur das Handtuch hin und beschwerte sich, dass er es niemals schaffen würde. Er sagte auch nicht, da hilft wohl nur noch beten, sprach's und machte dann einfach mit seinem alten Leben weiter. Sondern Nehemia berichtet später, wir aber beteten zu unserem Gott und stellten gegen sie Tag und Nacht Wachen auf zum Schutz vor ihnen. Nehemia und seine Leute taten also zweierlei. Sie beteten und sie stellten Wachen auf, um sich vor dem Feind zu schützen. Auch Paulus sagt, dass wir zwei Dinge tun müssen, wachen und beten. Ein älterer Pastor aus einer ländlichen Gegend sagte einmal, wenn ein Bauer für eine reiche Maisernte betet, dann erwartet Gott, dass er schon beim Beten die Hacke in seiner Hand bereithält. Allgemein gesprochen, wenn man um etwas Bestimmtes betet, sollte man danach nicht Däumchen drehen und auf ein Wunder hoffen, sondern sich ohne Umschweife an die Arbeit machen. Einmal erhielt ich einen Brief von einem Pastor, der so wie ich an Krebs erkrankt war. Er schrieb, ich bin in einer Klinik gewesen. Die Ärzte rieten mir zu einer Operation, aber ich bin wieder nach Hause gegangen und habe mich entschieden, es so zu machen wie Sie. Ich werde nur auf den Herrn vertrauen. Ich schrieb ihm sofort zurück, lieber Bruder, ich habe auf den Herrn vertraut, aber das war nicht alles, was ich getan habe. Ich bin zu einem der besten Krebsspezialisten in der Region gegangen. Der hat mich an eine ziemlich weit entfernte Universitätsklinik überwiesen. Und da hat man nach der besten medizinischen Lösung gesucht, die aus wissenschaftlicher Sicht Erfolg versprach. Ich wurde zweimal operiert. Mein lieber Bruder in Christus, Sie sollten schnellstmöglichst in die Klinik zurückkehren und sich dort operieren lassen, wenn das die beste Lösung für Sie ist. Und dabei vertrauen Sie auf den Herrn und er wird Sie führen. Das ist das, was ich getan habe. Liebe Hörer, wachen und beten, gegen den Feind angehen und auf den Herrn vertrauen. Beides gehört untrennbar zusammen. Also falten Sie die Hände und dann machen Sie sich getrost an die Arbeit. Und das, wie Paulus es in Vers 2 unseres Bibeltextes ausdrückt, mit Danksagung. Danken Sie Gott, denn er wird Ihr Gebet erhören. Vielleicht wird er das nicht so tun, wie Sie es erwartet haben, aber er wird Ihr Gebet erhören. Das ist wie Atmen. Einatmen im Gebet und Ausatmen in Dank. Ich lese nun die Verse 3 und 4. Betet zugleich auch für uns, dass Gott uns eine Tür für das Wort auftue und wir das Geheimnis Christi sagen können, um dessen Willen ich auch in Fesseln bin, damit ich es offenbar mache, wie ich es sagen muss. Betet zugleich auch für uns. Damit will Paulus sagen, vergesst nicht, für uns zu beten. Heute können wir Paulus nicht mehr durch Gebet helfen, aber wir können zum Beispiel unseren Pastoren und den christlichen Gemeinden helfen, wenn wir für sie beten. Weiter heißt es in dem gerade vorgelesenen Vers 3, dass Gott uns eine Tür für das Wort auftue und wir das Geheimnis Christi sagen können, um dessen Willen ich auch in Fesseln bin. Wir erinnern uns, Paulus saß im Gefängnis, vermutlich in Rom, als er diese Worte schrieb. Er wollte freigelassen werden und durch eine offene Tür gehen, um das Evangelium verkündigen zu können. Ich persönlich betrachte jeden Aspekt meines Dienstes als Tür und ich bitte Gott darum, die Türen offen zu halten. Er hat mir versprochen, dass er dies tun wird. Der folgende Vers aus der Offenbarung des Johannes ist für mich der Leitfaden in meinem Amt. Siehe, ich habe vor dir eine Tür aufgetan, und niemand kann sie zuschließen, denn du hast eine kleine Kraft und hast mein Wort bewahrt und hast meinen Namen nicht verleugnet. Er hat mir viele Türen geöffnet, und ich bitte ihn darum, sogar noch mehr Türen aufzutun.

Ich komme zu Vers 5. Verhaltet euch weise gegenüber denen, die draußen sind, und kauft die Zeit aus. Verhaltet euch weise. Die Kinder Gottes haben heutzutage eine Verantwortung der Welt gegenüber. Wir dürfen uns nicht töricht verhalten. Man sollte auch nicht sagen, dass man dem Herrn vertraut, wenn unser Verhalten zeigt, dass wir es in Wirklichkeit gar nicht tun. Wir sollen uns nicht töricht, nicht unangemessen, aber auch nicht unehrlich in der Welt verhalten. Vielleicht bringen wir andere Menschen manchmal zum Lächeln, weil sie denken, das Christentum ist schon irgendwie seltsam und töricht. Gerade deshalb müssen wir uns weise gegenüber denen verhalten, die draußen in der Welt sind. Weiter fordert Paulus die Christen auf, kauft die Zeit aus, will sagen, kauft eure Möglichkeiten aus. Wenn sich eine Möglichkeit bietet, sollte man um die Führung des Herrn bitten und die zur Verfügung stehende Zeit nutzen. Aber man sollte sich den Leuten nicht aufdrängen. Man sollte nur beten und den Herrn darum bitten, die Tür zu öffnen. Und dann wird er sie auch öffnen. Am liebsten würde ich Ihnen mal erzählen, wie oft das bereits in meinem Leben und im Leben anderer Menschen geschehen ist. Und noch ein guter Rat: Lassen Sie ihn die Tür öffnen und passen Sie auf, nicht gleich anschließend in ein Fettnäpfchen zu treten. Als Pastor habe ich schon an viele Türen geklopft und kaum öffneten mir die Leute, da trat ich auch schon ins Fettnäpfchen. Seitdem bete ich viel mehr, bevor ich ein fremdes Haus betrete. Ich lese Vers 6. Eure Rede sei allezeit freundlich und mit Salz gewürzt, dass ihr wisst, wie ihr einem jeden antworten sollt. Einige Menschen denken, dass diese Aufforderung, eure Rede sei mit Salz gewürzt, bedeuten würde, dass man zum Beispiel sarkastisch sein soll. Doch hier heißt es ausdrücklich, eure Rede sei allezeit freundlich und außerdem mit Salz gewürzt. Salz hat bekanntlich eine konservierende Wirkung. Ein kräftig gesalzenes Lebensmittel verdirbt nicht so schnell. Denken Sie zum Beispiel an einen Salzhering oder an gepökeltes Fleisch. Wenn nun ein Kind Gottes seine Rede, bildlich gesprochen, mit Salz würzt, so dient das dazu, das Böse, das Verderbliche abzuhalten. Das Böse soll nicht noch gefördert werden. Ein gewisser Enthusiasmus gehört auch dazu, wenn Christen Stellung beziehen. Das ist meines Erachtens gemeint, wenn Paulus in Vers 6 schreibt, dass ihr wisst, wie ihr einem jeden antworten sollt. Nun kommen wir zu einer bemerkenswerten Anzahl von Menschen, die Paulus grüßt und von denen er grüßen lässt. Dies alles sind Menschen, die im ersten Jahrhundert gelebt haben. Sie liefen auf römischen Straßen und lebten unter römischer Herrschaft. Das Heidentum war überall, doch sie waren Kinder des lebendigen Gottes. Viele dieser Menschen, die im letzten Abschnitt des Kolosserbriefes genannt werden, lebten in Ephesus. Als ich mal in Ephesus war, stieg ich zum Theater hinauf und von dort oben konnte ich die lange Marmorstraße sehen. Sie wird auch Hafenstraße genannt, weil sie direkt zu der Stelle führt, an der sich damals der Hafen befand. Ich dachte mir, dass man von hier Paulus hätte sehen können, wie er auf dieser Straße entlang lief. Ich stellte mir auch vor, wie Tychikus dabei war und Onesimus und Aristarch und Epaphras und all die anderen Gefährten. Sie waren alle Christen. Sie waren damals im ersten Jahrhundert Menschen, die Gott dienten. Interessant ist die Tatsache, dass Paulus noch nie vorher in Rom oder Kolosse gewesen ist. Und trotzdem kennt er einige Leute aus diesen beiden Städten. Das zeigt uns, dass Paulus Menschen zum Glauben an Jesus geführt hat und dass diese dann nach Hause zurückgekehrt sind und dort von ihrem Glauben erzählt haben. Auf diese Weise kam das Evangelium auch in Gegenden, die Paulus persönlich nie besucht hat. Sein Dienst als Heidenmissionar hat also weitreichendere Auswirkungen gehabt, als er es sich selbst vorstellen konnte. Ich lese nun die Verse 7 und 8. Paulus schreibt: Wie es um mich steht, wird euch alles Tychikus berichten, der liebe Bruder und treue Diener und Mitknecht in dem Herrn, den ich darum zu euch sende, dass ihr erfahrt, wie es uns ergeht, und damit er eure Herzen tröste. Tychikus gehörte zu der christlichen Gemeinde in Ephesus.
Er wird im Epheserbrief, in der Apostelgeschichte und im 2. Timotheusbrief erwähnt. Er war ein wunderbarer Bruder im Herrn. Weiter mit Vers 9. Mit ihm sende ich Onesimus, den treuen und lieben Bruder, der einer der euren ist. Alles, wie es hier steht, werden sie euch berichten. Onesimus war ein Sklave, der eigentlich Philemon zu Diensten war. Doch Onesimus war seinem Herrn entflohen, hatte durch das Wirken des Paulus jedoch zum Herrn gefunden und wurde von Paulus zu seinem Herrn zurückgeschickt. Als Paulus Onesimus zurückschickte, schrieb er einen Brief an Philemon, dass Onesimus nun sein lieber Bruder sei. Daran erkennt man, dass man in Christus eine völlig neue Beziehung findet. Herr und Sklave waren nun Brüder in Jesus Christus. In Vers 10 fährt Paulus fort: Es grüßt euch Aristarch, mein Mitgefangener, und Markus, der Vetter des Barnabas. Seinetwegen habt ihr schon Weisungen empfangen. Wenn er zu euch kommt, nehmt ihn auf. Aristarch war ein Glaubensgenosse von Paulus, der mit ihm im Gefängnis saß. Mit Markus ist Johannes Markus gemeint, der wohl das Markus-Evangelium verfasst hat. Markus verließ Paulus und Barnabas auf ihrer ersten Missionsreise, und deshalb hatte Paulus ihn nicht auf die zweite Missionsreise mitnehmen wollen. Doch Paulus hatte sich in Markus getäuscht. Er war ein feiner Mann und bemühte sich, sein Verhalten von damals wieder gut zu machen. Paulus erkennt dies an und bittet die Kolosser gewissermaßen: Weist ihn nicht zurück, wie ich es getan habe, sondern heißt ihn willkommen. Paulus erwähnt Johannes Markus erneut in seinem zweiten Brief an Timotheus. Dort heißt es: Markus, nimm zu dir und bringe ihn mit dir, denn er ist mir nützlich zum Dienst. In unserem Bibeltext erreichen wir nun Vers 11. Zu denen, die gemeinsam mit Paulus Grüße an die Christen in Kolosse senden, gehört auch Jesus mit dem Beinamen Justus. Und dann fügt Paulus hinzu: Von den Juden sind diese allein meine Mitarbeiter am Reich Gottes, und die sind mir ein Trost geworden. Gemeint sind Aristarch und Johannes Markus, die im Vers davor genannt wurden, und eben Jesus mit dem Beinamen Judas. Da sich der Name Jesus vom Hebräischen Josua ableitet, mit der Bedeutung Jahwe hilft, kann man daraus schlussfolgern, dass es in der Gemeinde in Kolosse einige Juden gab. Es waren jedoch nicht viele. Die Gemeinde in Kolosse bestand vorwiegend aus ehemaligen Heiden. Die Menschen dort waren wunderbare Brüder und Helfer von Paulus und selbst große Missionare. Vers 12. Es grüßt euch Epaphras, der einer von den euren ist, ein Knecht Christi Jesu, der alle Zeit in seinen Gebeten für euch ringt, damit ihr fest steht, vollkommen und erfüllt mit allem, was Gottes Wille ist. Epaphras ist ein Mitarbeiter der Gemeinde in Kolosse gewesen. Jetzt, da er mit Paulus im Gefängnis sitzt, nimmt er sich besonders viel Zeit fürs Beten. Einmal erhielt ich einen Brief von einem jungen Pastor, der gelähmt war und nicht mehr predigen konnte. Sein Brief klang ziemlich hoffnungslos. Ich antwortete ihm: Lieber Bruder, ich habe eine Aufgabe für Sie. Bitte beten Sie für mich. Beten ist auch ein Dienst. Wenn Gott uns aus dem aktiven Dienst herausholt, sollten wir für die Diener Gottes beten. Es bedeutet einfach, dass Gott uns ein neues Amt gegeben hat und wir nun etwas anderes für ihn tun. Vers 13. Ich bezeuge ihm, also Epaphras, dass er viel Mühe hat um euch und um die in Laodicea und in Hierapolis. Epaphras hat also jede Menge zu tun, indem er betet, weil er für so viele Dinge und für so viele Personen in den Gemeinden von Kolosse, Laodicea und Hierapolis betet. Diese drei Städte lagen ziemlich dicht beieinander. Die Entfernung zwischen Hierapolis und Laodicea betrug ungefähr 15 Kilometer und auch Kolosse lag ganz in der Nähe. In allen drei Städten gab es christliche Gemeinden. Wir kommen zu Vers 14. Paulus schreibt: Es grüßt euch Lukas, der Arzt, der Geliebte, und Demas. Paulus und Lukas müssen sich offenbar sehr nahe gestanden haben. Und wer ist Demas?
Als Paulus ihn zum ersten Mal erwähnte, bezeichnete er ihn als einen Mitarbeiter. An dieser Stelle sagt er einfach nur und Demas. Vielleicht bedeutet das, dass Paulus, was ihn anging, gewisse Zweifel hatte. Später stellt sich heraus, dass diese Zweifel berechtigt sind, als Demas Paulus verlässt. Im 2. Timotheusbrief schreibt Paulus sichtlich enttäuscht, Demas hat mich verlassen und diese Welt liebgewonnen. In unserem Bibeltext aus dem Kolosserbrief komme ich nun zu Vers 15. Grüßt die Brüder in Laodicea und die Nympha und die Gemeinde in ihrem Hause. In einigen Städten gab es große Heidentempel, doch die Christen trafen sich bei den Christen zu Hause. So wie bei dieser Frau namens Nympha. Ich persönlich habe übrigens die Vermutung, dass die christlichen Gemeinden irgendwann in der Zukunft wieder wie am Anfang in den Häusern und Wohnungen der Christen zusammenkommen werden. Vers 16. Und wenn der Brief bei euch gelesen ist, so sorgt dafür, dass er auch in der Gemeinde von Laodicea gelesen wird und dass ihr auch den von Laodicea lest. Der uns vorliegende Kolosserbrief soll also auch in der Gemeinde von Laodicea vorgelesen werden und umgekehrt der Brief von Laodicea in der Gemeinde von Kolosse. Es steht hier allerdings nicht, dass Paulus direkt einen Brief an die Gemeinde von Laodicea geschrieben hat. Es könnte durchaus sein, wie einige Theologen vermuten, dass hier der Epheserbrief gemeint ist, der auch in der Gemeinde von Laodicea vorgelesen wurde und jetzt an die Gemeinde in Kolosse weitergereicht werden soll. Wie es auch sei, anscheinend kamen die Briefe von Paulus viel herum und nützten vielen Christen in unterschiedlichen Situationen. Ich lese nun Vers 17. Paulus fordert die Kolosser auf und sagt dem Archippus, sieh auf das Amt, das du empfangen hast in dem Herrn, dass du es ausfüllst. Archippus ist ein weiterer Mann in dieser Grußliste. Wir wissen allerdings nicht mehr über ihn, als hier preisgegeben wird. Anscheinend ist er ein Mensch mit einer bestimmten Gabe und Paulus drängt ihn dazu, diese Gabe auch zu nutzen. Und wir kommen jetzt zum letzten Vers des Kolosserbriefes. Mein Gruß mit meiner, des Paulus, Hand. Gedenkt meiner Fesseln. Die Gnade sei mit euch. Wir können davon ausgehen, dass Paulus die meisten seiner Briefe diktiert hat. Von dem Brief an die Galater wissen wir allerdings, dass er ihn selbst niedergeschrieben hat. Hier ist es so, dass er den Brief, den er diktiert hat, zum Schluss unterschreibt. Zum zweiten Mal bittet er, gedenkt meiner Fesseln. Gemeint ist, bitte betet für mich, denkt daran, in was für einer misslichen Lage ich mich befinde. Der Brief endet schließlich mit den Worten, die Gnade sei mit euch. Was für ein wunderbarer Brief. Paulus hat ihn an eine Gemeinde geschrieben, die er vermutlich nie selbst besucht hat. Aber er kannte viele Menschen dort, die er selbst zum Herrn Jesus Christus gebracht hatte.

Wir sind nun am Ende des Kolosserbriefes angelangt. Und bevor wir uns den beiden darauf folgenden Thessalonicher Briefen zuwenden, kehren wir erst einmal wieder zum Alten Testament zurück. Dort hatten wir uns zuletzt das Hohelied Salomos angeschaut. Nun erreichen wir die Prophetenbücher und als erstes das Buch des Propheten Jesaja. Was dieses Buch für Christen besonders interessant macht, es enthält eine ganze Anzahl von Prophezeiungen, die ziemlich eindeutig auf Jesus Christus hinweisen und die mit ihm in Erfüllung gegangen sind. Ich hoffe nun, Sie sind motiviert, mit mir gemeinsam auf Entdeckungsreise zu gehen durch das Jesaja-Buch. Bis zum nächsten Mal, auf Wiederhören und Gottes Segen mit Ihnen.

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1: Die 22-jährige Miriam Lehmann, genannt Miri, hat ihre Zelte in Deutschland abgebrochen und ist nach Spanien gezogen. Sie möchte in Malaga neu anfangen und der frischen Beziehung zu ihrem Freund Max eine Chance geben. Neben ihrem Homeoffice-Job für eine deutsche Medienagentur engagiert sie sich ehrenamtlich in der Flüchtlingsarbeit. Die Kirchengemeinde von Max nimmt Miri mit offenen Armen auf und sie spürt, wie ihr neu erwachter Glaube wächst und ihr gut tut. Doch dann taucht ihre lebenslustige Cousine Annabelle auf und das Leben wird plötzlich kompliziert. Wir lesen ab heute Auszüge aus dem Roman von Maja Knodel »Unless you trust«, übersetzt »Es sei denn, du vertraust«. Die Autorin beschreibt einfühlsam und packend die Lebens- und Gefühlswelt einer jungen Frau. Herzlich willkommen und schön, dass Sie das Lesezeichen eingeschaltet haben. Ich bin Susanne Pommerin-Weidner.

0: Miris WG bekommt Zuwachs. Ihre Cousine Annabelle zieht mit ein. Mit ihrer lebenslustigen Art bringt sie frischen Wind in Miris Alltag und überredet sie, mit ihr auf Partys zu gehen. Ohne Max. Miri denkt sich nichts dabei, trotzdem entstehen daraus Missverständnisse. Zwischen Miri und Max beginnt es zu kriseln. Und dann bekommt Max auch noch ein berufliches Angebot aus Marokko, das er sich vor Ort genauer anschauen will. Miri erfährt nur zufällig davon und ist erschrocken. Will Max etwa ohne sie in ein anderes Land gehen? Warum hat er ihr nichts erzählt? Während eines Streits, der sich immer mehr hochschaukelt, beendet Miri die Beziehung. Danach ist sie am Boden zerstört und versucht, ihr Leben neu zu sortieren. In diese Situation hinein bekommt sie eines Nachts einen überraschenden Anruf von Melody, einer jungen Frau aus ihrer Kirchengemeinde. Es liest Simona Brande-Busemeier.
1: Ich brauche deine Hilfe. Die Stimme am anderen Ende der Leitung war eine Mischung aus Flüstern und Krächzen. Miri drehte sich um und presste das Handy an ihr Ohr, während ihr Kopf im Kissen versank. Durch die Gardinen drang lediglich das Licht der Straßenlaternen und sie spielte mit dem Gedanken, sich die Bettdecke einfach wieder über den Kopf zu ziehen. Vielleicht träumte sie noch? Miri, krächzte es nun wieder an ihrem Ohr, was Miri zumindest so wach machte, dass sie sicher war, sich nicht mehr im Traum zu befinden. Sie räusperte sich. Hallo? Wer ist denn da? Vielleicht erlaubte sich ja jemand einen Telefonstreich. Aber mitten in der Nacht? Hier ist Melody. Ich brauche deine Hilfe. Es dauerte 2 Sekunden, bis die Info in Miris Bewusstsein sickerte. Doch dann setzte sie sich ruckartig auf. Melody, ist alles okay bei dir? Miris Puls beschleunigte sich. Ja, nein, ich habe eine miese Grippe und kaum Stimme. Miri runzelte verwirrt die Stirn. Sie nahm das Handy vom Ohr und ließ ihr Display aufleuchten. Es war 2 Uhr nachts. Okay, das tut mir leid. Ein Gähnen übermannte Miri und sie musste sich Mühe geben, nicht im Sitzen wieder einzuschlafen. Und du rufst an, weil du nicht schlafen kannst? Ein ohrenbetäubendes Schniefen drang durch die Handy-Lautsprecher und es dauerte eine Weile, bis Melody antwortete. Nein, es geht um den Hilfseinsatz in Valencia. Wieder tauchten nur Fragezeichen in Miris Gehirn auf. Müdigkeit führte definitiv nicht zu kognitiven Höchstleistungen. Einsatz? Es gab doch diese starken Unwetter und Überschwemmungen. Unsere Gemeinde hat einen Truck mit Hilfsgütern gepackt und fährt mit einem kleinen Team dahin. Miri war seit Wochen nicht im Gottesdienst gewesen, um Max nicht über den Weg zu laufen. Sie wusste, dass das keine dauerhafte Lösung war. Schließlich hatte auch sie viele der Leute mittlerweile ins Herz geschlossen und sie wusste, dass ihr zarter Glaube definitiv ein bisschen Nahrung vertragen konnte. Doch bisher hatte sie sich nicht dazu durchringen können, wieder in die Gemeinde zu gehen und hatte deshalb auch nichts von irgendeiner Hilfsaktion mitbekommen. Ihr Insta-Feed war nur seit Tagen mit Überschwemmungsvideos voll gewesen und es hatten ihr ein paar Leute aus Deutschland geschrieben, ob sie auch betroffen war. Okay. Es leuchtete Miri immer noch nicht ganz ein, warum Melody sie nachts anrief, um ihr das zu erzählen. Aber ihr logisches Denkvermögen war zwecks Übermüdung nicht in der Lage, dieser Konversation einen sinnvollen Kontext zu geben. Miri, du musst für mich fahren. Bitte. Melodys Stimme brach beim letzten Wort, was dem Ganzen etwas Theatralisches gab. Okay, also, hör mal, ich glaube, das ist gar nichts für mich. Miri gähnte wieder und hoffte, dass Melody es nicht persönlich nehmen würde. So etwas passte einfach nicht zu ihr. Miri, bitte, ich würde dich nicht anrufen, wenn es nicht wirklich wichtig wäre. Wieder ein Schneuzen, das Miris Trommelfell fast zum Platzen brachte. Ich habe 39 Grad Fieber und so krasse Gliederschmerzen, dass ich es kaum schaffe, aufzustehen und ohne Hilfe ins Bad zu laufen. Melodys Stimme klang nun ein wenig weinerlich und Miri bekam Mitleid. Oh Mann, das tut mir echt leid. Das klingt wirklich nicht gut. Miri zögerte, weil sie keine Ahnung hatte, was sie sonst noch dazu sagen sollte, Doch Melody kam mir ohnehin zuvor. Ja, ist echt mies. Das Problem ist, dass ohne mich jetzt keine weibliche Helferin mehr dabei ist. Miri rückte ihr Kissen zurück, denn ihr Rücken, mit dem sie am Bettgestell lehnte, fing langsam an zu schmerzen. Okay, ist das denn so wichtig? Also, ich meine, dass eine weibliche Person dabei ist? Aus dem Hörer kam ein Schnauben und Miri war sich nicht sicher, ob es ein Zeichen der Entrüstung war oder mit Melodies Grippe zu tun hatte. Es ist tatsächlich wichtig. Wir wollen uns vor Ort auch um Kinder kümmern und seelsorgerliche Gespräche anbieten. Da braucht es einfach eine weibliche Ansprechperson. Hätte sich Melodies Stimme nicht so dringlich angehört, hätte Miri sarkastisch gelacht. Ich bin wirklich die letzte Person, die sich für seelsorgerliche Gespräche eignet. Ich bekomme ja nicht mal mein eigenes Gefühlsleben auf die Kette. Hör mal, Melody, ich glaube, ich bin dafür wirklich nicht die Richtige. Ich habe sowas noch nie gemacht. Und ich habe auch nicht so eine soziale Ader. Das klang selbst in Miris Ohren nach einer fadenscheinigen Ausrede. Aber andererseits war es auch irgendwie die Wahrheit. Aber du hilfst doch auch im Compagnon. Touché. Aber das war etwas anderes. Da waren süße kleine Engelchen wie Yara, die Miris Herz im Sturm erobert hatten. Bilder von Kindern, die durch die Wassermassen ihr Zuhause verloren hatten, schoben sich vor Miris inneres Auge. Erinnerungsfetzen, wie auch Yara und ihr Bruder in den Fluten um ihr Leben gekämpft hatten. Und wie Miri auch da tatsächlich hatte helfen können. Ihre innere Abwehr begann ein wenig zu bröckeln. Miri, bitte. Ich würde dich nicht anrufen, wenn es nicht wirklich wichtig wäre. Es klang, als wäre Melody den Tränen nahe. Das gab Miri den Rest. Okay. Ich weiß nicht. Vielleicht könnte ich es mir ja immer überlegen. Wann ist der Trip denn? Oh, juhu! Melodies Freudenausbruch ging bald in einen Hustenanfall über. Aber es war unverkennbar, dass ihr ein Stein vom Herzen fiel. In 2 Stunden. Miri zuckte zusammen und schlug sich den Hinterkopf an der Wand an. Bitte was? Ja, in den frühen Morgenstunden wollen sie schon los. Auf den Straßen ist kein Durchkommen mehr, wenn mehr Leute unterwegs sind. Es ist ja so viel gesperrt wegen der Überschwemmungen. Miri rieb sich den Schmerz in den Hinterkopf und schaute wieder auf ihr Handy-Display. Das heißt, Abfahrt ist um 4 Uhr nachts? Wo hatte sie sich da nur reinmanövriert? Noch hatte sie nicht Ja gesagt, oder? Vor der Gemeinde, genau. Du bist die Beste. Wieder ein Hustenanfall, gefolgt von einem Schnäuzer. Damit hatte sich das mit dem fehlenden Ja wohl auch erledigt. Ich schicke dir ein Uber, okay? Ich glaube, es fahren um diese Uhrzeit keine Busse dorthin. Weil sich kein normaler Mensch um diese Uhrzeit draußen aufhält oder auf irgendwelche Hilfseinsätze fährt. Statt ihrer Unlust Ausdruck zu verleihen, murmelte Miri ein »Alles klar« und ließ sich kurz eine mündliche Packliste durchgeben. Sie würde nur über das Wochenende unterwegs sein und ohnehin nicht viel Platz für Gepäck haben. »Ach, und Miri?« beendete Melody ihre krächzende Erklärungen. »Danke, wirklich«,

0: In Windeseile packte Miri ihre Sachen zusammen. Ein Rucksack mit Zahnbürste, Schlafsachen und zwei Wechselmonturen musste reichen. Und schnappte sich ihr Handy, das sie nach dem Aufstehen noch schnell an das Ladekabel gehängt hatte. Ich bin dieses Wochenende spontan in Valencia. Ein Hilfseinsatz mit der Gemeinde. Nicht, dass du dich wunderst, wenn ich nicht im Jungle Jam auftauche. Ich melde mich. Sie schickte die Nachricht an Kali ab und schob ihr Handy in die Hosentasche. Mit dem Rucksack auf dem Rücken und der Kapuze ihres Pullis über dem Kopf schlich sie in Richtung Haustür, um die anderen nicht zu wecken. Als sie an der Küche vorbeikam, nahm Miri aus dem Augenwinkel auf einmal eine Bewegung wahr. Wie erstarrt hielt sie inne. Am Küchentisch saß jemand. Eine zarte Silhouette. Lange Haare fielen ihr über die Schultern. Annabel? Obwohl Miris Stimme kaum mehr als ein Hauch war, um ihre Cousine nicht zu erschrecken, zuckte die dunkle Gestalt zusammen und stieß einen schrillen Schrei aus. »Sch, ich bin's.« Miri setzte ihren Rucksack ab und trat in die Küche. »Alles okay bei dir?« »Ja, alles okay.« Ihre sonst so aufgeweckte Cousine saß so zusammengesunken da, als wäre sie gar nicht anwesend. »Und warum sitzt du hier im Dunkeln, mitten in der Nacht?« Annabel zuckte mit den Schultern und hatte auf einmal etwas sehr Zerbrechliches an sich. »Nachdenken. Darf ich mich zu dir setzen?« Das Nicken nahm Miri als Einladung, den Klappstuhl hervorzuziehen und sich ihrer Cousine gegenüber niederzulassen. »Einen anstrengenden Tag gehabt?« Annabel blieb einen Augenblick reglos sitzen. »Enrique hat Schluss gemacht.« »Das tut mir sehr leid.« Tatsächlich erfasste Miri eine Welle von Mitgefühl für ihre Cousine. Seit ihrer Ankunft in Malaga hatten sie kein einziges Mal ein wirkliches, ernstes oder tiefgründiges Gespräch geführt. Was ist passiert? Er datet jetzt eine andere Erasmus-Studentin. Annabel klang nicht traurig, sondern eher apathisch, als stünde sie entweder unter Schock oder wollte mit aller Kraft versuchen, der Sache gegenüber gleichgültig zu sein. Ich wünschte, ich hätte dein Leben. Miri stieß ein kurzes sarkastisches Lachen aus und schüttelte dann lächelnd den Kopf. Was? Dein Leben ist perfekt. Hör mal, Annabel. Miri knabberte an ihrer Unterlippe und schämte sich auf einmal, dass sie nicht schon früher das Gespräch mit ihrer Cousine gesucht hatte. Mein Leben ist nicht perfekt. Alles andere als das leider. Aber du hast den perfekten Freund, bist eine erfolgreiche Sportlerin, du weißt genau, was du willst. Panik griff wie eine Kralle nach Miris Herzen, denn nichts von alledem traf auf ihre momentane Situation zu. Max und ich haben uns getrennt. Was? Im Schein des Mondlichts konnte Miri sehen, wie Annabels Augen sich vor Überraschung weiteten. Miri nickte beschämt. Es tut mir leid, ich hätte es dir schon eher erzählen sollen. Ich weiß auch nicht. Ich wollte erst mal selbst damit klarkommen. Was ist passiert? Es war kompliziert. Wir hatten unterschiedliche Vorstellungen von unserer Zukunft. Es hätte auf Dauer nicht funktioniert. Ich habe mich direkt gewundert, warum dein Prinz Charming nie mit uns feiern wollte. Miri lächelte schwach. Sie hatte keine Lust, Annabel zu erklären, dass nicht jeder feiern gehen als die wichtigste gemeinsame Freizeitbeschäftigung einstufen würde. Das war jetzt eh egal. Deshalb kannst du auch nicht schlafen? Annabel legte den Kopf schief und musterte Miri über das schummrige Licht hinweg. Das ist eine andere Geschichte. Ich werde spontan mit der Gemeinde nach Valencia fahren und bei den Aufräumarbeiten helfen.
1: Jetzt? Mitten in der Nacht?
0: Ja, wir wollen nicht zu spät vor Ort sein.
1: Du bist echt crazy manchmal, Cousinchen.
0: Miri lächelte. Das war das Ehrlichste und gleichzeitig irgendwie das Netteste, was Annabel in letzter Zeit zu ihr gesagt hatte. Vielleicht, weil es ausnahmsweise der echten Miri galt. Nicht, dass es Annabels Schuld war, dass Miri die meiste Zeit eine Fassade aufrechterhalten hatte. Und was ist mit deinem Trainer? Erlaubt er sowas? Habt ihr am Wochenende nicht auch Spiele oder Training? Erneut meldete sich Miris schlechtes Gewissen. Es war an der Zeit, endlich reinen Tisch zu machen. Tja, da ist noch so eine Sache, wo es ein paar Änderungen gibt. Ich spiele kein Volleyball mehr.
1: Zumindest nicht so, also nicht profimäßig.
0: Was? Wie kommt das denn?
1: Annabelle ließ ihre Arme auf den Tisch fallen und schüttelte den Kopf.
0: Wenn einer sicher wusste, was sein Ziel ist, dann warst du das doch.
1: Miri biss sich auf die Lippe und unterdrückte die Unsicherheit, die in ihrem Innersten hochkriechen wollte.
0: Tja, irgendwie, glaube ich, war es nicht das, was ich wollte. Oder zumindest nicht aus den richtigen Motiven.
1: Und was willst du stattdessen machen?
0: Bam.
1: Da war sie, die Frage, die seit Wochen um Miri herumschwebte und die sie mit aller Kraft wegzuscheuchen versuchte, als wäre es eine lästige Fliege, die man mit ein paar Handbewegungen vertreiben konnte.
0: Das ist er doch, oder? Der Knackpunkt.
1: Es fühlte sich zwar richtig an, nicht mehr mit aller Gewalt die Träume ihrer Schwester leben zu wollen, aber was Miri nicht bedacht hatte, war die Leere, die es hinterlassen hatte, den Sport fürs Erste aufzugeben. Sie hatte dafür gelebt. Volleyball war praktisch zu ihrer Identität geworden. Und jetzt, wo es das nicht mehr war, hatte Miri keine Ahnung, was von ihr noch blieb.
0: Wer bin ich, wenn nicht Volleyball-Miri, die zu den Profisportlern gehören will?
1: Annabelle musterte sie noch immer aufmerksam. Sie, die sonst so hibbelig war und sich kaum lange genug gedulden konnte, bis jemand etwas sagte, saß einfach reglos da und hörte ihr zu.
0: Miri lächelte. Sie mochte diese neue Version ihrer Beziehung zueinander.
1: Ganz ehrlich, ich habe keine Ahnung, was ich will.
0: Annabelle strich sich mit den Fingerspitzen durch die langen, glatten Haare.
1: Das ist anders, als ich gedacht habe. Aber irgendwie beruhigt es mich, dass auch meine Überflieger-Cousine nicht alles im Griff hat.
0: Das Lachen, das sich einen Weg aus Miris Kehle bahnte, war herrlich befreiend. Sie hätte nicht erwartet, dass ausgerechnet die Tatsache, dass bei ihr gerade alles den Bach herunterging, anderen helfen würde.
1: Und was machen wir mit deinem Herzschmerz?
0: Annabelle zuckte gleichgültig mit den Schultern.
1: Ist nicht so wichtig, er war eh ein Blödmann.
0: Miri hätte das Gespräch gerne noch fortgesetzt, aber ihr Handy vibrierte und die Uber-App signalisierte ihr, dass ihr Fahrer angekommen war.
1: Sie drehte den Screen zu Annabelle und drückte kurz ihren Arm.
0: Wir reden weiter, wenn ich zurück bin, okay?
1: Annabelle nickte.
0: Meine Freundin Carly würde bestimmt anbieten, Enrique zu verprügeln, wenn du willst.
1: Du spinnst!
0: Annabelle rollte mit den Augen, aber ihr Mund verzog sich zu einem breiten Lächeln.
1: Viel Spaß in Valencia!
0: Während Miri die Treppe hinuntersprintete, war sie schon etwas versöhnter mit dem Gedanken, mitten in der Nacht quer durchs Land zu fahren. Außerdem schien es Melody wirklich wichtig zu sein. Vielleicht würde die Zeit ja auch für sie selbst auf eine Art heilsam werden. Eine Ablenkung von ihren eigenen Problemen war es wohl allemal. Und das konnte nicht schaden.

Dass dieser Einsatz heilsam sein könnte, war ein böser Trugschluss gewesen. Wie so ziemlich alles, was sich Miri in den letzten 2 Stunden zurechtgeschustert hatte, warum es ja doch richtig cool werden könnte. Denn kaum hatte sie die Tür des Ubers zugeschlagen und sich ihren Rucksack über die Schulter gehängt, traf er sie wie ein Schlag. Du? Max durchbohrte sie mit seinem Blick aus den eisig blauen Augen und vor Schreck vergaß Miri wegzuschauen. Gut, eisig wirkten seine Augen eigentlich nicht, weil Max' Gesichtszüge etwas so Freundliches und Sanftes hatten, dass Miri immer an Kristalle gedacht hatte. Kristalle, die hellblau waren und funkelten. Und sie nun eventuell mit ihren wunderschönen Spitzen aufspießten. Er trug eine kurze blaue Jeanshose und einen hellgrauen Kapuzenpulli, der sein breites Kreuz betonte. Miri schluckte und schaffte es endlich, den Blick abzuwenden. Sie war nicht darauf vorbereitet gewesen. Auf nichts von dem Ganzen hier. Aber um allerwenigsten darauf, Max plötzlich gegenüberzustehen. Wie dumm von dir. Natürlich war Max dabei. Er hatte soziale Arbeit studiert und ließ keine Gelegenheit aus, um Menschen zu helfen. Und er war wohl einer der engagiertesten Ehrenamtlichen in der Gemeinde. Wie hatte Miri das nur nicht bedenken können? Zugegeben, sie hatte aufgrund der Uhrzeit generell kaum einen klaren Gedanken fassen können. Sie machte sich eine mentale Notiz, dass sie nie wieder eine Ad-hoc-Entscheidung um 2 Uhr nachts treffen würde. Max starrte sie immer noch an, als warte er auf eine Antwort. Nicht, dass er eine ordentliche Frage gestellt hätte, aber Miri fühlte sich trotzdem genötigt, irgendwas zu sagen. Ja, Melody hat mich angerufen. Ein wissender Ausdruck zog über Max' Gesicht und er rieb sich über das Kinn. Miri schluckte schwer bei dem Anblick. Sie hat es geliebt, über seine Bartstoppeln zu fahren und nun würde ihr das für immer versagt bleiben. Und das war nur 1 von unendlich vielen Details, die sie seit der Trennung vermisste. Sie vermisste ihn. Das heißt, sie hat dich gebeten, für sie einzuspringen? Miri nickte. Ja, sie hat hohes Fieber und klang so verzweifelt, aber naja, ich hatte keine Ahnung, warum sie nicht jemand anderen gefragt hat. Miri scharrte mit dem Fuß. Weil die anderen Mitarbeiter auf einer Kinderfreizeit sind, aber ich hätte nicht gedacht... Er beendete den Satz nicht und Miri hätte gern gewusst, was er hatte sagen wollen. Er hätte nicht gedacht, dass Melody ausgerechnet sie fragen würde, wo sie doch so dermaßen ungeeignet war. Der Stachel der Ablehnung bohrte sich in Miris Herz und sie holte tief Luft, um sich für das zu wappnen, was in den nächsten Tagen auf sie zukommen würde. Oder auch nur in den nächsten 2 Minuten. Dieser intensive Blick zum Beispiel, mit dem Max sie anstarrte, als wäre sie eine Außerirdische. Oh Gott, bitte. Miri, hey, wie cool, dass du da bist. Jorge kam hinter dem überdimensionalen Truck hervor und schloss sie in eine herzliche Umarmung. Sie hatte bisher nie besonders viel mit ihm zu tun gehabt, aber gerade kam er ihr vor wie ein Engel, den Gott höchstpersönlich geschickt hatte. Du kannst es dir gleich schon mal neben den anderen gemütlich machen. Er deutete auf die dunkle Plane, die mit Schnüren an der Metallumrandung festgemacht war und keinen Blick ins Innere des Trucks zuließ. Die Rucksäcke müssen wir leider zwischen die Füße stellen, weil der ganze Laderaum vollgepackt ist. Miri nickte und war dankbar für Jorges ungezwungene Art. Er war mit Max befreundet und natürlich musste er ihre Trennung mitbekommen haben. Aber er gab ihr das Gefühl, willkommen zu sein und behandelte sie so natürlich, dass Miri sich ein kleines bisschen weniger unwohl fühlte. Na dann. Max fuhr sich mit der Hand durch die kurzen Locken und ließ seinen Blick an Miri vorbei über die Straße schweifen, als würde er dort etwas unfassbar Aufregendes beobachten. Willkommen im Team.

Simona Brande-Busemeier las Auszüge aus dem Roman Unless You Trust, übersetzt Es sei denn, du vertraust. Maja Knodel ist die Autorin. Das Taschenbuch ist im Verlag Franke Buch erschienen. Es hat 288 Seiten und Sie können es für 16 € in jeder Buchhandlung oder in unserem Shop erwerben. 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Die Autorin Maja Knodel ist Jahrgang 1995 und lebt mit ihrer Familie selbst in Malaga, an der Costa del Sol in Spanien. Neben ihrer schriftstellerischen Tätigkeit verfasst sie Texte für christliche Organisationen und Zeitschriften. Morgen geht's weiter mit dem spannenden Roman um Miri, die bei einem mehrtägigen Hilfseinsatz ihrer Gemeinde mitmacht und unfreiwillig mit Max zusammenarbeiten muss. Sind Sie wieder dabei? Ich würde mich freuen und sage Tschüss. Ihre Susanne Pommerin-Weidner.

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Lobet den Herrn alle, die ihn ehren. Lasst uns mit Freuden seinem Namen singen und Preis und Dank zu seinem Altar bringen. Der unser Leben, das er uns gegeben, in dieser Nacht so väterlich bedecket und aus dem Schlaf uns fröhlich auferwecket. Lobet den Herrn. Dass unsere Sinnen wir noch brauchen können und Händ und Füße, Zung und Lippen regen, das haben wir zu danken seinem Segen. Lobet den Herrn. Dass Dieb und Räuber unser Gut und Leiber nicht angetast und grausamlich verletzet, dawider hat sein Engel sich gesetzet. O treuer Hüter, Brunnen aller Güter, ach, lass doch ferner über unser Leben bei Tag und Nacht dein Huld und Güte schweben. Lobet den Herrn.

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2: Herzlich willkommen, sagt Simone Nickel. Mein Gast ist heute der Unternehmer Manfred Wader. Seine Firma hat Kunststoffprodukte hergestellt, die bei vielen Kindern für strahlende Augen gesorgt haben. Bunte Eimerchen, Schippchen und kleine Bagger für den Sandkasten und vieles mehr. Angefangen hat alles 1956. Damals brachte sein Vater die ersten Spielsachen auf den Markt. Über Jahrzehnte lief das Geschäft gut. Doch 2012 musste die Traditionsfirma Insolvenz anmelden. Wie ging es für Manfred Wader danach weiter? Wie lebt er mit COPD, einer chronischen Lungenerkrankung? Und wie schafft er es trotzdem mit großer Leidenschaft zu singen? Und warum hat er sogar Songs aufgenommen? Über all das sprechen wir in dieser Sendung. Ich freue mich sehr, dass Manfred Wader heute bei mir im Studio ist. Herzlich willkommen, Manfred.
3: Ich bedanke mich auch für den Termin, dass ich hier sein darf.
2: Gerne. Manfred, du bist Jahrgang 1956 und in diesem Jahr hat dein Vater die Spielwarenfirma auch gegründet. Hast du in deiner Kindheit immer schöne Spielsachen gehabt?
3: Spielsachen habe ich zu Genüge gehabt. Die standen ja in den Regalen und in den Kartons zu Hunderten und zu Tausenden rum. Deswegen fehlte mir so dieses Spielzeug, wie andere Kinder Spielzeug betrachtet haben. Aber ich konnte den anderen Kindern was erzählen über Hubwagen und Gabelstapler und sowas. Und da hatten die wiederum keine Ahnung von.
2: Haben die sich denn dafür interessiert, für Hubwagen und Gabelstapler-Kinder? Konntest du die begeistern?
3: Erst als die bei mir dann zu
2: Hause. Dafür interessiert für Hubwagen und Gabelstapler-Kinder? Konntest du die begeistern?
3: Erst als die bei mir dann zu

0: egal wann es ist, ob man zum Frühstück zusammensitzt, dann hat man sich über die Firma unterhalten oder Mittag. Es war immer, die Firma war immer präsent.
1: Welche Werte haben deine Eltern dir mitgegeben? Was war ihnen wichtig?
0: Meine Eltern haben mir mitgegeben, Bitte zu sagen und Danke zu sagen. Sie haben mich jeden Sonntag mitgenommen, als ich dann alt genug war, in die Freie Evangelische Gemeinde. Und ich bin dann immer um 11 Uhr in der Kinderstunde gewesen. Damals habe ich immer gedacht, naja, muss das wirklich sein? Und jetzt schon wieder und so. Und heutzutage, muss ich sagen, bin ich meinen Eltern sehr, sehr dankbar, dass sie da manchmal auch mich mitgezerrt haben.
1: Wenn man als Kind christlich geprägt wird, heißt das ja nicht unbedingt, dass man das als Erwachsener auch so übernimmt. Wie war das denn bei dir?
0: Das gehörte auch irgendwie mit dazu, dass Gottes Wort irgendwo zumindest dreimal am Tag bei den Mahlzeiten immer mit bei war, bei einem Gebet. Und insofern muss ich sagen, gehört Jesus und gehört die Botschaft immer zu meinem Leben dazu. Ob ich sie dann wirklich auch ausgelebt habe oder danach gelebt habe, das war eine andere Frage. Ja.
1: Du hast schon sehr früh geheiratet, mit Anfang 20, und warst damals auch schon im Familienunternehmen tätig. War das für dich von Anfang an klar, dass du dort einsteigst, oder hattest du eigentlich andere Vorstellungen vom Leben?
0: Nein, es gehörte, wie gesagt, auch mit dazu. Mein Vater hatte eine zweite Firma noch gegründet bzw. übernommen, die Werkzeuge hergestellt hat, wie Schraubendreher, Hämmer und so weiter. Die war für mich als jüngeren Sohn vorgesehen. Und mein Bruder Karl Hermann, der hätte die Firma mit Spielwaren machen sollen. Mein Bruder hat sich dann aber anders entschieden, indem er in den Spielwaren-Einzelhandel eingeheiratet hat und war demzufolge nicht mehr verfügbar. Und da war für mich der Weg vorgezeichnet, Spielwaren zu machen, was mir auch am Ende mehr gelegen hat.
1: Was fasziniert dich an den Spielwaren?
0: Spielwaren ist man so herrlich frei, was zu machen, weil die eigentliche Passion, die ich immer gehabt habe, war, Spielwaren zu entwickeln, Spielwaren zu verbessern, meine Ideen einzubringen. Und das habe ich dann ab spätestens 1980 auch dann gemacht und habe dann zusammen mit einem Freund in Frankreich, in Straßburg, sämtliche Produkte alle selbst entwickelt. Und da entstand auch eine Liebe dazu, wie Kinder.
1: Im Jahr 2000 hast du die Firma von deinem Vater abgekauft. Der Hauptsitz war im Rade vorm Wald und ihr habt dann noch eine weitere Niederlassung in Sachsen gehabt. Ich glaube, so rund 170 Mitarbeitende waren das zu Spitzenzeiten. Das ist ja ganz schön viel Verantwortung. Wie war das für dich, jetzt im Chefsessel zu sitzen?
0: Also die Verantwortung, das haben mir immer nur Leute von außen erzählt, dass man Verantwortung hat. Für mich war das einfach das tägliche Leben, zusammen mit den Leuten Dinge nach vorne zu bringen, also Spielwaren zu entwickeln, zum einen die Werkzeuge zu bauen, zum anderen die auf die Maschinen zu bringen und zu produzieren und dann auch noch zum Kunden zu bringen. Dazu brauchst du Leute. Und dann haben wir es einfach so gemacht. Aber dass ich jetzt sage, ich hätte die große Verantwortung empfunden, die mich belastet hätte, davon kann ich nicht reden.
1: Das hat dir also auch richtig gelegen. Du bist da aufgegangen als Chef.
0: Kann man so sagen,
1: ja. Die Firma WADA gehörte zur Spitzengruppe damals der deutschen Spielwarenindustrie. Was würdest du sagen, warum wart ihr so erfolgreich?
0: Also es lag an den Produkten. Wenn du ein gutes Produkt hast, dann kannst du heute in jedem Bereich viel machen. Und die Produkte, die wir für den Sand- und den Gartenbereich gemacht haben, die waren einfach besonders gut, besonders haltbar. Die sahen auch noch gut aus und deswegen gehörte man dann auch mit in die Spitzengruppe rein, ja.
1: Für Kunststoffspielwaren für Kinder gibt es ja bestimmt auch besondere Vorgaben. Was war euch wichtig bei der Auswahl des Materials und bei der Herstellung?
0: Also zumeist haben wir die Massenkunststoffe wie Polyethylen und Polypropylen verwendet, zusammen mit Farbstoffen natürlich. Es gab dann früher eine Zeit, wenn man ein gutes Rot machen wollte, dann war da natürlich Cadmium mit drin. Und dann kam die Sicherheitsbestimmung, dass das alles verboten wurde. Und wir waren einer mit der Ersten, die das dann also aus den Rohmaterialien verbannt hatten. Und ich sage immer spaßhalber, unsere Spielwaren hätte man essen können. Die schmecken zwar nicht richtig, aber da wäre nichts passiert.
1: Wie hast du das hingekriegt, dass die besonders stabil waren?
0: Ist wie bei einem guten Haus, ein gutes Fundament und eine gute Statik, und dann kriegt man auch ein gutes Spielzeugauto hin oder eine gute

0: Parkgarage, die ja auch durch ihre Stockwerke eine Statik braucht. Auf unsere Parkgarage Nummer 1, ich habe da Kataloge mitgebracht, konnte man sich draufstellen als Erwachsener mit 100 Kilo. Das war nicht das Problem. Mhm.
1: Hast du das auch mit deinen eigenen Kindern dann ausprobiert? Haben die auch mal die Sachen dann getestet sozusagen?
0: Ja, die waren auch, wie gesagt, meine Kinder immer dabei. Und die haben natürlich dann auch mal auf ein Laufband ein Rutscherauto gestellt und haben das laufen lassen dann 24 Stunden und haben gesehen, ob das jetzt funktioniert oder nicht oder ob man irgendwas verbessern musste.
1: Ja, in der Firma lief es gut, aber privat war es nicht ganz so. Deine erste Ehe ist zerbrochen. Magst du erzählen, was damals passiert ist?
0: Ja, das war ein ganz großer Fehler, den ich gemacht habe. Mein Leben ist geprägt von einigen Dingen, die ich aus dem Bauch heraus gemacht habe. Viele sind gut gelaufen und das war ein Ding, das ist mir total daneben gegangen. Ich suchte eine Kraft für den Betrieb, die Export machte, und es stellte sich eine Dame vor, die ich gesehen habe und wo ich gedacht habe, das ist auf jeden Fall das, was du jetzt möchtest. Habe das dann auch forciert und bevor irgendwas war, bin ich nach Hause gegangen und habe gesagt, ich stehe hier vor einem Problem, ich möchte mich anders orientieren und ich ziehe heute und jetzt hier aus. Und habe das dann auch gemacht und am Ende ist dann die Scheidung dabei rausgekommen und ich muss sagen, das belastet mich heute. Na, ich will es so sagen, ich habe da den größten Fehler meines Lebens insofern gemacht, dass ich meinen Kindern und damals auch meiner Frau einen großen Schaden zugefügt habe. Mein Sohn oder meine Söhne waren 8 und 12 und die haben mit Sicherheit einen großen Schaden davon getragen. Und für meine Frau war das natürlich auch ein Schlag ins Kontor. Ich habe mich nachher auch dann dafür entschuldigt, auch nochmal schriftlich und so weiter. Aber es ist ja nun mal passiert und ich kann es auch nicht mehr ändern. Auf der anderen Seite muss ich sagen, bin ich sehr, sehr dankbar, dem lieben Gott auch sehr dankbar, dass ich heute eine neue Familie habe mit einer wunderbaren Frau und einer wunderbaren Tochter.
1: Das war dann, nachdem die Beziehung mit der anderen Partnerin zerbrochen ist. Später hast du deine jetzige Frau kennengelernt und geheiratet. In deiner neuen Familie hast du Schönes erlebt, aber nicht nur. Ihr hattet auch besondere Herausforderungen zu bewältigen. Welche waren das?
0: Ja, als unsere Tochter Vanessa dann 2 Jahre alt war, bekam meine Frau dann zum wiederholten Mal eine Krebsdiagnose. Und das war natürlich mit Chemotherapie und all diesen ganzen Sachen und Haarausfall und Schmerzen und sowas, alles wurde das begleitet. Und das war natürlich auch eine schwere Zeit, wo man dann versucht hatte, da durchzukommen. Das ist dann auch noch mehrfach passiert. Und heute ist es so, dass ich durch eine gute Immuntherapie heute der Krebs stillgesetzt ist und wir alle 3 Monate eine Prüfung haben und sind dem lieben Gott dankbar, dass es bis heute gesund geblieben ist.
1: Was hat das alles mit deinem Glauben gemacht? Hat sich dein Glaube verändert? Also du bist ja aus der Ehe ausgebrochen, kanntest wahrscheinlich die 10 Gebote auch. Du sollst nicht Ehe brechen und trotzdem, es war dir wichtiger, diesen Weg zu gehen. Jetzt in der Rückschau hast du erkannt, das war nicht gut. Und jetzt diese neue Familie und diese Herausforderung mit der Erkrankung. Was hat das alles mit deinem Glauben gemacht?
0: Also mit meinem Glauben hat das nicht so richtig merklich was gemacht, weil der Glaube war ja immer da. Der wurde vielleicht nicht immer so praktiziert, aber der war immer da. Und wir haben angefangen dann mit meiner Frau jetzt, dass wir jeden Sonntag in die Kirche gegangen sind, weil uns irgendwas gefühlt hat, ja, wir müssen Danke dafür sagen, dass es jetzt gerade gut ist und dass wir so bewahrt geblieben sind. Und dadurch habe ich ja dann durch einen Zufall auch meinen Chor, in dem ich heute singe, kennengelernt.
1: Da kommen wir später noch drauf zu sprechen. Aber zuerst gab es ja noch eine ganz andere Geschichte. Du warst ja auch Firmenchef, da warst du auch gefordert. Und nach den erfolgreichen Jahren ging es dann bergab. 2012 musste die Firma Insolvenz anmelden. Was hat dazu geführt?
0: Also wir haben wirklich erfolgreiche Jahre gehabt, aber wie so alles, hat alles seine Zeit und ist auch irgendwann mal am Ende. Wir haben expandiert und mit der Firma dann in Ostdeutschland bis zu 170 Angestellte gehabt. Und irgendwann hat der Markt sich verändert, indem der Markt voller geworden ist und es begannen Preiskämpfe. Und ich habe einen Fehler gemacht, dass ich gedacht habe, ich kann alles weitermachen unter dem Made in Germany Logo. Alles in Deutschland fertigen und alles in Deutschland tun, obwohl andere von meinen Wettbewerbern schon längst in Asien im Ausland waren und haben von da aus geliefert, habe ich das eben nicht gemacht und konnte dann dem Kostendruck nicht mehr standhalten. Und die Kunden haben auch gesagt, du bist ein guter Mann und beschäftigst viele Leute in Deutschland, aber wir können deine Preise nicht mehr bezahlen, weil die zu hoch sind. Und dann begab sich das, dass die Umsätze gefallen sind. Und da wir alles bankfinanziert hatten, konnten wir unserer Bank bei Expansion alles verkaufen. Jede Investition war gut. Aber wenn du einmal stagnierst, dann kommen die ersten Fragen. Und wenn du kippst, ist keine Frage mehr da, dann wird dir der Hahn abgedreht.
1: Du hast dann doch noch alle Hebel versucht in Bewegung zu setzen, um das mit der Insolvenz zu verhindern. Was hast du probiert?
0: Man hat versucht, Aufträge noch zu bekommen unter Möglichkeiten, irgendwie weiterzumachen. Ich habe einen Freund angerufen und gebeten, also der wirklich sehr solvent ist, da kannst du mir 1 Million leihen, damit ich hier weitermachen kann. Zum Glück hat er Nein gesagt. Zum Glück hat auch die Bank Nein gesagt, muss ich heute sagen. Und wir haben dann Schluss machen müssen, weil ich hätte wahrscheinlich diese 1 Million auch innerhalb der nächsten Woche noch verbrannt, wie man so schön sagt.
1: Zum Glück, das klingt ja erstmal ungewöhnlich, wenn so eine Insolvenz ist, weil das war ja euer Familienunternehmen. Deine Eltern haben da auch mit Herzblut das aufgebaut. Das stelle ich mir auch ziemlich schmerzlich vor, wenn das nun plötzlich auf einmal alles weg ist.
0: Ja, das ist sicherlich sehr schmerzlich, aber das war eben die Realität, in der ich mich befunden habe und ich musste dann auch in den Tagen meine Lösungen dafür finden. Und ich denke grundsätzlich lösungsorientiert und da gab es aber keine andere mehr, als zum Amtsgericht nach Köln zu fahren und zu sagen, ich bin jetzt hier und jetzt ist Feierabend.
1: Was ist aus den Mitarbeitern geworden? Wie viele hattest du damals?
0: Wir hatten dann in Radevormwald, glaube ich, noch 68 oder 67 Mitarbeiter. Und ich muss heute sagen, da bin ich auch sehr dankbar für, innerhalb von Wochen hatten die bei einer ganz großen Firma in Radevormwald, hatten die alles wieder eine neue Anstellung, sodass von da aus dann nicht viel verbrannte Erde hinterlassen wurde.
1: Hast du denn richtig was verloren? Musstest du mit deinen privaten Finanzen haften?
0: Ja, ja, ich hatte eine Firma, eine EK, eingetragener Kaufmann. Das heißt, du haftest mit 100% von dem, was du hast oder auch nicht hast. Und das war komplett, war alles weg. Ich habe also nie ein Haus gehabt, was ich hätte verlieren können, sondern ich habe immer zur Miete gewohnt. Und die Autos, auch die schnellen Autos, die auf dem Hof gestanden haben, die gehörten letztendlich auch der Bank. Die haben die einfach mitgenommen. Deswegen habe ich den Vorteil gehabt, ich habe nichts verloren, weil ich habe es vorher auch nicht gehabt. Ich habe es nur benutzt, aber ich habe es nie, war nie mein Eigentum.
1: Was wurde aus all euren Maschinen und aus dem, was ihr im Grunde, diese ganzen Entwicklungen, die du vorangetrieben hattest, was ist daraus geworden?
0: Die Werkzeuge, die unter der Markenname Wada Quality Toys, wurde durch den Insolvenzverwalter nach Weißrussland verkauft zu einer Firma Policy, die heute natürlich aufgrund der politischen Entwicklung nicht mehr nach ihr liefern kann, aber in Russland eine sehr starke Marke ist. Und Wada war auch damals in Russland eine starke Marke, weil wir viel exportiert haben.
1: Und ich glaube, in Polen gibt es auch noch eine Firma, die eure Produkte auch anbietet.
0: Mein Vater hat 1989 in Polen ein Joint Venture gegründet mit einer Familie Woschnack. Und die beiden haben zusammen ein sehr gutes und solventes Unternehmen aufgebaut, für das wir auch heute noch arbeiten. Mein Sohn arbeitet fast ausschließlich für diese Firma. Und wir haben wirklich eine sehr, sehr gute Unternehmung dort immer noch am Laufen.
1: Was würdest du sagen, was hast du gelernt aus dieser Erfahrung der Insolvenz?
0: Dass man die Dinge sich nicht erträumen kann, sondern dass man in der Realität leben muss, wenn man wirtschaftlich unterwegs ist. Es kann ja sicherlich sein, dass man sagt, es ist nicht schön, dass alle Spielwaren aus Asien kommen. Aber ich kann es auch nicht ändern, dass 85% von dort kommen. Und wenn ich versucht, wie ich es versucht habe, das 100% in Deutschland zu machen, sieht man ja das Ergebnis, nämlich die Insolvenz. Insofern muss ich die Gegebenheiten nehmen, wie sie sind, und dann das Beste daraus machen.
1: 2 Jahre nach der Insolvenz hast du neu angefangen. Was hat dir den Mut gegeben, das zu wagen?
0: Was ich konnte, war Spielwaren entwickeln und produzieren und verkaufen. Und das wussten auch meine damaligen Kunden, die auch Selbstproduktionen hatten, wie zum Beispiel eine Firma in der Türkei. Und für diese Leute habe ich weiterentwickelt, die produzieren und ich verkaufe die Produkte auch weiterhin weltweit. Und so haben sich noch mehrere Partner ergeben. Und so hatten wir seit 2014 diese neue Agentur am Laufen mit dem Handeln von Spielwaren rund um die ganze Welt.
1: WADA International Sales oder WADA International Sales, wie man es auch aussprechen mag. Eine kleine Agentur, deine Tochter, dein Sohn sind auch mit am Start. Also du produzierst keine Spielwaren mehr, du vermittelst sozusagen. Aber jetzt hast du auch was gesagt von entwickeln. Also du entwickelst immer noch so ein bisschen, oder?
0: Mit der Erfahrung, die ich hatte und meine Passion, Spielwaren zu entwickeln, kann ich natürlich den Firmen, für die wir heute arbeiten, meine Ideen mitgeben. Ja, wir hatten gestern eine Diskussion mit meinem türkischen Partner, der Spielhäuser macht und der immer noch Produkte sucht für Weihnachten. Und Spielhäuser sind nun mal fürs erste Halbjahr für den Garten geeignet. Und dann haben wir besprochen, wie man Spielhäuser als Weihnachtsgeschenk verkaufen kann und kann sie indoor gebrauchen und braucht dann da auch Küchen rein und Möbel rein und sowas alles. Und ich kann den Leuten dann so damit helfen, dass sie irgendwas investieren, was ich nachher wieder verkaufen kann. Also insofern entwickle ich auch heute.
1: Erzähl mir mal, wie du das machst mit der Entwicklung. Also ich denke, heutzutage wird ja vieles entworfen am PC, also am Computer. Aber zu früheren Zeiten war das sicher anders. Wie machst du das?
0: Also wir haben das früher so gemacht, dass eine Idee da war, ein Produkt zu entwickeln, ist ja mal grundsätzlich etwas zu kombinieren. Das ist so ähnlich wie in der Küche. Ich entwickle eine Mahlzeit auch mit verschiedenen Komponenten und probiere mal ein bisschen Curry und probiere mal ein bisschen davon. Und so ist das mit Produkten auch, bei Spielwaren auch. Und wenn ich irgendwas gemacht habe für den Garten, haben wir gesagt, okay, wir machen jetzt das noch mit dazu oder wir nehmen dieses hier wieder weg. Und so ist das heute auch teilweise und vielfach spanne ich heute die KI damit ein, gebe der ein Bild und sage, ich hätte das gerne anders und ich hätte das gerne in dieser Richtung. Und am Ende kommt irgendwo schon mal ein Bild oder eine Zeichnung raus und ich kann damit weiter arbeiten.
1: Du verschließt dich also auch nicht der modernen Technik, was es alles so gibt, die Möglichkeiten nutzt du?
0: Alles, was mir hilft, nutze ich, ja.
1: Du hast nun schon gesagt, die Produkte, also ihr vermittelt Produkte aus der Türkei und von welchen Ländern sonst noch?
0: Die produziert werden in China, in Indonesien, in Indien zum Beispiel haben wir Produktionen. Und es ist eine englische Firma, die wir haben. Nordmazedonien ist mit dabei. Also eigentlich weltweit sind wir unterwegs.
1: Auf eurer Website habe ich gelesen, dass euch Nachhaltigkeit wichtig ist. Also habt ihr schon früher darauf geachtet, auch wirklich hochwertiges Material zu haben. Und dass zum Beispiel keine giftigen Weichmacher oder sonst was in diesem Kunststoff drin ist. Worauf achtet ihr heute, wenn ihr so Partnerschaften habt oder wenn ihr Produkte vermittelt?
0: Also die Spielwaren, die müssen sowieso alle sicher sein. Das heißt, dafür muss man Zertifikate haben, die den entsprechenden gesetzlichen Bestimmungen entsprechen. Und von daher ist man da schon mal auf der richtigen Seite. Dann gehören die Partner mit dazu, die man auch als Menschen dann einschätzt und sagen, mit denen können wir was machen. Also die innere Einstellung auch dazu. Dann von den Rohmaterialien ist es so, dass man da nur Sachen verwendet, die wirklich auch genehmigt sind und die man verbrauchen kann. Dann war ein Trend da, alles zu machen mit Biokunststoffe, die man hat. Leider ist es so, seit 1-2 Jahren fragt da eigentlich keiner mehr nach, sondern da ist nur noch der Preis gefragt. Aber wir können in jede Richtung können wir arbeiten mit Biokunststoffen oder anderen Dingen. Ja.
1: Ich stelle mir jetzt vor, in einer immer digitaler werdenden Welt, wie ist das dann mit diesen Produkten, die ihr vermittelt und anpreist, diese Kunststoffprodukte, die doch auch für kleinere Kinder gedacht ist? Denkst du, dass das irgendwann mal gar nicht mehr so gefragt ist?
0: Die Entwicklung, die habe ich in meiner ganzen Laufbahn schon erleben müssen. Also, als ich angefangen habe, da spielten Jungs mit Parkgaragen, da waren die 12 Jahre alt und 13 Jahre alt. Da brauchst du heute keinen mehr mitkommen. Bei den Produkten, eben bei dieser besagten Parkgarage, da ist heute bei 5 Jahren Ende. Danach hält das iPhone oder solche Sachen Einzug. Deswegen hat sich das Spielalter für diese normalen Spielwaren schon sehr, sehr, sehr verringert. Hm.
1: Ja. Denkst du, dass es trotzdem Zukunft hat?
0: Ich glaube, dass die Dinge, die haptischen Dinge, die wird ein Mensch nach wie vor brauchen. Wir können nicht nur digital unterwegs sein. Es ändert sich sicherlich einiges, aber ich denke, in Kinderzimmern gibt es nach wie vor noch Spielzeugautos oder Puppen oder sowas. Mhm. Ja, noch lange Zeit.
1: Dein Herz schlägt nicht nur für Spielsachen, sondern auch für schnelle Autos. Du bist sogar Rennen gefahren auf dem Nürburgring. Wie muss ich mir das denn vorstellen?
0: 1964 hat mein Vater mich mitgenommen zum Nürburgring. Da gab es einen Conti-Turm. Und da hatte er Karten für. Und dann habe ich da gesessen während des 1000-Kilometer-Rennens. Und dann habe ich zu meinem Vater gesagt, das mache ich auch. Da hat er gesagt, kommt gar nicht in Frage.
1: Viel zu gefährlich.
0: Kann sein. Wahrscheinlich hat er das gedacht, ja. Und 1974 habe ich den Führerschein bekommen an einem Mittwoch. Und am Samstag habe ich meinen ersten Autoslalom gefahren. Und ich glaube, ein paar Monate später war ich mit meinem Privatauto auf dem Nürburgring und habe mir dort die Strecke eingeprägt. Und in dem Jahr bin ich noch mein erstes Rennen gefahren.
1: Nie was passiert?
0: Ich habe 2 Unfälle gehabt, wo ich wirklich sagen kann, hat ja Jesus das Auto gelenkt oder beim Überschlag so gelenkt, dass mir nichts passiert ist. Aber ansonsten hat es einigermaßen geklappt, ja.
1: Heute bist du auch gerne nicht nur mit schnellen Autos unterwegs, auch mal mit dem E-Scooter. Und dass du den E-Scooter nutzt, das hat auch mit deiner Gesundheit zu tun. Mancher wird es jetzt auch schon gehört haben, dass du manchmal husten musst. Du hast COPD, das ist eine chronische Lungenerkrankung. Das hat sich ja über einen längeren Zeitraum entwickelt. Wann hast du gespürt, dass du ernsthaft krank bist, dass sich da was anbahnt?
0: Ich muss dazu sagen, dass ich in der Schule schon mit 12 Jahren angefangen habe zu rauchen, so wahrscheinlich viele Schüler das tun oder getan haben. Ich habe es dann leider nie aufgehört und ich habe zuletzt über 40, 50 Zigaretten geraucht. Und mein Arzt hat mir immer gesagt, Manfred, wenn du so weitermachst, wirst du diese chronische Krankheit bekommen. Und ich habe das immer abgetan, habe dann aber auch gemerkt, dass ich keine Treppen mehr richtig steigen konnte und meine Leistung total nachgelassen hat. Und dann bin ich zu einem Lungenarzt gegangen und der hat gesagt, Herr Wader, Sie sind gerade jetzt COPD-Patient geworden. Ja.
1: Es gibt ja ganz verschiedene Stadien dieser Erkrankung. Was ist bei dir diagnostiziert worden mittlerweile?
0: Also COPD nach Gold und dann 4B. Da gibt es noch C und D und bei D bist du so gut wie tot.
1: Also bist schon in einem fortgeschrittenen Stadion. Ja. Wie lebst du damit?
0: Der Körper sagt einem schon, wenn er keine Leistung mehr hat, dann wirst du langsamer, dann wirst du langsamer gehen oder auf die Treppen langsamer steigen. Wie gesagt, man muss damit leben, indem irgendwie alles langsamer geht natürlich. Und ich habe ja in der Lungenklinik habe ich Ventile implantiert bekommen, die mir dann nochmal geholfen haben, dass die Lunge nicht überbläht. Und so kann ich eben mit dieser Krankheit weiterleben. Wenn man sich darauf einstellt, dann geht das auch.
1: Weil sie ist letztlich nicht heilbar.
0: Sie ist leider nicht heilbar, ja.
1: Wie ist das denn mit dem Rauchen geworden? Konntest du aufhören?
0: Da konnte ich mit aufhören. Das war, glaube ich, 2010. Haben meine Söhne mir einen Gutschein geschenkt für eine Lasertherapie. Und ich bin dort wirklich noch mit einer Zigarette im Mund reingegangen. Und nach einer halben Stunde bin ich rausgegangen. Ich habe in der Tat nicht wieder geraucht, aber es hat nicht an der Therapie gelegen, sondern an meinem Klick im Kopf, an dem Schalter, den ich umgedreht hatte. Und es hat letztendlich wirklich funktioniert.
1: Du hast ja schon gewusst, dass du ernsthaft krank bist und hast gedacht, du musst es tun. Aber manchmal ist die Sucht ja so stark, dass man trotzdem nicht aufhören kann. Ne? Aber ja, da war diese Entscheidung im Kopf.
0: Die Entscheidung war im Kopf ganz klar, es geht nicht so weiter. Es geht nicht so weiter. Ich hatte keine andere Möglichkeit mehr, als einfach aufzuhören. Und es ging.
1: Du hast mir im Vorgespräch erzählt, dass du auch noch Probleme mit Alkohol hattest.
0: Ich habe auch während der Zeit, wo ich geraucht habe, habe ich dann auch gerne mal was getrunken, auch gerne viel getrunken und gerne jeden Tag getrunken. Und das war gleich dann eine Entscheidung, die mir auch meine beiden Söhne abgenommen haben, dass sie gesagt haben, Papa, das geht so nicht weiter. Wir haben da mal was ausgeguckt, wo du vielleicht mal 4 Wochen hingehen solltest und dich mit den Leuten unterhalten solltest. Und ich habe das in der Tat dann gemacht. Und es war wirklich eine wirklich ganz tolle Zeit mit vielen, vielen guten Leuten am Werk, die mir beigebracht haben, dass alles auch ohne geht. Und ich bin dann nach 4 Wochen da rausgegangen, habe seitdem nie wieder einen Tropfen Alkohol angefasst. Obwohl ich nicht insofern abhängig war, als dass ich heute nichts mehr trinken könnte. Also ein Glas Champagner mit meiner Frau und meiner Tochter zu Silvester ist ohne Probleme möglich. Aber ich bin dankbar, dass ich davon ab bin, dass ich frei bin von Nikotin und von Alkohol. Mhm.
1: Wie viel hast du denn getrunken pro Tag ungefähr?
0: Oh, das war gerne schon mal 1-2 Flaschen Wein oder sowas. Mhm. Und das ist dann eben über die Zeit zu viel.
1: Ja, das ist zu viel. Ja. Das schadet auch der Leber. Wie schaut es da aus bei dir?
0: Alles top für den
1: Norden. Alles top.
0: Alles wieder regeneriert.
1: Ja, das ist ja schön. Ja, trotz der Lungenerkrankung singst du. Wie ist es denn dazu gekommen? Hast du schon immer gesungen?
0: Nein, ich habe noch nie gesungen. Ich hatte zwar immer, dass wir ein Orgel zu Hause hatten oder ein Klavier und so, dass ich da ein bisschen gespielt habe, obwohl ich es heute auch immer noch nicht richtig kann. Aber wir haben dann in dieser Kirche, wo ich mit meiner Frau war, kam ein Chor zu Gast, der dort einen Song gesungen hat, der mich sowas von mitgenommen hat, sodass ich zu meiner Frau gesagt habe, Anna, die rufe ich an, bei denen will ich mitsingen. Und meine Frau gesagt, du, die kommen aus Düsseldorf in der Nähe Ratingen, das ist weit. Und dann habe ich nur gesagt, ist mir egal.
1: Wie weit ist das von euch?
0: Ich fahre jeden Freitag 100 Kilometer zum Chor, also 50 Kilometer entfernt war dieser Chor. Und ich habe die dann eine Woche darauf angerufen und habe gesagt, kann ich bei euch mal Probe singen oder mitsingen, was auch immer. Und dann hat die Carola, unsere Frau da, gesagt, komm vorbei und dann siehst du das schon. Und seitdem singe ich seit jetzt schon 11 Jahren in diesem Chor mit.
1: Wie muss ich mir das vorstellen? Ich meine, du hast ja nicht so viel Luft wie mancher andere. Wie geht das denn mit dem Singen?
0: Das Singen geht überraschend gut. Aber ich habe mich dann auch weiterentwickelt, indem ich dann später bei unserem Chorleiter dann auch Stunden genommen hat, weil er ist einer, der da wirklich Profi da auch drin ist, um meine Stimme zu trainieren. Und bin dadurch wirklich sehr weit gekommen, dass ich da den Chor gut unterstützen kann. Und später hat sich dann noch ein zweiter Chor angeboten, in dem ich dann dort auch noch Tenorstimme singe, was teilweise eine tragende Stimme ist. Und sich meine Stimme wirklich sehr, sehr gut entwickelt hat. Mhm. Für meine Verhältnisse gut entwickelt hat.
1: Gibt es denn Lieder, die dir besonders ins Herz fallen? Also die erste Begegnung mit diesem Chor war ja so, dass ein Lied dich besonders berührt hat. Aber gibt es Songs, wo du sagst, das berührt mich besonders?
0: Das gibt es schon. Dieser Song, der hieß Holy, Holy is a Lamp, hat mich sehr berührt. Dann mal vom Grundsatz her der Oslo Gospel Chor, der mich wirklich sehr stark mitnimmt und mich positiv begleitet. Und dann gibt es verschiedene Songs, die ich gefunden habe auf YouTube, wo einfach die Klänge so eindeutig für mich sind, dass sie mir ins Herz gehen und ich dann versuche, daraus was zu machen.
1: Wie geht's dir nach so einer Chorprobe, wenn du nach Hause kommst, wenn du nach Hause fährst?
0: Ich bin befreit, ich bin relaxed. Manch einer würde sagen, wie nach einem Urlaub oder sowas.
1: Es könnte ja auch sein, dass du mal husten musst, während auch eines Auftritts oder so.
0: Das ist Gott sei Dank ja so, dass es in einem Chor mit 50 Leuten nicht so stark auffällt und ich von daher da keine Probleme habe. Und in dem kleinen Chor, in dem ich singe, wo wir mit jeder Stimme mit 2 Leuten besetzt sind, habe ich jetzt vor 2 Wochen aufgehört, weil ich gesagt habe, ich kann es dem Chor nicht zumuten, dass wenn das passiert, und das wird ja mehr, dass ich dann einen Auftritt dann sag mal, nicht positiv begleite. Und deswegen habe ich da dann aufgehört. Ja.
1: Du hast doch einige Gospels im Studio aufgenommen mit dem Musiker-Ehepaar Simone und Gino Riccitelli. Wie hast du die kennengelernt?
0: Beim Stöbern in YouTube fand ich den Song von Simone Riccitelli, Nimm meine Hände. Und das war auch wieder so ein Ding, was mich mitgenommen hat. Und ich habe sofort versucht, mit den beiden Verbindungen aufzunehmen und bekam die auch gleich. Und so sind wir zusammengekommen und machen heute einiges zusammen.
1: Ihr habt dann Songs aufgenommen, einfach nur für dich selbst oder für wen?
0: Ich habe die Idee gehabt, nach meinen Klinikaufenthalten, dass ich so dankbar bin für meine Lungenventile, wo ich eben schon von erzählt hatte, dass ich Songs aufgenommen habe und habe die auf einem Stick drauf und habe die meinem Ärzteteam gegeben und habe gesagt, Leute, wenn ihr mal Patienten habt, die aufgeben, die nicht weiter wissen, dann gebt denen doch den Stick und sagt, guck mal hier, da ist einer, der hat das trotz COPD noch drauf und das macht der. Deswegen könnt ihr auch weitermachen. Ich habe denen das einfach geschenkt zur Motivation. Und insofern habe ich das mit Riccitelli zusammen gemacht. Ja.
1: Und die Ärzte, haben die gestaunt, dass das geht?
0: Also die wissen schon, dass Singen gut ist für die Lunge. Das ist nichts Neues für die. Aber dass einer das so weit treibt, das hatten sie bis dahin noch nicht erlebt.
1: Was würdest du einem Menschen sagen, der eben auch COPD hat und es schreitet voran?
0: Ich würde ihm sagen, gib nicht auf, versuch rauszuholen, was geht, versuch es vielleicht mit Singen, beweg dich auf jeden Fall, nimm niemals zu, denn jedes Gramm musst du beschleunigen und noch bremsen, also das ist wie beim Autofahren auch, deswegen ist Schlanksein da gut für, nie aufgeben.
1: Du hast jetzt schon erzählt von den Ventilen, die dir in die Lunge eingesetzt worden sind. Das kann, glaube ich, minimalinvasiv gemacht werden. Mit einem Bronchoskop werden die eingesetzt, also keine große Operation. Erklär mal, warum bringt das was?
0: An den Stellen, wo diese Lungenventile eingebracht werden, fällt die Lunge in sich zusammen und gibt Platz in dem Brustraum. Denn bei der COPD ist es so, dass du kein Problem hast mit Luft holen, sondern mit Luft rausbringen. Und wenn du die nicht rausbringst, dann überbläht die Lunge. Und dann sinkt auch die Leistung. Und insofern helfen die Ventile da enorm, indem sie das Lungenvolumen reduzieren.
1: Du bist Jahrgang 1956. In deinem Alter sind schon viele im Ruhestand. Wie denkst du denn über den Ruhestand?
0: Ich habe einen ständigen Unruhestand und lebe da sehr gut mit.
1: Und deine kleine Agentur, das willst du einfach so lange weitermachen wie möglich? Oder denkst du dran, dass deine Kinder das irgendwann mal übernehmen?
0: Die brauchen nichts zu übernehmen, weil sie machen ja heute dasselbe schon wie ich auch, jeder auf seine eigene Rechnung. Und insofern mache ich so lange, wie ich denken kann, so lange, wie ich Lust habe, so lange, wie ich akzeptiert werde bei Kunden und Lieferanten, so lange möchte ich gerne weitermachen, solange mein Herrgott mich lässt.
1: Ja, du bist ein Mensch, der gerne Gas gibt, mutig auch mal Neues anpackt. Hast du noch weitere Zukunftspläne, was du gerne noch bewegen willst?
0: Ich habe jetzt gerade, nachdem ich mit dem kleinen Chor aufgehört habe, die Riccitellis kennengelernt habe und jetzt bei einer Opernsängerin auch lernen darf, meine Stimme weiterzuentwickeln und habe ihren Mann kennengelernt, der wirklich der war bis vor Corona-Zeit, war der in Wien Dirigent an der Staatsoper, ein absoluter Könner, der auch ein eigenes Orchester hat, das Richard-Strauss-Orchester in Köln ist das, glaube ich. Und dann habe ich gedacht, ich möchte gerne ein Konzert geben. Und so habe ich das alles konkretisiert, dass ich im Oktober 2027 in Ratingen ein Konzert gebe mit dem Chor Talking People, mit dem kleinen Chor Soulful Eight, mit den Riccitellis und mit Christiane Linke, die mir die zwei Finalsongs singen wird. Das wird eine großartige Sache.
1: Tolle Pläne. Manfred, wie geht's dir, wenn du zurückschaust auf dein Leben? Da steckte ja so einiges drin, Höhen und Tiefen. Wie siehst du es?
0: Also mit Rückschau bin ich nicht wirklich gut. Weil alles, was vor einer Stunde war, ist ja schon vergangen und Schnee von gestern. Und ich kann das auch nicht mehr ändern. Was mich viel mehr interessiert, was mich leitet und was mich anspornt, ist morgen. Was passiert gleich, wenn ich nach Hause komme? Was passiert morgen? Was kann ich tun? Und das treibt mich an und da bin ich auch sehr froh mit.
1: Was würdest du sagen, was bedeutet dir der Glaube an Jesus heute im Vergleich, wie das früher war? Was hat sich da verändert?
0: Da hat sich auf jeden Fall verändert, dass ich seit doch einiger Zeit, wie lange kann ich nicht sagen, dass Jesus mein ständiger Begleiter ist, so wie er jetzt hier bei mir ist. Mich denkt, mich redet, mich gefahren hat, mich nach Hause fährt. Alles mit mir macht und ich bin live mit ihm unterwegs. Und er hält mich fest. Und wenn er sagt, jetzt ist Schluss, dann sind wir zusammen im Himmel.
1: Also im Blick aufs Sterben macht dir nicht so große Angst?
0: Nein, das macht mir keine Angst, weil ich weiß ja, wo ich lande. Und das ist auf jeden Fall um Längen besser als das, was wir hier gerade machen. Und das ist ja gut schon, aber danach wird es hundertprozentig gut.
1: Viel schöner im Himmel.
0: Viel schöner.
1: Auf jeden Fall.
0: Da gehe ich mal von aus.
1: Ja. Ja. Dankeschön, Manfred, dass du so frei raus aus deinem Leben erzählt hast. Ich wünsche dir weiterhin viel Freude beim Singen, dass deine Konzertpläne wahr werden und Gott dich und deine Familie segnet.
0: Ich bedanke mich für das Gespräch, hat mir Spaß gemacht und vielleicht können wir noch irgendwas anderes mal zusammen machen.
1: Das war ERF Plus, das Gespräch mit dem Unternehmer Manfred Wader. Wir haben eben über seine privaten Musikaufnahmen gesprochen und zum Schluss spielen wir einen dieser Songs, den er mit Simone Riccitelli gesungen hat. Damit sage ich Tschüss, mein Name ist Simone Nickel.

Das war das Gespräch. 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
2: Gewusst wie. Da unser Glaube darin gründet, dass Christus in uns lebt, heißt es für uns bei der Bewältigung des Lebens nicht nur gewusst wie, sondern vor allem gewusst wer.

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1: Was haben Sie mit ERF Plus erlebt? Das haben wir Sie gefragt. Und dabei herausgekommen sind viele, viele, viele Erlebnisse, die mitten ins Herz treffen. 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Und heute habe ich die Geschichte von Angelika. Sie verrät, warum sie bis heute eine ERF-Programmzeitschrift aus dem Jahr 2006 bei sich zu Hause hat. Aufgeschlagen auf dem 19. Januar.
2: 20 Jahre ist es her, da erlebt Angelika Dramatisches. Ihr ältester Sohn war in die Drogensucht geraten und immer weiter abgestürzt. Angelika bleibt, für Stefan zu beten, und Gott hört.
3: Und dann war ja im Dezember 2005 mein Gebet, da er Weihnachten nicht zu Hause war, das erste Mal, dass Gott ihn nach Hause zu uns schickt. Und dann kam er am 17. Januar 2006 mit zwei Plastiktüten zu uns nach Hause und hatte also keine Unterkunft mehr.
2: Damit beginnt die Geschichte aber erst. Die Familie nimmt den verlorenen Sohn auf. Es geht ihm sehr schlecht. Zwei Tage später finden sie ihn tot auf. Was für ein schlimmes Wiedersehen.
3: Ja, aber Gott hat geschenkt, dass wir trotz allem Frieden hatten und dass wir uns noch aussprechen konnten. Er hat dann gesagt, ich habe im Grunde niemanden mehr. Und ich hätte nicht gedacht, dass die Familie der Ort ist, wo ich so ganz am Ende noch hinkommen kann, dass ihr mich noch aufnehmt. Und wir haben dann gesprochen. Mein Mann ist ja nicht der leibliche Vater. Und dann hat sich unser Sohn, hat bei ihm um Vergebung gebeten, weil er ihn nicht so akzeptiert hat. Und bei uns beiden, dass er nicht auf uns gehört hat. Ja, und dann konnten wir sprechen und wir hatten wirklich hier in dem Haus einen Frieden, den wir uns nicht erklären konnten. Also den wir auch nicht machen konnten, weil es war ja viel Schlimmes passiert. Viele Dinge, die schlimm waren für alle, worunter alle gelitten haben. Und an dem Abend war eine Versöhnung hier.
2: Nach dem Schock um den Tod ihres Sohnes schlägt Angelika irgendwann später einmal die Programmzeitschrift vom ERF auf und findet Trost in einer Abfolge von Sendungstiteln am Todestag Stefans. Diese vier Sendungen haben in unsere Situation hineingesprochen, sagt sie.
3: Das war die Sendung Bubblegum und das Thema war der verlorene Sohn. So haben wir unseren Sohn sehr lange erlebt, eben dass wir ihn nicht erreichen konnten. Und das war das Thema dieser Sendung. Das nächste war das Lesezeichen um 19.30 Uhr und das Thema war der verliebte Großvater. Ja, und dann ging es noch weiter. Also ich habe dann wirklich gedacht, noch mehr geht nicht. Aber dann kam um 21 Uhr die Sendung Umwelt, Innenwelt, die liebe Familie, Versöhnung mit der Vergangenheit. Und das war genau unser Thema und das kam dann auch noch am Abend.
2: Damit nicht genug. Seiner Mutter hatte Stefan noch ein Powerriegel gekauft mit dem Aufdruck Powerriegel geben Kraft. Mama, du brauchst viel Kraft, sagt er zu ihr. Und raten Sie, wie der Titel der abendlichen ERF-Sendung hieß.
3: Um 21.30 Uhr dann als Abschluss hieß die Sendung wirklich Powerriegel geben Kraft. Und also das hat uns dann total berührt. Und dann habe ich gesagt, so schlimm wie das jetzt ist, aber das waren alles so Zeichen für mich von Jesus, dass er sagt, ihr versteht vielleicht nicht, warum ich euren Sohn jetzt nicht da raushole, weil das hätte er ja auch gekonnt. Aber ich zeig dir, ich bin da und ich trage euch da durch, auch als Familie.
2: Die Programmzeitschrift von 2006 hat Angelika heute noch, den Powerriegel auch. Das ERF-Programm war für sie. Der verlorene Sohn, immer geliebt, begonnen beim verliebten Urgroßvater, versöhnt sich mit seiner Familie, hört von Jesus und die Kraft für schwere Zeiten ist da.
3: Wie er ja im Psalm 23 sagt, und ob ich auch wanderte im finsteren Tal, fürchte ich kein Unglück. Und es war ja so mit das finsterste Tal, was wir hatten. Und da haben wir so gesagt, wir werden nicht vor den finsteren Tälern bewahrt, aber Jesus trägt uns durch. Das war für mich so ganz, ganz deutliche Zeichen, dass er gesagt hat, ich bin da, schaut her und verzweifelt nicht, sondern schaut auf mich.
1: Bleiben Sie behütet und gesegnet, in Jesu Liebe verbunden, das schreibt uns Angelika noch. Vielen herzlichen Dank für diese Geschichte. Sollten Sie sich also jemals gefragt haben, ob es überhaupt was bringt, für den ERF zu spenden, Angelika und alle anderen Erzählmalstimmen beantworten das mit einem überzeugten Ja. Hören Sie sich auf jeden Fall noch die anderen Geschichten an. Sie finden sie online auf erfplus.de/erzählmal.

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1: Danke mit 3 Ausrufezeichen. Das ist der Betreff einer Mail, die vor ein paar Tagen in meinem Postfach landete. Frau H. aus meiner Kirchengemeinde schreibt aus der Seniorenresidenz. Sie bedankt sich für die lange Freundschaft mit meiner Familie. Damals bei unserem Einzug ins Pfarrhaus hat sie uns Suppe vorbeigebracht. Unseren Kindern erzählte sie viele Jahre biblische Geschichten, sah unsere kleine Tochter zur Orgelmusik vor dem Altar tanzen. Auch jetzt im Alter ist Frau H. der Gottesdienst in ihrer geliebten Kirche heilig. Ihre Kräfte werden weniger, aber sie bleibt unerschütterlich dankbar. Sie freut sich am Leben, an Menschen, an ihren Kindern und Enkeln und an ihrem Gott, der ihr Leben mit so viel Gutem gesegnet hat. All das lese ich in ihrer Mail. Danke mit 3 Ausrufezeichen. Sowas wie ihre persönliche Glücksformel. Die steht, nur wenig länger formuliert, so auch in der Bibel. Im 1. Thessalonicher Brief, im 5. Kapitel. Was schreibt der Apostel Paulus da? Freut euch immer zu, betet unablässig, dankt Gott in jeder Lebenslage. Das will Gott von euch als Menschen, die mit Jesus Christus verbunden sind. Danke mit 3 Ausrufezeichen. Frau H. beherzigt das seit vielen Jahren. Ihre schwungvollen Ausrufezeichen ermuntern mich, ebenso zu leben. Fröhlich, verbunden mit Gott und dankbar. Dahinter setze ich jetzt auch 3 kurze gerade Striche, jeweils mit einem Punkt darunter.
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1: Zum Abschluss des Tages laden wir Sie ein, das Gebet Martin Luthers aus seinem Abendsegen mitzubeten.
2: Das walte Gott, Vater, Sohn und Heiliger Geist. Amen. Ich danke dir, mein himmlischer Vater, durch Jesus Christus, deinen lieben Sohn, dass du mich diesen Tag gnädiglich behütet hast. Und bitte dich, du wollest mir vergeben alle meine Sünde, wo ich Unrecht getan habe, und mich diese Nacht auch gnädiglich behüten. Denn ich befehle mich, meinen Leib und Seele und alles in deine Hände. Dein heiliger Engel sei mit mir, dass der böse Feind keine Macht an mir finde. Amen.
1: Und nun flugs und fröhlich geschlafen, so wie Martin Luther es empfiehlt. Wir wünschen Ihnen eine gute und gesegnete Nacht unter dem Schutz Gottes.

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1: 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Herzlich willkommen. Wir lesen die Bibel. Heute Johannesevangelium Kapitel 17, die Verse 9 bis 19. Wir belauschen Jesus beim Gebet. So wie das damals war, am Abend vor seiner Hinrichtung. Er betete, die Jünger sind dabei, er hat mit ihnen gesprochen. Sie hören jedes Wort, Johannes berichtet es. Und Jesus will, dass wir hören, was er mit dem Vater bespricht. Wir kapieren da, worum es wirklich geht, auch in unserem Leben, worum es wirklich geht. Und wundern Sie sich nicht, dass das sehr kompakt und konzentriert ist. Und dass Sie vielleicht nicht alles sofort auffassen und behalten können, wenn ich es vorlese, nehmen Sie diesen Text und studieren Sie ihn Satz für Satz. Ich lese von Vers 9 an. Ich bitte für Sie und bitte nicht für die Welt, sondern für die, die du mir gegeben hast, denn sie sind dein. Und alles, was mein ist, das ist dein. Und was dein ist, das ist mein, und ich bin in ihnen verherrlicht. Ich bin nicht mehr in der Welt, sie aber sind in der Welt, und ich komme zu dir, heiliger Vater, erhalte sie in deinem Namen, den du mir gegeben hast, dass sie eins seien wie wir. Solange ich bei ihnen war, erhielt ich sie in deinem Namen, den du mir gegeben hast. Und ich habe sie bewahrt, und keiner von ihnen ist verloren, außer dem Sohn des Verderbens, damit die Schrift erfüllt werde. Nun aber komme ich zu dir und rede dies in der Welt, damit meine Freude in ihnen vollkommen sei. Ich habe ihnen dein Wort gegeben. Und die Welt hat sie gehasst, denn sie sind nicht von der Welt, wie auch ich nicht von der Welt bin. Ich bitte dich nicht, dass du sie aus der Welt nimmst, sondern dass du sie bewahrst vor dem Bösen. Sie sind nicht von der Welt, wie auch ich nicht von der Welt bin. Heilige sie in der Wahrheit, dein Wort ist die Wahrheit. Wie du mich gesandt hast in die Welt, so sende ich sie auch in die Welt. Ich heilige mich selbst für sie, damit auch sie geheiligt seien in der Wahrheit. Es geht um uns. Worum geht's, wenn wir zu Jesus gehören? Und ich wünsche sehr, dass Sie ganz fest zu Jesus gehören. Jesus sagt, sie sind mein Eigentum, also des Heiligen. Das heißt, Jesus sagt, sie sind mein Eigentum, also des Heiligen.

uns ans Kreuz geht und stirbt. Er erträgt das Gericht. Er nimmt die Sünde weg, die uns von Gott trennt, sodass wir ganz und gar heilig sind. Und wenn wir so zu ihm gehören, aus Gnaden, geschenkt durch Vergebung der Sünden, dann möchte er diesen Lebensprozess in uns in Gang bringen, dass wir ihm ähnlich sind. Heiligen heißt es. Heiligen. Also, das beides gehört zusammen. Heilig sein heißt Eigentum Gottes sein. Und das ist nicht etwas, was wir tun können. Sie werden nicht Eigentum Gottes dadurch, dass sie sich bemühen, frömmer, besser, moralischer zu werden, religiöser zu werden, sondern das ist etwas, was Jesus ganz alleine tut. Er, Gott selbst, geht ans Kreuz. Er nimmt alles weg, was uns von Gott trennt und verbindet uns, versöhnt uns mit Gott. Das kriegt man geschenkt und deshalb darf man total gewiss sein. Ich gehöre ihm. Ich bin sein Eigentum. Ich bin geheiligt, bin heilig. Das hört sich für unsere Ohren fremd an, weil wir immer meinen, heilig, das muss ich machen. Wer kann das schon? Und ich bemühe mich, aber man ist natürlich nie. Und so. Das ist alles Quatsch. Das ist eine moralinsaure Soße, mit der wir das Evangelium verderben. Es ist ein Geschenk, Vergebung, Gnade. Ich habe es nicht verdient, aber Jesus tut alles für mich. Und so bin ich heilig, ich gehöre zu ihm. Ich wünsche, dass diese Gewissheit in ihrem Leben so stark ist, dass sie froh darüber sind. Jesus betet darum, er will, dass sie diese, hier heißt es ausdrücklich, dass sie Freude in, damit meine Freude in ihnen vollkommen sei. Ich meine, wenn man sich anstrengen muss, heiliger zu werden, dass dann trieft der Schweiß und der Krampf ist, den Menschen anzusehen. Religion ist eine anstrengende Sache, eine triste Angelegenheit. Die Freude soll vollkommen sein, weil Jesus alles für uns getan hat. Und dann möchte er, dass wir auch ganz und gar eingetaucht werden in seine Wahrheit, in seine Wirklichkeit, in sein Wort. So heißt es hier, heilige sie, Vers 17, heilige sie in der Wahrheit, dein Wort ist die Wahrheit. Das ist dann der Prozess, der beginnt, wenn wir Eigentum von Jesus sind, wenn wir Vergebung angenommen haben. Und wie soll ich mir das vorstellen? Heilige sie in der Wahrheit, dein Wort ist die Wahrheit. Er taucht uns ein in sein Wort. Wir haben es in der Bibel. Das ist Gottes Wort. Und so wie man nass wird und auch sauber wird, wenn man ins Wasser eingetaucht wird. Und wenn man warm, wie man warm wird, wenn man ins Sonnenlicht eingetaucht wird, so werden wir geheiligt, wenn wir in Gottes Wort eingetaucht werden. Und deshalb lassen Sie sich das gefallen. Lassen Sie das zu. Ich bitte Sie darum. Geben Sie Ihrem Leben Raum für das Wichtigste, was es gibt, dass Sie mit Haut und Haaren, mit Leben, Gedanken, Taten eingetaucht werden in Gottes Wort. Deshalb lesen wir hier miteinander die Bibel, deshalb buchstabieren wir sie. Jesus möchte, dass wir eingetaucht werden in seine Wahrheit. Mein Wort ist die Wahrheit, sagt er. Klarer geht's doch nicht. Und er sagt dann auch gleich etwas, was am Ende bei der Auferstehung er noch einmal sagen wird. Wie du mich gesandt hast in die Welt, so sende ich sie in die Welt. Er hat vorher gesagt, die Welt hasst sie, weil sie nicht entstanden sind. Das ist kein Produkt dieser Gesellschaft. Deshalb sagen die Leute, du bist nicht von uns, du bist nicht wie wir. Und alles, was fremd ist, das wird abgestoßen. Sie hassen sie. Jesus sagt uns das auf den Kopf zu. Sie werden euch wie Fremdkörper behandeln. Wundern Sie sich nicht. Das sagt Jesus an. Das ist nichts Unnormales. Das ist das eine. Aber jetzt, damit ihr kein Missverständnis gebt, manche denken jetzt, ja, deshalb muss ich mich von der Welt verabschieden, irgendwo in ein Kämmerlein, in meine Nische, mit ein paar Gleichgesinnten zusammenschließen. Nein, er sagt dir, ich sende sie in die Welt, wie du mich in die Welt gesandt hast. Johannes 20 sagt der Auferstandene das noch einmal. Wie der Vater den Sohn gesandt hat, damit Menschen gerettet werden, die Liebe Gottes erfahren, die Wahrheit erfahren, dass Gott heilig ist, dass es Vergebung gibt. So sendet er uns in die Welt, wenn wir zu ihm gehören. Also es ist nicht die Endstation, dass es mir gut geht und ich diese Freude in mir zu Hause. Ja, das will er. Er will, dass diese Freude vollkommen wird sogar.

wenn wir ihn sehen in Herrlichkeit, dann wird diese Freude durch nichts mehr beeinträchtigt sein. Aber jetzt will Jesus, dass diese Freude aufstrahlt in unserem Leben. Aber es ist nicht die Endstation. Er möchte uns zu Mitarbeitern gewinnen. Er möchte uns senden in diese Welt. Jeder, der zu Jesus gehört, ist ein Teil von seiner Sendung. Er hat es getan, indem er in die Welt kam, ans Kreuz ging, auferstanden ist und uns versöhnte. Aber diese Mission geht weiter bis zum Ende der Geschichte, indem er jeden, der zu Jesus gehört, jedem, der mit ihm verbunden ist, jetzt einsetzt und sagt, du, durch dich möchte ich, dass andere Menschen etwas spüren, etwas hören, etwas erfahren von meiner Heiligkeit, Liebe, Gerechtigkeit. Ich möchte, dass die Menschen gerettet werden. Du stehst ja ausdrücklich in der Bibel. Gott will, dass alle Menschen gerettet werden und zur Erkenntnis der Wahrheit kommen. So, jetzt beides bitte ich Sie. Nehmen Sie das Geschenk an, das Ihnen die Gewissheit gibt und die Freude. Ich bin Eigentum des Vaters durch Jesus. Und als andere sagen Sie, Herr, hier bin ich, sende mich, setze mich ein, gebrauche mich. Das ist Grund, ihn zu loben. Wir wollen das tun. Herr, wir danken dir, dass du uns so wertvoll ansiehst, uns erlöst und sendest. Amen. Ich wünsche Ihnen von Herzen Gottes Segen.

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1: 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Herzlich willkommen, wir lesen die Bibel. Heute Johannesevangelium, Kapitel 17, die Verse 20 bis 26. Wir hören mitten hinein in ein Gespräch von Jesus, Sohn mit dem Vater. Wir hören Jesus beten. Und das ist so zentral, so tief innen drin. Und trotzdem so gleich weit, weit ist der Horizont weltweit. Aber er öffnet auch die Zukunft. Und sie werden staunen, er hat für sie gebetet. Schon damals. Es erreicht sie heute. Hören Sie. Jesus sagt, ich bitte aber nicht allein für sie, sondern auch für die, die durch ihr Wort an mich glauben werden, damit sie alle eins seien, wie du, Vater, in mir bist und ich in dir, so sollen auch sie in uns sein, damit die Welt glaube, dass du mich gesandt hast. Und ich habe ihnen die Herrlichkeit gegeben, die du mir gegeben hast, damit sie eins seien, wie wir eins sind. Ich in ihnen und du in mir, damit sie vollkommen eins seien und die Welt erkenne, dass du mich gesandt hast und sie liebst, wie du mich liebst. Vater, ich will, dass wo ich bin, auch die bei mir sein, die du mir gegeben hast, damit sie meine Herrlichkeit sehen, die du mir gegeben hast, denn du hast mich geliebt, ehe der Grundwelt gelegt war. Gerechter Vater, die Welt kennt dich nicht. Ich aber kenne dich, und diese haben erkannt, dass du mich gesandt hast. Und ich habe ihnen deinen Namen kundgetan und werde ihn kundtun, damit die Liebe, mit der du mich liebst, in ihnen sei und ich in ihnen. Also, Jesus hat ausdrücklich für seine Jünger gebetet. Das haben wir in den Sätzen davor in Kapitel 17 gelesen. Aber jetzt weitet er den Horizont. Er greift auch in die Zukunft voraus. Er sendet diesen Kreis der Jünger, die da um ihn stehen. Es wird alles noch passieren, die Kreuzigung, die Auferstehung, dann die Aussendung durch den Heiligen Geist. Und er greift vor und sagt, jetzt bete ich für die, die euer Wort von mir hören werden und die durch euch zum Glauben kommen. Das kündigt Jesus an und das passiert. Das passiert bis heute. Und im Vertrauen auf dieses Wort lege ich jetzt das Wort von Jesus aus und lade Menschen ein, lade sie ein, diesem Wort nicht nur zuzuhören, sondern ihm Vertrauen zu schenken, es auf ihr Leben wirken zu lassen und Jesus zu folgen. Und ich tue das so gerne und voller Vertrauen auf dieses Versprechen von Jesus, weil er selbst schon für die Hörer gebetet hat. Was ist das für eine Perspektive? Was ist das für ein Weitblick? Nun fragt sich, wofür betet er denn innerlich? Was erbittet er denn für die, die dann das Wort von Jesus hören und ihm glauben und ihm folgen? Und da heißt es hier, damit sie alle eins seien. Das ist auch etwas Kritisches. Denn viele sagen ja, das ist nur das Letzte, was man von der Christenheit heute weltweit sagen kann. Sie eins ist, sind nicht zerrissen, seit Jahrhunderten spalten in Konfessionen und viele Kirchen. Und immer wieder entstehen neue und einer weiß es besser als der andere. Und manchmal hat man sogar den Eindruck, sie haben viel mehr zu sagen über das, was sie nicht sind und dass sie mit anderen nicht übereinstimmen, als dass sie sagen, warum sie zu Jesus gehören und was an Jesus so wichtig ist und was für alle rettend und gültig ist. Also, wenn man das so liest, kann man schon ein dickes Fragezeichen machen. Wurde Jesus etwa nicht erhört? Das geht nicht. Das kann ich mir nicht vorstellen. Hier redet der Sohn mit dem Vater und er ist der eine und einzige, der garantiert im Herzen des Vaters Resonanz findet, er wird erhört. Umso wichtiger ist das, was er betet hier. Was heißt das jetzt? Also, ich bete, die durch ein Wort an mich glauben werden, dass sie alle eins seien. Und jetzt beschreibt er diese Einheit nicht, dass sie zusammenhalten, irgendwie Einheit in der Vielfalt. Wir sind ja doch immer verschiedener Meinung, aber irgendwie im Prinzip doch. Er beschreibt, worin die Einheit besteht. Wie du, Vater, in mir bist und ich in dir, so sollen auch sie in uns sein. Ich meine, tiefer verwurzelt kann die Einheit natürlich gar nicht mehr sein. Er sagt dir, Vorbild ist die Einheit zwischen dem Vater und Sohn innerhalb des dreieinigen Gottes. Und so sollen sie in mir und in dir sein. Das heißt, jeder, der Vergebung der Sünden empfängt durch Jesus, ihm vertraut, der ist tief eingewurzelt in die Gemeinschaft mit dem dreieinigen Gott. Und deshalb, was wir auch wollen, denken und tun, mit Jesus verbunden sein, mit dem Vater verbunden sein, heißt unweigerlich auch miteinander verbunden sein. Man kann nicht zu Jesus gehören, ohne verbunden zu sein mit all denen, die ihm glauben und ihm folgen. Das haben die Christen halt von Anfang an gewusst und sie halten es fest in vielen Gottesdiensten. Meiner Kirche zum Beispiel sprechen wir in jedem Gottesdienst das apostolische Glaubensbekenntnis. Und da heißt es dann, ich glaube an den Heiligen Geist im dritten Teil, die eine christliche Kirche, Gemeinschaft der Heiligen. Christliche Kirche heißt bei manchen weltweite Kirche, heißt es, wird es bei anderen übersetzt, steht ein griechisches Wort, das man im deutschen Fremdwort katholisch übersetzt. Das heißt eigentlich Katholengen, das heißt die Gemeinde auf der ganzen Welt, weltweit, in allen Sprachen, allen Kulturen, alle, die durch Jesus mit dem Vater verbunden sind, gehören zu der einen Heiligen. Nicht, weil sie fehlerfrei ist. Das ist keine, da sind so viel Dreck und so viel Mist, deshalb schimpft die ganze Öffentlichkeit heute über den Mist, den wir in der Kirche bauen. Heilig heißt, wir gehören aufgrund der Vergebung der Sünden zu Jesus. Und alle gehören dazu, die das Geschenk angenommen haben, sind Gemeinschaft der Heiligen, der zu Gott gehörigen. So, sagt er, und ich möchte, dass sie diese Einheit leben und dass sie sich dessen bewusst sind und dass sie deshalb die Unterschiede, die ja da sind, zweit- und drittrangig einstufen. Und die Mitte immer das Wichtigste ist, denn das Ziel ist, die Einheit ist ja kein Selbstzweck. Hier heißt es, damit die Welt glaube, dass du mich gesandt hast. Der Zweck ist eine sozusagen missionarische Zielsetzung. Die Leute, die ohne Jesus leben, das ist hier Welt, ist jetzt die gottvergessene Menschheit. Die denken, wir kommen aus Okla. Die sollen den Haufen der Christen ansehen und sagen, ja, die sind gerettet durch diesen Jesus und so verschieden sie sind und so sehr sie miteinander in Spannungen und Streit leben mögen, sie gehören zusammen. Und diese wunderbare Einheit in Gott und dem Vater, die soll Appetit machen, die soll Geschmack machen, dass sie sagen, da will ich dazugehören. Dass sie kapieren, der Vater hat Jesus gesandt. Er ist der Retter. Das heißt, es geht nicht so herum, dass zum Schluss die Leute sagen, wie toll die Kirche ist, wie toll die Christen sind. Ja, möchte ich dazugehören, da fühle ich mich wohl. Nein, sie schauen auf uns und wir weisen weg auf Jesus, sodass sie Jesus sehen und sagen, der ist wirklich von Gott gekommen. Er ist der Retter. Ihm will ich vertrauen. Haben Sie das begriffen? Wollen Sie dabei mitmachen? Jesus, das Gebet von Jesus wird erhört. Seien Sie gewiss, er will Sie, er will uns gemeinsam gebrauchen als Wegweiser auf Jesus hin. Wir wollen ihm dafür danken. Danke, Jesus, dass du das wahr machst und ich bitte dich, dass das stark und stärker passiert, dass Menschen dich erkennen und gerettet werden. Amen. Ich wünsche Ihnen von Herzen Gottes Segen.

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2: Ich begrüße Sie zu einer weiteren Folge der Sendereihe Durch die Bibel. Ein herzliches Willkommen. Diesmal steht das vierte und zugleich letzte Kapitel des neutestamentlichen Kolosserbriefes im Mittelpunkt. Im dritten Kapitel hat sich Paulus insbesondere mit der Heiligung im persönlichen Bereich, in der Beziehung zu anderen, daheim und im Berufsleben befasst. Zuletzt folgte ein Appell an diejenigen unter den Christen, die als Sklaven ihren Herren dienen mussten. Paulus hat sie aufgefordert, ihre Arbeit ordentlich zu erledigen und dabei nicht immer auf die Uhr zu schauen, sondern die Gedanken auf Jesus Christus zu richten. Denn letztlich geht es nicht darum, andere Menschen zufriedenzustellen, sondern mit der eigenen Arbeit Gott zu ehren. Am Anfang von Kapitel 4 dreht Paulus sozusagen den Spieß herum. Nun richtet er sich an die Dienstherren unter den Christen und fordert sie auf, mit ihren Sklaven ordentlich umzugehen. Ohne Frage lässt sich das, was Paulus vor rund 2000 Jahren an die Christen in Kolosse geschrieben hat, auch auf das Verhältnis zwischen Knechten und Mägden und ihrem Dienstherren, beziehungsweise auf das Verhältnis zwischen Arbeitnehmern und Arbeitgebern übertragen. Dabei sollten wir aber nicht vergessen, dass es hier in erster Linie darum geht, dass Christen, seien sie Herren oder Sklaven, Arbeitgeber oder Arbeitnehmer, dass sie mitten in ihrem Alltag ein geheiligtes Leben führen sollen, ein Leben in Christus.

In der Gemeinde von Kolosse gab es offenbar Christen, die erlebt hatten, wie Jesus sie von aller Schuld befreit hat. Doch was die äußeren Gegebenheiten betraf, da waren diese Christen alles andere als frei. Mit Paulus hätten sie sprechen können: Darum ist jemand in Christus, so ist er eine neue Kreatur, das Alte ist vergangen, siehe, Neues ist geworden. Doch im Arbeitsalltag spürten sie, dass die alten Abhängigkeitsverhältnisse immer noch Bestand hatten. Diese Christen waren Sklaven. Und was Paulus ihnen im Kolosserbrief am Ende von Kapitel 3 mitgeteilt hat, mag manche von ihnen ziemlich ernüchtert haben. Ihr Sklaven, so redet er ihnen ins Gewissen, seid gehorsam in allen Dingen euren irdischen Herren. Nicht mit Dienst vor Augen, um den Menschen zu gefallen, sondern in Einfalt des Herzens und in der Furcht des Herrn. Und nun, am Anfang von Kapitel 4, richtet Paulus ein paar Worte an die Gegenseite, an die Arbeitgeber, an die irdischen Herren der Sklaven. Ich lese Vers 1. Ihr Herren, was recht und billig ist, das gewährt den Sklaven und bedenkt, dass auch ihr einen Herrn im Himmel habt. Gewährt, was recht und billig ist. Das bedeutet nicht nur, dass Löhne nicht gedrückt werden sollen, sondern dass sie gegebenenfalls sogar zu erhöhen sind. Der Herr soll sich seinem Diener gegenüber gerecht verhalten und einen angemessenen Lohn zahlen. Und dann erinnert Paulus die Dienstherren: Bedenkt, dass auch ihr einen Herrn im Himmel habt. Damit will Paulus sagen, dass auch derjenige, der hier auf Erden ein Herr ist, eines Tages vor Gott stehen wird. Sowohl die Herren als auch die Knechte werden vor Gott stehen. Und deshalb gilt: Egal was wir tun, wir sollten es für Gott tun, denn als Christen sind wir seine Kinder. In den nächsten Versen werden drei weitere Verhaltensweisen beschrieben, die Paulus den Christen in Kolosse ans Herz legt und die auch uns gut zu Gesichte stehen. Es geht um das Beten, um das Verhalten in der Öffentlichkeit und um das, was einer mit Worten von sich gibt. Zunächst das Beten. Paulus schreibt in Vers 2: Seid beharrlich im Gebet und wacht in ihm mit Danksagung. Die Worte beten und wachen sind untrennbar miteinander verbunden. Diese Dinge sind sehr wichtig und erinnern uns an die Erfahrung Nehemias. Als ihn der Feind davon abhalten wollte, die Mauern Jerusalems wieder aufzubauen, warf er nicht einfach nur das Handtuch hin und beschwerte sich, dass er es niemals schaffen würde. Er sagte auch nicht: Da hilft wohl nur noch beten, sprach's und machte dann einfach mit seinem alten Leben weiter. Sondern Nehemia berichtet später: Wir aber beteten zu unserem Gott und stellten gegen sie Tag und Nacht Wachen auf zum Schutz vor ihnen. Nehemia und seine Leute taten also zweierlei. Sie beteten und sie stellten Wachen auf, um sich vor dem Feind zu schützen. Auch Paulus sagt, dass wir zwei Dinge tun müssen: Wachen und beten. Ein älterer Pastor aus einer ländlichen Gegend sagte einmal: Wenn ein Bauer für eine reiche Maisernte betet, dann erwartet Gott, dass er schon beim Beten die Hacke in seiner Hand bereithält. Allgemein gesprochen, wenn man um etwas Bestimmtes betet, sollte man danach nicht Däumchen drehen und auf ein Wunder hoffen, sondern sich ohne Umschweife an die Arbeit machen. Einmal erhielt ich einen Brief von einem Pastor, der so wie ich an Krebs erkrankt war. Er schrieb: Ich bin in einer Klinik gewesen. Die Ärzte rieten mir zu einer Operation, aber ich bin wieder nach Hause gegangen und habe mich entschieden, es so zu machen wie Sie. Ich werde nur auf den Herrn vertrauen. Ich schrieb ihm sofort zurück: Ich entschieden, es so zu machen wie Sie. Ich werde nur auf den Herrn vertrauen. Ich schrieb ihm sofort zurück.

Christus, Sie sollten schnellstmöglichst in die Klinik zurückkehren und sich dort operieren lassen, wenn das die beste Lösung für Sie ist. Und dabei vertrauen Sie auf den Herrn und er wird Sie führen. Das ist das, was ich getan habe. Liebe Hörer, wachen und beten, gegen den Feind angehen und auf den Herrn vertrauen. Beides gehört untrennbar zusammen. Also falten Sie die Hände und dann machen Sie sich getrost an die Arbeit. Und das, wie Paulus es in Vers 2 unseres Bibeltextes ausdrückt, mit Danksagung. Danken Sie Gott, denn er wird Ihr Gebet erhören. Vielleicht wird er das nicht so tun, wie Sie es erwartet haben, aber er wird Ihr Gebet erhören. Das ist wie Atmen, Einatmen im Gebet und Ausatmen im Dank. Ich lese nun die Verse 3 und 4. Betet zugleich auch für uns, dass Gott uns eine Tür für das Wort auftue und wir das Geheimnis Christi sagen können, um dessen Willen ich auch in Fesseln bin, damit ich es offenbar mache, wie ich es sagen muss. Betet zugleich auch für uns. Damit will Paulus sagen, vergesst nicht, für uns zu beten. Heute können wir Paulus nicht mehr durch Gebet helfen, aber wir können zum Beispiel unseren Pastoren und den christlichen Gemeinden helfen, wenn wir für sie beten. Weiter heißt es in dem gerade vorgelesenen Vers 3, dass Gott uns eine Tür für das Wort auftue und wir das Geheimnis Christi sagen können, um dessen Willen ich auch in Fesseln bin. Wir erinnern uns, Paulus saß im Gefängnis, vermutlich in Rom, als er diese Worte schrieb. Er wollte freigelassen werden und durch eine offene Tür gehen, um das Evangelium verkündigen zu können. Ich persönlich betrachte jeden Aspekt meines Dienstes als Tür und ich bitte Gott darum, die Türen offen zu halten. Er hat mir versprochen, dass er dies tun wird. Der folgende Vers aus der Offenbarung des Johannes ist für mich der Leitfaden in meinem Amt. Siehe, ich habe vor dir eine Tür aufgetan, und niemand kann sie zuschließen, denn du hast eine kleine Kraft und hast mein Wort bewahrt und hast meinen Namen nicht verleugnet. Er hat mir viele Türen geöffnet, und ich bitte ihn darum, sogar noch mehr Türen aufzutun. Ich komme zu Vers 5. Verhaltet euch weise gegenüber denen, die draußen sind, und kauft die Zeit aus. Verhaltet euch weise. Die Kinder Gottes haben heutzutage eine Verantwortung der Welt gegenüber. Wir dürfen uns nicht töricht verhalten. Man sollte auch nicht sagen, dass man dem Herrn vertraut, wenn unser Verhalten zeigt, dass wir es in Wirklichkeit gar nicht tun. Wir sollen uns nicht töricht, nicht unangemessen, aber auch nicht unehrlich in der Welt verhalten. Vielleicht bringen wir andere Menschen manchmal zum Lächeln, weil sie denken, das Christentum ist schon irgendwie seltsam und töricht. Gerade deshalb müssen wir uns weise gegenüber denen verhalten, die draußen in der Welt sind. Weiter fordert Paulus die Christen auf, kauft die Zeit aus. Will sagen, kauft eure Möglichkeiten aus. Wenn sich eine Möglichkeit bietet, sollte man um die Führung des Herrn bitten und die zur Verfügung stehende Zeit nutzen. Aber man sollte sich den Leuten nicht aufdrängen. Man sollte nur beten und den Herrn darum bitten, die Tür zu öffnen. Und dann wird er sie auch öffnen. Am liebsten würde ich Ihnen mal erzählen, wie oft das bereits in meinem Leben und im Leben anderer Menschen geschehen ist. Und noch ein guter Rat: Lassen Sie ihn die Tür öffnen und passen Sie auf, nicht gleich anschließend in ein Fettnäpfchen zu treten. Als Pastor habe ich schon an viele Türen geklopft, und kaum öffneten mir die Leute, da trat ich auch schon ins Fettnäpfchen. Seitdem bete ich viel mehr, bevor ich ein fremdes Haus betrete. Ich lese Vers 6. Eure Rede sei allezeit freundlich und mit Salz gewürzt, dass ihr wisst, wie ihr einem jeden antworten sollt. Einige Menschen denken, dass diese Aufforderung, eure Rede sei mit Salz gewürzt, bedeuten würde, dass man zum Beispiel sarkastisch sein soll. Doch hier heißt es ausdrücklich, eure Rede sei allezeit freundlich und außerdem mit Salz gewürzt. Salz hat bekanntlich eine konservierende Wirkung. Ein kräftig gesalzenes Lebensmittel verdirbt nicht so schnell. Denken Sie zum Beispiel an einen Salzhering oder an gepökeltes Fleisch.
Wenn nun ein Kind Gottes seine Rede bildlich

gesprochen, mit Salz würzt, so dient das dazu, das Böse, das Verderbliche abzuhalten. Das Böse soll nicht noch gefördert werden. Ein gewisser Enthusiasmus gehört auch dazu, wenn Christen Stellung beziehen. Das ist meines Erachtens gemeint, wenn Paulus in Vers 6 schreibt, dass ihr wisst, wie ihr einem jeden antworten sollt. Nun kommen wir zu einer bemerkenswerten Anzahl von Menschen, die Paulus grüßt und von denen er grüßen lässt. Dies alles sind Menschen, die im ersten Jahrhundert gelebt haben. Sie liefen auf römischen Straßen und lebten unter römischer Herrschaft. Das Heidentum war überall, doch sie waren Kinder des lebendigen Gottes. Viele dieser Menschen, die im letzten Abschnitt des Kolosserbriefes genannt werden, lebten in Ephesus. Als ich mal in Ephesus war, stieg ich zum Theater hinauf und von dort oben konnte ich die lange Marmorstraße sehen. Sie wird auch Hafenstraße genannt, weil sie direkt zu der Stelle führt, an der sich damals der Hafen befand. Ich dachte mir, dass man von hier Paulus hätte sehen können, wie er auf dieser Straße entlang lief. Ich stellte mir auch vor, wie Tychikus dabei war und Onesimus und Aristarch und Epaphras und all die anderen Gefährten. Sie waren alle Christen. Sie waren damals im ersten Jahrhundert Menschen, die Gott dienten. Interessant ist die Tatsache, dass Paulus noch nie vorher in Rom oder Kolosse gewesen ist. Und trotzdem kennt er einige Leute aus diesen beiden Städten. Das zeigt uns, dass Paulus Menschen zum Glauben an Jesus geführt hat und dass diese dann nach Hause zurückgekehrt sind und dort von ihrem Glauben erzählt haben. Auf diese Weise kam das Evangelium auch in Gegenden, die Paulus persönlich nie besucht hat. Sein Dienst als Heidenmissionar hat also weitreichendere Auswirkungen gehabt, als er es sich selbst vorstellen konnte. Ich lese nun die Verse 7 und 8. Paulus schreibt, »Wie es um mich steht, wird euch alles Tychikus berichten, der liebe Bruder und treue Diener und Mitknecht in dem Herrn, den ich darum zu euch sende, dass ihr erfahrt, wie es uns ergeht, und damit er eure Herzen tröste.« Tychikus gehörte zu der christlichen Gemeinde in Ephesus. Er wird im Epheserbrief, in der Apostelgeschichte und im 2. Timotheusbrief erwähnt. Er war ein wunderbarer Bruder im Herrn. Weiter mit Vers 9. Mit ihm sende ich Onesimus, den treuen und lieben Bruder, der einer der euren ist. Alles, wie es hier steht, werden sie euch berichten. Onesimus war ein Sklave, der eigentlich Philemon zu Diensten war. Doch Onesimus war seinem Herrn entflohen, hatte durch das Wirken des Paulus jedoch zum Herrn gefunden und wurde von Paulus zu seinem Herrn zurückgeschickt. Als Paulus Onesimus zurückschickte, schrieb er einen Brief an Philemon, dass Onesimus nun sein lieber Bruder sei. Daran erkennt man, dass man in Christus eine völlig neue Beziehung findet. Herr und Sklave waren nun Brüder in Jesus Christus. In Vers 10 fährt Paulus fort, »Es grüßt euch Aristarch, mein Mitgefangener, und Markus, der Vetter des Barnabas. Seinetwegen habt ihr schon Weisungen empfangen. Wenn er zu euch kommt, nehmt ihn auf.« Aristarch war ein Glaubensgenosse von Paulus, der mit ihm im Gefängnis saß. Mit Markus ist Johannes Markus gemeint, der wohl das Markus-Evangelium verfasst hat. Markus verließ Paulus und Barnabas auf ihrer ersten Missionsreise und deshalb hatte Paulus ihn nicht auf die zweite Missionsreise mitnehmen wollen. Doch Paulus hatte sich in Markus getäuscht. Er war ein feiner Mann und bemühte sich, sein Verhalten von damals wieder gut zu machen. Paulus erkennt dies an und bittet die Kolosser gewissermaßen, weist ihn nicht zurück, wie ich es getan habe, sondern heißt ihn willkommen. Paulus erwähnt Johannes Markus erneut in seinem zweiten Brief an Timotheus. Dort heißt es, Markus nimm zu dir und bringe ihn mit dir, denn er ist mir nützlich zum Dienst. In unserem Bibeltext erreichen wir nun Vers 11. Zu denen, die gemeinsam mit Paulus Grüße an die Christen in Kolosse senden, gehört auch Jesus mit dem Beinamen Justus. Und dann fügt Paulus hinzu, von den Juden sind diese allein meine Mitarbeiter am Reich Gottes, und die sind mir ein Trost geworden.
Gemeint sind Aristarch und Johannes Markus, die im Vers davor genannt wurden, und eben Jesus mit dem Beinamen Judas. Da sich der Name Jesus vom hebräischen Josua ableitet, mit der Bedeutung Jahwe hilft, kann man daraus schlussfolgern, dass es in der Gemeinde in Kolosse einige Juden gab. Es waren jedoch nicht viele. Die Gemeinde in Kolosse bestand vorwiegend aus ehemaligen Heiden. Die Menschen dort waren wunderbare Brüder und Helfer von Paulus und selbst große Missionare. Vers 12. Es grüßt euch Epaphras, der einer von den Euren ist, ein Knecht Christi Jesu, der alle Zeit in seinen Gebeten für euch ringt, damit ihr fest steht, vollkommen und erfüllt mit allem, was Gottes Wille ist. Epaphras ist ein Mitarbeiter der Gemeinde in Kolosse gewesen. Jetzt, da er mit Paulus im Gefängnis sitzt, nimmt er sich besonders viel Zeit fürs Beten. Einmal erhielt ich einen Brief von einem jungen Pastor, der gelähmt war und nicht mehr predigen konnte. Sein Brief klang ziemlich hoffnungslos. Ich antwortete ihm: »Lieber Bruder, ich habe eine Aufgabe für Sie. Bitte beten Sie für mich.« Beten ist auch ein Dienst. Wenn Gott uns aus dem aktiven Dienst herausholt, sollten wir für die Diener Gottes beten. Es bedeutet einfach, dass Gott uns ein neues Amt gegeben hat und wir nun etwas anderes für ihn tun. Vers 13. Ich bezeuge ihm, also Epaphras, dass er viel Mühe hat um euch und um die in Laodicea und in Hierapolis. Epaphras hat also jede Menge zu tun, indem er betet, weil er für so viele Dinge und für so viele Personen in den Gemeinden von Kolosse, Laodicea und Hierapolis betet. Diese drei Städte lagen ziemlich dicht beieinander. Die Entfernung zwischen Hierapolis und Laodicea betrug ungefähr 15 Kilometer und auch Kolosse lag ganz in der Nähe. In allen drei Städten gab es christliche Gemeinden. Wir kommen zu Vers 14. Paulus schreibt: Es grüßt euch Lukas, der Arzt, der Geliebte, und Demas. Paulus und Lukas müssen sich offenbar sehr nahe gestanden haben. Und wer ist Demas? Als Paulus ihn zum ersten Mal erwähnte, bezeichnete er ihn als einen Mitarbeiter. An dieser Stelle sagt er einfach nur: und Demas. Vielleicht bedeutet das, dass Paulus, was ihn anging, gewisse Zweifel hatte. Später stellt sich heraus, dass diese Zweifel berechtigt sind, als Demas Paulus verlässt. Im 2. Timotheusbrief schreibt Paulus sichtlich enttäuscht: Demas hat mich verlassen und diese Welt liebgewonnen. In unserem Bibeltext aus dem Kolosserbrief komme ich nun zu Vers 15. Grüßt die Brüder in Laodicea und die Nympha und die Gemeinde in ihrem Hause. In einigen Städten gab es große Heidentempel, doch die Christen trafen sich bei den Christen zu Hause. So wie bei dieser Frau namens Nympha. Ich persönlich habe übrigens die Vermutung, dass die christlichen Gemeinden irgendwann in der Zukunft wieder wie am Anfang in den Häusern und Wohnungen der Christen zusammenkommen werden. Vers 16. Und wenn der Brief bei euch gelesen ist, so sorgt dafür, dass er auch in der Gemeinde von Laodicea gelesen wird und dass ihr auch den von Laodicea lest. Der uns vorliegende Kolosserbrief soll also auch in der Gemeinde von Laodicea vorgelesen werden und umgekehrt der Brief von Laodicea in der Gemeinde von Kolosse. Es steht hier allerdings nicht, dass Paulus direkt einen Brief an die Gemeinde von Laodicea geschrieben hat. Es könnte durchaus sein, wie einige Theologen vermuten, dass hier der Epheserbrief gemeint ist, der auch in der Gemeinde von Laodicea vorgelesen wurde und jetzt an die Gemeinde in Kolosse weitergereicht werden soll. Wie es auch sei, anscheinend kamen die Briefe von Paulus viel herum und nützten vielen Christen in unterschiedlichen Situationen. Ich lese nun Vers 17. Paulus fordert die Kolosser auf und sagt dem Archippus: Sieh auf das Amt, das du empfangen hast in dem Herrn, dass du es ausfüllst. Archippus ist ein weiterer Mann in dieser Grußliste. Wir wissen allerdings nicht mehr über ihn, als hier preisgegeben wird. Anscheinend ist er ein Mensch mit einer bestimmten Gabe
und Paulus drängt ihn dazu, diese Gabe auch zu nutzen. Und wir kommen jetzt zum letzten Vers des Kolosserbriefes. Mein Gruß mit meiner, des Paulus, Hand. Gedenkt meiner Fesseln. Die Gnade sei mit euch. Wir können davon ausgehen, dass Paulus die meisten seiner Briefe diktiert hat. Von dem Brief an die Galater wissen wir allerdings, dass er ihn selbst niedergeschrieben hat. Hier ist es so, dass er den Brief, den er diktiert hat, zum Schluss unterschreibt. Zum zweiten Mal bittet er, gedenkt meiner Fesseln. Gemeint ist, bitte betet für mich, denkt daran, in was für einer misslichen Lage ich mich befinde. Der Brief endet schließlich mit den Worten, die Gnade sei mit euch. Was für ein wunderbarer Brief. Paulus hat ihn an eine Gemeinde geschrieben, die er vermutlich nie selbst besucht hat. Aber er kannte viele Menschen dort, die er selbst zum Herrn Jesus Christus gebracht hatte.

Wir sind nun am Ende des Kolosserbriefes angelangt, und bevor wir uns den beiden darauf folgenden Thessalonicher Briefen zuwenden, kehren wir erst einmal wieder zum Alten Testament zurück. Dort hatten wir uns zuletzt das Hohelied Salomos angeschaut. Nun erreichen wir die Prophetenbücher und als erstes das Buch des Propheten Jesaja. Was dieses Buch für Christen besonders interessant macht, es enthält eine ganze Anzahl von Prophezeiungen, die ziemlich eindeutig auf Jesus Christus hinweisen und die mit ihm in Erfüllung gegangen sind. Ich hoffe nun, Sie sind motiviert, mit mir gemeinsam auf Entdeckungsreise zu gehen durch das Jesaja-Buch. Bis zum nächsten Mal, auf Wiederhören und Gottes Segen mit Ihnen.

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1: Die 22-jährige Miriam Lehmann, genannt Miri, hat ihre Zelte in Deutschland abgebrochen und ist nach Spanien gezogen. Sie möchte in Malaga neu anfangen und der frischen Beziehung zu ihrem Freund Max eine Chance geben. Neben ihrem Homeoffice-Job für eine deutsche Medienagentur engagiert sie sich ehrenamtlich in der Flüchtlingsarbeit. Die Kirchengemeinde von Max nimmt Miri mit offenen Armen auf und sie spürt, wie ihr neu erwachter Glaube wächst und ihr gut tut. Doch dann taucht ihre lebenslustige Cousine Annabelle auf und das Leben wird plötzlich kompliziert. Wir lesen ab heute Auszüge aus dem Roman von Maja Knodel, Unless You Trust, übersetzt, es sei denn, du vertraust. Die Autorin beschreibt einfühlsam und packend die Lebens- und Gefühlswelt einer jungen Frau. Herzlich willkommen und schön, dass Sie das Lesezeichen eingeschaltet haben. Ich bin Susanne Pommerin-Weidner.

0: Miris WG bekommt Zuwachs. Ihre Cousine Annabelle zieht mit ein. Mit ihrer lebenslustigen Art bringt sie frischen Wind in Miris Alltag und überredet sie, mit ihr auf Partys zu gehen. Ohne Max. Miri denkt sich nichts dabei, trotzdem entstehen daraus Missverständnisse. Zwischen Miri und Max beginnt es zu kriseln. Und dann bekommt Max auch noch ein berufliches Angebot aus Marokko, das er sich vor Ort genauer anschauen will. Miri erfährt nur zufällig davon und ist erschrocken. Will Max etwa ohne sie in ein anderes Land gehen? Warum hat er ihr nichts erzählt? Während eines Streits, der sich immer mehr hochschaukelt, beendet Miri die Beziehung. Danach ist sie am Boden zerstört und versucht, ihr Leben neu zu sortieren. In diese Situation hinein bekommt sie eines Nachts einen überraschenden Anruf von Melody, einer jungen Frau aus ihrer Kirchengemeinde. Es liest Simona Brande-Busemeier.
1: Ich brauche deine Hilfe. Die Stimme am anderen Ende der Leitung war eine Mischung aus Flüstern und Krächzen. Miri drehte sich um und presste das Handy an ihr Ohr, während ihr Kopf im Kissen versank. Durch die Gardinen drang lediglich das Licht der Straßenlaternen und sie spielte mit dem Gedanken, sich die Bettdecke einfach wieder über den Kopf zu ziehen. Vielleicht träumte sie noch? Miri, krächzte es nun wieder an ihrem Ohr, was Miri zumindest so wach machte, dass sie sicher war, sich nicht mehr im Traum zu befinden. Sie räusperte sich. Hallo? Wer ist denn da? Vielleicht erlaubte sich ja jemand einen Telefonstreich. Aber mitten in der Nacht? Hier ist Melody. Ich brauche deine Hilfe. Es dauerte 2 Sekunden, bis die Info in Miris Bewusstsein sickerte. Doch dann setzte sie sich ruckartig auf. Melody, ist alles okay bei dir? Miris Puls beschleunigte sich. Ja, nein. Ich habe eine miese Grippe und kaum Stimme. Miri runzelte verwirrt die Stirn. Sie nahm das Handy vom Ohr und ließ ihr Display aufleuchten. Es war 2 Uhr nachts. Okay, das tut mir leid. Ein Gähnen übermannte Miri und sie musste sich Mühe geben, nicht im Sitzen wieder einzuschlafen. Und du rufst an, weil du nicht schlafen kannst? Ein ohrenbetäubendes Schniefen drang durch die Handy-Lautsprecher und es dauerte eine Weile, bis Melody antwortete. Nein, es geht um den Hilfseinsatz in Valencia. Wieder tauchten nur Fragezeichen in Miris Gehirn auf. Müdigkeit führte definitiv nicht zu kognitiven Höchstleistungen. Einsatz? Es gab doch diese starken Unwetter und Überschwemmungen. Unsere Gemeinde hat einen Truck mit Hilfsgütern gepackt und fährt mit einem kleinen Team dahin. Miri war seit Wochen nicht im Gottesdienst gewesen, um Max nicht über den Weg zu laufen. Sie wusste, dass das keine dauerhafte Lösung war. Schließlich hatte auch sie viele der Leute mittlerweile ins Herz geschlossen und sie wusste, dass ihr zarter Glaube definitiv ein bisschen Nahrung vertragen konnte. Doch bisher hatte sie sich nicht dazu durchringen können, wieder in die Gemeinde zu gehen und hatte deshalb auch nichts von irgendeiner Hilfsaktion mitbekommen. Ihr Insta-Feed war nur seit Tagen mit Überschwemmungsvideos voll gewesen und es hatten ihr ein paar Leute aus Deutschland geschrieben, ob sie auch betroffen war. Okay. Es leuchtete Miri immer noch nicht ganz ein, warum Melody sie nachts anrief, um ihr das zu erzählen. Aber ihr logisches Denkvermögen war zwecks Übermüdung nicht in der Lage, dieser Konversation einen sinnvollen Kontext zu geben. Miri, du musst für mich fahren. Bitte. Melodys Stimme brach beim letzten Wort, was dem Ganzen etwas Theatralisches gab. Okay, also, hör mal, ich glaube, das ist gar nichts für mich. Miri gähnte wieder und hoffte, dass Melody es nicht persönlich nehmen würde. So etwas passte einfach nicht zu ihr. Miri, bitte, ich würde dich nicht anrufen, wenn es nicht wirklich wichtig wäre. Wieder ein Schneuzen, das Miris Trommelfell fast zum Platzen brachte. Ich habe 39 Grad Fieber und so krasse Gliederschmerzen, dass ich es kaum schaffe, aufzustehen und ohne Hilfe ins Bad zu laufen. Melodys Stimme klang nun ein wenig weinerlich und Miri bekam Mitleid. Oh Mann, das tut mir echt leid. Das klingt wirklich nicht gut. Miri zögerte, weil sie keine Ahnung hatte, was sie sonst noch dazu sagen sollte. Doch Melody kam ihr ohnehin zuvor. Ja, ist echt mies. Das Problem ist, dass ohne mich jetzt keine weibliche Helferin mehr dabei ist. Miri rückte ihr Kissen zurück, denn ihr Rücken, mit dem sie am Bettgestell lehnte, fing langsam an zu schmerzen. Okay, ist das denn so wichtig? Also, ich meine, dass eine weibliche Person dabei ist? Aus dem Hörer kam ein Schnauben und Miri war sich nicht sicher, ob es ein Zeichen der Entrüstung war oder mit Melodies Krippe zu tun hatte. Es ist tatsächlich wichtig. Wir wollen uns vor Ort auch um Kinder kümmern und seelsorgerliche Gespräche anbieten. Da braucht es einfach eine weibliche Ansprechperson. Hätte sich Melodies Stimme nicht so dringlich angehört, hätte Miri sarkastisch gelacht. Ich bin wirklich die letzte Person, die sich für seelsorgerliche Gespräche eignet. Ich bekomme ja nicht mal mein eigenes Gefühlsleben auf die Kette. Hör mal, Melody, ich glaube, ich bin dafür wirklich nicht die Richtige. Ich habe sowas noch nie gemacht. Und ich habe auch nicht so eine soziale Ader. Das klang selbst in Miris Ohren nach einer fadenscheinigen Ausrede. Aber andererseits war es auch irgendwie die Wahrheit. Aber du hilfst doch auch im Compagnon. Touché. Aber das war etwas anderes. Da waren süße kleine Engelchen wie Yara, die Miris Herz im Sturm erobert hatten. Bilder von Kindern, die durch die Wassermassen ihr Zuhause verloren hatten, schoben sich vor Miris inneres Auge. Erinnerungsfetzen, wie auch Yara und ihr Bruder in den Fluten um ihr Leben gekämpft hatten. Und wie Miri auch da tatsächlich hatte helfen können. Ihre innere Abwehr begann ein wenig zu bröckeln. Miri, bitte. Ich würde dich nicht anrufen, wenn es nicht wirklich wichtig wäre. Es klang, als wäre Melody den Tränen nahe. Das gab Miri den Rest. Okay, ich weiß nicht. Vielleicht könnte ich es mir ja immer überlegen. Wann ist der Trip denn? Oh, juhu! Melodys Freudenausbruch ging bald in einen Hustenanfall über. Aber es war unverkennbar, dass ihr ein Stein vom Herzen fiel. In 2 Stunden. Miri zuckte zusammen und schlug sich den Hinterkopf an der Wand an. Bitte was? Ja, in den frühen Morgenstunden wollen sie schon los. Auf den Straßen ist kein Durchkommen mehr, wenn mehr Leute unterwegs sind. Es ist ja so viel gesperrt wegen der Überschwemmungen. Miri rieb sich den Schmerzen in den Hinterkopf und schaute wieder auf ihr Handy-Display. Das heißt, Abfahrt ist um 4 Uhr nachts? Wo hatte sie sich da nur reinmanövriert? Noch hatte sie nicht Ja gesagt, oder? Vor der Gemeinde, genau. Du bist die Beste. Wieder ein Hustenanfall, gefolgt von einem Schnäuzer. Damit hatte sich das mit dem fehlenden Ja wohl auch erledigt. Ich schicke dir ein Uber, okay? Ich glaube, es fahren um diese Uhrzeit keine Busse dorthin. Weil sich kein normaler Mensch um diese Uhrzeit draußen aufhält oder auf irgendwelche Hilfseinsätze fährt. Statt ihrer Unlust Ausdruck zu verleihen, murmelte Miri ein »Alles klar« und ließ sich kurz eine mündliche Packliste durchgeben. Sie würde nur über das Wochenende unterwegs sein und ohnehin nicht viel Platz für Gepäck haben. »Ach, und Miri?« beendete Melody ihre krächzende Erklärungen. »Danke, wirklich«,

In Windeseile packte Miri ihre Sachen zusammen. Ein Rucksack mit Zahnbürste, Schlafsachen und zwei Wechselmonturen musste reichen. Und schnappte sich ihr Handy, das sie nach dem Aufstehen noch schnell an das Ladekabel gehängt hatte. Ich bin dieses Wochenende spontan in Valencia. Ein Hilfseinsatz mit der Gemeinde. Nicht, dass du dich wunderst, wenn ich nicht im Jungle Jam auftauche. Ich melde mich. Sie schickte die Nachricht an Kali ab und schob ihr Handy in die Hosentasche. Mit dem Rucksack auf dem Rücken und der Kapuze ihres Pullis über dem Kopf schlich sie in Richtung Haustür, um die anderen nicht zu wecken. Als sie an der Küche vorbeikam, nahm Miri aus dem Augenwinkel auf einmal eine Bewegung wahr. Wie erstarrt hielt sie inne. Am Küchentisch saß jemand. Eine zarte Silhouette. Lange Haare fielen ihr über die Schultern. Annabelle? Obwohl Miris Stimme kaum mehr als ein Hauch war, um ihre Cousine nicht zu erschrecken, zuckte die dunkle Gestalt zusammen und stieß einen schrillen Schrei aus. »Sch, ich bin's.« Miri setzte ihren Rucksack ab und trat in die Küche. »Alles okay bei dir?« »Ja, alles okay.« Ihre sonst so aufgeweckte Cousine saß so zusammengesunken da, als wäre sie gar nicht anwesend. »Und warum sitzt du hier im Dunkeln, mitten in der Nacht?« Annabelle zuckte mit den Schultern und hatte auf einmal etwas sehr Zerbrechliches an sich. »Nachdenken. Darf ich mich zu dir setzen?« Das Nicken nahm Miri als Einladung, den Klappstuhl hervorzuziehen und sich ihrer Cousine gegenüber niederzulassen. »Einen anstrengenden Tag gehabt?« Annabelle blieb einen Augenblick reglos sitzen. »Enrique hat Schluss gemacht.« »Das tut mir sehr leid.« Tatsächlich erfasste Miri eine Welle von Mitgefühl für ihre Cousine. Seit ihrer Ankunft in Malaga hatten sie kein einziges Mal ein wirkliches, ernstes oder tiefgründiges Gespräch geführt. Was ist passiert? Er datet jetzt eine andere Erasmus-Studentin. Annabelle klang nicht traurig, sondern eher apathisch, als stünde sie entweder unter Schock oder wollte mit aller Kraft versuchen, der Sache gegenüber gleichgültig zu sein. Ich wünschte, ich hätte dein Leben. Miri stieß ein kurzes sarkastisches Lachen aus und schüttelte dann lächelnd den Kopf. Was? Dein Leben ist perfekt. Hör mal, Annabelle. Miri knabberte an ihrer Unterlippe und schämte sich auf einmal, dass sie nicht schon früher das Gespräch mit ihrer Cousine gesucht hatte. Mein Leben ist nicht perfekt. Alles andere als das leider. Aber du hast den perfekten Freund, bist eine erfolgreiche Sportlerin, du weißt genau, was du willst. Panik griff wie eine Kralle nach Miris Herzen, denn nichts von alledem traf auf ihre momentane Situation zu. Max und ich haben uns getrennt. Was? Im Schein des Mondlichts konnte Miri sehen, wie Annabels Augen sich vor Überraschung weiteten. Miri nickte beschämt. Es tut mir leid, ich hätte es dir schon eher erzählen sollen. Ich weiß auch nicht. Ich wollte erst mal selbst damit klarkommen. Was ist passiert? Es war kompliziert. Wir hatten unterschiedliche Vorstellungen von unserer Zukunft. Es hätte auf Dauer nicht funktioniert. Ich habe mich direkt gewundert, warum dein Prinz Charming nie mit uns feiern wollte. Miri lächelte schwach. Sie hatte keine Lust, Annabelle zu erklären, dass nicht jeder feiern gehen als die wichtigste gemeinsame Freizeitbeschäftigung einstufen würde. Das war jetzt eh egal. Deshalb kannst du auch nicht schlafen? Annabelle legte den Kopf schief und musterte Miri über das schummrige Licht hinweg. Das ist eine andere Geschichte. Ich werde spontan mit der Gemeinde nach Valencia fahren und bei den Aufräumarbeiten helfen. Jetzt? Mitten in der Nacht? Ja, wir wollen nicht zu spät vor Ort sein. Du bist echt crazy manchmal, Cousinchen. Miri lächelte. Das war das Ehrlichste und gleichzeitig irgendwie das Netteste, was Annabelle in letzter Zeit zu ihr gesagt hatte. Vielleicht, weil es ausnahmsweise der echten Miri galt. Nicht, dass es Annabelles Schuld war, dass Miri die meiste Zeit eine Fassade aufrechterhalten hatte. Und was ist mit deinem Trainer? Erlaubt er sowas? Habt ihr am Wochenende nicht auch Spiele oder Training? Erneut meldete sich Miris schlechtes Gewissen. Es war an der Zeit, endlich reinen Tisch zu machen. Tja, da ist noch so eine Sache, wo es ein paar Änderungen gibt. Ich spiele kein Volleyball mehr.
Zumindest nicht so, also nicht profimäßig. Was? Wie kommt das denn? Annabelle ließ ihre Arme auf den Tisch fallen und schüttelte den Kopf. Wenn einer sicher wusste, was sein Ziel ist, dann warst du das doch. Miri biss sich auf die Lippe und unterdrückte die Unsicherheit, die in ihrem Innersten hochkriechen wollte. Tja, irgendwie, glaube ich, war es nicht das, was ich wollte. Oder zumindest nicht aus den richtigen Motiven. Und was willst du stattdessen machen? Bäm. Da war sie, die Frage, die seit Wochen um Miri herumschwebte und die sie mit aller Kraft wegzuscheuchen versuchte, als wäre es eine lästige Fliege, die man mit ein paar Handbewegungen vertreiben konnte. Das ist er doch, oder? Der Knackpunkt. Es fühlte sich zwar richtig an, nicht mehr mit aller Gewalt die Träume ihrer Schwester leben zu wollen, aber was Miri nicht bedacht hatte, war die Leere, die es hinterlassen hatte, den Sport fürs Erste aufzugeben. Sie hatte dafür gelebt. Volleyball war praktisch zu ihrer Identität geworden. Und jetzt, wo es das nicht mehr war, hatte Miri keine Ahnung, was von ihr noch blieb. Wer bin ich, wenn nicht Volleyball-Miri, die zu den Profisportlern gehören will? Annabelle musterte sie noch immer aufmerksam. Sie, die sonst so hibbelig war und sich kaum lange genug gedulden konnte, bis jemand etwas sagte, saß einfach reglos da und hörte ihr zu. Miri lächelte. Sie mochte diese neue Version ihrer Beziehung zueinander. Ganz ehrlich, ich habe keine Ahnung, was ich will. Annabelle strich sich mit den Fingerspitzen durch die langen, glatten Haare. Das ist anders, als ich gedacht habe. Aber irgendwie beruhigt es mich, dass auch meine Überflieger-Cousine nicht alles im Griff hat. Das Lachen, das sich einen Weg aus Miris Kehle bahnte, war herrlich befreiend. Sie hätte nicht erwartet, dass ausgerechnet die Tatsache, dass bei ihr gerade alles den Bach herunterging, anderen helfen würde. Und was machen wir mit deinem Herzschmerz? Annabelle zuckte gleichgültig mit den Schultern. Ist nicht so wichtig, er war eh ein Blödmann. Miri hätte das Gespräch gerne noch fortgesetzt, aber ihr Handy vibrierte und die Uber-App signalisierte ihr, dass ihr Fahrer angekommen war. Sie drehte den Screen zu Annabelle und drückte kurz ihren Arm. Wir reden weiter, wenn ich zurück bin, okay? Annabelle nickte. Meine Freundin Kali würde bestimmt anbieten, Enrique zu verprügeln, wenn du willst. Du spinnst! Annabelle rollte mit den Augen, aber ihr Mund verzog sich zu einem breiten Lächeln. Viel Spaß in Valencia! Während Miri die Treppe hinuntersprintete, war sie schon etwas versöhnter mit dem Gedanken, mitten in der Nacht quer durchs Land zu fahren. Außerdem schien es Melody wirklich wichtig zu sein. Vielleicht würde die Zeit ja auch für sie selbst auf eine Art heilsam werden. Eine Ablenkung von ihren eigenen Problemen war es wohl allemal. Und das konnte nicht schaden.

Dass dieser Einsatz heilsam sein könnte, war ein böser Trugschluss gewesen. Wie so ziemlich alles, was sich Miri in den letzten 2 Stunden zurechtgeschustert hatte, warum es ja doch richtig cool werden könnte. Denn kaum hatte sie die Tür des Ubers zugeschlagen und sich ihren Rucksack über die Schulter gehängt, traf er sie wie ein Schlag. Du? Max durchbohrte sie mit seinem Blick aus den eisig blauen Augen und vor Schreck vergaß Miri wegzuschauen. Gut, eisig wirkten seine Augen eigentlich nicht, weil Max' Gesichtszüge etwas so Freundliches und Sanftes hatten, dass Miri immer an Kristalle gedacht hatte. Kristalle, die hellblau waren und funkelten und sie nun eventuell mit ihren wunderschönen Spitzen aufspießten. Er trug eine kurze blaue Jeanshose und einen hellgrauen Kapuzenpulli, der sein breites Kreuz betonte. Miri schluckte und schaffte es endlich, den Blick abzuwenden. Sie war nicht darauf vorbereitet gewesen. Auf nichts von dem Ganzen hier. Aber um allerwenigsten darauf, Max plötzlich gegenüberzustehen. Wie dumm von dir. Natürlich war Max dabei. Er hatte soziale Arbeit studiert und ließ keine Gelegenheit aus, um Menschen zu helfen. Und er war wohl einer der engagiertesten Ehrenamtlichen in der Gemeinde. Wie hatte Miri das nur nicht bedenken können? Zugegeben, sie hatte aufgrund der Uhrzeit generell kaum einen klaren Gedanken fassen können. Sie machte sich eine mentale Notiz, dass sie nie wieder eine Ad-hoc-Entscheidung um 2 Uhr nachts treffen würde. Max starrte sie immer noch an, als warte er auf eine Antwort. Nicht, dass er eine ordentliche Frage gestellt hätte, aber Miri fühlte sich trotzdem genötigt, irgendwas zu sagen. Ja, Melody hat mich angerufen. Ein wissender Ausdruck zog über Max' Gesicht und er rieb sich über das Kinn. Miri schluckte schwer bei dem Anblick. Sie hat es geliebt, über seine Bartstoppeln zu fahren und nun würde ihr das für immer versagt bleiben. Und das war nur 1 von unendlich vielen Details, die sie seit der Trennung vermisste. Sie vermisste ihn. Das heißt, sie hat dich gebeten, für sie einzuspringen? Miri nickte. Ja, sie hat hohes Fieber und klang so verzweifelt, aber naja, ich hatte keine Ahnung, warum sie nicht jemand anderen gefragt hat. Miri scharrte mit dem Fuß. Weil die anderen Mitarbeiter auf einer Kinderfreizeit sind, aber ich hätte nicht gedacht... Er beendete den Satz nicht und Miri hätte gern gewusst, was er hatte sagen wollen. Er hätte nicht gedacht, dass Melody ausgerechnet sie fragen würde, wo sie doch so dermaßen ungeeignet war. Der Stachel der Ablehnung bohrte sich in Miris Herz und sie holte tief Luft, um sich für das zu wappnen, was in den nächsten Tagen auf sie zukommen würde. Oder auch nur in den nächsten 2 Minuten. Dieser intensive Blick zum Beispiel, mit dem Max sie anstarrte, als wäre sie eine Außerirdische. Oh Gott, bitte. Miri, hey, wie cool, dass du da bist. Jorge kam hinter dem überdimensionalen Truck hervor und schloss sie in eine herzliche Umarmung. Sie hatte bisher nie besonders viel mit ihm zu tun gehabt, aber gerade kam er ihr vor wie ein Engel, den Gott höchstpersönlich geschickt hatte. Du kannst es dir gleich schon mal neben den anderen gemütlich machen. Er deutete auf die dunkle Plane, die mit Schnüren an der Metallumrandung festgemacht war und keinen Blick ins Innere des Trucks zuließ. Die Rucksäcke müssen wir leider zwischen die Füße stellen, weil der ganze Laderaum vollgepackt ist. Miri nickte und war dankbar für Jorges ungezwungene Art. Er war mit Max befreundet und natürlich musste er ihre Trennung mitbekommen haben. Aber er gab ihr das Gefühl, willkommen zu sein und behandelte sie so natürlich, dass Miri sich ein kleines bisschen weniger unwohl fühlte. Na dann. Max fuhr sich mit der Hand durch die kurzen Locken und ließ seinen Blick an Miri vorbei über die Straße schweifen, als würde er dort etwas unfassbar Aufregendes beobachten. Willkommen im Team.

Simona Brande-Busemeier las Auszüge aus dem Roman Unless You Trust, übersetzt Es sei denn, du vertraust. Maja Knodel ist die Autorin. Das Taschenbuch ist im Verlag Franke-Buch erschienen. Es hat 288 Seiten und Sie können es für 16 Euro in jeder Buchhandlung oder in unserem Shop erwerben. 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Die Autorin Maja Knodel ist Jahrgang 1995 und lebt mit ihrer Familie selbst in Malaga, an der Costa del Sol in Spanien. Neben ihrer schriftstellerischen Tätigkeit verfasst sie Texte für christliche Organisationen und Zeitschriften. Morgen geht's weiter mit dem spannenden Roman um Miri, die bei einem mehrtägigen Hilfseinsatz ihrer Gemeinde mitmacht und unfreiwillig mit Max zusammenarbeiten muss. Sind Sie wieder dabei? Ich würde mich freuen und sage Tschüss. Ihre Susanne Pommerin-Weidner.

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1: Aus Psalm 46. Gott ist für uns eine starke Zuflucht. In höchster Not steht er uns bei. Darum fürchten wir uns nicht, wenn die Fundamente der Erde schwanken und die Berge mitten im Meer wanken. Sollen die Wellen doch toben und schäumen und die Berge vor seiner Majestät beben. Frisches Wasser strömt durch die Kanäle zur Freude der Menschen in Gottes Stadt. Dort hat der Höchste seine heilige Wohnung. Gott ist in ihrer Mitte, darum wird sie nicht wanken. Gott wird ihr helfen, wenn der Morgen anbricht. Der Herr der himmlischen Heere ist mit uns. Kommt und schaut die Taten des Herrn.